0: Räumen auf 35 Grad oder sogar noch höher angestiegen.
1: Bundesweit sind seit Freitag mindestens 15 Menschen durch Badeunfälle ums Leben gekommen. Zu den Opfern zählen zwei Kinder im Alter von 6 und 8 Jahren. Die Leiche eines 14-Jährigen wurde heute gefunden. Er war vor 3 Tagen auf einem See bei Düren in Nordrhein-Westfalen von einem Schlauchboot gestürzt. Bei den weiteren Badetoten handelt es sich um Männer im Alter zwischen 17 und 76 Jahren. Volkswagen steigt offenbar aus einer Kooperation mit dem Zulieferer Bosch aus. Wie die Bild berichtet, geht es um eine Entwicklungspartnerschaft für autonomes Fahren. Wegen mangelnder Fortschritte und des herrschenden Sparzwangs will der VW-Konzern demnach die Zusammenarbeit mit Bosch beenden. Obwohl schon rund 1,5 Milliarden Euro in das Projekt geflossen seien, gelte die Technik intern als nicht wettbewerbsfähig. Co-Gastgeber Kanada steht als erstes Team im Achtelfinale der Fußball-Weltmeisterschaft. Im Sechzehntelfinale haben die Kanadier mit 1:0 gegen Südafrika gewonnen. Aus dem ARD-WM-Team Hendrik Lückhoff.
2: Kanada und Südafrika hatten beide zum ersten Mal die K.O.-Phase einer WM erreicht und bis in die Nachspielzeit stand es 0:0. Dann aber traf Steffen Öztag zum 1:0-Siegtreffer für die Kanadier. Im Achtelfinale bekommen es die Kanadier mit den Niederlanden oder Marokko zu tun. Für die deutsche Mannschaft steht am heutigen späten Montagabend deutscher Zeit ihr Sechzehntelfinale gegen Paraguay an. Und beim Team von Südkorea ist Trainer Hong Myung-bo nach dem überraschenden Vorrunden aus zurückgetreten.
1: Das Wetter in Deutschland. Nachts gebietsweise Schauer und Gewitter bei Tiefstwerten von 24 bis 16 Grad. Am Tage örtlich Starkregen, Hagel und Sturmböen, teils schwere Gewitter, im Nordwesten oft heiter, 22 Grad auf Sylt bis 32 Grad im Landkreis Passau. Und am Dienstag zeitweise gewittrige Schauer, ganz im Norden freundlich, 21 bis maximal 32 Grad. Es ist 2.03 Uhr.
3: Hier ist der Verkehrsservice in der ARD-Nacht. Bevor es auf die Straßen geht, nochmals die Unwetterwarnung herausgegeben vom Deutschen Wetterdienst für Bayern. In Franken müssen Sie mit heftigem Starkregen, Sturmböen und Hagel rechnen, dadurch Aquaplaning-Gefahr. Und das haben wir momentan auf der A72, Plauen-Zwickau. Äußerste Vorsicht weiterhin zwischen Plauen-Ost und Treuen, da gefährdet Aquaplaning Ihre Weiterfahrt. Autobahnen sind gesperrt, Grund, weil die Straßen kaputt sind durch die extreme Hitze. Deshalb gesperrt die A2 Hannover Richtung Berlin zwischen Thesen und Brandenburg an der Havel. Die A7 Hannover Richtung Hamburg zwischen Bad Fallingbostel und Dorfmark. Die A14 Magdeburg Richtung Schwerin zwischen dem Kreuz Magdeburg und Dahlen-Warsleben. Die Autobahn 20 Rostock Richtung Kreuz Uckermark zwischen dem Kreuz Rostock und Dummersdorf. Die A30 Osnabrück-Bad Oeynhausen bleibt zwischen Gesmold und Melle-West in beiden Richtungen wegen Bauarbeiten um 5 gesperrt. Richtung Osnabrück geht's weiter über die U22 als Umleitung und Richtung Bad Oeynhausen nutzen Sie die U43. Die A42 Kamp-Lindfurt Richtung Dortmund ist zwischen Herne-Krange und Herne-Baukau wegen Brückenarbeiten gesperrt. Gesperrt auch wegen Brückenarbeiten die A43 Wuppertal-Recklinghausen zwischen Bochum-Riemke und dem Kreuz Recklinghausen. Betrifft beide Richtungen. Die A115 Berlin Richtung A10 ist zwischen Potsdam-Drewitz und Samund wegen Straßenschäden gesperrt. Und die A553 Bliesheim-Brühl bleibt zwischen Brühl-Ost und Nord in beiden Richtungen bis um 6 gesperrt. Also noch gute 4 Stunden. Dort wird weiterhin an den Hochspannungsleitungen gearbeitet. Das war's. Ich bin Ihr Mann im Ohr. Frank Beken wünscht eine gute Fahrt.
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3: Und uns allen einen schönen guten Morgen.

Hit gewesen für Queen, Killer Queen, hier in der ARD-Hitnacht. 11:02 haben wir es. 41,7 Grad gestern in Brandenburg gemessen, ja. Deutschland schwitzt, ächzt und stöhnt und der deutsche Wetterdienst, der warnt vor starkem Gewitter. In Sachsen hat er das Ganze jetzt ergänzt. Für die Stadt Chemnitz, für die Kreise Sächsische Schweiz, Osterzgebirge sowie für den Kreis Leipzig und Meißen warnt der Wetterdienst vor starkem Gewitter. Und dann gehen wir von Sachsen ins Saarland. Da gibt's eine Gefahreninformation für Sie. Denn in Homburg, da brennt es momentan. Die Feuerwehr ist im Einsatz. Bitte, wenn Sie es nicht schon haben, schließen Sie Fenster und Türen.

In der vergangenen Stunde haben wir Johannes Oerding gehört. Da muss er natürlich folgen, Peter Maffay. Tiefer in der ARD-Nacht, denn beide machen sie gemeinsame Sache. Am 2. Oktober kommt von den beiden ein neues Album raus. Freuen wir uns sehr. In 8 Minuten haben wir es 2:30. Die ARD-Hitnacht. Einen schönen guten Morgen jetzt mit Smokey.

0: wenn ich sie höre, muss ich an eine richtig leckere Latte denken. Latte Macchiato, bei diesen Temperaturen hier bei mir aber im Studio, gerne eisgekühlt. 2:30. Gianna Nannini hatten wir gehört vor dem Verkehrsservice in der ARD-Hitnacht. Und jetzt sind wir auf den Straßen. Wir haben nach wie vor ein Problem auf der A72 Plauen-Zwickau. Aquaplaning-Gefahr zwischen Plauen-Ost und Treuen. Fahren Sie hier bitte äußerst vorsichtig. Die Hitze hat ihre Spuren hinterlassen, deshalb werden jetzt die Autobahnen repariert. Vorher sind sie aber gesperrt. Und zwar die A2 Hannover Richtung Berlin zwischen Thesen und Brandenburg an der Havel. Die A7 Hannover Richtung Hamburg zwischen Bad Fallingbostel und Dorfmark. Die A14 Magdeburg Richtung Schwerin zwischen dem Kreuz Magdeburg und Dahlen-Warsleben. Die A20 Rostock Richtung Kreuz Uckermark zwischen dem Kreuz Rostock und Dummerstorf. Die A30 Osnabrück-Bad Oeynhausen bleibt zwischen Gesmold und Melle-West wegen Bauarbeiten in beiden Richtungen bis um 5 gesperrt. Gibt eine Umleitung, wenn Sie Richtung Osnabrück müssen, nehmen Sie die U22, Richtung Bad Oeynhausen die U43. Die Autobahn 42 Kamp-Lindfort Richtung Dortmund ist zwischen Herne-Krange und Herne-Baukau wegen Brückenarbeiten gesperrt. Haben wir auch auf der A43 Wuppertal-Recklinghausen, deshalb ist die Autobahn gesperrt zwischen Bochum-Riemke und dem Kreuz Recklinghausen in beiden Richtungen. Die A115 Berlin Richtung A10 ist zwischen Potsdam-Drewitz und Samund wegen Straßenschäden gesperrt. Und an den Hochspannungsleitungen wird gearbeitet, deshalb gesperrt die Autobahn 553 Bliesheim-Brühl zwischen Brühl-Ost und Nord, und zwar in beiden Richtungen bis um 6. Wenn Sie unterwegs sind, kommen Sie dennoch gut und sicher an.
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0: Everything I do it for you, Bryan Adams. Ja, und wenn er nicht gerade mal singt, dann macht er das ein oder andere Foto. Und bis vor kurzem waren einige seiner Werke bei uns sogar ausgestellt, und zwar im Hessischen Landesmuseum Darmstadt. Vielleicht hat der ein oder andere von Ihnen sicher die Fotos angeschaut. Und warum ich Ihnen das alles erzähle: Heute, Montag, der 29. Juni, ist Tag der Kamera. Ja, und da habe ich mir gedacht, schreiben Sie mir doch einfach mal ard-hitnacht@mdr.de. Wen würden Sie denn gerne mal so fotografieren? Also Bryan Adams, der schreckt davon niemanden zurück. Prominente hat er auch schon vor die Linse gekriegt. Wen würden Sie mal gerne fotografieren? Oder vielleicht sind Sie ja sogar Fotografin oder Fotograf. Wer ist Ihnen da denn schon mal vor die Linse gelaufen? Schreiben Sie es mir, ard-hitnacht@mdr.de.
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jetzt haben wir doch mal was Positives in der ARD-Nacht. Entwarnung ins Saarland schicken wir. Genauer gesagt in Homburg, da brannte es ja vor ein paar Stunden. Die Feuerwehr hat den Brand unter Kontrolle gekriegt. Entwarnung also für Sie, wenn Sie in Homburg zu Hause sind. Im Saarland, da brennt es nicht mehr. 2.51 Uhr wird es in 9 Minuten das Neueste aus Deutschland und der Welt in den 3 Uhr Nachrichten. Vorher schaffen wir allerdings noch die Mail von Silke aus Bayern.

sehr drauf. Im September soll es soweit sein. Liebe Grüße ins Studio. Ja, wir drücken die Daumen, dass der kleine Schatz gesund und munter auf die Welt kommt und ein schönes Foto gemacht wird. Von diesen Jungs hier gibt es viele Fotos, ich habe nochmal nachgeschaut, ihrer Bärte. Aber sie machen auch coole Musik. Hier sind ZZ Top, Rough Boy.

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1: Um 3 Uhr mit Olaf Knapp. Die Hitzewelle hat an diesem Wochenende ihren Höhepunkt erreicht. Seit Freitag steigern sich täglich die Temperaturrekorde. Gestern wurden in Neißemünde im Osten Brandenburgs 41,7 Grad im Schatten gemessen, so viel wie noch nie in Deutschland. Zugleich gab es laut Polizei viele Badeunfälle. Mindestens 15 Menschen kamen dabei ums Leben. Der Volkswagen-Konzern will offenbar aus einer milliardenschweren Zusammenarbeit mit dem Zulieferer Bosch aussteigen. Wie die Bild-Zeitung berichtet, geht es um ein Projekt zum autonomen Fahren. Aus der Nachrichtenredaktion Jonas Valentin Weber.
2: Rund 1,5 Milliarden Euro sind demnach bereits in das Projekt geflossen. Trotzdem soll es beendet werden, wie es unter Berufung auf mehrere Quellen heißt. Grund dafür seien unter anderem mangelnde Fortschritte, sodass der Abstand zur Konkurrenz immer größer werde. Außerdem will der kriselnde Autobauer wohl Geld sparen. Statt die Assistenzsysteme mit Bosch gemeinsam weiterzuentwickeln, ist dem Bericht zufolge geplant, am Markt eine fertige Lösung einzukaufen. Die Zusammenarbeit war Anfang 2022 gestartet worden, um im Rennen um das autonome Fahren den Rückstand etwa auf Tesla, Mercedes oder chinesische Hersteller aufzuholen.
1: Bei erneuten russischen Angriffen in der Ukraine wurden nach Angaben örtlicher Behörden mindestens 5 Menschen getötet. In der Stadt Saporischschja kamen 2 Menschen ums Leben. In der nordöstlichen Grenzregion Kharkiv wurde eine Person bei einem Raketenangriff getötet. Zudem starb nach Polizeiangaben ein Beamter bei der Evakuierung von Anwohnern in einer anderen Gemeinde der Region. In der ebenfalls an Russland grenzenden Stadt Sumy wurde nach Angaben des dortigen Gouverneurs eine ältere Frau getötet. Co-Gastgeber Kanada steht als erstes Team im Achtelfinale der Fußball-Weltmeisterschaft. Im 16. Finale haben die Kanadier mit 1:0 gegen Südafrika gewonnen. Aus dem ARD-WM-Team Hendrik Lückhoff.
3: Kanada und Südafrika hatten beide zum ersten Mal die K.O.-Phase einer WM erreicht und bis in die Nachspielzeit stand es 0:0. Dann aber traf Steffen Öztürk zum 1:0-Siegtreffer für die Kanadier. Im Achtelfinale bekommen es die Kanadier mit den Niederlanden oder Marokko zu tun. Für die deutsche Mannschaft steht am heutigen späten Montagabend deutscher Zeit ihr 16. Finale gegen Paraguay an. Und beim Team von Südkorea ist Trainer Hong Myung-bo nach dem überraschenden Vorrundenaus zurückgetreten.
1: Das Wetter in Deutschland. In der Nacht gebietsweise Schauer und Gewitter bei Tiefstwerten von 24 bis 16 Grad. Am Tage dann örtlich Starkregen, Hagel und Sturmböen, teils schwere Gewitter, im Nordwesten oft heiter, 22 Grad auf Sylt bis 32 Grad im Landkreis Passau. Am Dienstag zeitweise gewittrige Schauer, ganz im Norden freundlich, 21 bis 32 Grad. Es ist 3:03 Uhr.
4: Hier ist der Verkehrsservice in der ARD-Hitnacht. Vorsicht bitte weiterhin auf der A72 Plauen-Zwickau. Wir haben Aquaplaning zwischen Plauen-Ost und Treuen. Kaputte Straßen, kaputte Autobahnen, deshalb sind folgende Abschnitte gesperrt. Die A2 Hannover Richtung Berlin zwischen Thesen und Brandenburg an der Havel. Die A7 Hannover Richtung Hamburg zwischen Bad Fallingbostel und Dorfmark. Die A8 Salzburg-München zwischen Übersee und Bernau. Die A14 Magdeburg Richtung Schwerin zwischen dem Kreuz Magdeburg und Dahlen-Warsleben. Die A20 Rostock Richtung Kreuz Uckermark zwischen dem Kreuz Rostock und Dummersdorf. Die A30 Osnabrück-Bad Oeynhausen zwischen Gesmold und Melle-West und zwar in beiden Richtungen wegen Bauarbeiten noch bis um 5. Die Umleitung Richtung Osnabrück führt über die U22. Richtung Bad Oeynhausen geht's weiter über die U43. Dann ist die A42 Kamp-Lindfurt Richtung Dortmund wegen Brückenarbeiten gesperrt und zwar zwischen Herne-Krange und Herne-Baukau. Das gleiche auf der A43 Wuppertal-Recklinghausen zwischen Bochum-Riemke und dem Kreuz Recklinghausen in beiden Richtungen Grundbrückenarbeiten. Die Autobahn 115 Berlin Richtung A10 ist zwischen Potsdam-Drewitz und Saarmund wegen Straßenschäden gesperrt. Die A553 Bliesheim-Brühl ist zwischen Brühl-Ost und Nord in beiden Richtungen gesperrt. Dort wird immer noch an Hochspannungsleitungen gearbeitet. Ja, und dann kommt noch was rein von der A99 München-Nord Richtung München-Südwest. Der Tunnel Aubing ist dicht. Das war's. Wenn Sie unterwegs sind, kommen Sie dennoch gut und sicher an.
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4: mit Frank Beken. Ich bin Ihr Mann im Ohr. Einen schönen Montagmorgen wünsche ich.

Ich hätte daraus heute Daddy Pool gemacht. Daddy Cool war das Bonnie M. in der ARD-Hitnacht. Und wenn Sie jetzt um 3:12 wach werden, weil es irgendwie kracht da draußen, ja, dann sind da starke Gewitter. Der Deutsche Wetterdienst warnt davor momentan für die Bereiche Thüringen, Sachsen, Sachsen-Anhalt, hier dann ganz besonders der Burgenlandkreis. Und es ist genau auch das eingetreten, was ich vor ein paar Stunden gesagt habe. Von Frankreich sind starke Gewitter und auch Regenschauer angekündigt worden und die ziehen jetzt über das Saarland und auch Rheinland-Pfalz hinweg. Also schön vorsichtig machen, wenn Sie unterwegs sein müssen um diese Zeit.

0: Seit Mitte der 80er wird er gerufen, der Engel 07. Hubert K. war das in der ARD-Nacht um 4:07. Heute Tag der Kamera. Und es scheint wirklich viele von Ihnen zu geben, die gerne fotografieren oder durch Zufall zur Kamera gekommen sind. Kurt hat mir geschrieben, hallo, ich bin mit zweitem Standbein Fotograf. Dann schreibt er, aber Menschen sind normalerweise nicht so mein Ding, sondern primär Natur und Sehenswürdigkeiten. Aber als in der Sehenswürdigkeit Hessenpark niemand Geringeres als seine Heiligkeit, der Dalai Lama, auf mich zukam, war das einer der größten Momente meines Lebens, schreibt Kurt und hat mir dann auch noch das Foto hinten dran gepackt vom Dalai Lama. Und als er den Kurt gesehen hat, was hat der Dalai Lama gemacht? Richtig, gelacht. So, ich lache jetzt nicht. Der Computer will nicht. Okay, Seal, kannst du aushelfen?
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0: Ich danke dir.
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0: Ein Knopf hat geklemmt hier.

0: Solange mich meine Fans sehen und singen hören wollen, mache ich das, hat sie vor kurzem gesagt. Sandra war das. In the heat of the night, 3:30. Hier ist der Verkehrsservice in der ARD-Hitnacht. Liebe Autofahrer, weiterhin Vorsicht, wenn Sie unterwegs sind auf der A72 Plauen-Zwickau. Da haben wir immer noch Aquaplaning zwischen Plauen-Ost und Treuen. Es gilt nach wie vor eine Unwetterwarnung, die betrifft Baden-Württemberg. Im Rems-Murr-Kreis ist mit heftigen Starkregen, Hagel, Sturmböen und auch Gewittern zu rechnen. Und wie gerade auch schon auf der A72 Aquaplaning-Gefahr. Ja, es war und es ist auch vielerorts noch sehr heiß. Das hinterlässt Spuren auf den Autobahnen. Da müssen jetzt die Fahrbahnen gemacht werden. Vorher sind die Autobahnen gesperrt. Und zwar wie folgt. Die A2 Hannover Richtung Berlin zwischen Thesen und Brandenburg an der Havel. Die A7 Hannover Richtung Hamburg zwischen Bad Fallingbostel und Dorfmark. Dann ist die A8 Salzburg-München zwischen Übersee und Bernau wegen eines Waldbrandes gesperrt. Bitte der Polizei unbedingt die Umleitung nutzen. Und die ist ausgeschildert. Straßenschäden der Grund, dass die A14 Magdeburg Richtung Schwerin zwischen dem Kreuz Magdeburg und Dahlen-Warsleben gesperrt bleibt. Gesperrt auch die A20 Rostock Richtung Kreuz Uckermark zwischen dem Kreuz Rostock und Dummersdorf. Die A30 Osnabrück-Bad Oeynhausen ist zwischen Gesmold und Melle-West wegen Bauarbeiten noch bis um 5 in beiden Richtungen gesperrt. Wenn Sie Richtung Osnabrück unterwegs sein müssen, dann nutzen Sie die U22 als Umleitung Richtung Bad Oeynhausen, die U43. Die Autobahn 42 Kamp-Lindfurt Richtung Dortmund ist zwischen Herne-Krange und Herne-Baukau wegen Brückenarbeiten gesperrt. Die haben wir auch auf der A43 Wuppertal-Recklinghausen. Deshalb ist die Autobahn gesperrt in beiden Richtungen zwischen Bochum-Riemke und dem Kreuz Recklinghausen. Die A115 Berlin Richtung A10 ist zwischen Potsdam-Drewitz und Samund wegen Straßenschäden gesperrt. Und es wird weiterhin an den Hochspannungsleitungen gearbeitet. Deshalb ist die A553 Bliesheim-Brühl zwischen Brühl-Ost und Nord in beiden Richtungen bis um 6 gesperrt. Das war's. Kommen Sie dennoch gut und sicher an.
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0: Einen schönen guten Morgen wünscht Frank Beken. What's

Die Bee Gees singen gleich weiter. Wir müssen fix auf die Straßen. Hier ist der Verkehrsservice aktuell in der ARD-Nacht, denn wir haben einen Falschfahrer, der ist unterwegs auf der Autobahn 9, Halle-Leipzig-Nürnberg. Obacht, zwischen Schneitach und dem Kreuz Nürnberg, da kommt Ihnen ein Falschfahrer entgegen. Fahren Sie äußerst rechts und überholen Sie nicht auf der A9 Halle Leipzig-Nürnberg. Zwischen Schneitach und dem Kreuz Nürnberg, da ist ein Falschfahrer unterwegs. Vorsicht in beiden Richtungen. Ich werde Sie informieren, wenn die Gefahr vorüber ist.

0: You win again. 20 Minuten vor vier. Schönen Montagmorgen. Wir wollen, dass Sie sicher an Ihr Ziel kommen, wenn Sie unterwegs sind. Und gut informiert geht's auch jetzt durch diesen Montag. Ein Verkehrsservice aktuell nochmal. Wir haben einen Falschfahrer, der ist unterwegs auf der A9 Halle Leipzig-Nürnberg. Zwischen Schneitach und dem Kreuz Nürnberg, da kommt Ihnen ein Falschfahrer entgegen. Fahren Sie bitte äußerst rechts und überholen Sie nicht auf der A9 Halle Leipzig-Nürnberg. Zwischen Schneitach und dem Kreuz Nürnberg, da ist ein Falschfahrer unterwegs. Vorsicht in beiden Richtungen, ich sag Ihnen Bescheid, wenn der Falschfahrer hoffentlich bald die Autobahn verlassen hat. Ja, aus einer Warnung vor starkem Gewitter ist jetzt eine Unwetterwarnung geworden, eine amtliche, herausgegeben vom Deutschen Wetterdienst. Ja, ich schaue mir auch die Karten an. Da sind einige Blitze unterwegs und auch schwere Gewitter, und zwar in Sachsen. Das betrifft jetzt den Kreis Mittelsachsen-Tiefland, den Kreis Sächsische Schweiz sowie das Osterzgebirge und auch den Kreis Meißen. Der Deutsche Wetterdienst warnt hier vor Blitzschlag, raschen Überflutungen, die auftreten können von Straßen und auch Unterführungen. Mögliche Erdrutsche sind ebenfalls nicht ausgeschlossen, wie auch Hagelschlag. Im restlichen Teil von Sachsen und Sachsen-Anhalt ebenfalls nach wie vor die Warnung vor starken Gewittern, und die Gewitter haben wir auch momentan im Saarland, und zwar im kompletten Land, und es ist ein bisschen hochgezogen auch in Richtung Rheinland-Pfalz.
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Wir freuen uns. Sie ist wieder da und tourt und singt und gibt Konzerte. Celine Dion, gerade gehört in der ARD.net. Think Twice. Ja, wir mussten einen Hit von ihr spielen aus den, ja, ich muss mal gucken, wann hat sie den Song hier gesungen? 1994 war es, ja, aus den 90ern. Mussten wir uns bedienen, weil ein neuer Song von Celine Dion wird erst Anfang Juli erscheinen, und zwar am 3. Haben wir uns also ein bisschen die Wartezeit verkürzt. In 7 Minuten haben wir es 4 Uhr, dann das Neueste aus Deutschland und der Welt in den Nachrichten. Vorher wollen wir aber, dass Sie sicher ankommen. Der Verkehrsservice aktuell nochmals, denn der Falschfahrer ist immer noch unterwegs auf der A9 Halle Leipzig-Nürnberg. Zwischen Schneitach und dem Kreuz Nürnberg, da kommt Ihnen immer noch ein Falschfahrer entgegen. Fahren Sie bitte äußerst rechts und überholen Sie nicht auf der A9 Halle Leipzig-Nürnberg. Immer noch ein Falschfahrer zwischen Schneitach und dem Kreuz Nürnberg.

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1: Um 4 Uhr mit Olaf Knapp. Die Hitzewelle hat Deutschland am Wochenende Extremtemperaturen beschert. Schon Freitagnachmittag hatte der Deutsche Wetterdienst in Saarbrücken mit 41,3 Grad die bis dahin höchste Temperatur in Deutschland registriert. Aus der Nachrichtenredaktion Marei Beermann.
2: Den nächsten Rekordwert gab es am Samstag mit 41,5 Grad in Möckern-Drewitz in Sachsen-Anhalt. Aber damit nicht genug. In Neiße-Münde im Osten Brandenburgs wurden gestern 41,7 Grad im Schatten gemessen. So viel wie noch nie in Deutschland. In der Hitze überschätzten offenbar viele ihre Kräfte. Bundesweit kamen mindestens 11 Menschen durch Badeunfälle ums Leben, darunter 2 Kinder im Alter von 6 und 8 Jahren sowie ein 14-Jähriger.
1: In Venezuela sind knapp 4 Tage nach den verheerenden Erdbeben ein Vater und sein Sohn gerettet worden. Laut der Nachrichtenagentur AFP haben französische und amerikanische Einsatzkräfte die beiden aus den Trümmern geholt. Unter den Helfern sind auch Mitglieder des Technischen Hilfswerks aus Deutschland. Allerdings schwindet langsam die Hoffnung, noch Überlebende zu finden. Die venezolanischen Behörden haben bislang 1.450 Tote registriert. Es werden noch Zehntausende Menschen vermisst. Volkswagen steigt offenbar aus einer Kooperation mit dem Zulieferer Bosch aus. Wie die Bild berichtet, geht es um eine Entwicklungspartnerschaft für autonomes Fahren. Wegen mangelnder Fortschritte und des herrschenden Sparzwangs will der VW-Konzern die Zusammenarbeit beenden. Obwohl schon rund 1,5 Milliarden Euro in das Projekt geflossen seien, gelte die Technik intern als nicht wettbewerbsfähig. Insbesondere bei hochentwickelten Assistenzsystemen hätten sich Markt und Technologie anders entwickelt als zu Beginn der Zusammenarbeit erwartet. Co-Gastgeber Kanada steht als erstes Team im Achtelfinale der Fußball-Weltmeisterschaft. Im Sechzehntelfinale haben die Kanadier mit 1:0 gegen Südafrika gewonnen. Aus dem ARD-WM-Team Hendrik Lückhoff.
3: Kanada und Südafrika hatten beide zum ersten Mal die K.O.-Phase einer WM erreicht und bis in die Nachspielzeit stand es 0:0. Dann aber traf Steffen Ölstack zum 1:0-Siegtreffer für die Kanadier. Im Achtelfinale bekommen es die Kanadier mit den Niederlanden oder Marokko zu tun. Für die deutsche Mannschaft steht am heutigen späten Montagabend deutscher Zeit ihr Sechzehntelfinale gegen Paraguay an. Und beim Team von Südkorea ist Trainer Hong Myung-bo nach dem überraschenden Vorrunden aus zurückgetreten.
1: Das Wetter in Deutschland. Am Tage örtlich Starkregen, Hagel und Sturmböen. Teils schwere Gewitter. Im Nordwesten oft heiter, bei 22 Grad auf Sylt bis 32 Grad im Landkreis Passau. Die Zeit, es ist gleich 4.03 Uhr.
4: Hier ist der Verkehrsservice in der ARD-Hitnacht und da gibt's was Erfreuliches von der A9 Halle-Leipzig-Nürnberg. Entwarnung, denn der Falschfahrer hat die Autobahn verlassen. Sie haben wieder freie Fahrt zwischen Schneitach und dem Kreuz Nürnberg. Also Entwarnung für die A9 Halle-Leipzig-Nürnberg. Kein Falschfahrer mehr zwischen Schneitach und dem Kreuz Nürnberg. Bevor wir weitermachen mit den Autobahnen, da gibt's einige Sperrungen, eine Unwettermeldung und zwar im gesamten Saarland, im Südwesten von Rheinland-Pfalz, im Osten von Baden-Württemberg und in weiten Teilen von Sachsen ist mit heftigem Starkregen, Hagel, Sturmböen und auch Gewittern zu rechnen. Wenn Sie unterwegs sind, denken Sie dran, wir haben vermehrt Aquaplaning-Gefahr. Jetzt die Sperrungen aufgrund der Hitzeschäden. Die A2 Hannover Richtung Berlin zwischen Thesen und Brandenburg an der Havel ist gesperrt. Gesperrt auch die A7 Hannover Richtung Hamburg zwischen Bad Fallingbostel und Dorfmark. Dann brennt es und zwar im Wald. Deshalb ist die A8 Salzburg-München zwischen Übersee und Bernau gesperrt. Hier hat die Polizei jetzt eine Umleitungsempfehlung für Sie. Nutzen Sie die U81 und U16. Gesperrt aufgrund von Fahrbahnschäden die A14 Magdeburg Richtung Schwerin zwischen dem Kreuz Magdeburg und Dahlen-Warsleben. Die A20 Rostock Richtung Kreuz Uckermark zwischen dem Kreuz Rostock und Dummersdorf. Dann ist die A42 Kamp-Lindfurt Richtung Dortmund zwischen Herne-Krange und Herne-Baukau wegen Brückenarbeiten gesperrt. Das ist auch der Grund, dass die A43 Wuppertal-Recklinghausen zwischen Bochum-Riemke und dem Kreuz Recklinghausen in beiden Richtungen gesperrt bleibt. Die A115 Berlin Richtung A10 ist zwischen Potsdam-Drewitz und Samund wegen Straßenschäden gesperrt. Und an den Hochspannungsleitungen wird weiterhin gearbeitet. Noch gute 2 Stunden, deshalb ist die A553 Bliesheim-Brühl zwischen Brühl-Ost und Nord in beiden Richtungen gesperrt. Also wenn Sie unterwegs sind, denken Sie dran, wenn da was von oben runterkommt in Form von Hagel oder auch Regen, Aquaplaning-Gefahr, damit Sie gut und sicher Ihr Ziel erreichen.
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4: Mit Frank Beken, ich bin Ihr Mann im Ohr. Guten Morgen.

Sie ist die Halbschwester von Nini Cherry, Titi Jo aus Schweden. Und es war ihr Hit aus Anfang der 2000er, Come Along, hier in der ARD-Hitnacht. Wenn Titi Jo gerade nicht auf der Bühne steht und singt, ja, neben Musik hat sie eine ausgeprägte Leidenschaft für den Weinanbau. Seit den 90ern bringt sie sogar ihren eigenen Wein unters Volk. Also wir können auch mit ihr zusammen anstoßen. Also vielleicht nicht gerade jetzt um diese Uhrzeit. 13 Minuten nach 4. Guten Morgen.

0: hatte einen Schwächeanfall vor ein paar Tagen. Jetzt ist er allerdings wieder da, hat sich in Lissabon zurückgemeldet. Rod Stewart. Und er hatte auch Lust, bei uns gleich zu singen. Gleich nach kurz nach 16:30 hier in der ARD Hitnacht. Vorher der Verkehrsservice für Sie und da legen wir gleich los. Vorher gibt's allerdings eine Unwettermeldung im gesamten Saarland, im Südwesten von Rheinland-Pfalz, im Osten von Baden-Württemberg und auch in weiten Teilen von Sachsen ist mit heftigen Starkregen, Hagel, Sturmböen und auch Gewittern zu rechnen. Dadurch kommt es auf den Straßen auch vermehrt zu Aquaplaning. Der Deutsche Wetterdienst warnt auch weiterhin vor starken Gewittern. Das betrifft Thüringen, Sachsen und Sachsen-Anhalt, hier ganz besonders den Burgenlandkreis. Jetzt schauen wir auf die Autobahnen und da gibt's viele Straßenschäden, die müssen beseitigt werden. Deshalb sind folgende Abschnitte gesperrt. Die A2 Hannover Richtung Berlin zwischen Thesen und Brandenburg an der Havel. Die A7 Hannover Richtung Hamburg zwischen Bad Fallingbostel und Dorfmark. Dann die A8 Salzburg-München zwischen Übersee und Bernau. Hier gibt's eine Umleitung. Nutzen Sie die U81 und die U16. Gesperrt ist die A14 Magdeburg Richtung Schwerin zwischen dem Kreuz Magdeburg und Dahlen-Warsleben. Die A20 Rostock Richtung Kreuz Uckermark zwischen dem Kreuz Rostock und Dummersdorf. Die A42 Kamp-Lindfurt Richtung Dortmund ist gesperrt wegen Brückenarbeiten zwischen Herne-Krange und Herne-Baukau. Und die Brückenarbeiten haben wir auch auf der A43 Wuppertal-Recklinghausen. Deshalb ist die Autobahn auch hier zwischen Bochum-Riemke und dem Kreuz Recklinghausen in beiden Richtungen gesperrt. Die A115 Berlin Richtung A10 ist zwischen Potsdam-Drewitz und Saarmund wegen Straßenschäden gesperrt. Und die A553 Bliesheim-Brühl bleibt zwischen Brühl-Ost und Brühl-Nord in beiden Richtungen bis um 6 gesperrt. Dort wird weiterhin an den Hochspannungsleitungen gearbeitet. Überall, wo es geht, kommen Sie gut und sicher an.
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0: Mit Frank Beken, guten Morgen.

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Ja, beim letzten La ist es 5:08 geworden. Eine Frau, die Laune macht. Aura Dione mit Geronimo. Hier gehört in der ARD-Hitnacht. Bis hierhin hat sich's wirklich gelohnt. Ich sag Dankeschön für Ihre vielen Mails, die mich erreicht haben. Hat richtig Spaß gemacht. Eine Mail muss ich allerdings noch loswerden. Vor allen Dingen das, was da drin steht. Ich musste erstmal schmunzeln und dachte, ist das eine Spam oder ist das jetzt wirklich was wirklich ist, was Wahres? Ich habe Post bekommen aus dem Stuttgarter Rechenzentrum. Ja, überschrieben mit den statistischen Grüßen nach Thüringen. Hallo Frank, schreibt Roland. Und jetzt kommt's, das hat mich gefreut. Heute Nacht die 2006. Hitnacht vom MDR. Und The Number of the Beast, schreibt er dann weiter, die 666. Hitnacht von MDR Thüringen. Und jetzt halten Sie sich fest, ich habe das nicht gezählt, Roland hat das gemacht. Es soll heute meine 48. Hitnacht sein als Moderator. Mensch, Roland, was Sie alles wissen. Also dann haben wir heute, wenn ich das richtig rechne, weil ich war in Mathe eine Niete, also dann haben wir heute, wenn wir uns wiederhören, die 49. und von Dienstag auf Mittwoch die 50. Oh je, da muss ich ja eine Runde ausgeben. Das wird gefeiert, Roland. Dankeschön und weiterhin schön aufpassen beim Zählen.

ist wie immer gute Musik, hat mir Silke gemailt. Sie hört die ARD-Nacht über HR4. Ja, Christopher Cross mit All Right haben wir gerade gehört. Und dann gibt's auch liebe Grüße von Jan. Er möchte sich an dieser Stelle für die tolle ARD-Hitnacht bedanken. Liebe Grüße aus Berlin nach Thüringen schickt er uns. Ja, aber es war für viele von uns, von Ihnen, schon die ARD-Hitnacht für diesen Moment. Ihre Wachmacher werden nämlich gleich übernehmen, gleich nach den 5 Uhr Nachrichten. Ich bin Frank Beken, Ihr Mann im Ohr. Einen tollen Start in die neue Woche. Und vielleicht bringt Sie da ja jemand zum Lachen. Soll ja sogar Kalorien verbrennen, also das Lachen. Wenn nicht, reicht ja auch ein Lächeln für Ihren Liebsten, für den Kollegen auf Arbeit oder gleich, wenn Sie zum Bäcker gehen. Starten wir heute einfach mal mit einem Lächeln. Sängerin Shanice würde es gefallen. Erinnern Sie sich an Ihren Hit? I Love Your Smile? Ja? Schönen guten Morgen. In 8 Minuten.

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1: Eva Tanski war da schon mal.
2: Ich bereite mich noch vor. Guten Morgen.
1: Ich bin Ulf Ansorge. Wollen wir uns auch schon mal auf die Fußball-WM vorbereiten? Heute Abend spielt ja die deutsche Nationalmannschaft.
2: Ja, 16. Finale.
1: Ja, und dafür haben wir gleich schon mal die Torhymne Major Tom vorbereitet. Nur für alle Fälle, weil wir davon ausgehen. Oder auch Chicago, If You Leave Me Now. Ich bin Ulf Ansorge. Das ist Eva Tanski. Wir freuen uns sehr, dass Sie dabei sind. Denn heute starten wir eine neue Woche mit Ihnen.
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3: Um 5 Uhr mit Olaf Knapp. Mit Rekordtemperaturen um die 40 Grad hat die Hitzewelle Deutschland am Wochenende fest im Griff gehabt. Das hat nicht nur für aufgeplatzte Autobahnen und streikende Klimaanlagen bei der Bahn gesorgt. Für viele war die Extremhitze auch eine körperliche Herausforderung. Aus Berlin, Birte Sönnigsen.
4: Besonders Ältere, Kranke und Kinder sind durch die Hitze gefährdet. Die Feuerwehren haben am Wochenende teilweise bewusstlose Menschen aus ihren Wohnungen geholt und ins Krankenhaus gebracht. Die Dresdner Feuerwehr, die hat Rekordeinsatzzahlen für dieses Jahr gemeldet. Und auch an Badeseen und Flüssen sind mehrere Menschen verunglückt, teilweise tödlich. In Dormagen, da mussten Bewohner eines Seniorenheims verlegt und teilweise auch im Krankenhaus behandelt werden. Da sind die Temperaturen in den Räumen auf 35 Grad oder sogar noch höher angestiegen.
3: In Venezuela sind knapp 4 Tage nach dem verheerenden Erdbeben ein Vater und sein Sohn gerettet worden. Laut der Nachrichtenagentur AFP haben französische und amerikanische Einsatzkräfte die beiden aus den Trümmern geholt. Unter den Helfern sind auch Mitglieder des Technischen Hilfswerks aus Deutschland. Allerdings schwindet langsam die Hoffnung, noch Überlebende zu finden. Die venezolanischen Behörden haben bislang 1450 Tote registriert. Es werden noch Zehntausende vermisst. Außenminister Wadephul wird heute in Washington seinen amerikanischen Kollegen Rubio treffen. Bei dem Gespräch wird es voraussichtlich um die Lage im Nahen Osten gehen und um die Frage, wie die Ukraine weiter unterstützt werden kann. Außerdem wollen Wadephul und Rubio über den NATO-Gipfel sprechen, der am 7. und 8. Juli in der türkischen Hauptstadt Ankara stattfindet. Co-Gastgeber Kanada steht als erstes Team im Achtelfinale der Fußball-Weltmeisterschaft. Im 16. Finale haben die Kanadier mit 1:0 gegen Südafrika gewonnen. Aus dem ARD-WM-Team Hendrik Lückhoff.
5: Kanada und Südafrika hatten beide zum ersten Mal die K.O.-Phase einer WM erreicht und bis in die Nachspielzeit stand es 0:0. Dann aber traf Steffen Öztürk zum 1:0-Siegtreffer für die Kanadier. Im Achtelfinale bekommen es die Kanadier mit den Niederlanden oder Marokko zu tun. Für die deutsche Mannschaft steht am heutigen späten Montagabend deutscher Zeit ihr 16. Finale gegen Paraguay an. Und beim Team von Südkorea ist Trainer Hong Myung-bo nach dem überraschenden Vorrunden aus zurückgetreten.
3: Das waren die Nachrichten.
1: So, was wollte ich jetzt machen? Ich bin noch gar nicht so im Film. So.
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1: Ich habe versucht, mir den Namen des südkoreanischen Bundestrainers zu merken.
2: Daher.
1: Und da war ich ein bisschen verwirrt. So, hier ist das Wetter für uns in Hamburg.
2: Ja, da schauen wir ziemlich gespannt drauf. Ne? 21 Grad haben wir gerade, messen wir zum Beispiel bei Ihnen in Malmsdorf. Also eine wirklich tropische Nacht, aus der wir kommen. Aber wir gehen in einen nicht mehr ganz so heißen Tag. Denn in den nächsten 2 bis 3 Stunden, da kommen Schauer bei uns vorbei. Und dahinter dann eben am Tag so bis 27 Grad. Alles so ein kleines bisschen entspannter als in den vergangenen Tagen. Und hinter dem Gewitter ein freundlicher Mittag und Nachmittag mit ein bisschen Sonne und wenigen Wolken.
1: Blitzer und Staus aus dem Verkehrszentrum Roter Baum.
2: Auch das sieht relativ entspannt aus. Nicht so gute Nachrichten für alle, die mit der S1 unterwegs sind. Zwischen Sülldorf und Blankenese immer noch keine Züge. Der Ersatzverkehr läuft da aber wohl. Und ansonsten auf den Straßen relativ entspannt. Wir haben einen Ampelausfall auf der Hohe Scharstraße, Höhe Freihafen. Außerdem Sengelmannstraße, Höhe Alsterdorfer Straße. Und auf der Kornweide in Höhe B75.
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2: Guten Morgen.
1: Ich bin Ulf Ansorge. Heute Abend in der K.O.-Runde sind wir auch schon, ne?
2: Aha.
1: Meine persönliche K.O.-Runde war am Sonnabend schon.
2: Wegen
1: der Temperatur so ein bisschen. Nee, aber deswegen bereiten wir uns schon mal drauf vor und spielen unsere bundesdeutsche Torhymne. Peter Schilling mit Major Tom.
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meiner tatsächlich bekennender Take That-Fan. Hier ist NDR 90,3 am Montagmorgen um 5 Uhr und 12 Minuten. Und ab und an treten Take That hier auch nochmal auf. In Dreierbesetzung meistens jetzt. Ich glaube, zwei Konzerte gibt es in diesem Jahr in London. Aber es gibt einen ganz, ganz tollen Film. Das erste Take That-Konzert in Hamburg. Das muss 1994 gewesen sein. Das gibt's hier bei uns in Hamburg. Damals ist das aus dem Hamburg-Journal. Können Sie googeln und auf der NDR-Homepage gucken, ndr.de, und dann Take That eingeben. Ganz, ganz wunderbarer Film. Auch die ganz junge Karin Mioska als bekennende Take That-Fanin ist natürlich dabei. Das erste Take That-Konzert in Hamburg in unserer Mediathek vom NDR-Fernsehen, vom Hamburg-Journal. Hier sind Take That mit Patience.

0: das ist ja so eine Win-Win-Geschichte gewesen mit den Beatles, Eva, ne? NDR 19,3, 25 Minuten. Die Beatles sind in Hamburg berühmt geworden und Hamburg ist im Grunde auch durch die Beatles ein bisschen berühmter
1: war das
0: geworden.
1: So?
0: Ja, denke ich mal. Wir
1: steile
0: haben
1: These.
0: Unseren wunderbar, aber weil die Beatles eben nach wie vor eine tolle Band sind und hier ihren Karrierestart hatten bei uns in Hamburg, haben wir unseren fantastischen Podcast Being the Beatles, also die Beatles sein auf Deutsch.
1: Mhm. Und da geht es nämlich genau um die Zeit, in der die Karriere der Beatles so richtig abgeht dann plötzlich.
0: Ja.
1: Ne? Folge 4, heute Abend nach unseren 20 Uhr Nachrichten bei NDR 90,3.
0: Ja, wenn Sie keinen Podcast bemühen möchten, können Sie es eben bei uns heute Abend auch schön hören.
1: Genau.
0: Zu Hause. Es geht um die Zeit so Ende der 60er, da waren die Beatles im Studio Abbey Road, da, weißt du, wo man auf dem Zebrastreifen da immer davor
1: ist
0: hin und
1: her geläufig,
0: geht.
1: Ne? Ja.
0: Genau, ja. Also, und da haben sie so eine Mischung gemacht aus Rock und Jazz und haben dieses legendäre Album Sgt. Pepper's Lonely Hearts Club Band gemacht.
1: Ja, und da steigt man eben mit diesem Podcast richtig tief ein in die Geschichte.
0: Man.
1: Heute Abend zum Beispiel eben, wenn Sie mögen, hier bei uns bei NDR 90,3 oder in der ARD Sounds App.
0: Es geht los ab 20 Uhr, aber erstmal haben wir jetzt für Sie die Beatles mit...
2: Hey.

0: Ende 90,3 mit den größten Hits aller Zeiten um 5.32 Uhr. Und hier ist erstmal das Wetter für uns in Hamburg. Eva, wir können ja so ein kleines bisschen heute durchatmen vielleicht.
1: Ja, durchlüften vor allem. Ja. Das würde in meiner Wohnung mal sehr gut tun. Ich hoffe so ein bisschen auf den größeren Regen. Es kommt aber eher ein kleinerer Regenstand jetzt zumindest, aber immerhin einer. So in den nächsten 2-3 Stunden am Vormittag immer mal wieder ein paar Schauer. Das Ganze im Moment noch bei Temperaturen um 21 Grad. Also die Nacht war schon noch sehr warm, tropische Nacht. Aber im Laufe des Tages heute dann maximal 26 Grad. Immer mal wieder auch ein kurzer Schauer am Nachmittag, aber auch noch Sonne. Und der Tag morgen bringt auch ähnliche Temperaturen.
0: Blitzarmstaus jetzt aus dem Verkehrszentrum Roter Baum.
1: Das sieht auf den meisten Straßen noch relativ entspannt aus. Nochmal zur Erinnerung, weil es jetzt am Wochenende losging, die Max-Brauer-Allee ist gesperrt zwischen Stresemannstraße und Altonaer Straße. Nicht, dass Sie da aus Versehen reinfahren. Und auf der S1 immer noch eine technische Störung zwischen Blankenese und Sülldorf. Da ist Ersatzverkehr eingerichtet. Und dann haben wir immer noch auf der A7 Höhe Marmsdorf in Richtung Norden nur einen Fahrstreifen, weil da die Hitze am Wochenende den Asphalt so quasi weggefräst hat. Also könnte im Berufsverkehr ein bisschen unschön werden.
0: Also wenn Sie noch Hinweise für uns haben, verkehrstechnische Art oder sonst wie, dann sagen Sie uns gerne Bescheid. 08000 90 93 3, das ist ja für Sie kostenfrei.
1: Genauso wie die NDR Hamburg App. Wir freuen uns über eine Sprachnachricht.
0: Ulf Ansorge und Eva Tanski, schön, dass Sie auch dabei sind. Moin.
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0: Daddy Cool müssen wir ja erstmal werden. Heute kühlen wir alle so ein kleines bisschen runter. Hier ist NDR 90,3. Montagmorgen, 5.40 Uhr.
1: 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Heute Best of Opa Gerke.
2: Ja, und von mir gibt es diesen Gutschein, nicht? Den kannst du mal schön essen gehen.
3: Was? Den habe ich selber mit unterschrieben damals für dich.
4: Ja.
3: Das war doch für dein Geburtstag.
2: Ja, nu, aber er gilt ja noch. Das ist ein Wertpapier.
4: Ja, normal schon, aber irgendwie, Georg, den musst du ja jetzt im Restaurant mitbezahlen.
2: Wie bitte? Das habe ich ja gar nicht unterschrieben. Ich gebe ja nur einen Wert weiter, der für mich gedacht war.
3: Wieso? Jetzt soll ich da im Restaurant mein Geburtstagsessen selber bezahlen?
2: Ja, du bist ja mit in der Haftung.
4: Ja, komisch, ne?
5: Franz, du musst ja nur ein Drittel bezahlen.
3: Was?
5: Sonst pass auf, Vorschlag zur Güte. Also, ich komme noch mal ganz neu rein. Dann zahlst du Steffi und mich aus. Dann sind wir hier. Dann hast du über diesen Gutschein freie Verfügung.
4: Mhm.
3: Wie?
4: Ja, und wie feierst du denn heute?
3: Meister will vorbeikommen.
4: Ah, ja.
3: Nix, der hat Sitzfleisch, du. Letztes Jahr auch schon. Dann hockt er da mit einem von der Kirchengemeinde, dann sind die da an Sabbeln und saufen mir den Kaffee weg. Ich will in Ruhe Fußball gucken.
2: Ja, und was machst du nun?
3: Ich hab da auf den Apparat gesprochen. Ich möchte dieses Jahr den Bierseiten mit Stadtwappen und dann bitte einfach vor der Tür abstellen.
2: Nun?
3: Ja, mal sehen. Also, ich mach nicht auf.
4: Ach, Sünde da.
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0: ist ja, ich habe das Fenster mal aufgemacht, Eva.
1: Aber ist doch schön, oder
0: ja,
1: nicht?
0: Ja, es ist geradezu fast ein bisschen frisch jetzt auch wieder draußen. NDR 90,3, Montagmorgen, 5.49 Uhr. Hamburg kühlt heute so ein bisschen runter. Wir können so ein bisschen durchatmen, durchpusten, auch mal wieder Fenster aufmachen. Vor allem eine tolle Sache für alle, die draußen arbeiten müssen, Bauarbeiter oder ähnliches, im Dachgeschoss wohnen.
1: Wo du ich bist mein, betroffen,
0: ich
1: ja.
0: Ich habe mein Schlafzimmer im Dachgeschoss. Ja, das war schon speziell die letzten Tage.
1: Ja, auch gestern noch, ne? Also deutlich über 30 Grad, aber wirklich wild war es ja am Sonnabend mit 39 Grad, über ja. 39 Grad. Neuer Juni-Hitzerekord bei uns in Hamburg.
0: Ja, hatten viele mit zu kämpfen und vor allem natürlich aber auch die Züge, ne? Die Bahn.
1: Ja, die sind nicht so richtig gefahren. Nee. Vor allem auf der Strecke Berlin-Hamburg hat man es gemerkt. Beim Metronom gab es auch Probleme. Und der Straßenasphalt, der hat zum Teil auch schlapp gemacht. Auf der A7 Höhe Marmsdorf Richtung Norden. Da ist noch bis heute Nachmittag wahrscheinlich die rechte Spur gesperrt, weil eben der Asphalter in die Brüche gegangen ist.
0: Also
1: oder?
0: Da ist auch eine Horrorfahrt gewesen von Hamburg nach Berlin. Da ist ein Schauspieler drin gesessen, Henrik Breidenbach. Mit dem unterhalten wir uns gegen 6.03 Uhr, kurz nach 6.30 Uhr mal. Was da alles passiert ist, glaubst du nicht. Aber es wird jetzt erstmal besser.
1: Ja, 27 Grad heute maximal. Ein paar Schauer jetzt am Morgen, am Vormittag noch mehr. Morgen noch so um 26. Also alles, es wird alles so ein bisschen normaler. Also
0: man würde sich auch über ein bisschen Regen mal wieder freuen. Es gab ja nur mal so nachts ein paar Tropfen und sowas. Also ein bisschen auch für die Pflanzen. Erzählen Sie uns gerne mal, worauf Sie sich vielleicht diese Woche freuen, was Sie für Sachen machen können, die Sie jetzt bei 40 Grad
1: zum nicht Beispiel
0: machen
1: nicht um 4 Uhr nachts joggen gehen, sondern so um 16 Uhr nachmittags.
0: Das ist auch mal wieder schön, ne?
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0: Das kann nur Barbra Streisand.
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0: Gleich habe ich für Sie die Fiction Factory Feels Like Heaven nach den Nachrichten. Guten Morgen, Tanja Richter.
3: Guten Morgen. Es ist 6 Uhr.
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3: Hamburg misst höchste Temperatur an einem Junitag. Mehrheit der Hamburger spürt den Klimawandel deutlich. HSV-Vorstand Huber kritisiert hohe WM-Ticketpreise. Das Wetter wechselhaft heute bis 27 Grad. Volle Strände, mehr Arbeit für Rettungskräfte und neue Temperaturrekorde. So war das Hitzewochenende im Norden. Auch hier bei uns in Hamburg gab es einen neuen Höchstwert. Caro Weiß.
4: 39,4 Grad Celsius. Dieser Wert wurde nach Angaben des Deutschen Wetterdienstes an der Station in Neuwiedental gemessen. Ein neuer Juni-Rekord. Zum bisherigen Jahreshöchstwert in Hamburg fehlte noch ein bisschen. Der Rekord für den heißesten Sommertag in der Stadt liegt bei 40,1 Grad vom Juli 2022. In der Hitze überschätzten offenbar viele ihre Kräfte. Bundesweit kamen mindestens 15 Menschen durch Badeunfälle ums Leben, darunter auch Kinder. In Hamburg ist vorgestern offenbar ein 22-Jähriger ertrunken. Er war in der Nähe des Schiffswracks MS Uwe in Schwierigkeiten geraten. Als Feuerwehr und DLRG eintrafen, konnten sie den Bruder und den Freund noch aus dem Wasser holen. Nach langer Suche konnte der 22-Jährige aber nicht gefunden werden. Insgesamt hatten Rettungskräfte am gesamten Wochenende mehr zu tun als sonst. Die Hamburger Feuerwehr griff zum Teil auf zusätzliche Rettungswagen von Hilfsorganisationen zurück.
3: Und die Hitze ist auch Thema in der NDR Hamburg App. Der Klimawandel ist schon jetzt deutlich spürbar. Das sagt die überwiegende Mehrheit der Hamburgerinnen und Hamburger. Gut 14% sind der Ansicht, Klimawandel, damit haben wir frühestens in 30 Jahren ein Problem. Das sind zwei der Ergebnisse der jüngsten repräsentativen Studie des Helmholtz-Zentrums Herion, die NDR 90,3 exklusiv vorliegt. Anja Grigoleit.
5: Sturmfluten, Überschwemmungen und Stürme, das seien die größten Gefahren für Hamburg. Hitzewellen folgen erst mit großem Abstand. Gut 64% der im Frühjahr Befragten halten es für möglich, dass sie selbst von einer Naturkatastrophe betroffen sein könnten.
6: So hoch waren wir noch nie,
5: sagt die Leiterin der Studie, die Geografin Beate Ratter. Besonders bedroht fühlen sich zunehmend junge Menschen. Das Bewusstsein sei da, erklärt Ratter. Allerdings gab es auch Aussagen wie:
6: Klimawandel ist ein Problem, aber mich selber geht's nichts an.
5: Oder auch:
6: Macht bitte was, aber schränkt mich nicht ein.
5: Ratter hält es für wichtig, dass die Verantwortung nicht immer auf die Politik geschoben wird, sondern die Hamburgerinnen und Hamburger auch im eigenen Verhalten etwas ändern. Persönliche Vorsorge für Extremwetterereignisse? 3/4 der Befragten haben bereits eine Warn-App installiert, gut 60% legen Vorräte an. Die Zahl derer, die sich mit Versicherungen finanziell absichern, ist allerdings deutlich zurückgegangen.
3: In Venezuela suchen Rettungsteams weiter nach Verschütteten. Nach dem Doppelerdbeben gelten noch Zehntausende als vermisst. Nach Regierungsangaben liegt die offizielle Zahl der Todesopfer momentan bei 1450. Weitere Hilfe kommt auch aus Deutschland. Heute starten wieder Bundeswehrmaschinen aus Wunsdorf in Niedersachsen nach Venezuela. Bei der Fußball-Weltmeisterschaft hat es Kanada als erstes Team ins Achtelfinale geschafft. Der Co-Gastgeber hat gegen Südafrika 1:0 gewonnen. Das deutsche Team spielt dann heute Abend ums Weiterkommen gegen Paraguay. Los geht's da um 22.30 Uhr. Vorige Woche, da war auch HSV-Vorstand Erik Huber bei der Fußball-WM in New York. Im Gespräch mit NDR 90,3 berichtete Huber von einer großartigen Atmosphäre vor Ort. Aber die Ticketpreise, die sieht er kritisch. Lars Pegelow.
7: Ganz viele Menschen in den USA könnten sich die teuren Tickets nicht leisten, kritisiert HSV-Vorstand Erik Huber die Preispolitik der FIFA. Die meisten Eintrittskarten kosten mehr als 1.000 Dollar, das sei dauerhaft ausgrenzend. Beim HSV und in Deutschland werde es weiter deutlich günstigere Tickets für alle Fußballfans geben, so Huber nach einer Delegationsreise mit der DFL. Er hat in New York mit Vertretern vieler Sportverbände der USA gesprochen, auch mit Politikerinnen wie Annalena Baerbock, der Vorsitzenden der UN-Generalversammlung. Kritik an der FIFA ist aber nur das eine, sagt Erik Huber vom HSV. Er spricht sich dafür aus, Selbstverantwortung zu übernehmen. Huber setzt sich dafür ein, dass sich Deutschland um die Ausrichtung der Fußball-WM 2038 oder 42 bewirbt. Die aktuelle deutsche Nationalmannschaft sieht Huber trotz der Niederlage gegen Ecuador im Soll. Wir werden heute gegen Paraguay eine andere deutsche Mannschaft sehen und gewinnen, glaubt Erik Huber.
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0: Und genau darüber reden wir auch gleich nochmal um kurz nach sechs mit unserer Expertin hier bei NDR 90,3. Das Wetter für uns in Hamburg und dafür bist du die Expertin, liebe Eva.
8: Ja, und da ändert sich jetzt aber spürbar was. Da ist eine Kaltfront auf dem Weg zu uns und das bedeutet, dass wir heute Temperaturen bis 27 Grad kriegen. Also alles wieder in so ein bisschen entspannteren Bereich. Jetzt gerade liegen wir allerdings auch schon bei 20 Grad. Messen wir zum Beispiel bei Ihnen in Hummelsbüttel und ich muss eigentlich eher sagen, noch bei 20 Grad, denn es ist in der Nacht auch nicht runtergegangen. Also es war wieder eine tropische Nacht. Gibt immer mal wieder einen kurzen Schauer jetzt am Vormittag und am Nachmittag dann deutlich mehr Sonne.
0: Blitzer und Staus jetzt aus dem Verkehrszentrum Roter Baum.
8: Das sieht auf den meisten Autobahnen gut aus, aber auf der A7 von Hannover Richtung Hamburg zwischen Fliestedt und Marmsdorf 3 Kilometer Stau. Das liegt daran, dass Höhe Marmsdorf die Fahrbahn solche Schäden genommen hat durch den heißen Sonnabend vor allem, dass das erst repariert werden muss und es wird wohl noch bis in den Nachmittag dauern. Das kann uns heute im Berufsverkehr also ganz schön heftig treffen, jetzt gerade schon 15 Minuten länger. In der Stadt Kornweide Richtung Wilhelmsburg, Höhe B75 sind die Ampeln ausgefallen, genauso auf der Hohe Schaarstraße, Höhe Everswin und auf der Sengemannstraße, Höhe Alsterdorfer Straße genauso.
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0: Eva Tanski.
8: Guten Morgen.
0: Und ich bin Ulf Ansorge. Schön, dass Sie dabei sind. Schönen Montagmorgen.
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1: 6 Uhr und 13 Minuten. Seit gestern läuft die K.O.-Runde und Kanada hat ja in der Nachspielzeit noch mit Hängen und Würgen 1:0 gegen Südafrika gewonnen. Martin Roschitz jetzt live für uns in den USA. Martin, heute Abend ist die deutsche Mannschaft dran gegen Paraguay. Wie sieht's denn aus bei den Jungs?
2: Ja, Stimmung ist eigentlich ganz gut. Zuversicht ist zu spüren. Kai Havertz hat vom Abschlusstraining berichtet, wie heiß alle auf Paraguay sind und er selbst sowieso. Mit 27 ist nämlich das erste K.O.-Spiel bei einer WM für den Stürmer des FC Arsenal. Und kleiner Fun-Fact, der einzige Spieler im deutschen Kader, der überhaupt K.O.-Duelle bestritten hat bei einer WM, ist Manuel Neuer. Das letzte hat er sogar gewonnen. Vielleicht erinnerst du dich, 2014, Maracana, 1:0 gegen Messi.
1: Ja, klar. Ja, logisch. Und aber das ist natürlich aber jetzt auch, die sind ja so ein bisschen nervös alle, weil das ja so diesen Patzer gegen Ecuador gab. Ist denn Paraguay so ein ähnlicher Gegner wie Ecuador? Kann das irgendwie noch gefährlich werden?
2: Ehrlich gesagt, Ulf, überhaupt nicht. Das ist einfach ein Spiel, das du gewinnen musst. Gegen Frankreich kannst du ehrenvoll verlieren, aber nicht gegen Paraguay. 41. der Weltrangliste, Marktwert von Paraguay insgesamt 150 Millionen. Florian Wirtz und der rechte Fuß von Musiala, da bist du schon bei 151 Millionen. Also, kann man nicht. 4-1. Also, ein Tor kriegen wir immer, aber wir holen uns das nötige Selbstbewusstsein fürs Achtelfinale gegen die Franzosen.
1: Du sagst, das muss also klappen. Das ist ja aber auch eine Jobfrage für Trainer Nagelsmann. Also wenn das schief geht, also der ist ja eh schon ziemlich angefasst und das darf natürlich jetzt nicht passieren bei ihm, ne?
2: Ja, der Bundestrainer geht ja weiterhin einigermaßen unsouverän mit der Kritik der vergangenen Tage um, vor allem mit Kritik an seiner Person. Das nimmt ihn ganz offensichtlich mit. Er ist danach gefragt worden, gestern bei der Pressekonferenz, was das mit ihm macht. Antwort: Frage können sich selbst beantworten. Oh. Und für einen brasilianischen Journalisten hat er es nochmal auf Englisch wiederholt.
3: It's all about winning in soccer. If you win, everything is perfect. If you lose, everything is shit.
2: Ja. Irgendwie hat er auch recht, ne? Ja. Gewinnt er gegen Paraguay, schweigen die Kritiker. Verliert er, ist er seinen Job mit großer Sicherheit los.
1: Ja, aber so ist eben sein Job. Kommt jetzt auch nicht so sympathisch rüber. Wie kommt das an da?
2: Ah, also wenn du mich jetzt persönlich fragst, nee, also es ist schon ein bisschen, es ist immer so ein bisschen, wenn du mit ihm sprichst, auch beim Interview, guckt immer so ein bisschen oberlehrerhaft, ich weiß es sowieso besser. Und das ist natürlich so ein bisschen schwierig. Ich meine, du bist ja auch im Job und wenn du immer jedem anderen Kollegen sagst, ich weiß es besser als du.
1: Ja, ich mach das auch so.
2: Kommt nicht
1: so gut. Ich mach das auch so, genau. Dankeschön, ja. Martin Roschitz, Deutschland im 16. Finale der WM heute Abend gegen Paraguay in Boston. Anstoß um 22:30 Uhr, übertragen vom ZDF.

0: der 90,3 ist hier. Montagmorgen, 6.23 Uhr. Eva, du hast eine wirklich jetzt wichtige Verkehrsmeldung für uns.
1: Für alle auf der A7, Hamburg Richtung Hannover, Vorsicht, in der Ausfahrt Waltershof laufen Enten auf der Fahrbahn.
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0: NTR, hätte ich beinahe gesagt, wegen der Enten. Jetzt NTR 90,3. Wir haben eine neue Hamburgerin des Tages. Wer, du verstehst du nicht,
1: ne? Ich stehe auf dem Schlauch.
0: Ja, es ist doch Montagmorgen. Marc aus Eimsbüttel, der möchte jemandem danken aus der Familie. Wem denn, Marc?
3: Meine Hamburgerin des Tages ist meine Schwiegermama Jutta, die uns immer so engagiert zu Hause mit unserer Tochter hilft und die auch unsere Tochter heute wieder von der Kita abholt.
1: Oh, ist mit Gold nicht aufzuwiegen. So eine gute Oma oder ein Opa hin und her. Und die Jutta, was ist das so für eine?
3: Die ist sehr engagiert, auch noch sehr aktiv im Alter, würde ich sagen. Das finde ich immer auch sehr bemerkenswert. Ja, und insgesamt einfach zuvorkommend.
0: Ja, guck mal, muss man wertschätzen, sowas.
1: Ich sag so, und also so ein guter Oma-Opa-Besuch. Meine Tochter hat jetzt seit ein paar Tagen ein riesiges Planschbecken auf dem Balkon stehen.
0: Echt?
1: Wir haben jetzt keinen Balkon mehr.
0: Bei euch in Altona zu Hause?
1: Ja, aber Oma und Opa waren da und jetzt ist der Balkon einfach voll mit einem Planschbecken.
0: Oh, das ist ja auch toll.
1: Okay.
0: Ja,
1: du, die hatte die Nachmittag ihres Lebens.
0: Das ist ja für euch auch ganz schön eigentlich, ne?
1: Ja, du kannst die Füße so nach Feierabend nochmal stellen, ist nicht schlecht.
0: Also danke allen Verwandten und Bekannten, die immer gerne helfen, wenn ein kleines Kind irgendwie auch mit zu betreuen ist.
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0: Just the Two of Us, die größten Hits aller Zeiten, gleich bei uns mit Jennifer Rush und Destiny. Jetzt die Nachrichten mit Tanja Richter.
1: Guten Morgen, es ist 6:30.
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1: Die extreme Hitze hat bundesweit für Rekordwerte gesorgt. In Neißenmünde im Osten Brandenburgs waren es gestern 41,7 Grad im Schatten. Hamburg verzeichnete einen neuen Höchstwert für den Monat Juni, 39,4 Grad in Neuwiedental. Rettungskräfte hatten bundesweit mehr zu tun als sonst. Mindestens 15 Menschen kamen beim Baden ums Leben. Auch in der Elbe ist vorgestern offenbar ein 22-Jähriger ertrunken. Das Hamburger Hitzewochenende ist zwar erstmal vorbei, die Sorge wegen des Klimawandels bleibt aber. Das zeigt eine repräsentative Studie des Helmholtz-Zentrums Herion. Demnach sehen 2/3 der Befragten Sturmfluten und Überschwemmungen als größte Gefahren für Hamburg. Nur 6% aber werten Hitzewellen als Risiko. Und etwa 14% gehen davon aus, dass der Klimawandel in frühestens 3 Jahrzehnten zum Problem wird. Volkswagen beendet offenbar eine Kooperation mit Bosch. Dabei ging es ums autonome Fahren. Die Gründe sind laut Bild mangelnde Fortschritte und der Sparzwang. Bislang sind schon 1,5 Milliarden Euro in das Projekt geflossen. HSV-Vorstand Erik Huwer hat die hohen Ticketpreise bei der Fußball-WM kritisiert. Das sei auf Dauer ausgrenzend für viele Fans, die sich keine Eintrittskarten von über 1000 Dollar leisten könnten. Huwer war mit dem DFB einige Tage in New York und würde die WM in Zukunft am liebsten nach Deutschland holen.
3: Wir haben berechtigterweise Kritik geübt an der Preisstruktur, an absurden Themen wie der Verleihung eines Friedenspreises, Dinge, die uns doch sehr fremd vorkommen. Allerdings, bei aller Kritik, müssen wir dann auch selber mal Verantwortung übernehmen. Lass uns doch mal eine Sportgroßveranstaltung in Deutschland stattfinden lassen und genau diese Punkte in die Voraussetzungen formulieren. 2038, 2042 hätten wir vielleicht die Chance, als DFB die Weltmeisterschaft nach Deutschland zu nehmen. Ich würde mich dafür aussprechen.
1: Das deutsche Team ist dann heute Abend dran. Um 22.30 Uhr spielt die DFB-Elf gegen Paraguay um den Einzug in die K.O.-Runde. In die hat es ein Land jetzt schon geschafft. Kanada steht im Achtelfinale. Der Co-Gastgeber gewann gegen Südafrika mit 1:0.
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0: Mit dem Wetter für uns in Hamburg.
4: Und mit aktuell 20 Grad messen wir zum Beispiel bei Ihnen, in Othmarschen.
0: Ist das wieder dieser was hast
4: Nein,
0: du für einen
4: ich
0: Husten?
4: Habe keinen Platanenhusten.
0: Platanenhusten, den hat Tanja Richter auch gelegentlich. Weil unter diesen ganzen Platanen ist das auch schwierig zu arbeiten. Aber egal.
4: Aber ich arbeite lieber unter der Platane als in der Hitze. Und ich möchte sagen, die Hitze ist größtenteils vorbei. Denn wir schaffen es heute noch auf maximal 27 Grad. Also deutlich anderes Gefühl als in den vergangenen Tagen. Es gibt auch den einen oder anderen Schauer jetzt am Vormittag und viele Wolken Richtung Nachmittag. Dann mehr Sonne zwischen den Wolken. Aber auch in den nächsten Tagen bleibt es so bei Temperaturen um 25 Grad.
0: Blitzer und Staus aus dem Verkehrszentrum Roter Baum.
4: Wir haben einen Stau auf den Autobahnen bisher, und zwar auf der A7 Hannover Richtung Hamburg zwischen Vleestedt und Marmsdorf. Da stockt es auf 3 Kilometern. Sie brauchen insgesamt eine gute Viertelstunde länger, denn die Hitze hat dem Asphalt so sehr geschadet, dass das repariert werden muss. Die rechte Fahrspur ist immer noch gesperrt bis heute Nachmittag voraussichtlich. Und auf den Straßen in der Stadt erstmal keine Hitzeschäden, aber diverse ausgefallene Ampeln. Einmal an der Ruhr-Schaar-Straße Richtung Wilhelmsburg-Höhe-Eversveen und an der Kreuzung Berner-Herweg und Friedrich-Ebert-Damm genauso. Und dann nochmal zur Erinnerung, die Max-Brauer-Allee ist gesperrt zwischen Stresemannstraße und Altonaer Straße. Dafür nicht gesperrt ist die Bergstädter Chaussee. Da sollten Sie eigentlich ab heute Morgen nicht durchkommen. Aber nach dem ganzen Hickhack, da ist die Sperrung nochmal verschoben und geht erst am 9. Juli los.
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4: Guten Morgen.
0: Ich bin Ulf Ansorge. Das war eine richtige Horrorfahrt mit einer Bahn von Berlin nach Hamburg. Da sind viele Hunderte gestrandet, wurden in der Sporthalle untergebracht. Ein Schauspieler, den Sie aus Hamburg kennen, aus dem Schmidt-Theater oder aus Fernsehserien, der ist da auch mitgefahren. Der erzählt uns gleich mal, was das für eine Tortur war, was da überhaupt passiert ist. Gut, dass Sie dabei sind.
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0: Das war ein echtes Hitzewochenende hier bei uns in Hamburg und ja auch deutschlandweit. NDR 90,3 ist hier Montagmorgen, 6.51 Uhr. Das hat auch die Infrastruktur so wirklich an die Grenzen gebracht. Die Straßen, wir haben es in den Nachrichten auch gehört teilweise, kaum sind die Schlaglöcher vom Winter wieder gestopft, dann kommt der Sommer. Und natürlich aber auch bei der Bahn. Mehr als 600 Menschen sitzen am Sonnabendnachmittag in einem Zug von Hamburg nach Berlin und stranden aber sowas von stundenlang, bis es in der Turnhalle endet. Da lief gar nichts mehr. Kein Strom, keine Klimaanlage, Wasser war auch kaum da. Unfassbar in einem Zug von Hamburg nach Berlin. Schauspieler Nick Breidenbach, der saß da drin, den kennen Sie aus dem Schmidt-Theater, aus vielen Stücken, auch aus den Serien Rote Rosen oder Gute Zeiten, Schlechte Zeiten. Nick, der Zug ist schon mal mehr als 2 Stunden später als geplant völlig knallvoll vom Hauptbahnhof losgefahren und noch in Mecklenburg-Vorpommern, kurz vor Brandenburg, war dann Schluss. Was ist da passiert? Warum?
1: Es hat dann angefangen zu hageln und zu stürmen ein bisschen. Und da ist ein Baum auf den Zug geknallt, hat die Oberleitung durchgerissen. Da kann natürlich keiner mit rechnen. Und dann standen wir irgendwo mitten im Wald, kurz vor einem kleinen Ort, Kehrstadt.
0: Mittlerweile war ja auch die Klimaanlage wohl ausgefallen und es war genau. Ja auch wohl dunkel schon, ne?
1: Genau, naja, es ist die Klimaanlage ausgefallen, weil natürlich da kein Strom war, dann nur der Notstrom. Dann waren es knapp 50 Grad, glaube ich, im Zug. Und man konnte die Tür nicht aufmachen, weil Gefahr war. Dann kam die Feuerwehr und die haben dann Frauen und Kindern und ein paar, die schon zusammengeklappt sind, rausgeholt aus dem Zug. Und dann sind wir in der Diesellok und als die angelockt wurde, gab es auch kein Licht mehr, in den Bahnhof gezogen worden.
0: Wie war denn in den Waggons bei Dunkelheit und, wie du sagst, gefühlt 50 Grad Hitze ohne viel Wasser? Wie war denn da die Atmosphäre? Wie war die Stimmung? Gab es Panik? Gab es irgendwie Angst? Wie war das? Oder war es ganz still?
1: Also bei uns im Waggon, im Zug, im Speisewagen war es ganz nett. Es war alles gut. Die Leute sind sehr ruhig geblieben. Es sind ein paar Leute zusammengeklappt. Die wurden rausgeholt. Es wurde auch sofort Wasser verteilt. Das muss man schon auch sagen. Ne? Also es wurde sofort überall an alle Leute Wasser verteilt. Es war halt, als wir dann ankamen, da war von der Bahn niemand zu sehen. Und das war so ein bisschen ärgerlich, fand ich. Wir standen ja fast 4 Stunden und in den 4 Stunden haben wir es nicht geschafft, von Hamburg oder Berlin Busse zu besorgen. Das war schon ein bisschen strange, muss ich sagen. Das war so absurd irgendwie.
0: Es endete für dich und hunderte andere in einer Sporthalle.
1: In einer Sporthalle in Kerstadt. Wir wurden da wirklich toll von der Freiwilligen Feuerwehr und so versorgt. Das ging alles wirklich flott und so. Aber der Sitz war 1,5 Stunden von Hamburg oder Berlin entfernt in einer Sporthalle und da werden Feldbetten aufgestellt. Das war schon ein bisschen absurd. Du denkst dann so, es ist doch kein Erdbeben in was weiß ich wo. Das war schon irgendwie strange.
0: Nick, es ist ja alles gut gegangen. Es war natürlich trotzdem eine der größten Horrorbahnfahrten ever. Würdest du nochmal in eine Bahn steigen jetzt tatsächlich oder bist du durch?
1: Nein, ich fahre gerne Bahn. Ich möchte, dass die Bahn sich verbessert, dass es wieder Spaß macht, Bahn zu fahren.
0: Dann erhol dich erstmal gut. Schauspieler Nick Breidenbach war das.
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0: gerne schon mal darauf hinweisen, Eva.
1: Das, man kann nie früh genug darauf hinweisen.
0: Das finde ich nämlich wirklich auch.
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0: Wir spielen jeden Morgen wieder um 8.40 Uhr das Hamburg-Quiz. Jetzt haben wir 6.52 Uhr. Wir wollten trotzdem schon mal sagen, es ist von der letzten Woche gut was übrig geblieben. Wir haben einen Jackpot übrig, obwohl ja Anja aus Othmarschen am vergangenen Freitag wirklich gut gespielt hat, Eva. Das muss man echt mal sagen.
1: Auf jeden Fall.
0: Ja.
3: Wir kommen auf 3 Richtige und das ergibt 150 Euro.
4: Herzlichen Glückwunsch.
5: Dankeschön.
4: Können Sie direkt verbuchen, müssen Sie keine Steuern drauf zahlen. Läuft.
5: Perfekt.
0: Ja, und vor allen Dingen ist jetzt ja eben noch was übrig geblieben.
1: Ganz recht, ja. Also es geht heute um insgesamt bis zu 700 Euro Einkaufsgutschein für Rewe. Also 700 Euro, das kannst du nicht in einem Einkauf erledigen.
0: Nee, das muss man ja auch nicht. Das Schöne, du musst den nicht auf einmal raushauen an einem Tag. Du kannst natürlich den abshoppen irgendwie auch. Ne?
1: So.
0: Und wenn man ungefähr weiß, wie viel so ein Wocheneinkauf für eine Familie im Augenblick kostet, dann freut man sich da sehr drüber. Also mehrmals mit dem Gutschein einkaufen kann man dann auch. 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

0: Kaja Gugu mit Sänger Limahl Touchai.
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0: Gleich für Sie die wunderbaren, großartigen Pet Shop Boys nach den Nachrichten mit Tanja Richter.
2: Guten Morgen. Es ist 7 Uhr.
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2: Hamburg misst höchste Temperatur an einem Junitag. Mehrheit der Hamburger spürt den Klimawandel deutlich. Steinmeier eröffnet Hamburger Nachhaltigkeitskonferenz. Und das Wetter heute ist wechselhaft bis 27 Grad. Volle Strände, mehr Arbeit für Rettungskräfte und neue Temperaturrekorde. So war das Hitzewochenende hier im Norden. Auch in Hamburg gab es einen neuen Höchstwert. Caro Weiß.
3: 39,4 Grad Celsius. Dieser Wert wurde nach Angaben des Deutschen Wetterdienstes an der Station in Neuwiedental gemessen. Ein neuer Junirekord. Zum bisherigen Jahreshöchstwert in Hamburg fehlte noch ein bisschen. Der Rekord für den heißesten Sommertag in der Stadt liegt bei 40,1 Grad vom Juli 2022. In der Hitze überschätzten offenbar viele ihre Kräfte. Bundesweit kamen mindestens 15 Menschen durch Badeunfälle ums Leben, darunter auch Kinder. In Hamburg ist vorgestern offenbar ein 22-Jähriger ertrunken. Er war in der Nähe des Schiffswracks MS Uwe in Schwierigkeiten geraten. Als Feuerwehr und DLRG eintrafen, konnten sie den Bruder und den Freund noch aus dem Wasser holen. Nach langer Suche konnte der 22-Jährige aber nicht gefunden werden. Insgesamt hatten Rettungskräfte am gesamten Wochenende mehr zu tun als sonst. Die Hamburger Feuerwehr griff zum Teil auf zusätzliche Rettungswagen von Hilfsorganisationen zurück.
2: Und die Hitze ist auch Thema in der NDR Hamburg App. Der Klimawandel ist schon jetzt deutlich spürbar. Das sagt die überwiegende Mehrheit der Hamburgerinnen und Hamburger. Gut 14% sind der Ansicht, Klimawandel, damit haben wir frühestens in 30 Jahren ein Problem. Das sind zwei der Ergebnisse der jüngsten repräsentativen Studie des Helmholtz-Zentrums Herion, die NDR 90,3 exklusiv vorliegt. Anja Grigoleit.
4: Sturmfluten, Überschwemmungen und Stürme, das seien die größten Gefahren für Hamburg. Hitzewellen folgen erst mit großem Abstand. Gut 64% der im Frühjahr Befragten halten es für möglich, dass sie selbst von einer Naturkatastrophe betroffen sein könnten.
5: So hoch waren wir noch nie,
4: sagt die Leiterin der Studie, die Geografin Beate Ratter. Besonders bedroht fühlen sich zunehmend junge Menschen. Das Bewusstsein sei da, erklärt Ratter. Allerdings gab es auch Aussagen wie:
5: Klimawandel ist ein Problem, aber mich selber geht's nichts an.
4: Oder auch:
5: Macht bitte was, aber schränkt mich nicht ein.
4: Ratter hält es für wichtig, dass die Verantwortung nicht immer auf die Politik geschoben wird, sondern die Hamburgerinnen und Hamburger auch im eigenen Verhalten etwas ändern. Persönliche Vorsorge für Extremwetterereignisse? 3/4 der Befragten haben bereits eine Warn-App installiert, gut 60% legen Vorräte an. Die Zahl derer, die sich mit Versicherungen finanziell absichern, ist allerdings deutlich zurückgegangen.
2: Das katholische Krankenhaus Großsand in Wilhelmsburg macht endgültig dicht. Wie es an dem Standort weitergeht, das ist immer noch nicht klar. Eigentlich sollte eine moderne Stadtteilklinik entstehen, daran glaubt allerdings niemand mehr, heißt es. Denn die Verkaufsverhandlungen zwischen dem Erzbistum und der Stadt kommen nicht voran. Heute treffen sich die Krankenhausbeschäftigten nochmal für eine interne Abschiedsfeier. Wie können reiche und ärmere Länder besser und vor allem ressourcenschonender zusammenarbeiten? Darum geht's ab heute bei der dritten Hamburger Nachhaltigkeitskonferenz. Zum Auftakt heute ist auch der Bundespräsident Frank-Walter Steinmeier zu Gast. Jenny Witt.
6: In Zeiten globaler Spannung ist die Idee der Konferenz, dass Menschen gemeinsam Lösungen erarbeiten. Unter den rund 1600 Teilnehmern aus aller Welt sind hochrangige Vertreter aus Politik und Wirtschaft sowie vieler Projekte, die Mensch und Umwelt helfen sollen. 2 Tage lang werden sie globale Probleme besprechen und auch handeln. Der deutsche Software-Riese SAP ist mit dabei, um mit internationalen Partnern den Fachkräftemangel anzugehen. Wie Unternehmen klimafreundlicher werden können, ist Thema in vielen Sitzungen. Ebenso der Einsatz künstlicher Intelligenz. Der internationale Austausch käme allen zugute, sagen die Initiatoren. Das sind die Michael-Otto-Stiftung und die Stadt Hamburg, sowie der Bund und das Entwicklungsprogramm der Vereinten Nationen. Bundespräsident Frank-Walter Steinmeier spricht heute Vormittag. Morgen nimmt dann die neue Nord-Süd-Kommission des Bundes offiziell in Hamburg ihre Arbeit auf. Geleitet wird sie von Altkanzler Olaf Scholz und Laura Chinchilla, der ehemaligen Präsidentin Costa Ricas.
2: Bei der Fußball-Weltmeisterschaft hat es Kanada als erstes Team ins Achtelfinale geschafft. Der Co-Gastgeber hat gegen Südafrika 1:0 gewonnen. Das deutsche Team spielt dann heute Abend ums Weiterkommen gegen Paraguay. Los geht's da um 22:30 Uhr.
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0: Und so wird das Wetter für uns in Hamburg.
7: Ja, da müssen wir auf heute Abend vielleicht auch nochmal schauen. Wobei Public Viewing draußen um 22.30 Uhr, das wird bei den wenigsten klappen. 21 Grad sind es jetzt. Im Moment messen wir zum Beispiel gerade bei Ihnen in hohe Luft und im Laufe des Tages bis 27 Grad. Also deutlich entspannter als in den vergangenen Tagen. Die erste Tageshälfte ist eher grau mit immer mal wieder ein paar erfrischenden Schauern, auf die wir sehnsüchtig gewartet haben. Und die zweite Tageshälfte bringt mehr Sonne.
0: Blitzer und Staus jetzt aus dem Verkehrszentrum Roter Baum.
7: Auf der A7 Hannover Richtung Hamburg zwischen Vleestedt und Marmsdorf 3 Kilometer Stau. Wegen Bauarbeiten ist da nur ein Fahrstreifen frei, denn die Hitze hat am Wochenende den Asphalt beschädigt und im Moment brauchen sie auf der Strecke ungefähr 20 Minuten länger. Wird auch wohl noch bis mindestens in den Nachmittag rein dauern. Auf den übrigen Autobahnen ist es eher übersichtlich, auch auf den Straßen in der Stadt. Aber weiter die Meldung von der S1, die fährt nicht zwischen Blankenese und Sülldorf wegen einer technischen Störung. Immer noch nicht, ist ja schon seit gestern so. Ersatzverkehr mit Bussen ist da eingerichtet und wird wohl auch noch voraussichtlich bis heute Abend so bleiben.
0: Mit Eva Tanski.
7: Guten Morgen.
0: Und ich bin Ulf Ansorge. Wie das denn heute Abend aussieht, wie die Chancen stehen, wie Sie das sehen für das Deutschlandspiel, darüber reden wir gleich. Schön, dass Sie dabei sind.
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0: 7.14 Uhr.
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0: Ja, also jetzt ist ja so die Phase, Eva, wenn wir beiden Fachleute mal ein bisschen gleichnamig simpeln wollen. Mhm. Also jetzt wird es richtig spannend. K.O. und sowas. K.O.-Runde. Deutschland beginnt in der K.O.-Runde jetzt bei der Fußball-Weltmeisterschaft gegen Paraguay. Also Paraguay ist mir, das will nichts heißen, persönlich noch nie so als große Fußballnation jetzt aufgefallen. Wie gesagt, das wird ja mal nichts heißen. Das müsste ja aber eigentlich zu schaffen sein. Was sagst du als Fachfrau?
2: Ja, du sprichst ja mit der offiziell Vorletzten des NDR 90,3 Redaktionstippspiels.
0: Bist du noch dabei? Ja,
2: ich bin Vorletzte von 55. Mhm. Es läuft. Also, gegen Ecuador haben wir ja dasselbe gesagt. Das von wegen, stimmt. Das wird schon nicht so wild. Ja, der Auftritt war nicht ganz so glanzvoll. Also, mein Optimismus ist ein bisschen getrübt, ehrlicherweise.
0: Ja, also, das kann natürlich sein. Aber ich fürchte, du bist damit alleine. Hören Sie mal, was Sie dazu sagen. Mit welchem Gefühl gehen wir in den heutigen Fußballabend rein?
3: Mein Gefühl? Oh, das Gefühl ist immer so eine Sache. Aber ich bin optimistisch. Ich denke, wir kommen weiter.
4: Das Gefühl sagt, wir werden bestimmt gewinnen.
5: Heute Abend wird Deutschland gewinnen. Wir werden viel Laune machen, wir werden laut sein, wir wollen feiern und für Deutschland sein.
3: Ein 3-1 tippe ich.
4: 3-1 für Deutschland.
0: 3-1, mhm.
2: Das klang alles überzeugt. Finde ich gut. Und die Bilanz Deutschland-Paraguay sieht tatsächlich ganz ordentlich aus. Wir haben zweimal gegen Paraguay gespielt. Einmal gewonnen, einmal unentschieden. Also verloren haben wir noch nie gegen Paraguay. Es gibt einen, der hat deutlich mehr Ahnung als wir. Das ist unser Korrespondent Martin Roschütz. Und der ist auch zuversichtlich.
6: Das ist einfach ein Spiel, das du gewinnen musst. Gegen Frankreich kannst du ehrenvoll verlieren, aber nicht gegen Paraguay. 4-1. Also, ein Tor kriegen wir immer, aber wir holen uns das nötige Selbstbewusstsein fürs Achtelfinale gegen die Franzosen.
0: 4-1 und der Mann ist schon einen Schritt weiter. Wir sind sehr gespannt. Das 16. Finale Deutschland-Paraguay, 22.30 Uhr, heute Abend im ZDF.
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0: Freddie Mercury, die größten Hits aller Zeiten. I was born to love you, hier bei NDR 90,3. Montagmorgen, 7 Uhr und 23 Minuten. 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
1: Geht gleich weiter mit Eurasia und Sometimes nach den Nachrichten. Die hat jetzt für Sie Tanja Richter.
2: Guten Morgen. Es ist 7:30.
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2: Die Hitzetage sind vorbei. Jetzt soll's langsam etwas kühler werden. Fachleute fordern, dass sich Deutschland für die Zukunft besser aufstellen muss. Aline Braun.
3: Züge mit kaputter Klimaanlage, aufgeplatzter Asphalt auf Autobahnen und Seniorenheime, die geräumt werden mussten. Temperaturrekorde in Hamburg, Schleswig-Holstein, Niedersachsen und Mecklenburg-Vorpommern. Das war wirklich eine Ausnahmesituation, sagt auch NDR-Wetterexperte Frank Böttcher. Denn zum einen gab es in Deutschland noch nie 3 Tage in Folge mit Temperaturen über 40 Grad. Und zum anderen ist es jetzt Ende Juni noch zu früh für so ein Wetter. Laut Böttcher müssen wir uns aber darauf einstellen, dass solche Hitzewellen häufiger vorkommen könnten. Schuld ist der Klimawandel.
2: Und dass der Klimawandel schon jetzt deutlich spürbar ist, das sagt die überwiegende Mehrheit der Hamburgerinnen und Hamburger in einer repräsentativen Studie des Helmholtz-Zentrums Herion. Demnach sehen 2/3 der Befragten Sturmfluten und Überschwemmungen als größte Gefahren für Hamburg. Nur 6% aber werten Hitzewellen als Risiko. Und etwa 14% gehen davon aus, dass der Klimawandel in frühestens 3 Jahrzehnten zum Problem wird. In Venezuela suchen Rettungsteams weiter nach Verschütteten. Nach dem Doppelerdbeben gelten noch Zehntausende als vermisst. Nach Regierungsangaben liegt die offizielle Zahl der Todesopfer momentan bei 1450. Weitere Hilfe kommt auch aus Deutschland. Heute starten wieder Bundeswehrmaschinen aus Wunstorf in Niedersachsen nach Venezuela. Die Bergstädter Chaussee ist nicht wie geplant ab heute gesperrt. Die Vollsperrung wurde auf den 9. Juli verschoben, weil die Baustelle nochmal umgeplant werden muss. Das hat der Landesbetrieb Straßenbrücken und Gewässer bestätigt. Die Bergstädter Chaussee ist eine Hauptverkehrsroute, die Hamburg und Schleswig-Holstein verbindet. Sie muss saniert werden. Täglich fahren viele Pendler über die Straße. Gastgeber Kanada ist der erste Achtelfinalist bei der Fußball-Weltmeisterschaft. Das Team setzte sich gegen Südafrika mit 1:0 durch. Auch das deutsche Team will heute Abend gewinnen. Die DFB-Elf spielt ab 22.30 Uhr gegen Paraguay.
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1: Mit dem Wetter für uns in Hamburg.
4: Ja, das fühlt sich doch mal so ganz anders an als in den vergangenen Tagen. Viele Wolken über der Stadt hier und da gibt es auch schon einen kleinen Schauer. Das Ganze im Moment bei Temperaturen um 20 Grad. Messen wir gerade zum Beispiel bei Ihnen in Bergedorf. Und vor allem der Vormittag ziemlich nass. Danach lockern die Wolken auf und am Nachmittag auch noch viel Sonne bei eben maximal 27 Grad.
1: Blitzer und Staus jetzt aus dem Verkehrszentrum Roter Baum.
4: Auf der A7 Hannover Richtung Hamburg zwischen Flees steht und Marmsdorf, 3 Kilometer Stau. Da ist weiter die rechte Spur gesperrt wegen Schäden am Asphalt durch die Hitze am Wochenende. Im Moment brauchen Sie 10 Minuten dort länger. Auf den übrigen Autobahnen ist es eher übersichtlich, auch auf den Straßen. In der Stadt kommen Sie vergleichsweise gut durch. Aber denken Sie daran, Max-Brauer-Allee ist jetzt gesperrt zwischen Stresemannstraße und Altonaer Straße wegen der Sternbrückenarbeiten.
1: Ja, aber länger auch jetzt, ne?
4: Erstmal bis zum 2. September, ja. Aber danach kommt auch noch was, sagen wir es mal so.
1: Ah, ja,
4: und dann haben wir verschiedenste Ampelausfälle in der Stadt, gerade zum Beispiel Willy-Brandt-Straße, Brandstwiete, außerdem Georg-Wilhelm-Straße, Vogelhüttendeich und auch am Werner-Herwig- und Friedrich-Ebert-Damm. Und die S1 fährt immer noch nicht zwischen Blankenese und Sülldorf, voraussichtlich auch noch bis heute Abend nicht.
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4: Guten Morgen.
1: Ich bin Ulf Ansorge. Gleich für Sie, Best of Frühstück.
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0: Voll den Mond an. Howling at the Moon, Ende 90,3, hier 7 Uhr und 40 Minuten.
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2: Ja, und von mir gibt es diesen Gutschein, nicht? Dann kannst du mal schön essen gehen.
3: Was? Den habe ich selber mit unterschrieben damals für dich.
4: Ja.
3: Das war doch für deinen Geburtstag.
2: Ja, nun, aber er geht ja noch. Das ist ein Wertpapier.
4: Ja, normal schon, aber irgendwie, Georg, den musst du ja jetzt im Restaurant mitbezahlen.
2: Wie bitte? Das habe ich ja gar nicht unterschrieben. Ich gebe ja nur einen Wert weiter, der für mich gedacht war.
3: Wieso? Jetzt soll ich da im Restaurant mein Geburtstagsessen selber bezahlen?
2: Ja, du bist ja mit in der Haftung.
4: Ja, komisch, ne?
5: Franz, du musst ja nur ein Drittel bezahlen.
3: Was?
5: Sonst pass auf, Vorschlag zur Güte. Also, ich komme noch mal ganz neu rein. Dann zahlst du Steffi und mich aus. Dann sind wir hier. Dann hast du über diesen Gutschein freie Verfügung.
4: Mhm.
3: Wie?
4: Ja, und wie feierst du denn heute?
3: Der Bürgermeister will vorbeikommen.
4: Ah, ja.
3: Nix, der hat Sitzfleisch, du. Letztes Jahr auch schon. Dann hockt er da mit einem von der Kirchengemeinde, dann sind die da am Sabbeln und saufen mir den Kaffee weg. Ich will in Ruhe Fußball gucken.
2: Ja, und was machst du nun?
3: Ich hab da auf den Apparat gesprochen. Ich möchte dieses Jahr den Bierseiden mit Stadtwappen und dann bitte einfach vor der Tür abstellen.
2: Nun?
3: Ja, mal sehen. Also, ich mach nicht auf.
4: Ach, Sünde da.
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0: Tausendmal berührt, es hat Zoom gemacht, Klaus Lage, das sind die größten Hits aller Zeiten hier bei NDR 90,3, Montagmorgen, 7.49 Uhr. Also ein bisschen fast frische Luft, möchte man fast sagen, Eva, ne?
1: Es ist so angenehm, ja, oder nicht? So angenehm.
0: Das waren ja doch echt so Rekordtage. So, es gab irgendwie dauernd Meldungen über Hitzerekorde, ständig heißeste Temperatur da und da und da. In Hamburg auch, da hatten wir Sonnabend. 39,4 Grad, das war der heißeste Junitag ever.
1: Ja, und das haben auch alle die gespürt, die sich um uns kümmern an solchen Tagen. Bei den Einsatzkräften war kein Durchatmen und die Züge sind nicht richtig gefahren, zum Teil auch gar nicht. Ja. Darüber reden wir nochmal, ne?
0: Ja, da gab es so eine ganz besondere Horrorzugfahrt von Hamburg nach Berlin, über die uns nachher nochmal jemand erzählt, der im Waggon saß.
1: Und der Straßenasphalt hat gelitten auf der A7 bei Malmsdorf. Ja. Ist immer noch eine Spur gesperrt, deswegen, es gab keinen Halbmarathon.
0: Ja, wo wir den Asphalt gerade von den Schlaglöchern aus dem Winter wieder heil gemacht hat. Dann kommt der Sommer.
1: Und der Harley Day ist auch ausgefallen, zumindest die Parade. Also,
0: ja. Also Hamburg kühlt jetzt aber so ein kleines bisschen runter, ja, diese Woche ab heute. Ne?
1: Zum Glück, also jetzt durchlüften lohnt sich schon. Im Moment so um die 20 Grad, aber es fühlt sich ganz anders an. Bis 27 Grad sind heute überhaupt maximal drin. Gibt immer schon ein paar Schauer. Jetzt im Moment.
0: Es gibt
1: am
0: Schauer.
1: Vormittag ist das nicht schön.
0: Oh, es gibt Regen.
1: Und morgen auch maximal so um 26 Grad, geht auch in den nächsten Tagen weiter runter.
0: Ich freue mich echt mal über Regen auch wieder. Und was können wir jetzt alles wieder machen, was vorher nicht ging?
2: Mehr Sport machen, ohne dabei halb zu sterben. Bouldern, Fitness und wieder mehr laufen.
3: Rausgehen, dann war wirklich einfach platt und inaktiv.
4: Ich muss ehrlich sagen, arbeiten. Ich bin extra 2 Stunden früher unterwegs als die letzte Woche. Ich nicht das geschafft habe, was ich schaffen wollte bei der Arbeit.
2: Auf jeden Fall Sport. Also ich habe Sport am Wochenende ausfallen lassen und besser schlafen.
0: Schlafen?
1: Sport, ne? Einmal am Wochenende ausfallen lassen, klingt aber, also ja, ich sag mal so, das passiert mir öfter.
0: Also ich habe dieses Wochenende auch keinen Sport gemacht, sagen wir mal so. Ne? Ja. Es gibt ja 4 Aggregatzustände, habe ich übrigens gelernt am Wochenende: fest, flüssig, gasförmig und Dachgeschoss.

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2: Der Mega-Hit I'm Still Standing von Elton John. Gleich nach den ausführlichen Nachrichten jetzt mit Tanja Richter.
3: Guten Morgen. 8 Uhr ist es.
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3: Hamburg misst höchste Temperatur an einem Junitag. Mehrheit der Hamburger spürt den Klimawandel deutlich. HSV-Vorstand setzt sich für Fußball-WM in Deutschland ein. Und das Wetter? Wechselhaft bis 27 Grad. Volle Strände, mehr Arbeit für Rettungskräfte und neue Temperaturrekorde. So war das Hitzewochenende hier im Norden. Auch in Hamburg gab es einen neuen Höchstwert. Caro Weiß, wo wurde der denn gemessen?
4: An der Station in Neuwiedental, da waren es 39,4 Grad Celsius, wie der Deutsche Wetterdienst bekannt gab, ein neuer Rekord für den Monat Juni. Zum bisherigen Jahreshöchstwert in Hamburg fehlte aber noch ein bisschen. Der Rekord für den heißesten Sommertag in der Stadt liegt bei 40,1 Grad vom Juli 2022. Auch in den anderen norddeutschen Bundesländern gab es mehrere Temperaturrekorde. Das war wirklich eine Ausnahmesituation, sagt auch NDR-Wetterexperte Frank Böttcher. Denn zum einen gab es in Deutschland noch nie 3 Tage in Folge mit Temperaturen über 40 Grad. Und zum anderen ist es jetzt, Ende Juni, noch zu früh für so ein Wetter.
3: Die Hitzewelle hat ja viele ans oder ins Wasser gezogen. Damit stieg dann natürlich auch die Unfallgefahr. Wie viele tödliche Badeunfälle gab es denn?
4: Bundesweit kamen seit Freitag mindestens 15 Menschen durch Badeunfälle ums Leben, darunter auch Kinder und Jugendliche. In Hamburg ist vorgestern offenbar ein 22-jähriger Mann ertrunken. Er war abends in der Nähe des Schiffswracks MSU in Schwierigkeiten geraten. Als Feuerwehr und DLRG eintrafen, konnten sie den Bruder und den Freund noch aus dem Wasser holen. Der 22-Jährige wurde aber nicht gefunden. Insgesamt hatten Rettungskräfte am gesamten Wochenende mehr zu tun als sonst. Die Hamburger Feuerwehr griff zum Teil auf zusätzliche Rettungswagen von Hilfsorganisationen zurück.
3: Dankeschön, Caro Weiß. Der Klimawandel, der ist schon jetzt deutlich spürbar. Das sagt die überwiegende Mehrheit der Hamburgerinnen und Hamburger. Gut 14% sind der Ansicht, Klimawandel, damit haben wir frühestens in 30 Jahren ein Problem. Das sind 2 der Ergebnisse der jüngsten repräsentativen Studie des Helmholtz-Zentrums Herion, die NDR 90,3 exklusiv vorliegt. Anja Gregoleit.
5: Sturmfluten, Überschwemmungen und Stürme, das seien die größten Gefahren für Hamburg. Hitzewellen folgen erst mit großem Abstand. Gut 64% der im Frühjahr Befragten halten es für möglich, dass sie selbst von einer Naturkatastrophe betroffen sein könnten.
6: So hoch waren wir noch nie,
5: sagt die Leiterin der Studie, die Geografin Beate Ratter. Besonders bedroht fühlen sich zunehmend junge Menschen. Das Bewusstsein sei da, erklärt Ratter. Allerdings gab es auch Aussagen wie:
6: Klimawandel ist ein Problem, aber mich selber geht's nichts an.
5: Oder auch:
6: Macht bitte was, aber schränkt mich nicht ein.
5: Ratter hält es für wichtig, dass die Verantwortung nicht immer auf die Politik geschoben wird, sondern die Hamburgerinnen und Hamburger auch im eigenen Verhalten etwas ändern. Persönliche Vorsorge für Extremwetterereignisse? 3/4 der Befragten haben bereits eine Warn-App installiert, gut 60% legen Vorräte an. Die Zahl derer, die sich mit Versicherungen finanziell absichern, ist allerdings deutlich zurückgegangen.
3: Wie können reiche und ärmere Länder besser und vor allem ressourcenschonender zusammenarbeiten? Darum geht es bei der 3. Hamburger Nachhaltigkeitskonferenz. Zum Auftakt heute ist auch der Bundespräsident Frank-Walter Steinmeier zu Gast. Jenny Witt.
7: In Zeiten globaler Spannung ist die Idee der Konferenz, dass Menschen gemeinsam Lösungen erarbeiten. Unter den rund 1600 Teilnehmern aus aller Welt sind hochrangige Vertreter aus Politik und Wirtschaft sowie vieler Projekte, die Mensch und Umwelt helfen sollen. 2 Tage lang werden sie globale Probleme besprechen und auch handeln. Der deutsche Software-Riese SAP ist mit dabei, um mit internationalen Partnern den Fachkräftemangel anzugehen. Wie Unternehmen klimafreundlicher werden können, ist Thema in vielen Sitzungen. Ebenso der Einsatz künstlicher Intelligenz. Der internationale Austausch käme allen zugute, sagen die Initiatoren. Das sind die Michael-Otto-Stiftung und die Stadt Hamburg sowie der Bund und das Entwicklungsprogramm der Vereinten Nationen. Bundespräsident Frank-Walter Steinmeier spricht heute Vormittag. Morgen nimmt dann die neue Nord-Süd-Kommission des Bundes offiziell in Hamburg ihre Arbeit auf. Geleitet wird sie von Altkanzler Olaf Scholz und Laura Chinchilla, der ehemaligen Präsidentin Costa Ricas.
3: Und weitere Informationen zu der Nachhaltigkeitskonferenz gibt's auch in der NDR Hamburg App. Abschied von einem Krankenhaus. In Wilhelmsburg schließt morgen das katholische Krankenhaus Großsand endgültig. Heute gibt es eine interne Abschiedsfeier für die Beschäftigten. Jörn Streller-Pohl.
8: Es war eine Schließung auf Raten. Die Notaufnahme und die Chirurgie sind bereits seit einem Jahr dicht. Jetzt folgen die wenigen noch verbliebenen Stationen. Ein Tag der Trauer, sagt der Verein Zukunft Elbinsel. Und ein Tag des Dankes an die vielen Pflegekräfte und Ärzte, die sich um die Menschen in Wilhelmsburg gekümmert hätten. Wie es weitergeht an dem Standort Großsand, das ist seit Monaten unklar. Eigentlich sollte am selben Ort eine sogenannte Stadtteilklinik errichtet werden. Doch die Verkaufsverhandlungen zwischen dem katholischen Erzbistum und der Stadt kommen offenbar seit mehr als einem halben Jahr nicht von der Stelle. Hinter vorgehaltener Hand rechnet deshalb eigentlich niemand mehr damit, dass die Stadtteilklinik dorthin kommen könnte. Auf Nachfrage von NDR 90,3 teilt die Sozialbehörde aber mit, dass mehrere Krankenhausbetreiber Interesse daran hätten, sich am Aufbau dieses medizinischen Angebots in Wilhelmsburg zu beteiligen. Einen konkreten Zeitplan nennt sie aber nicht.
3: Volkswagen beendet offenbar eine Kooperation mit Bosch. Dabei ging es ums autonome Fahren. Die Gründe sind laut Bild mangelnde Fortschritte und der Sparzwang. Bislang sind schon 1,5 Milliarden Euro in das Projekt geflossen. Bei der Fußball-Weltmeisterschaft steht Kanada als erstes Team im Achtelfinale. Das Team setzte sich am Abend knapp gegen Südafrika durch. Aus dem ARD-WM-Team Michael Küster.
9: Dank eines Treffers in der Nachspielzeit hat Kanada das Team aus Südafrika mit 1:0 besiegt. Für beide war es das erste K.O.-Spiel überhaupt bei einer WM-Endrunde. Die Kanadier treffen nun im Achtelfinale auf den Sieger der Partie Niederlande gegen Marokko. Diese Begegnung findet in der kommenden Nacht statt. Am späten Abend bestreitet Deutschland sein 16. Finale gegen Paraguay. Über die Startelf hat Bundestrainer Julian Nagelsmann im Vorfeld diesmal nichts verraten. Anstoß in Boston ist um 22.30 Uhr. Schon um 19 Uhr treffen Brasilien und Japan aufeinander.
3: HSV-Vorstand Erik Huber war letzte Woche bei der Fußball-WM und er kritisiert die hohen Ticketpreise. Das sei auf Dauer ausgrenzend für viele Fans, die sich keine Eintrittskarte von über 1.000 Euro leisten könnten, sagte er. Huber würde die WM gerne wieder nach Deutschland holen.
10: Wir haben berechtigterweise Kritik geübt an der Preisstruktur, an absurden Themen wie der Verleihung eines Friedenspreises, Dinge, die uns doch sehr fremd vorkommen. Allerdings, bei aller Kritik, müssen wir dann auch selber mal Verantwortung übernehmen. Lass uns doch mal eine Sportgroßveranstaltung in Deutschland stattfinden lassen und genau diese Punkte in die Voraussetzungen formulieren. 2038, 2042 hätten wir vielleicht die Chance, als DFB die Weltmeisterschaft nach Deutschland zu nehmen. Ich würde mich dafür aussprechen,
3: sagt HSV-Vorstand Erik Huber.
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2: Hier ist das Wetter für uns in Hamburg.
11: Ja, und so langsam, ganz langsam kommen die ersten Schauer an aus Richtung Altes Land und ziehen jetzt über die ganze Stadt drüber. In den nächsten 2 Stunden bleibt auch erstmal bei dichteren Wolken und das Ganze im Moment bei Temperaturen um 21 Grad. Die fühlen sich natürlich durch den Regen, der bald kommt, dann doch noch ziemlich schwül an. Aber im Laufe des Tages klart es auf, die Sonne kommt raus und dahinter 27 Grad, also deutlich entspannter als in den vergangenen Tagen.
2: Blitzer und Staus jetzt aus dem Verkehrszentrum Roter Baum.
11: Dort sieht auch relativ entspannt aus. Auf der A7 Hannover Richtung Hamburg zwischen Vlehstedt und Mahnsdorf 3 Kilometer Stau. 10 Minuten länger, denn da ist weiter nur ein Fahrstreifen frei. Hitzeschäden vom Wochenende werden da behoben und das dauert noch bis mindestens heute Nachmittag. Auf den übrigen Autobahnen zwar einiges los, aber keine längeren Staus. Sieht ähnlich aus, wenn Sie dann in der Stadt angekommen sind. Da stockt es rund um die üblichen verdächtigen Baustellen. Im Moment keine besonderen Geschichten, aber bei der S-Bahn nochmal die Meldung, die S1 fährt weiter nicht zwischen Blankenese und Sülldorf. Da ist immer noch eine technische Störung nicht behoben vom Wochenende. Ersatzverkehr mit Bussen ist da eingerichtet. Und dann sind die Ampeln ausgefallen an der Kreuzung Berner Heerweg, Friedrich-Ebert-Damm und Georg-Wilhelm-Straße und Vogelhüttendeich.
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2: Eva Tansky.
11: Guten Morgen.
2: Und ich bin Ulf Ansorge. Was wir heute Abend erwarten dürfen, Deutschland gegen Paraguay, darüber reden wir gleich mit unserem Experten in den USA. Schön, dass Sie dabei sind. Hallo.
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1: Und jetzt geht es endlich mal um was. Seit gestern läuft ja die K.O.-Runde bei der Fußball-WM. Und heute Abend muss die deutsche Nationalmannschaft gegen Paraguay ran. Also da gab es ja da vorher diesen Patzer gegen Ecuador. Also da muss die Frage an den Kollegen Martin Roschitz in den USA erlaubt sein. Kann das ähnlich gefährlich werden heute Abend?
2: Ehrlich gesagt, Ulf, überhaupt nicht. Das ist einfach ein Spiel, das du gewinnen musst. Gegen Frankreich kannst du ehrenvoll verlieren, aber nicht gegen Paraguay. 41. der Weltrangliste, Marktwert von Paraguay insgesamt 150 Millionen. Florian Wirtz und der rechte Fuß von Musiala, da bist du schon bei 151 Millionen. Also, nee, kann man nicht. 4-1. Also, ein Tor kriegen wir immer, aber wir holen uns das nötige Selbstbewusstsein fürs Achtelfinale gegen die Franzosen.
1: Du sagst, das muss also klappen. Das ist ja aber auch eine Jobfrage für Trainer Nagelsmann. Also wenn das schief geht, also der ist ja eh schon ziemlich angefasst und das darf natürlich jetzt nicht passieren bei ihm, ne?
2: Ja, der Bundestrainer geht ja weiterhin einigermaßen unsouverän mit der Kritik der vergangenen Tage um, vor allem mit Kritik an seiner Person. Das nimmt ihn ganz offensichtlich mit. Er ist danach gefragt worden, gestern bei der Pressekonferenz, was das mit ihm macht. Antwort: Frage können sich selbst beantworten.
1: Oh.
2: Und für einen brasilianischen Journalisten hat er es nochmal auf Englisch wiederholt.
3: It's all about winning in soccer. If you win, everything is perfect. If you lose, everything is shit.
2: Irgendwie hat er auch recht, ne? Gewinnt er gegen Paraguay, schweigen die Kritiker, verliert er, ist er seinen Job mit großer Sicherheit los.
1: Ja, aber so ist eben sein Job. Kommt jetzt auch nicht so sympathisch rüber. Wie kommt das an da?
2: Also wenn du mich jetzt persönlich fragst, nee, also ist immer so ein bisschen, wenn du mit ihm sprichst, auch beim Interview, guckt immer so ein bisschen oberlehrerhaft, ich weiß es sowieso besser. Und das ist natürlich so ein bisschen schwierig. Ich meine, du bist ja auch im Job und wenn du immer jedem anderen Kollegen sagst, ich weiß es besser als du.
1: Ja, ich mach das auch
2: nee,
1: so.
2: Kommt nicht
1: ich mach
2: so
1: das
2: gut.
1: Auch so, genau. Dankeschön, ja. Martin Roschitz, Deutschland im 16. Finale der WM heute Abend gegen Paraguay in Boston. Anstoß um 22.30 Uhr, übertragen vom ZDF.
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0: Ich lasse das auslaufen, denn Tanja Richter liebt R.E.M.
1: Absolut.
0: Dann warten wir einfach noch ein bisschen. Die größten Hits aller Zeiten. Gleich mit Tina Turner, Typical Mail. Jetzt gibt's die Nachrichten mit Tanja Richter.
1: Guten Morgen. Es ist 8:30.
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1: Die extrem heißen Tage sind vorbei, jetzt soll's langsam etwas kühler werden. Fachleute fordern aber, dass sich Deutschland für die Zukunft besser aufstellen muss. Aline Braun.
3: Züge mit kaputter Klimaanlage, aufgeplatzter Asphalt auf Autobahnen und Seniorenheime, die geräumt werden mussten. Temperaturrekorde in Hamburg, Schleswig-Holstein, Niedersachsen und Mecklenburg-Vorpommern. Das war wirklich eine Ausnahmesituation, sagt auch NDR-Wetterexperte Frank Böttcher. Denn zum einen gab es in Deutschland noch nie 3 Tage in Folge mit Temperaturen über 40 Grad. Und zum anderen ist es jetzt Ende Juni noch zu früh für so ein Wetter. Laut Böttcher müssen wir uns aber darauf einstellen, dass solche Hitzewellen häufiger vorkommen könnten. Schuld ist der Klimawandel.
1: Dass der Klimawandel schon jetzt deutlich spürbar ist, das sagt die überwiegende Mehrheit der Hamburgerinnen und Hamburger in einer repräsentativen Studie des Helmholtz-Zentrums Herion. Demnach sehen 2/3 der Befragten Sturmfluten und Überschwemmungen als größte Gefahren für Hamburg. Nur 6% aber werten Hitzewellen als Risiko. Und etwa 14% gehen davon aus, dass der Klimawandel in frühestens 3 Jahrzehnten zum Problem wird. In Venezuela suchen Rettungsteams weiter nach Verschütteten. Nach dem Doppelerdbeben gelten noch Zehntausende als vermisst. Nach Regierungsangaben liegt die offizielle Zahl der Todesopfer momentan bei 1450. Weitere Hilfe kommt auch aus Deutschland. Heute starten wieder Bundeswehrmaschinen aus Wunsdorf in Niedersachsen nach Venezuela. Das katholische Krankenhaus Groß Sand in Wilhelmsburg macht endgültig dicht. Wie es an dem Standort weitergeht, das ist weiterhin unklar. Eigentlich sollte eine moderne Stadtteilklinik entstehen. Daran glaubt allerdings niemand mehr, heißt es, denn die Verkaufsverhandlungen zwischen dem Erzbistum und der Stadt kommen nicht voran. Heute treffen sich die Krankenhausbeschäftigten für eine interne Abschiedsfeier. Gastgeber Kanada ist der erste Achtelfinalist bei der Fußball-Weltmeisterschaft. Das Team setzte sich gegen Südafrika mit 1:0 durch. Auch das deutsche Team will heute Abend gewinnen. Die DFB-11 spielt ab 22.30 Uhr gegen Paraguay.
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0: Und hier ist das Wetter für uns in Hamburg.
4: Ja, der Regen ist da. Es sind zwar keine ganz kräftigen Schauer, aber es kommt eben doch einiges runter, jetzt und in den nächsten 1 bis 2 Stunden. Danach verziehen sich dann die Wolken so langsam und der Nachmittag wird eher sonnig bei Temperaturen bis 27 Grad. Also alles so ein Ticken humaner als in den vergangenen Tagen. Jetzt gerade messen wir 21 Grad zum Beispiel bei Ihnen in Wandsbek.
0: Blitzer und Staus aus dem Verkehrszentrum Roter Baum.
4: Sieht ganz gut aus auf den allermeisten Autobahnen. Da ist zwar einiges los, aber keine längeren Staus. Nur auf der A7 von Hannover in Richtung Hamburg stockt es im Moment zwischen Fleestedt und Marmsdorf auf 3 Kilometern. Höhe Marmsdorf ist der rechte Fahrstreifen weiter gesperrt. Da sind nämlich Hitzeschäden im Asphalt. Bis heute Nachmittag soll das repariert sein. 15 Minuten kommen obendrauf. Und in der Stadt stockt es da, wo Sie es kennen, rund um die Baustelle am Eppendorfer Marktplatz, Fuhlsbüttler Straße, dann Habichtstraße aus beiden Richtungen, auch vom Dammtor aus allen Richtungen oder entlang holländische Reihe Bennerdorf Straße wegen der gesperrten Elbchaussee. Und dann fährt die S1 immer noch nicht zwischen Blankenese und Süldorf wegen einer technischen Störung. Da ist Ersatzverkehr mit Bussen eingerichtet und es soll bis heute Abend dauern.
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4: Guten Morgen.
0: Ich bin Ulf Ansorge. Machen Sie auch gerne mit, denn das lohnt sich heute wieder. Erstmal mitraten macht Spaß, auch wenn Sie am Telefon sind. Also, und dann können Sie jetzt auch richtig was gewinnen. Wir haben erstmal Eva einen Jackpot. Da sind schon mal 450 Euro drin.
4: So, und dann sind ja 250 Euro sowieso drin für unsere 5 Hamburg-Fragen. Und das bedeutet, es geht um bis zu 700 Euro heute.
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0: CC, I'm not in love.
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0: Moin, Stefanie Nieseler in Billstedt. Hallo, grüße Sie.
2: Guten Morgen.
0: Eva ist auch schon dabei.
3: Moin nach Billstedt.
2: Ja, moin Eva.
0: Stefanie, während alle geschwitzt und gekeucht haben am Wochenende, haben Sie schön Weihnachten gefeiert. Was war da los?
2: Ja, wir haben unsere Weihnachtsfeier nachgeholt. Und zwar sind wir erst bei unserem Chef im Garten alle zum Grillen gewesen und waren danach. Und natürlich am heißesten Tag des Jahres macht man eine Weihnachtsfeier, das war ganz easy. waren wir auf dem Heiligen Geistfeld zum Paul Kalkbrenner Konzert.
3: Wow, aber das war doch schon ganz schön heiß, oder?
2: Ja, aber die hatten diese komischen, wo man sonst normalerweise Schneekanonen, ja, wo man eigentlich Schnee rauskommt, die hatten die aufgestellt und haben mit Wasser gesprüht. Also das war echt erfrischend.
0: Haben wir gestern im Hammi-Journal auch gezeigt, da gab es dann so richtig ein bisschen wie Wasserkanonen irgendwie so, ne? Und das war ja dann abends, ging das ja, aber ich meine, das ist natürlich eine ultimative, wirklich, wirklich tolle Betriebsweihnachtsfeier, die sie da gehabt haben. Also super. Und war das Konzert gut?
2: Ja, es war sehr gut. Also es war für mich das erste Techno-Konzert, aber das war schon klasse.
0: Na, also heute müssen Sie mit DJ Ulf vorlieb nehmen und vielleicht aber auch mit einem Einkaufsgutschein von Rewe im Wert von bis zu 700 Euro. Stefanie, sind Sie soweit?
2: Ja, schauen wir mal. Ich bin bereit.
0: Ja, wir drücken ganz, ganz doll die Daumen. So, es geht los. Frage Nummer 1. Welcher Hamburger schoss Deutschland 1990 mit seinem Tor gegen Argentinien zum WM-Titel? Andi?
2: Brehme.
0: Richtig. Ich hätte beinahe Andi Grote gesagt, aber das stimmt natürlich nicht. Zweite Frage. Um wie viel Uhr laufen hier bei uns bei NDR 90,3 jeden Tag die Nachrichten auf Plattdeutsch?
2: Um 9:30.
0: Auch das ist richtig. Dritte Frage. Läuft, Stefanie? Dritte Frage. Jetzt haben Sie schon 100 Euro. Nochmal 50 jetzt vielleicht. Dritte Frage. Was verteilt die Hamburger Tafel? Lebensmittel oder Kreide?
2: Lebensmittel.
0: Richtig. Gott sei Dank. Richtig. Vierte Frage. Nennen Sie uns einen Hamburger Stadtteil, der mit W wie Wolfgang beginnt.
2: Hinterhude.
0: Ja, auch das stimmt, würde ich werten, ne? Eva, so.
3: Absolut.
0: Fünfte Frage, sind wir gleich schon durch. Die Blüte welches Obstbaumes ist bei uns in Hamburg jedes Jahr Anlass für ein japanisches Fest?
2: Die Kirsche.
0: Ja. Also,
3: Huch.
0: Ja, geschafft. Also, das haben wir schon mal hingekriegt, Stefanie. Fünf Fragen
2: jetzt
0: richtig.
2: Jetzt kriege ich aber Herzklopfen.
0: 250 Euro gehören schon Ihnen. Ja, wenn Sie zu viel Herzklopfen haben, Sie können natürlich jetzt auch aufhören.
2: Nein, natürlich nicht.
0: Nein, natürlich nicht. Denn Sie wollen den Jackpot noch haben. Da sind 450 Euro drin. So, dann wollen wir mal gucken.
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0: Der Hamburger Gangster, Ganove und Kneipenwirt Julius Adolf Petersen war bekannt unter dem Namen Lord von
2: St. Pauli.
0: Nee, das war's nicht. Das war der Lord von Barmbek. Aber Sie haben es trotzdem gewonnen. Natürlich haben Sie 250 Euro Einkaufsgutschein, Stefanie.
2: Ja, super, danke schön.
0: Der Lord von Barmbek.
3: Wäre es gewesen. Ja. Aber ansonsten glatter Durchmarsch. Also Wahnsinn.
2: Ja, super. Aber die Jackpot-Frage, das ist immer so.
0: Ja, ich weiß, man ist ja auch aufgeregt und so, völlig klar und gar kein Problem. Wir gratulieren ganz herzlich zum Einkaufsgutschein und wünschen noch eine schöne Woche, Stefanie.
2: Ja, vielen Dank, euch auch noch einen schönen Tag.
0: Dankeschön, ebenso. So, dann haben wir morgen die gleiche Situation im Grunde.
3: Genau,
0: oder
3: das
0: was,
3: Schöne,
0: ne?
3: Für alle, die es versucht haben und heute nicht durchgekommen sind, es sind wieder 450 Euro im Jackpot und das heißt, es geht morgen wieder um bis zu 700 Euro.
0: Wir freuen uns.
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0: wunderschöner Titel von Simply Red, If You Don't Know Me By Now.
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0: Ja, oft liegt das Gute ja so nah, ne? Marc aus Eimsbüttel weiß das. Oft muss man sich gar nicht groß umgucken. Wer ist die Hamburgerin des Tages denn für Sie? Moin!
2: Meine Hamburgerin des Tages ist meine Schwiegermama Jutta, die uns immer so engagiert zu Hause mit unserer Tochter hilft und die auch unsere Tochter heute wieder von der Kita abholt.
0: Das ist wirklich Gold wert, sowas. Dankeschön für diesen lieben Gruß, Marc aus Eimsbüttel. 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

0: Shaken Stevens.
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0: Ich habe gleich Genesis für Sie mit I Can't Dance nach den Nachrichten. Und die hat jetzt Tanja Richter.
3: Guten Morgen. 9 Uhr ist es.

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1: Bundespräsident eröffnet Hamburger Nachhaltigkeitskonferenz. Hamburg misst höchste Temperatur an einem Junitag. HSV-Vorstand setzt sich für Fußball-WM in Deutschland ein. Und das Wetter heute ist wechselhaft bis 27 Grad. Wie können reiche und ärmere Länder besser und vor allem ressourcenschonender zusammenarbeiten? Darum geht es bei der dritten Hamburger Nachhaltigkeitskonferenz, die in einer halben Stunde losgeht. Zum Auftakt ist auch Bundespräsident Frank-Walter Steinmeier zu Gast. Jenny Witt.
2: In Zeiten globaler Spannung ist die Idee der Konferenz, dass Menschen gemeinsam Lösungen erarbeiten. Unter den rund 1600 Teilnehmern aus aller Welt sind hochrangige Vertreter aus Politik und Wirtschaft sowie viele Projekte, die Mensch und Umwelt helfen sollen. Zwei Tage lang werden sie globale Probleme besprechen und auch handeln. Der deutsche Software-Riese SAP ist mit dabei, um mit internationalen Partnern den Fachkräftemangel anzugehen. Wie Unternehmen klimafreundlicher werden können, ist Thema in vielen Sitzungen. Ebenso der Einsatz künstlicher Intelligenz. Der internationale Austausch käme allen zugute, sagen die Initiatoren. Das sind die Michael-Otto-Stiftung und die Stadt Hamburg, sowie der Bund und das Entwicklungsprogramm der Vereinten Nationen. Bundespräsident Frank-Walter Steinmeier spricht heute Vormittag. Morgen nimmt dann die neue Nord-Süd-Kommission des Bundes offiziell in Hamburg ihre Arbeit auf. Geleitet wird sie von Altkanzler Olaf Scholz und Laura Chinchilla, der ehemaligen Präsidentin Costa Ricas.
1: Und weitere Informationen zu der Konferenz gibt's auch in der NDR Hamburg App. Volle Strände, mehr Arbeit für Rettungskräfte und neue Temperaturrekorde. So war das Hitzewochenende hier im Norden. Auch in Hamburg gab es einen neuen Höchstwert. Caro Weiß.
3: 39,4 Grad Celsius. Dieser Wert wurde nach Angaben des Deutschen Wetterdienstes an der Station in Neuwiedental gemessen. Ein neuer Junirekord. Zum bisherigen Jahreshöchstwert in Hamburg fehlte noch ein bisschen. Der Rekord für den heißesten Sommertag in der Stadt liegt bei 40,1 Grad vom Juli 2022. In der Hitze überschätzten offenbar viele ihre Kräfte. Bundesweit kamen mindestens 15 Menschen durch Badeunfälle ums Leben, darunter auch Kinder. In Hamburg ist vorgestern offenbar ein 22-Jähriger ertrunken. Er war in der Nähe des Schiffswracks MS Uwe in Schwierigkeiten geraten. Als Feuerwehr und DLRG eintrafen, konnten sie den Bruder und den Freund noch aus dem Wasser holen. Nach langer Suche konnte der 22-Jährige aber nicht gefunden werden. Insgesamt hatten Rettungskräfte am gesamten Wochenende mehr zu tun als sonst. Die Hamburger Feuerwehr griff zum Teil auf zusätzliche Rettungswagen von Hilfsorganisationen zurück.
1: Das katholische Krankenhaus Großsand in Wilhelmsburg macht endgültig dicht. Wie es an dem Standort weitergeht, das ist immer noch nicht klar. Eigentlich sollte eine moderne Stadtteilklinik entstehen. Daran glaubt allerdings niemand mehr, heißt es. Denn die Verkaufsverhandlungen zwischen dem Erzbistum und der Stadt kommen nicht voran. Heute treffen sich die Krankenhausbeschäftigten für eine interne Abschiedsfeier. Bei der Fußballweltmeisterschaft hat es Kanada als erstes Team ins Achtelfinale geschafft. Der Co-Gastgeber hat gegen Südafrika 1:0 gewonnen. Das deutsche Team spielt heute Abend ums Weiterkommen gegen Paraguay. Los geht's um 22.30 Uhr. Vorige Woche war HSV-Vorstand Erik Huber auch bei der Fußball-WM in New York. Im Gespräch mit NDR 90,3 berichtete Huber von einer großartigen Atmosphäre vor Ort. Aber die Ticketpreise sieht er kritisch. Lars Pegelow.
4: Ganz viele Menschen in den USA könnten sich die teuren Tickets nicht leisten, kritisiert HSV-Vorstand Erik Huber die Preispolitik der FIFA. Die meisten Eintrittskarten kosten mehr als 1.000 Dollar, das sei dauerhaft ausgrenzend. Beim HSV und in Deutschland werde es weiter deutlich günstigere Tickets für alle Fußballfans geben, so Huber nach einer Delegationsreise mit der DFL. Er hat in New York mit Vertretern vieler Sportverbände der USA gesprochen, auch mit Politikerinnen wie Annalena Baerbock, der Vorsitzenden der UN-Generalversammlung. Kritik an der FIFA ist aber nur das eine, sagt Erik Huber vom HSV. Er spricht sich dafür aus, Selbstverantwortung zu übernehmen. Huber setzt sich dafür ein, dass sich Deutschland um die Ausrichtung der Fußball-WM 2038 oder 42 bewirbt. Die aktuelle deutsche Nationalmannschaft sieht Huber trotz der Niederlage gegen Ecuador im Soll. Wir werden heute gegen Paraguay eine andere deutsche Mannschaft sehen und gewinnen, glaubt Erik Huber.
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5: Mit dem Wetter für uns in Hamburg.
6: Ja, es ist plötzlich sehr dunkel über der Stadt. Die Regenwolken sind angekommen und jetzt gerade wirklich gerecht verteilt. Überall bekommen wir ein bisschen was ab. Bei im Moment 21 Grad messen wir zum Beispiel bei Ihnen auf Finkenwerder. Im Laufe des Tages bis 27 Grad. Und so ab dem Mittag lockern die Wolken wieder auf. Dann kommt die Sonne raus. Schauer sind am Nachmittag wirklich die Ausnahme.
5: Blitz und Staus jetzt aus dem Verkehrszentrum Roter Baum.
6: Auf den Autobahnen sieht es mittlerweile ziemlich entspannt aus. Der Verkehr ist so langsam in die Stadt reingerutscht. Nur auf der A1 von Lübeck in Richtung Bremen stockt im Moment noch zwischen Öchendorf und dem Dreieck Norderelbe auf 3 Kilometern. 15 Minuten brauchen sie länger. In der Stadt ist dafür einiges los, vor allem rund um die Baustelle am Eppendorfer Marktplatz. Außerdem entlang der Sternbrücke, da ist die Max-Brauer-Allee ja jetzt gesperrt, zwischen Altonaer Straße und Stresemanner Straße. Und da spüren wir eben vor allem auf den Ausweichstrecken durch die Schanze und Altona durch. Außerdem Bernadottestraße, Holländische Reihe, heute wieder relativ viel los. Also gerade so mit dem Regen zusammen ist es ein ziemlich voller Morgen auf den Straßen in der Stadt. Läuft auch nicht überall bei den Bahnen. Die S1 ist unterbrochen zwischen Blankenese und Sülldorf. Da sind Busse als Ersatzverkehr im Einsatz und es wird wohl noch bis heute Abend dauern.
5: Wo du gerade Bahn sagst, ne? Eva Tanski.
6: Ja, guten Morgen.
5: Ich bin Ulf Ansorge. Da gab es eine wirklich katastrophale Bahnfahrt am Sonnabendnachmittag bis Sonntag früh um 4.
6: Ja.
5: Von Hamburg nach Berlin. Also da waren Hunderte von betroffen, die nachher in einer Turnhalle irgendwo in Mecklenburg-Vorpommern endeten. Einer ist auch drin gewesen, den wir kennen. Das ist Schauspieler Nick Breidenbach aus dem Schmidt-Theater. Der erzählt uns gleich mal, was die da erlebt haben. Das war nämlich wirklich furchtbar. Gut, dass Sie dabei sind.
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0: a bad day. Ich hatte einen schlechten Tag, den hatte Schauspieler Nick Breidenbach auch. NDR 90,3 ist hier. Was war das denn? Und 600 Leute mit ihm zusammen, nämlich auch am Sonnabendnachmittag. Das war eine wirkliche Horrorzugfahrt für Sie alle. Wenn Sie vielleicht zuhören und da auch drin waren, können Sie es nachvollziehen. In diesem Zug von Hamburg nach Berlin ging gar nichts mehr. Kein Strom, keine Klimaanlage, kein Licht, gar nichts mehr. Und alle strandeten nachher in einer Turnhalle irgendwo im Nirgendwo. Und Schauspieler Nick Breidenbach mittendrin, den kennen Sie aus dem Schmidt-Theater, aus vielen Produktionen, aus Fernsehserien wie Rote Rosen oder Gute Zeiten, Schlechte Zeiten natürlich. Nick Breidenbach, der Zug ist schon mal mehr als 2 Stunden später als geplant völlig knallevoll am Hauptbahnhof abgefahren. Und noch in Meckpomm, kurz vor Brandenburg, war dann Schluss. Warum?
1: Es hat dann angefangen zu hageln und zu stürmen ein bisschen. Und da ist ein Baum auf den Zug geknallt, hat die Oberleitung durchgerissen. Da kann natürlich keiner mit rechnen. Und dann standen wir irgendwo mitten im Wald, kurz vor einem kleinen Ort, Kerstadt.
0: Mittlerweile war ja auch die Klimaanlage wohl ausgefallen und es war ja auch wohl dunkel schon, ne?
1: Genau, naja, erst ist die Klimaanlage ausgefallen, weil natürlich dann kein Strom war, dann nur der Notstrom. Dann waren es knapp 50 Grad, glaube ich, im Zug. Und man konnte die Tür nicht aufmachen, weil Gefahr war. Dann kam die Feuerwehr und die haben dann Frauen und Kindern und ein paar, die schon zusammengeklappt sind, rausgeholt aus dem Zug. Und dann sind wir in der Diesellok und als die angelockt wurde, gab es auch kein Licht mehr, in den Bahnhof gezogen worden.
0: Wie war denn in den Waggons bei Dunkelheit und, wie du sagst, gefühlt 50 Grad Hitze ohne viel Wasser? Wie war denn da die Atmosphäre? Wie war die Stimmung? Gab es Panik? Gab es irgendwie Angst? Wie war das? Oder war es ganz still?
1: Also bei uns im Waggon, im Zug, im Speisewagen war es ganz nett. Es war alles gut. Die Leute sind sehr ruhig geblieben. Es sind ein paar Leute zusammengeklappt. Die wurden rausgeholt. Es wurde auch sofort Wasser verteilt. Das muss man schon auch sagen. Ne? Also das wurde sofort überall an alle Leute Wasser verteilt. Es war halt, als wir dann ankamen, da war von der Bahn niemand zu sehen. Und das war so ein bisschen ärgerlich, fand ich. Wir standen ja fast 4 Stunden und in den 4 Stunden haben die es nicht geschafft, von Hamburg oder Berlin Busse zu besorgen. Das war schon ein bisschen strange, muss ich sagen. Das war so absurd irgendwie.
0: Es endete für dich und hunderte andere in einer Sporthalle.
1: In einer Sporthalle in Kerstadt. Wir wurden da wirklich toll von der Freiwilligen Feuerwehr und so versorgt. Das ging alles wirklich flott und so. Aber der Sitz war 1,5 Stunden von Hamburg oder Berlin entfernt in einer Sporthalle und da werden Feldbetten aufgestellt. Das war schon ein bisschen absurd. Du denkst dann so, es ist doch kein Erdbeben in was weiß ich wo. Das war schon irgendwie strange.
0: Nick, ist ja alles gut gegangen. Es war natürlich trotzdem eine der größten Horrorbahnfahrten ever. Würdest du noch mal in eine Bahn steigen jetzt tatsächlich oder bist du durch?
1: Nein, ich fahre gerne Bahn. Ich möchte, dass die Bahn sich verbessert, dass es wieder Spaß macht, Bahn zu fahren.
0: Ja, das hoffen wir, dass das wieder geht. Dankeschön, Nick Breidenbach.

0: größten Hits aller Zeiten gleich mit Jermaine Jackson und Pia Zadora, When the Rain Begins to Fall. Jetzt erstmal die Nachrichten mit Jürgen Fitschen.
1: Moin, die Glocke ist Kottner, habe ich drei.
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1: 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Denn die Co-Gastgeber, die hätte gegen Südafrika mit 1-0 gewonnen. Für das deutsche Team, da geht er heute Abend gegen Paraguay, um da wiederkommen. 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NDR 90,3, der Wetter für uns in Hamburg. Die Dach von durch die Gai, hier ist nur mit viel Wurken los, die Dölz und dullen Regen und gewittermäßig bringen dort. Nun nur mit der Kindorf wesselt sich der Sünn und Wurken ab. Hier und dort ist der auch immer noch mal der ein oder andere Regenschuh wie möglich. Und das alles, denn die Temperaturen von durch von bitte 27 Grad. Morgen der Bauer weniger Regen, meine Sünden und Temperaturen von bitte 27 Grad.
0: Blitzer und Staus aus dem Verkehrszentrum Roter Baum.
3: Wir schauen auf die Autobahn. Da starten wir auf der A1 Lübeck Richtung Hamburg zwischen Üchendorf und dem Dreieck Norderelbe. 3 Kilometer stockend, 15 Minuten länger. Auf der A7 Hannover Richtung Flensburg zwischen Fliestedt und Marmsdorf. 3 Kilometer Stau, auch da 15 Minuten plus, weil Höhe Marmsdorf die rechte Spur gesperrt ist. Da müssen Hitzeschäden repariert werden bis heute Nachmittag. Und dann die A7 von Hamburg Richtung Hannover zwischen Waltershof und dem Dreieck Südwest. Nochmal 3 Kilometer stockender Verkehr, auch 15 Minuten plus. Auf den Straßen in der Stadt so das Übliche rund um die verdächtigen Baustellen, zum Beispiel Fußbüttler Straße, an der Sternbrücke rundherum, durch die Ausweichstrecken da auch relativ voll oder wenn Sie unterwegs sind, stadteinwärts vom Deichtortunnel. Und dann gibt es gerade Probleme zwischen Blankenese und Söldorf bei dem S-Bahn-Verkehr. Die S1, die ist ja schon seit gestern unterbrochen wegen einer technischen Störung. Da läuft Ersatzverkehr mit Bussen, aber Lukas, genau der Busfahrer, der diese Busse steuert, hat sich bei uns gemeldet.
4: Ich wollte nur mal Bescheid geben, wäre es nett, wenn ihr das irgendwie durchs Programm geben könntet, dass das eine Katastrophe ist. Das sind zwei Busse, ich muss zum Teil 60 Leute stehen lassen. Dementsprechend stehen die bis zur halbe Stunde, 40 Minuten an der Haltestelle, um dann eventuell noch einen überfüllten Bus zu kriegen. Ne?
3: Wow. Ja, und ehrlicherweise hat er mir auch noch erzählt, natürlich auch nicht bestens gelaunt an die Leute, die da ankommen. Und Lukas bittet es eben vielleicht schon direkt in Söldorf einfach mit dem normalen Busverkehr zu schauen, ob man durchkommt, oder in Wedel und eben nicht diesen Ersatzverkehr zu nutzen, wenn es denn irgendwie geht.
0: Seien Sie freundlich zu den Busfahrern, denn die fahren ja und die können nichts dafür. Fatanski.
3: Guten Morgen.
0: Und ich bin Ulf Ansorge. Schön, dass Sie dabei sind.
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0: Robbie Williams, die größten Hits aller Zeiten, hier bei NDR 90,3.
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0: Eva, es gibt so Dinge, die kennt man eigentlich nur aus der Kindheit von so Kinderliedern, ne?
2: Ja,
0: zum
2: richtig.
0: Beispiel das mit dem Wiedehopf.
2: Das mit dem, also einige Vögel aus diesem Lied kenne ich nur aus dem, ich weiß nicht, wie ein Auerhahn aussieht.
0: Der Wiedehopf,
2: der Wiedehopf, der bringt der Braut den Blumentopf. Wiederallala.
0: So ein Vogel kann einen ganzen Blumentopf dahin stellen.
2: Der Wiedehopf kann alles.
0: Hast du jemals einen Wiedehopf gesehen?
2: Live wirklich? Noch nicht, aber auf Bildern.
0: Ja, also wir haben gerade noch mal geguckt. Wiedehopfe sehen im Grunde so aus wie kleine Punks eigentlich. Ja, ganz niedlich. Die haben diese Iro-Frisur da oben
2: ja,
0: drüber.
2: Ja, so wirklich süß. Ne? So quasi wie so ein Irokesen auf dem Kopf. Ne? So
0: ja,
2: muss man sich das vorstellen.
0: So sehen wir aus. Und das ist auch kein Wunder, dass wir noch nie einen Wiedehopf live gesehen haben, weil die nämlich ganz, ganz selten sind.
2: So, bei uns in Hamburg sowieso, wenn überhaupt, nur auf der Durchreise. Aber das ist eine gute Nachricht. In Plau am See.
0: An der
2: Mecklenburgischen Seenplatte.
0: Genau.
2: Da gibt es jetzt wieder mehr Wiedehopfe.
0: Ja, so. Und da hatten die nämlich ein Schutzgebiet gemacht und da haben viele im Ehrenamt gearbeitet und umsonst gearbeitet und sich dafür eingesetzt. Und heute leben da wieder ganz viele Wiedehopfe mit ihren schicken Frisuren. 150 Jungvögel soll es in diesem Jahr geben.
2: So.
0: Was sagst du dazu?
2: Das finde ich klasse.
0: Wir freuen uns auf den Wiedehopf und der bringt ja den Blumentopf, haben wir gehört.
2: Richtig.
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0: Morgen rückt schon ihr Deutschland fehlen hinter Mikrofon zurecht. NDR 90,3 ist hier um 9:51 Uhr heute Abend. Ist ja jetzt Spiel Maren Bockhold. Es ist ja jetzt tatsächlich wirklich, jetzt wird es ja richtig spannend. K.O.
1: Jetzt wird es spannend.
0: Also jetzt muss man auch schon mal gewinnen. Da kann man nicht so einfach sagen, oh Gott, ja, 2-1 Ecuador. Na Gott, machen 4-0. Wir einfach weiter, ne? Ist egal. Nee, jetzt geht's ums Ganze. Ist natürlich spannend, eben auch für die Kinder jetzt. Ne? Das ist natürlich, obwohl.
1: Ich meine, ich tue mich mit 22.30 Uhr schon echt schwer. Und auf meiner Couch, also ich habe dir gerade das Bild gezeigt. Ja. Wo so drei Winzlinge liegen, gucken wir und dann so nach 20 Minuten Spiel sind die abgeratzt. Und ja.
0: Was waren das überhaupt für Kinder? Aber das ist eine andere Frage. Ne? Vielleicht kanntest du gar nicht, glaube ich. Ne?
1: Ja, doch.
0: Aber das ist wirklich ein Problem. Wenn du Kinder hast, die jetzt unbedingt Fußball gucken wollen, dann geht das um 22.30 Uhr erst los.
1: Würdest du die gucken lassen? Sagen wir mal 8 Jahre?
0: Die gucken das doch sowieso heimlich unter der Bettdecke irgendwo auf dem Smartphone oder irgendwas, oder?
1: Ich weiß nicht. Also ich glaube, 14 würde ich sagen, komm, könnt ihr mitgucken. Aber 8, die müssen noch alle in die Schule.
0: Ja, das stimmt natürlich. Also ich guck's eh nicht, weil ich gehe ja um 19 Uhr ins Bett, damit ich morgen früh wieder pünktlich hier bin. Aber Sie können ja mit Maren gleich mal drüber diskutieren. Also Fußball gucken so spät, ja oder nein, für die Kinder. Ich bin Ulf Ansorge, das war ein schöner Morgen mit Ihnen. Morgen früh, wenn Sie Lust haben, um 5 hören wir uns wieder. Weiter geht es jetzt ab 10 Uhr mit Maren Bockhold.
1: Wir
0: auch Sie natürlich.
1: Wir suchen mal einen Achtjährigen, der dich weckt heute.

0: die Süßen.
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2: Tell it to my heart. Taylor Dane, reiß dich zusammen, Maren. Gibt's gleich vorher die Nachrichten. Und bist du okay?
3: Ja, ja, ich wollte nur lauter. Ich habe dich kaum gehört hier. Kopfhörer.
2: Das ist schade, wenn du mich verpasst hättest, wie ich gesagt habe. Jetzt die Nachrichten mit Tanja Richter.
3: Guten Morgen. 10 Uhr ist es.
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4: Bundespräsident eröffnet Hamburger Nachhaltigkeitskonferenz. Beschäftigte vom Krankenhaus Großsand verabschieden sich. HSV-Vorstand setzt sich für Fußball-WM in Deutschland ein. Und das Wetter heute ist wechselhaft bis 27 Grad. Wie können reich

0: reiche und ärmere Länder besser und vor allem ressourcenschonender zusammenarbeiten. Darum geht es bei der dritten Hamburger Nachhaltigkeitskonferenz. Gerade eröffnet Bundespräsident Frank-Walter Steinmeier die Veranstaltung. Jenny Witt.
1: In Zeiten globaler Spannung ist die Idee der Konferenz, dass Menschen gemeinsam Lösungen erarbeiten. Unter den rund 1600 Teilnehmern aus aller Welt sind hochrangige Vertreter aus Politik und Wirtschaft sowie vieler Projekte, die Mensch und Umwelt helfen sollen. 2 Tage lang werden sie globale Probleme besprechen und auch handeln. Der deutsche Software-Riese SAP ist mit dabei, um mit internationalen Partnern den Fachkräftemangel anzugehen. Wie Unternehmen klimafreundlicher werden können, ist Thema in vielen Sitzungen. Ebenso der Einsatz künstlicher Intelligenz. Der internationale Austausch käme allen zugute, sagen die Initiatoren. Das sind die Michael-Otto-Stiftung und die Stadt Hamburg, sowie der Bund und das Entwicklungsprogramm der Vereinten Nationen. Morgen nimmt dann die neue Nord-Süd-Kommission des Bundes offiziell in Hamburg ihre Arbeit auf. Geleitet wird sie von Altkanzler Olaf Scholz und Laura Chinchilla, der ehemaligen Präsidentin Costa Ricas.
0: Und weitere Informationen zu der Nachhaltigkeitskonferenz gibt's auch in der NDR Hamburg App. Die extreme Hitze hat bundesweit für Rekordwerte gesorgt. Mit 39,4 Grad hat Hamburg den höchsten Juniwert gemessen. Rettungskräfte hatten am Wochenende mehr zu tun als sonst. Bundesweit gab es mindestens 15 tödliche Badeunfälle. In Hamburg ist vorgestern ein 22-Jähriger in der Elbe offenbar ertrunken. Abschied von einem Krankenhaus. In Wilhelmsburg schließt morgen das katholische Krankenhaus Großsand endgültig. Heute gibt es eine interne Abschiedsfeier für die Beschäftigten. Jörn Streller-Pohl.
2: Es war eine Schließung auf Raten. Die Notaufnahme und die Chirurgie sind bereits seit einem Jahr dicht. Jetzt folgen die wenigen noch verbliebenen Stationen. Ein Tag der Trauer, sagt der Verein Zukunft Elbinsel. Und ein Tag des Dankes an die vielen Pflegekräfte und Ärzte, die sich um die Menschen in Wilhelmsburg gekümmert hätten. Wie es weitergeht an dem Standort Großsand, das ist seit Monaten unklar. Eigentlich sollte am selben Ort eine sogenannte Stadtteilklinik errichtet werden. Doch die Verkaufsverhandlungen zwischen dem katholischen Erzbistum und der Stadt kommen offenbar seit mehr als einem halben Jahr nicht von der Stelle. Hinter vorgehaltener Hand rechnet deshalb eigentlich niemand mehr damit, dass die Stadtteilklinik dorthin kommen könnte. Auf Nachfrage von NDR 90,3 teilt die Sozialbehörde aber mit, dass mehrere Krankenhausbetreiber Interesse daran hätten, sich am Aufbau dieses medizinischen Angebots in Wilhelmsburg zu beteiligen. Einen konkreten Zeitplan nennt sie aber nicht.
0: Bei der Fußball-Weltmeisterschaft hat es Kanada als erstes Team ins Achtelfinale geschafft. Der Co-Gastgeber hat gegen Südafrika 1-0 gewonnen. Das deutsche Team spielt dann heute Abend ums Weiterkommen gegen Paraguay. Vorige Woche, da war HSV-Vorstand Erik Huber bei der Fußball-WM in New York. Im Gespräch mit NDR 90,3 berichtete Huber von einer großartigen Atmosphäre vor Ort. Aber die Ticketpreise sieht er kritisch. Lars Pegelow.
3: Ganz viele Menschen in den USA könnten sich die teuren Tickets nicht leisten, kritisiert HSV-Vorstand Erik Huber die Preispolitik der FIFA. Die meisten Eintrittskarten kosten mehr als 1.000 Dollar, das sei dauerhaft ausgrenzend. Beim HSV und in Deutschland werde es weiter deutlich günstigere Tickets für alle Fußballfans geben, so Huber nach einer Delegationsreise mit der DFL. Er hat in New York mit Vertretern vieler Sportverbände der USA gesprochen, auch mit Politikerinnen wie Annalena Baerbock, der Vorsitzenden der UN-Generalversammlung. Kritik an der FIFA ist aber nur das eine, sagt Erik Huber vom HSV. Er spricht sich dafür aus, Selbstverantwortung zu übernehmen. Huber setzt sich dafür ein, dass sich Deutschland um die Ausrichtung der Fußball-WM 2038 oder 42 bewirbt. Die aktuelle deutsche Nationalmannschaft sieht Huber trotz der Niederlage gegen Ecuador im Soll. Wir werden heute gegen Paraguay eine andere deutsche Mannschaft sehen und gewinnen, glaubt Erik Huber.
0: Im Hamburger Westen gibt es gerade S-Bahn-Probleme. Auf der Linie S1 fahren keine Züge zwischen Blankenese und Sülldorf. Grund ist eine technische Störung, teilte der HVV mit. Und die wird wahrscheinlich bis heute Abend Betriebsschluss andauern. Für den betroffenen Abschnitt fahren jetzt ersatzweise Busse.
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5: Als ich heute Morgen so gegen 6:30 im Albecktal vorbeifuhr, da ist so ein Park und da sind so Sportgeräte, so Rex und so ein Zeug. Und 6:30 machten da Leute Sport. Da dachte ich echt, alles klar, Respekt. Das Wetter ließ es ja auch zu, Eva Danski.
6: Ja, schon heute Morgen um 4:15 sah ich jemanden joggen an der Beringstraße. Ja, ich war auch. Gut. Und ich möchte sagen, die Temperaturen sind jetzt eigentlich angenehmer. Jetzt liegen wir bei 20 Grad. Vorhin waren es 22. 20 Grad, gerade zum Beispiel bei Ihnen im Bahrenfeld, später bis 27 Grad. Also es ist nicht mehr die große Hitze und jetzt im Moment ziehen noch die Schauer durch, die letzten so in einer Stunde circa raus und danach bleibt es dann doch meist trocken und über Mittag lockert es auf. Am Nachmittag sehen wir noch einiges von der Sonne.
5: Gut, Sonne finde ich gut. Blitzer und Staus aus dem Verkehrszentrum Roter Baum.
6: Wir schauen erst auf die Autobahn. Auf der A7 Hannover Richtung Hamburg zwischen Heimfeld und Hausbruch ist eine ungesicherte Unfallstelle. Und auf der A261 von der A7 zur A1 zwischen dem Dreieck Südwest und Tüttensen, da ist ein Auto liegen geblieben, wo wir schon auf der A7 sind. Hannover Richtung Hamburg zwischen Fließstedt und Marmsdorf. 3 Kilometer Stau, da müssen Hitzeschäden in der Fahrbahn repariert werden. Die rechte Spur ist deswegen gesperrt. Und auf der A7 Hamburg Richtung Hannover zwischen Othmarschen und dem Dreieck Südwest. 5 Kilometer stocken, 20 Minuten länger. Da hat es einen Unfall gegeben. Und ab Heimfeld ist nur ein Fahrstreifen frei wegen Markierungsarbeiten. Also noch einiges los im Moment. Ansonsten stadteinwärts auf der Amsingstraße und Willy-Brandt-Straße so 10 bis 15 Minuten länger. In der Stadt ruckelt sonst aber nur noch rund um die Baustellen an der Sternbrücke und an der Fuhlsbüttler Straße. Dafür, Sie haben es gehört, S-Bahn, gerade Probleme zwischen Blankenese und Sülldorf ist Ersatzverkehr eingerichtet und da hat sich netterweise Lukas bei uns gemeldet, der diese Busse fährt und er sagt, es ist nach wie vor sehr, sehr voll da. Wer kann, steigt am besten schon in Wedel in einen der normalen Busse.
5: Danke, Lukas, guter Mann.
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5: Wir sind Hamburg und eben haben wir uns hier in der Redaktion fast gestritten. Geht um das Thema heute Abend. 22.30 Uhr, Fusi, Deutschland gegen Paraguay, 16. Finale. Dürfen Kinder gucken? Unser Kollege sagt, Simon sagt, ja selbstverständlich, sag auch Kleine, natürlich, wer es nicht schafft, schläft ein. Ja, weiß ich nicht, wenn die Schule haben, würdest du Kinder gucken lassen?
6: Also meine würde nicht einschlafen, das ist das Problem.
5: Richtig, also die ziehen dann durch, ne? Ja, die gehen die Morgen mit Quadrataugen in die Schule. Auf der anderen Seite...
6: Ja, einmal, ne? Was soll's?
5: Ist nur WM. Naja, gut. Taylor Dane, tell it to my heart. Ich bin Maren Bockhold. Schön, dass wir zusammen sind.

0: Die größten Hits aller Zeiten, fraglos, gibt's hier bei uns bei der 90,3. Wir sind Hamburg, jetzt gleich 21:15 Vormittag. Ja, in 12 Stunden, also mehr noch, um 22:30 nachts beginnt das Spiel Deutschland gegen Paraguay. Meine Frage, lassen Sie die Kinder heute aufbleiben? Und Jörn Uehl hat sowas Kluges geschrieben eben. Eigentlich können wir den Sack zumachen, weil Jörn schreibt, als 13-Jähriger durfte ich nachts nicht aufstehen, als die erste Mondlandung war. Ich habe mich darüber so geärgert, schreibt er, dass ich immer dafür war, dass auch Kinder bei einem besonderen Ereignis, und das ist nun mal die WM, nachts auch mitgucken dürfen. Ja. Valentino, lassen Sie Ihre Kinder gucken?
1: Das ist zu spät. Wir gucken dann am nächsten Morgen die Zusammenfassung, aber 22.30 Uhr, das haut sonst nicht hin.
2: Aber ja. Gegen wen spielen die denn?
1: Gegen Paraguay.
2: Aber in der Gruppe ist das gar nicht eingezeichnet, dass sie gegen die spielen.
1: Nee, die Gruppenphase ist schon vorbei. Jetzt ist das 16-Finale.
0: Ja, aber guck mal, ich meine, wenn der Junge extra nachfragt. Kim schreibt, moin, lass die Kinder heute abends gucken. Bei uns gab es damals auch wenige Ausnahmen der Bettgehzeit, Olympia und ausgewählte Samstagabendshows. Das war das Größte. Ihre Kinder, schreibt Kim, dürfen heute auch gucken und hoffen inständig auf ein Elfmeterschießen. Ach Gottchen, auch das noch, ja. Sie es halt sehen dürfen. Wie ist bei euch, Karl und Arthur, dürft ihr gucken?
3: Ich denke schon. Ich hoffe.
4: Ich hoffe auch.
3: Aber ich habe Projektwoche, deshalb muss ich erst um 9 in der Schule sein.
4: Ja, ich darf auch gucken. WM ist ja nur alle 4 Jahre und deswegen muss man das schon gucken.
0: Siehst du wohl. Ach so, und sie ist hier in Sachen Fußball und sängerisch auch immer ganz weit vorne. Shakira, whenever.

0: mit der Mr. Broken Wings. Die größten Hits aller Zeiten gibt's bei uns bei in der 90,3. Wir sind Hamburg und werden Sie vielleicht Bier kalt stellen und die Chipstüten irgendwie nochmal aus der Schublade holen. Heute Abend, 22.30 Uhr, Deutschland gegen Paraguay im 16. Finale der Fußball-WM 2026. Mein 22:30. Kinder, dürft ihr das Spiel gucken? Lassen euch eure Eltern?
1: Ich guck nur am Wochenende, wenn am nächsten Tag keine Schule ist.
2: Ja, ich darf das leider auch nicht um diese Uhrzeit mehr gucken.
0: Ja, ich kann das so ein bisschen verstehen, weil es ist auch echt spät. Aber hat Jürgen eben gesagt, wie sauer er war, und zwar bis heute auf seine Eltern, die ihn die Mondlandung damals nicht haben gucken lassen. Sagt nie, immer, wenn was Besonderes ist, sollen Kinder gucken. Pascal, dürfen Ihre Kinder gucken bei Ihnen in Sülldorf?
3: Meine Kinder dürfen die erste Halbzeit gucken.
0: Die erste Halbzeit, die kriegen Sie doch aber zur zweiten nie ins Bett dann.
3: Nee, das klappt, die sind dann schon müde.
0: Okay, da spricht der erfahrene Fußballvater. Gloria Gaynor, Reach Out. Heute Abend, 22.30 Uhr, Deutschland gegen Paraguay. Und das wäre schon ganz schön, wenn es klappen würde. Also, wenn wir gewinnen würden. Und ich leg mich da einfach fest, machen wir auch so. 22:55 am besten.

trinkt wieder Wasser und trinkt und trinkt und trinkt im Takt zu Bruce Hornsby. The Way It Is in der 90,3. Wir sind Hamburg. Alles Gute für dich, kleine Geranie.

0: diese Klaviergeschichte, das kann er einfach richtig gut. 10:30 Uhr, 10:30, das Wetter für uns in Hamburg hat Eva Tansky für Sie.
1: Ja, es präsentiert sich gerade weiter grau in grau mit leichten Schauern bei 21 Grad. Messen wir zum Beispiel gerade bei Ihnen Schnellsen und im Laufe des Tages bis 27 Grad. Also es ist alles so ein Ticken entspannter, gemütlicher, aber es wird aber trotzdem noch ein freundlicher Tag, denn die Sonne kommt ab dem Mittag raus zwischen den Wolken, hat dann noch so 4 bis 5 Stunden Platz zu scheinen und Schauer sind am Nachmittag die Ausnahme.
0: Blitzer und Staus aus dem Verkehrszentrum Roter Baum.
1: Da ist einiges los auf den Autobahnen. Wir starten auf der A1 Lübeck Richtung Hamburg zwischen Öjendorf und dem Dreieck Norde. Elbe stockt auf 3 Kilometern. Da brauchen Sie 15 Minuten ungefähr länger. Auf der A7 Hannover Richtung Hamburg zwischen Marmsdorf und, starten wir jetzt nochmal auf der A7 Hannover Richtung Hamburg zwischen Flehstedt und dem Dreieck Südwest. So, da stockt es auf 2 Kilometern, denn Höhe Marmsdorf, so, ist die Fahrbahn immer noch kaputt wegen Hitzeschäden von gestern. Das wird repariert heute bis zum Nachmittag. Und dann die Gegenrichtung A7 von Flensburg in Richtung Hannover. Da ist richtig viel los zwischen dem Volkspark und Marmsdorf. Da brauchen Sie ungefähr, mittlerweile fast 1/2 Stunde länger. Denn da hat es einen Unfall gegeben und dann sind ab dem Dreieck Südwest nur noch ein Fahrstreifen frei. Da laufen wiederum Markierungsarbeiten. Im Rest der Stadt sieht es schon ziemlich entspannt aus auf den Straßen. Wir haben noch bei der S1 Ersatzverkehr weiter zwischen Blankenese und Sülldorf und das wird wohl auch noch bis heute Abend dauern.
0: Gute und sichere Fahrt.
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0: Vielleicht hören Sie mein mildes Lächeln übers Radio. Ich bin gerade ganz gerührt, denn wir haben Sie eben gefragt, dürfen Kinder gucken? 10:30 ist echt spät. Und hat Jürgen gesagt, ja, die dürfen auf jeden Fall gucken, weil er ist immer noch stocksauer auf seine Eltern. Die haben ihn damals die Mondlandung nicht sehen lassen.
1: Ja, das ist auch wirklich.
0: Ja, und seitdem sagt er immer gucken lassen. Und dann die Kinder sagt, nee, dürfen wir nur am Wochenende. Und jetzt schreibt gerade Jens, zu seinen schönsten Kindheitserinnerungen gehört der Kampf Ali gegen Frazier. Nachts um 3. Also es ist ein Boxkampf. Mein Vater hat mich extra geweckt. Es gab heiße Schokolade und gemeinsame Stunden. Ich war 7 oder 8. Okay, sowas vergisst du dann auch nicht, ne?
1: Ja, das sind wirklich die Abende, an die du dich dann später erinnerst, ne? Das stimmt.
0: Mal gucken, wie viele Erinnerungen Deutschland gegen Paraguay 22.30 Uhr schaffen wird. Rockwell, ich bin Maren Bockhold. Schön, dass wir zusammen sind.

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2: Dankeschön!
0: Steffi, was kaufen Sie als erstes, will ich immer wissen, von 250 Euro? Ich möchte mal, dass es irgendeinen Luxus gibt, den man sich sonst nicht kauft.
2: Oh.
0: Mal die Paté nehmen statt die Leberwurst, weißt du?
2: Ich bin jetzt gerade überlegen, macht natürlich auch Sinn, vielleicht nächstes Wochenende mal zu grillen. Und dann kann man mal Sachen auf den Tisch stellen, wo man sonst sagt, nö.
0: Mega. Lamm statt Wurst.
2: Genau.
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0: 12 Minuten vor 11.
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2: Mit Caroline Wilkens. Das Theaterstück für Kinder war bunt und kreativ. Die Hauptrolle spielte ein Tiger. Er ist umsichtig und rücksichtsvoll und begegnet den anderen wertfrei. So ein achtsames Leben gelingt seinen Freunden weniger. Der Papagei ist erschöpft vom Brüten, das Krokodil hat keinen Mut mehr, die Schlange hat sich vor lauter Stress verknotet. Alle sind mit ihrem Umfeld und mit ihren Aufgaben überfordert. Ich dachte, ja, das kenne ich. Phasen oder Momente im Leben, bei denen ich erschöpft, mutlos und irgendwie verknotet bin. Dann sagte der Tiger einen Satz, der mir nachgeht. Er sagte, Gedanken sind wie Affen, aber man muss nicht mit ihnen hüpfen. Auch das kenne ich. Wenn meine Gedanken nicht zur Ruhe kommen, ist es, als hüpften und kreischten viele kleine Affen um meinen Kopf. Der Tiger hat recht. Du brauchst nicht mit ihnen hüpfen. Nimm sie wahr, wende dich ihnen kurz zu und dann bringe sie zurück in ihr Gehege. Ich arbeite als Seelsorgerin in der Psychiatrie. Dort erlebe ich, was ständige Unruhe anrichten kann. Menschen mit Depressionen, Panik und Angststörungen werden dem alleine nicht Herr. Sie brauchen psychiatrische oder therapeutische Unterstützung. Solange das Gedankenwirrwarr keine Krankheit ist, helfen Gespräche mit guten Freunden und Ruhezeiten, in denen man alles mal sortiert. An manchen Tagen schließe ich die Bürotür, setze mich, atme tief durch und komme in Gott zur Ruhe. Ich bringe vor ihn, was schwer ist, und finde Worte für das, was bisher nur wirr schien. Einiges ist auch noch danach schwer, aber meistens löst sich dabei ein Knoten. Ich kann Mut fassen und Kraft schöpfen. Meine Gedanken in Gottes Hand, das tröstet mich.
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3: Das war ein Beitrag der katholischen Kirche.

George Michael, technisch gesehen für mich einer der besten Sänger ever. Wir haben es 10:03. Schaut mal noch einen von den Nachrichten. Natürlich spielen wir schneller. 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
0: China and Your Hand gibt es gleich vor den Nachrichten und die hat Tanja Richter für Sie.
2: Guten Tag. Es ist 11 Uhr.
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2: Bundespräsident eröffnet Hamburger Nachhaltigkeitskonferenz. Beschäftigte vom Krankenhaus Großland verabschieden sich. Bundestrainer hält sich bei Aufstellung für WM-Spiel bedeckt. Das Wetter heute ist wechselhaft bis 27 Grad. In Hamburg hat die dritte internationale Nachhaltigkeitskonferenz begonnen. Zum Auftakt sagte Bundespräsident Frank-Walter Steinmeier, man stehe vor einer neuen Welt. Und Unordnung. Es wehe ein Zeitgeist der Brutalität und Rücksichtslosigkeit durch die internationale Politik. Seiner Aussage nach sind globale Herausforderungen wie Klimawandel, Hunger und Armut ohne Zusammenarbeit und gegenseitigem Vertrauen nicht zu bewältigen. Bundesentwicklungsministerin Rehm Alabali Radovan erklärte,
3: es kommen dieses Jahr rund 2000 Teilnehmende aus über 110 Ländern zusammen. Das zeigt,

0: wirklich die Menschen kommen aus aller Welt zu uns und wir beraten gemeinsam, um Lösungen zu finden. Also es geht in Hamburg hier nicht nur darum zu reden, sondern ganz konkrete Initiativen auf den Weg zu bringen. Zum einen die Nord-Süd-Kommission, aber es gibt auch viele andere, insbesondere in der Zusammenarbeit mit der Wirtschaft. Also wir haben Politik, Wirtschaft, Wissenschaft und Zivilgesellschaft und dabei kommt viel Gutes raus.
1: Und weitere Informationen zu der Nachhaltigkeitskonferenz gibt's auch in der NDR Hamburg App. Das Hamburger Hitzewochenende mit fast 40 Grad ist zwar vorbei, die Sorge wegen des Klimawandels bleibt aber. Das zeigt eine repräsentative Studie des Helmholtz-Zentrums Herion. Demnach sehen 2/3 der Befragten Sturmfluten und Überschwemmungen als größte Gefahren für Hamburg. Nur 6% aber werten Hitzewellen als Risiko. Und etwa 14% gehen davon aus, dass der Klimawandel in frühestens 3 Jahrzehnten zum Problem wird. Abschied von einem Krankenhaus. In Wilhelmsburg schließt morgen das katholische Krankenhaus Großsand endgültig. Heute gibt es eine interne Abschiedsfeier für die Beschäftigten. Jörn Streller-Pohl.
2: Es war eine Schließung auf Raten. Die Notaufnahme und die Chirurgie sind bereits seit einem Jahr dicht. Jetzt folgen die wenigen noch verbliebenen Stationen. Ein Tag der Trauer, sagt der Verein Zukunft Elbinsel. Und ein Tag des Dankes an die vielen Pflegekräfte und Ärzte, die sich um die Menschen in Wilhelmsburg gekümmert hätten. Wie es weitergeht an dem Standort Großsand, das ist seit Monaten unklar. Eigentlich sollte am selben Ort eine sogenannte Stadtteilklinik errichtet werden. Doch die Verkaufsverhandlungen zwischen dem katholischen Erzbistum und der Stadt kommen offenbar seit mehr als einem halben Jahr nicht von der Stelle. Hinter vorgehaltener Hand rechnet deshalb eigentlich niemand mehr damit, dass die Stadtteilklinik dorthin kommen könnte. Auf Nachfrage von NDR 90,3 teilt die Sozialbehörde aber mit, dass mehrere Krankenhausbetreiber Interesse daran hätten, sich am Aufbau dieses medizinischen Angebots in Wilhelmsburg zu beteiligen. Einen konkreten Zeitplan nennt sie aber nicht.
1: Bundesweit beschäftigen mehrere Waldbrände die Feuerwehr. In Rheinland-Pfalz musste am Wochenende ein Dorf evakuiert werden. Das betroffene Gebiet liegt in einem Waldstück, das schwer zugänglich ist und in dem Kampfmittel aus dem Zweiten Weltkrieg liegen. Der Waldbrand auf einem alten Schießplatz bei Neustrelitz in Mecklenburg-Vorpommern ist inzwischen gelöscht. Kanada hat's schon geschafft. Die Fußballer stehen im Achtelfinale der Fußballweltmeisterschaft, haben 1:0 gegen Südafrika gewonnen. Auch die deutsche Nationalmannschaft will in die nächste Runde. Michael Küster.
3: Überrascht Bundestrainer Julian Nagelsmann mit frischem Personal oder bleibt gegen die Defensivspezialisten aus Paraguay alles beim Alten? Auf der Abschlusspressekonferenz hat sich Nagelsmann bei dieser Frage bedeckt gehalten. Sicher ist, dass der zuletzt angeschlagene Verteidiger Nathaniel Brown wieder zur Verfügung steht. Das 16-Finale in Boston wird um 22.30 Uhr angepfiffen. Schon zuvor kämpft Brasilien ab 19 Uhr ums Weiterkommen gegen Japan. In der Nacht spielen Marokko und die Niederlande gegeneinander. Der Sieger dieser Partie trifft im Achtelfinale auf Kanada.
1: Im Hamburger Westen gibt es gerade S-Bahn-Probleme. Auf der Linie S1 fahren keine Züge zwischen Blankenese und Sildorf. Grund ist eine technische Störung, teilte der HVV mit. Und die wird wahrscheinlich bis heute Abend Betriebsschluss andauern. Für den betroffenen Abschnitt fahren jetzt ersatzweise Busse.
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6: Sowas habe ich noch nie gesehen. Anna Adams kommt eben rein. Die hat das Wetter für uns und zeigt Tanja Richter und mir Folgendes.
7: Ja, hier. Das ist, ich bin gerade in mein Auto gestiegen und das ist die Parkuhr. Sie hat mehrere Blasen geschlagen. Sie ist komplett geschmolzen, deformiert und wieder hart geworden und steht jetzt für immer auf 3:30.
6: Das ist Wahnsinn. Das habe ich noch nie gesehen. Eine Hartplastik-Parkscheibe, die im Auto geschmolzen ist.
7: Die ist sogar aufgeplatzt, richtig.
6: Also eine Kollegin Svenja schickte Fotos, bei der sind die Kerzen aus dem Halter gefallen, geschmolzen. Aber das habe ich, also nach gestern war es warm. Wie wird es denn heute, Anna Adams?
7: Ja, ich weiß nicht, die Parkscheibe, ob die sich heute wieder zurückformt. Nein, ich glaube nicht bei bis zu 27 Grad. Wir haben aktuell 21 in Niendorf. Es gab ja einen schönen Schluck hier für die Flora und Fauna. Ne? Gibt noch so ein paar einzelne Schauer, bleibt aber jetzt meistens trocken. Am Mittag, da kommt dann auch die Sonne raus und bleibt für ein paar Stunden bei uns.
6: Blitzer und Staus aus dem Verkehrszentrum Roter Baum.
7: Da staut es ein wenig auf der A1 Lübeck Richtung Hamburg zwischen Öhendorf und dem Dreieck Norderelbe. Da kommt eine Viertelstunde dazu. Auf der A7 Hannover Richtung Hamburg zwischen Fleestedt und Marmsdorf. Hier hier stockt es auf 2 Kilometern, gibt 10 Minuten mehr. Die rechte Spur ist gesperrt, denn genau wie meine Parkscheibe gibt es hier Hitzeschäden auf der A7 Hamburg Richtung Hannover. Zwischen Bahrenfeld im Dreieck Südwest gibt es 7 Kilometer Stau. Da hatte es einen Unfall gegeben und da laufen auch auf einem Fahrstreifen Markierungsarbeiten. Wenn wir in die Stadt schauen, da läuft alles gut, keine längeren Staus. Nur es sei noch mal darauf hingewiesen, dass die S1 nicht zwischen Blankenese und Sülldorf fährt. Da gibt es einen Ersatzverkehr mit Bussen.
6: Gute und sichere Fahrt wünschen wir Ihnen.
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6: Die größten Hits aller Zeiten ist klar und wir sind Hamburg, ist auch klar. Heißt, wenn bei uns in der Stadt was passiert, dann hören Sie es hier. Und auf dem Rathausmarkt wird gerade Zukunft gemacht. Das klingt so ein bisschen kryptisch noch, deshalb gucken wir gleich genauer hin nach Toto und T-Pau mit China in Your Hand. Ich bin Maren Bockhold. Schön, dass

0: größten Hits aller Zeiten kriegen Sie bei uns bei NDR 90,3. Wir sind Hamburg, Viertel nach elf, Hambes, und wir machen Zukunft und zwar gemeinsam. Das ist der Slogan der Hamburg Sustainability Week, der Nachhaltigkeitswoche. Seit heute auf dem Rathausmarkt, und da stellen Hamburger Initiativen und Unternehmen noch bis zum 1. Juli ihre Ideen und Projekte für ein nachhaltiges Hamburg, also für eine nachhaltigere Stadt vor. NDR 90,3 Stadtreporterin Anna Rüther, du bist auf dem Rathausmarkt, hast dich da umgeguckt. Anna, Hamburg Sustainability Week. Also ich finde den Titel ehrlich gesagt ein bisschen sperrig. Catcht mich jetzt nicht gleich. Aber sag, wie sieht denn unser nachhaltiges Hamburg der Zukunft aus, trotz dieses sperrigen Titels?
1: Ja, ich finde, Maren, hast du gar nichts Unrecht. Also wenn man hört Hamburg Sustainability Conference, dann ist das jetzt nicht was, wo man denkt, oh ja, nee, das holt mich in meiner Lebensrealität hautnah ab. Aber wenn du nicht im Rathaus bist, sondern auf dem Rathausmarkt, dann stößt du auf den Zukunftsgarten.
0: Okay.
1: Und der, finde ich, holt mich halt doch wirklich ab. Also hier sind ganz viele, ganz schöne Stände aufgebaut. Schön trocken auch unter Pagodenzelten. Dann gehe ich mal lernen und schlure über den Rathausmarkt, der übrigens so begrünt ist wie sehr selten. Und da gibt es zum Beispiel die Heckenretter.
2: Ja, wir sind ein gemeinnütziger Verein. Wir machen Bildung, Beratung und praktische Naturschutzbearbeit rund um die Hecke.
1: Wenn ich irgendwo einen Schrebergarten habe und sage, ich hätte gerne einen schönen Zaun zu meinem Nachbarn und der darf gerne grün sein, ich hätte gerne Hecke.
2: Kann ja, ein lebendiger Zaun, ne? Also genau, wir wollen lebendige Zäune.
1: Globetrotter, was habt ihr denn mitgebracht?
3: Wir sind in unserer Werkstatt und mit unserem Second-Hand-Zelt heute hier vor Ort und machen Upcycling-Workshops und reparieren die Tage hier auf dem Rathausplatz.
1: So, und dann, Maren, habe ich hier die ideale Topfbepflanzung, würde ich mal sagen, für deinen Balkon gefunden. Ich bin nämlich hier auf Herbert gestoßen. Wer ist denn bitte eigentlich Herbert?
4: Herbert ist ein vertikales, modulares, stapelbares Begrünungssystem für Balkone, für Terrassen.
1: Und anpassbar auf jeden?
4: Im Endeffekt genau. Kann man nämlich auf einem sehr, sehr kleinen Raum in die Höhe sehr viel Grün unterbringen.
1: Und ich brauche keinen grünen Daumen.
4: Und man braucht überhaupt keinen grünen Daumen dafür, genau.
1: Ich sehe ihn schon blühen auf deinem Balkon, liebe Maren. Also, wenn da was dabei gewesen ist, der Zukunftsgarten auf dem Rathausmarkt von heute bis Mittwoch. Ich finde schon, dass sich ein Besuch echt lohnt.
0: Das klingt ziemlich gut. Und was Sie wahrscheinlich nicht wissen, Anna Rüther und ich wohnen tatsächlich in derselben Straße. Das ist lustig. Sie kann also wirklich meinen Balkon sehen. Und wenn ich da so ein Herbert hätte, dann würde Anna Rüther es blühen sehen. Hecken sind lebendige Zäune, und mehr lernen Sie auf der Hamburger Nachhaltigkeitswoche, der Sustainability Week, auf dem Rathausmarkt, und zwar bis zum 1. Juli. Eintritt ist

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0: Steffi bei NDR 90,3 mit den größten Hits von alle Zeit. 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

Festnetz aller Zeiten geht bei uns bei der 90,3. Wir sind Hamburg und das gibt hier dem Montag ein bisschen Tinte auf dem Füller. Die Pointer Sisters, I'm so excited. Nice.

0: vor 30, als ich heute Morgen um 7 bei Aldi war, da packte eine Dame so hier Bananen aus, Erdbeeren aus, räumte das Obstregal ein. Und eine Kundin kam und sagte, boah, dass die Hitze vorbei ist. Und dann hat sich diese Dame gerade gemacht, hat ihre Bananenkiste hingestellt und gesagt, ich fahre jedes Jahr in die Türkei. Warum denn wohl? Weil ich gutes Wetter will. Die war richtig traurig, dass heute so der Sommer ein bisschen in die Knie geht. Anna Adams, hat das Wetter für Sie?
1: Oh, es ist ja auch noch sommerlich. Ne? Wir haben schon stabile 20 Grad erreicht. Meldet uns jedenfalls Lemsa Milling steht und auch Finkenwerder. Der erfrischende Regen ist soweit auch erstmal durch. Es bleibt jetzt weitestgehend trocken und es ist auch nochmal eine gute Portion Sonne in der frischen Theke. Heute im Angebot um und bei 5 Stunden Sonne. Da wird sie sich auch nochmal freuen, dann die Mitarbeiterin. Vor allem abends gibt es das dann auch in der Sonne, in der Sorte wolkenlos und morgen kommen wir auch auf bis zu 25 Grad mit mehr Sonne als heute.
0: Wolkenlos bildet am Staus aus dem Verkehrszentrum Rotherbaum.
1: Da sieht es gut aus. Es stockt noch auf der A1 Lübeck Richtung Hamburg zwischen Öchendorf und Dreieck-Norderelbe. 10 Minuten kommen dazu. Auf der A7 Hannover Richtung Hamburg, da stockt es etwas, denn die rechte Spur ist aufgrund von Hitzeschäden gesperrt. Die muss erstmal repariert werden. Dann schauen wir in die Stadt, da läuft eigentlich alles gut. Nur es stockt auf der B75 dem Heidenkampsweg und der Amsinkstraße stadtauswärts. Also die beiden im Verlauf Billhorner Brückenstraße haben so knappe 10 Minuten plus. Und ein wenig rund um die Baustelle Sternbrücke, da stockt es noch. Da ist ja seit Freitag zwischen Stresemannstraße und Altonastraße gesperrt. Und ansonsten bleibt's.
0: Ja, dann gute und sichere Fahrt wünschen wir Ihnen.
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0: So, heute Abend, 22.30 Uhr, Deutschland gegen Paraguay. Da hoffen wir mal, dass was läuft. Dürfen deine Kinder gucken?
1: Ja, sicher.
0: Echt jetzt?
1: Ja, natürlich.
0: Natürlich.
1: Also Schule ist ja auch soweit. Also die Noten, Schluss, alles.
0: Also bei dir ganz klar, ja. Mein Lieblingszitat hat heute Jürgen Uhl geschrieben. Als 13-Jähriger hat er gesagt, durfte ich nachts nicht aufstehen, als die erste Mondlandung war. Und ich habe mich so drüber geärgert, dass ich immer dafür war, dass auch Kinder bei einem besonderen Ereignis, und das ist nun mal die WM, nachts auch aufbleiben dürfen.
1: Ich sag ja, ne?
0: Du sagst ja. Ich finde das so süß, ne? Darfst die Mondlandung nicht sehen, bist ein Leben lang sauer. Die Pet Shop Boys Go West dürfen die Kinder heute gucken. Ich bin Maren Bockhold und auf meiner Couch ist Platz hier für mehrere kleine Leute, die da nach der Halbzeit pennen können.

0: Hits aller Zeiten, die größten Gefühle aller Zeiten hier bei uns bei NDR 90,3. Wir sind Hamburg. Apropos Gefühle, heute geht's hoch her, 22.30 Uhr, WM Deutschland gegen Paraguay. 22:30 Uhr, ist ganz schön spät. Also ich hätte Mühe, wach zu bleiben, aber ich werde es natürlich machen. Dürfen Ihre Kinder gucken? Ursel aus Bagdeheide schreibt, ach Mensch, einfach den Kindern erlauben, 95% schlafen eh vorher auf dem Sofa ein, so wie mein Bruder und ich früher. Also eine Meinung. Und Jens schreibt gerade, zu seinen schönsten Kindheitserinnerungen gehört der Kampf Ali gegen Frazier, also Boxkampf nachts um 3. Mein Vater hat mich damals extra geweckt. Es gab heiße Schokolade und gemeinsame Stunden. Er war damals 7 oder 8 und erinnert sich heute noch eben an dieses ganz besondere Erlebnis. Und WM ist ja auch irgendwie besonders. Dürft ihr gucken?
1: Ich gucke nur am Wochenende, wenn am nächsten Tag keine Schule ist. Ja, ich darf das leider auch nicht um diese Zeit mehr gucken.
2: Ich denke schon. Ich hoffe.
3: Ich hoffe auch.
2: Aber ich habe Projektwoche, deshalb muss ich erst um 9 in der Schule sein.
4: Ja, ich darf auch gucken. WM ist ja nur alle 4 Jahre und deswegen muss man das schon gucken.
0: WM ist nur einmal im Jahr, ne? Ja, genau. Moin, moin, schreibt gerne nochmal per Mail Malte aus dem Ammernweg. Wir ziehen mit Regeln und konsequent, aber zu jeder Regel und Konsequenz gehört eine Ausnahme. Heute Abend ist hier TV-Freigabe, trotz aktueller Fernsehverbote bei 2 Kids. Die freuen sich jetzt schon wie die Könige. Und ich durfte damals mit meinem Vater manchmal Spätwestern mit John Wayne gucken. Und bis heute erinnere ich mich immer sehr gerne und sehr gut an diese Momente. Auch ich bekomme manchmal jetzt von meinen Kindern eine extra Umarmung und ein Danke. Ich weiß, ich hätte Fernsehverbot. Aber keine Regel, kein Verbot ohne Ausnahme. Und Augen zu drücken wollen wir doch alle mal. Oder?
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0: witzig, schon 10 vor 12, dann aber los jetzt.
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0: Fröhliches Hallo zu Anja Stachnowski aus Halstenbek. Juhuhu.
2: Hallo.
0: 45 Sekunden, Anja, mehr habe ich nicht, um rauszukriegen, womit Sie denn wohl Ihre Brötchen verdienen. Kann ich unter 321 jetzt einen Tipp kriegen, bitte?
2: Büroorganisation.
0: Büroorganisation. Organisieren Sie Ihr Büro oder arbeiten Sie für Büros und organisieren die?
2: Nee, ich organisiere.
0: Für andere Büros oder für Ihr Büro?
2: Für unser Büro.
0: Dann sind Sie PA, Personal Assistants?
2: Jein.
0: Also Büroorganisation ist schon mal ein lamer Tipp, möchte ich sagen. Also sind Sie
2: auch
0: Sekretärin?
2: Ja.
0: Also Sie sind sowohl PA als auch Sekretärin?
2: Man kann beides nehmen, also man könnte es so umschreiben, ja.
0: Also ja oder
2: aber
0: ja?
2: Aber es ist halt schon speziell.
0: Also okay. Ach komm, weißt du was, Anja? Ich habe das Gefühl, ich jongliere hier gerade mit dem Locher und einer spitzen Schere. Und beides fällt mir auf die Füße. Sagen Sie, was machen Sie beruflich?
2: Also ich bin Bürokauffrau im Steuerbüro und mache halt ja alles, was die Steuerfachangestellten, der Steuerberater nicht macht, rund um den Alltag. Ob das die Termine sind, das Telefon.
0: Alles klar, also Sie haben das ganze Büro im Griff und die Steuern machen, machen Steuer und Sie machen den Rest.
2: Genau.
0: Ja, perfekt. Damit sind Sie die Frau, mit der alles steht und fällt. Vielen Dank, Anja.
2: Danke auch, Rio.
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0: Und Vorsicht bitte, in beiden Richtungen auf der 7 Hamburg-Flensburg im Elbtunnel laufen zwei Katzen auf der Fahrbahn. Bitte dort ganz besonders vorsichtig.

0: NDR 90,3. Wir sind Hamburg und eben hat uns folgende Meldung im Verkehr mehr als überrascht.
1: Ja, denn auf der A7 in beiden Richtungen soll man vorsichtig fahren im Elbtunnel, denn da laufen zwei Katzen auf der Fahrbahn. Wir haben mal kurz nachgefragt bei der Polizei. Es betrifft die Röhre ganz rechts Richtung Norden. Eine soll vor, eine im Tunnel sein. Und die Polizei fährt das jetzt mit ihrem Sicherungswagen ab. Und sollte sie Katzen finden, dann gibt sie uns Bescheid. Und dann sagen wir ihnen Bescheid, ob sie da wieder ganz flockig durchfahren können.
0: Was ist denn so ein Sicherheits... Was für ein Wagen war das?
1: Sicherungswagen. Also die schauen einfach aus dem Auto, ob sie die Katzen entdecken. Und die Polizei hat ja schon viel gesehen. Wir hatten ja sogar schon Schweine im Elbtunnel. Aber Katzen bis jetzt noch nicht.
0: Du glaubst es nicht. Also, es soll...

0: möchte man sagen.
1: Ach, ach, ach.
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1: Gleich Something's Got a Hold of My Heart vor den Nachrichten. Und hier hat der Sommerfrische Nico Stuppe für Sie.
3: Schönen guten Tag. Es ist 12 Uhr.
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3: Bundespräsident eröffnet Hamburger Nachhaltigkeitskonferenz. Ukrainische Angriffe auf russisches Öl setzen Kreml unter Druck. Feuerwehren kämpfen bundesweit gegen Waldbrände. Das Wetter wechselhaft und schwül bis 27 Grad. In Hamburg hat die dritte internationale Nachhaltigkeitskonferenz begonnen. Zum Auftakt sagte Bundespräsident Frank-Walter Steinmeier, man stehe vor einer neuen Weltunordnung. Frauke Reinig.
4: Die Konferenz setze Zeichen, sagt Bundespräsident Frank-Walter Steinmeier, für mehr internationales Engagement und Entwicklungszusammenarbeit. Er meint, ohne gegenseitiges Vertrauen werde es nicht gelingen, globale Herausforderungen wie den Klimawandel oder die Bekämpfung von Hunger und Armut zu meistern. Ein Tenor, in den die rund 1600 Gäste aus über 100 Ländern einstimmen. Vom aktuellen Tsunami der politischen Krisen spricht die stellvertretende Generalsekretärin der Vereinten Nationen, Amina Mohammed, wörtlich und ruft die Teilnehmer auf, gemeinsam dagegen zu halten.

0: Es brauche mehr Kooperation, nicht weniger, sagt auch Rehm Alabali Radovan, die Bundesministerin für wirtschaftliche Zusammenarbeit und Entwicklung. Künftig soll besonders die Zusammenarbeit mit dem globalen Süden durch eine Nord-Süd-Kommission gestärkt werden, die hier bei der Konferenz offiziell ihre Arbeit aufnimmt, geleitet unter anderem von Altkanzler Olaf Scholz.
1: Die Attacken der Ukraine auf russische Ölinfrastruktur bringen die Regierung in Moskau offenbar in Bedrängnis. Auf einem Parteitag und in einem Interview sprach Präsident Wladimir Putin von Problemen, die offensichtlich seien. Tatsächlich wurde in mehreren Regionen Kraftstoff bereits rationiert. Moskau denkt zudem über Diesel-Exportverbote nach. Gestern hatte der Kreml-Chef eine Krisensitzung zu russischen Versorgungsproblemen mit Treibstoff einberufen. Wer ist verantwortlich für die Kostenexplosion beim Bau der neuen Müllverwertungsanlage im Stellinger Moor? Ursprünglich war für das Projekt mit 234 Millionen Euro geplant worden. Mittlerweile geht man davon aus, dass es mindestens 750 Millionen kosten wird. Im Mittelpunkt der Kritik der frühere Chef der Stadtreinigung, Rüdiger Sichau. Jetzt rückt aber auch sein Co-Geschäftsführer in die Kritik. Zuerst hatte das Hamburger Abendblatt berichtet. Anja Grigoleit, was sind die Hintergründe für die neue Entwicklung?
2: Es ist etwas kompliziert. Die Stadtreinigung hat in der Regel zwei Geschäftsführer, einen technischen, das war Rüdiger Sicher, und einen kaufmännischen, das ist noch Holger Lange, der zum August in den Ruhestand geht. Sichau hat laut Medienberichten bei der Stadtreinigung und auf der Baustelle in Bahrenfeld Hausverbot, damit er keinen Einfluss mehr nehmen kann. Denn es wird ja geprüft, inwieweit man Sichau für die Kostenexplosion haftbar machen kann. Sichau selbst hatte noch im Dezember dem Aufsichtsrat der Stadtreinigung versichert, alles sei im Zeit- und Kostenplan. Für den einen Hausverbot, während der andere weiter im Amt bleiben darf, das findet CDU-Umweltexperte Sandro Kappe mehr als verwunderlich. Wenn der Senat es ernst meine mit einer unabhängigen Aufklärung, dann, so Kappe zu NDR 90,3, müsse Geschäftsführer Lange unverzüglich freigestellt und sein dienstlicher Rechner gesichert werden. In der Bürgerschaftssitzung am Mittwoch wird die CDU in Sachen Kostenexplosion Müllverwertungsanlage umfangreiche Akteneinsicht fordern.
1: An mehreren Orten in Deutschland kämpfen Feuerwehrleute seit dem Wochenende gegen Waldbrände. Oft wird ihre Arbeit durch alte, im Boden liegende Munition erschwert. Wo es gerade die größten Brände gibt, fasst Tabea Panda zusammen.
3: In der Nähe des Chiemsees in Bayern brennen seit Sonntagabend 5,5 Hektar Wald und Moor. In Rheinland-Pfalz musste am Wochenende ein Dorf wegen eines Waldbrandes evakuiert werden. Am Roten Fels brennen 2 Hektar eines steilen, schwer zugänglichen Waldgebietes, in dem Kampfmittel aus dem Zweiten Weltkrieg liegen. Heute früh sagte die Landrätin im SWR aber, die Lage sei im Griff. Der Waldbrand auf einem alten Schießplatz bei Neustrelitz in Mecklenburg-Vorpommern ist inzwischen gelöscht. Und auch beim Waldbrand in der Gurischheide in Sachsen, der seit Samstagnachmittag die Feuerwehr beschäftigt hatte, werden nur noch Glutnester beobachtet.
1: Im Hamburger Westen gibt es weiterhin S-Bahn-Probleme. Auf der Linie S1 fahren keine Züge zwischen Blankenese und Sülldorf. Grund ist eine technische Störung, teilte der HVV mit. Und die wird wahrscheinlich bis heute Abend Betriebsschluss andauern. Für den betroffenen Abschnitt fahren jetzt ersatzweise Busse. 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
5: Und warte, ehe du fortgehst, Herr Stubbe. Du hast, als du kramst, du siehst aus wie so ein Honigkuchenpferd, wie ein Kater, der ein Schüsselchen Sahne geleckt hat.
1: Ja, mein bester Freund hat geheiratet am Sonnabend und wir haben gefeiert. Und genau, ich war der Trauzeuge und ich bin immer noch ganz beseelt. Ich weiß nicht, jeder, der schon mal auf einer Hochzeit von einer nahestehenden Person war, und sind viele Tränen geflossen. Ich bin... schwebt noch auf so einer Wolke. Es fühlt sich auch schon fast ein bisschen falsch an zu arbeiten.
5: Möge es die Wolke Nummer 7 sein und eine Hochzeit, wo du dir mal keine Gedanken machen musst als Braut, ob du ein leichtes Jäckchen brauchst.
6: Ich wollte gerade sagen, wirklich, 40 wirklich. Grad Hochzeit.
1: Ja, wir hatten viele Erfrischungstücher und die andere Trauzeugin, mit der ich das zusammen organisiert hatte, hatte zum Glück die Idee, vorher noch mal ein paar Fächer zu kaufen. Das war wirklich die Rettung am Sonnabend, weil Sie alle, wie das war am Sonnabend.
5: Was ist denn heute, Anna?
7: Ja, heute kommen wir einigermaßen fächerfrei durch den Tag. Marienthal meldet 20 Grad, Ottensen auch. Wir haben ja so ein bisschen erfrischenden Regen heute gehabt. Am Vormittag, der ist erstmal durch. Es wird noch 5 Stunden Sonne für uns geben und wird auch immer wolkenloser, je länger der Tag dauert. Morgen auch bis 25 Grad und mehr Sonne als heute.
5: Mag ich leiden, Blitz und Staus aus dem Verkehrszentrum Roter Baum.
3: Auf der 1, Vorsicht, Hamburg Richtung Lübeck zwischen Billstedt und Kreuz Ost. Da ist ein langsam fahrendes Fahrzeug unterwegs. Außerdem Vorsicht auf der A23, Hamburg Richtung Heide in Höhe Eidelstedt. Da liegen Holzteile. Dann schauen wir auch einmal auf den stockenden Verkehr. Das ist einmal auf der A7 Flensburg Richtung Hamburg zwischen Stellingen und dem Elbtunnel auf 4 Kilometern. A1 Lübeck Richtung Hamburg zwischen Ügendorf und Dreieck Norderelbe. Auch hier stockender Verkehr. 10 Minuten mehr. Ansonsten kommen Sie eigentlich recht gut durch. In der Stadt ist die B75 voller, Heidenkampsweg und Amsingstraße stadtauswärts etwas voller. Ja, ansonsten war es das eigentlich, ne?
5: Gute und sichere Fahrt. Ich bin Maren Bockhold. Sehr, sehr schön, dass wir zusammen sind.

0: Zeiten und wenn was los ist in Hamburg, dann erfahren Sie es bei uns. Wir hatten eben eine Situation im Elbtunnel, die hat das auch seit, also ich glaube, die hat das selbst du noch nicht, Anna Adams, ne?
1: Nee, tatsächlich. Also wir haben schon viel im Elbtunnel von Fahrradfahrern bis Schweinen bis alles erlebt, aber da waren Katzen.
0: Richtig. Und jetzt schreibt gerade Kim, sag mal, Katzen im Elbtunnel, was ist denn mit den Muschens jetzt geworden? Also, du hast bei der Polizei angerufen.
1: Ja, die Polizei ist sofort losgefahren, hat kontrolliert und keine Katzen gefunden tatsächlich. Und jetzt nochmal diesen Bürger angerufen, der die gesehen hat, aber sie sind tatsächlich nicht auffindbar.
0: Okay, das heißt aber auch, sie liegen nicht irgendwo. Nee. Das heißt, wahrscheinlich war das irgendwie eine Falschmeldung oder die Katzen haben es geschafft.
1: So sieht's aus.
0: So, davon gehen wir mal aus. Aber Katzen sind jetzt nicht die einzigen Tiere, die denken, ach, Elbtunnel ist eine feine Sache. Was hast du? Du hast Schweine im Elbtunnel gehabt?
1: Ja, also bei mir hat direkt geklingelt, das ist eine Weile her, das war 2017. Da hat es ja ein Schwein geschafft, ein Jungschwein, eine Sau, geschafft von so einem Tiertransport. Wirklich so ein Massentransport.
0: Also es sollte eigentlich zum Schlachter.
1: Ja, genau. Von dem Laster, die Klappe war nicht richtig zu, ist im Elbtunnel vom LKW gesprungen, hat das überlebt, wurde aufgegriffen, kam ins Tierheim Söderstraße tatsächlich. War ein bisschen schwierig, dann auch die Papiere zu kriegen und so weiter, hat er dann aber abgegeben. Und dann wurden sie, ich durfte das Schwein besuchen damals, von einem Ehepaar aus Bayern abgeholt. Kein Witz, die hatten ihren Passat da hinten mit Stroh ausgelegt. Und dieses sehr glückliche Schwein, was dann auch Victoria genannt wurde, durfte dann seine Jahre in Bayern verbringen.
0: Also erst im Elbtunnel, dann Happy End. Ende 90,3, wir.

Die größten Hits aller Zeiten und Lola von den Kings erinnert mich immer an kalte Ravioli aus der Dose. Bisschen verboten, aber wirklich gut.

Alter, sei nicht, kann man die Kings spielen und Heinz Rudolf Kunze hinterher? Klar kann man, braucht man ein bisschen Mut, aber den haben wir. Und sie gehören beide zu den größten Hits aller Zeiten. Also, NDR 90,3, wir sind Hamburg mit Leib und Seele.

0: bin immer noch ganz beseelt, dass Heinz-Rudolf Kunze mich seine Brille hat auflassen. Sagt man das so, mich seine Brille hat aufsetzen lassen?
1: Ja. Hat er? Und was konntest du sehen?
0: Nein, das ist ja nur, der hat ja immer nur einen Rahmen.
1: Ach
0: so. Da ist kein Glas drin, aber ich habe ihn trotzdem gebeten. Sahen wir beide irgendwie schön dämlich aus. Er ohne Brille, ich mit Brille. Aber ich war irgendwie gerührt. Ich habe einen richtigen Sweet-Stuff-Spot für Heinz-Rudolf Kunze.
1: Ich merke das schon.
0: Adams hat das Wetter für uns in Hamburg.
1: Da sind wir auf 21 Grad hochgeklettert in Poppenbüttel. Inzwischen ist es trocken, bleibt auch trocken. Die Sonne wird noch mal rausschauen. Für ganze 5 Stunden hat sie sich heute angekündigt. Wir kommen auf bis zu 27 Grad. Morgen bis zu 25 Grad. Und da noch mehr Sonne als heute.
0: Blitzer und Staus aus dem Verkehrszentrum Roter Baum.
1: Eine Meldung von der A7 Flensburg Richtung Hamburg. Zwischen Kaltenkirchen und Hennstedt-Ulzburg gibt es eine ungesicherte Unfallstelle. Dann schauen wir einmal auf den stockenden Verkehr. Den gibt es auf der A1 Hamburg Richtung Lübeck zwischen Billstedt und Kreuz. Nein, das ist schon vorbei. Tatsächlich, Entschuldigung. A1 Lübeck Richtung Hamburg, doch, zwischen Billstedt und Stillhorn. 5 Kilometer stockender Verkehr. A7 Flensburg Richtung Hamburg zwischen Stellingen und dem Elbtunnel. Hier stockt es auf 4 Kilometern. Und dann schauen wir einmal in die Stadt. Da gibt es ein paar Meldungen. Einmal von der Willy-Brandt-Straße stadteinwärts, da sind in Höhe Brandstwiete die Ampeln außer Betrieb. Dann ist der Verlauf Neue Rabenstraße zwischen Mittelweg und Alster-Terrasse nach einem Unfall in beiden Richtungen gesperrt. Und die Elbchaussee ist zwischen Stauffenbergstraße und Eichendorfstraße wegen eines Feuerwehreinsatzes auch in beiden Richtungen gesperrt. Sie kommen aber sonst gut durch die Stadt.
0: Gute und sichere Fahrt.
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0: Habe ich dich eigentlich schon getippt, was du, hab ich denn mal, was ist denn los mit mir? Ich bin, glaube ich, wund geduscht. Habe ich dich eigentlich schon gefragt, was du tippst heute Abend?
1: 2-1.
0: 2-1? Mhm. Das ist nicht viel. Da erhöhe ich mal auf 4-1. 22.30 Uhr, Deutschland gegen Paraguay. Das sind die Bengals. Ich bin Maren Bockhold. Schön, dass wir zusammen sind.

0: vor dem Sturm. 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Und ich werde wach bleiben. Doch, ich mache das. Ich meine, das ist ein bisschen albern, aber ich finde es fast unhöflich, heute kein Fußball zu gucken. Also heute Abend startet Deutschland in die K.O.-Runde bei der Fußball-WM gegen Paraguay. Mit welchem Gefühl gehen Sie denn heute Abend so ein Spiel? Das klingt so, als ob man selbst spielen müsste, ne?
1: Mein Gefühl? Oh, das Gefühl ist immer so eine Sache. Aber ich bin optimistisch. Ich denke, wir kommen weiter.
2: Das Gefühl sagt, wir werden bestimmt gewinnen.
3: Heute Abend für Deutschland gewinnen. Wir werden viel Laune machen, wir werden laut sein, wir wollen feiern und für Deutschland sein.
4: Ein 3-1 tipp ich.
5: 3-1 für Deutschland.
0: 3-1, ich sag 4-1, was ich echt lustig finde. Ich meine, was die Leute immer so rechnen. Also zweimal haben wir gegen Paraguay gespielt, einmal gewonnen, einmal unentschieden. Also haben wir gegen Paraguay noch nie verloren. Ich glaube, niemand ist abergläubischer als Fußballspieler. So, und er hier ist auch ganz zuversichtlich, unser Korrespondent Martin Roschetz.
6: Das ist einfach ein Spiel, das du gewinnen musst. Gegen Frankreich kannst du ehrenvoll verlieren, aber nicht gegen Paraguay. 4-1, also, ein Tor kriegen wir immer, aber wir holen uns das nötige Selbstbewusstsein fürs Achtelfinale gegen die Franzosen.
0: Auf jeden Fall merke ich, dass ich den gleichen Tipp gebe wie der Profi. Also das kann dann ja nur hinhauen. Also, wir sind sehr gespannt, dass 16 Viertelfinale Deutschland-Paraguay anpfiff 22:30 Uhr im ZDF. Drücken Sie die Daumen.

0: Die größten Hits aller Zeiten, die gibt's bei uns bei der 90,3. Wir sind am Morgen. Ich habe heute Mittag, also gerade eben, fast an meine Hand gelenkt, weil ich, ich dachte, es wäre Eis, aber nein, ist gar nicht. Ich spreche mit zwei Hitzeopfern. Anna Adams ist im Studio und deren Parkscheibe ist leider perdu gegangen, vor Hitze im Auto, ne? Am Wochenende. Und auch Philipp von Kageneck, dir ist etwas Schreckliches zum Thema Schokolade passiert. Ich weiß, wenn dir Schokolade, also das da machst du, das ist nicht lustig für dich.
1: Nein, überhaupt nicht. Gestern Abend spontan Lust gehabt auf Schokolade, an die Süßigkeiten-Schublade gegangen, um die Tafel rauszuholen, die ich für solche Fälle da deponiert habe. Und also sie hat einen 90-Grad-Winkel beschrieben. Sie war einfach komplett ungeöffnet flüssig.
0: Sie hat deine Laune einfach perfekt nachgezeichnet.
1: Sie ist jetzt im Kühlschrank.
0: Ja, natürlich. So, damit sage ich vielen Dank für heute. Ich freue mich heute schon auf morgen, weil auf Sie. Und einer freut sich ganz besonders über das Wetter von heute. Und das ist Philipp von Kageneck.
1: Ja, endlich kühl.
0: In den Dezember.

0: am Ende wird's a cappella.
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0: Nazareth. Dream On haben wir abgehakt und freuen uns auf Paul McCartney und Stevie Wonder, Ebony and Ivory. Das alles hören wir gleich. Jetzt erstmal die Nachrichten mit Nico Stubbe.
2: Schönen guten Tag. Es ist 13 Uhr.
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2: Bundespräsident eröffnet Hamburger Nachhaltigkeitskonferenz. Bildungssenatorin präsentiert Programm für den Ferienpass. Deutsche Nationalmannschaft spielt am Abend gegen Paraguay. Das Wetter wechselhaft und schwül bis 27 Grad.
4: Ohne mehr internationale Zusammenarbeit, ohne gegenseitiges Vertrauen wird es uns nicht gelingen, globale Herausforderungen wie den Klimawandel oder die Bekämpfung von Hunger und Armut zu meistern.
2: Bundespräsident Frank-Walter Steinmeier zur Eröffnung der dritten internationalen Nachhaltigkeitskonferenz in Hamburg. Auf der Agenda der Konferenz stehen wirtschaftliche Sicherheit, der Klimawandel und vieles mehr. Jenny Witt ist für uns dort. Wie läuft denn die Konferenz ab und vor allem welche Themen stehen auf der Agenda?
5: Heute und morgen treffen sich hier Teilnehmerinnen und Teilnehmer aus über 100 Ländern, aus der Wirtschaft, der Politik, der Wissenschaft und auch aus vielen Projekten für eine lebenswertere Welt. Sie gehen gemeinsam die verschiedensten Themen an, unter anderem die sehr aktuelle Frage, wie Länder ihre Wirtschaft krisensicherer gestalten können oder die Frage, wie Altkleidung besser recycelt werden kann, damit sie nicht in Müllhalden auf dem afrikanischen Kontinent landet. Und heute Nachmittag unterzeichnet Hamburg ein Abkommen mit dem kleinen Inselstaat St. Kitts und Nevis. Die Stadt und der karibische Staat wollen ihre Expertise zum Klimawandel austauschen. Ein junger Mann von dort wird sogar bei der Stadtreinigung Hamburg eine Ausbildung machen.
2: Gleichzeitig sind bei der Konferenz so gut wie keine Regierungschefs mit dabei. Sie trifft also keine verbindlichen Entscheidungen. Was kann sie denn vielleicht dennoch bewirken?
5: Das ist richtig. Trotzdem sagt die Entwicklungsministerin Rehm Alabali Radovan, die Konferenz könne Dinge in Bewegung bringen und habe das in den vergangenen 2 Jahren auch schon getan. Aus all den Gesprächen würde viel Handeln hervorgehen. Gerade bei der wirtschaftlichen Zusammenarbeit sei das zu beobachten, aber auch in vielen anderen Bereichen. Und auch bei dieser Konferenz werden ja wieder Abkommen unterzeichnet, zum Beispiel zum Fachkräftemangel oder zur Finanzierung von nachhaltigen afrikanischen Unternehmen oder auch zur sicheren Wasserversorgung. Morgen wird zudem die neue Nord-Süd-Kommission des Bundes hier bei der Konferenz vorgestellt. Geleitet wird sie von Altkanzler Olaf Scholz und Laura Chinchilla, der ehemaligen Präsidentin von Costa Rica. Was genau diese Abkommen

0: kommen und Erklärungen dann bewirken, ist aber eine sehr wichtige Frage. Und laut den Organisatoren der Konferenz wird das umfassend ausgewertet.
1: In Hamburg läuft die dritte internationale Nachhaltigkeitskonferenz. Informationen dazu von Jenny Witt. Wer ist verantwortlich für die Kostenexplosion beim Bau der neuen Müllverwertungsanlage im Stellinger Moor? Ursprünglich war für das Projekt mit 234 Millionen Euro geplant worden. Mittlerweile geht man davon aus, dass es mindestens 750 Millionen kosten wird. Im Mittelpunkt der Kritik der frühere Chef der Stadtreinigung, Rüdiger Siechau. Jetzt rückt aber auch sein Co-Geschäftsführer in die Kritik. Zuerst hatte das Abendblatt darüber berichtet. Anja Grigoleit, was sind die Hintergründe für die neue Entwicklung?
2: Es ist etwas kompliziert. Die Stadtreinigung hat in der Regel zwei Geschäftsführer, einen technischen, das war Rüdiger Siechau, und einen kaufmännischen, das ist noch Holger Lange, der zum August in den Ruhestand geht. Siechau hat laut Medienberichten bei der Stadtreinigung und auf der Baustelle in Bahrenfeld Hausverbot, damit er keinen Einfluss mehr nehmen kann. Denn es wird ja geprüft, inwieweit man Siechau für die Kostenexplosion haftbar machen kann. Siechau selbst hatte noch im Dezember dem Aufsichtsrat der Stadtreinigung versichert, alles sei im Zeit- und Kostenplan. Für den einen Hausverbot, während der andere weiter im Amt bleiben darf, das findet CDU-Umweltexperte Sandro Kappe mehr als verwunderlich. Wenn der Senat es ernst meine mit einer unabhängigen Aufklärung, dann, so Kappe zu NDR 90,3, müsse Geschäftsführer Lange unverzüglich freigestellt und sein dienstlicher Rechner gesichert werden. In der Bürgerschaftssitzung am Mittwoch wird die CDU in Sachen Kostenexplosion Müllverwertungsanlage umfangreiche Akteneinsicht fordern.
1: Durch die wachsenden Ausgaben für Verteidigung sind die Investitionen des deutschen Staates so stark gestiegen wie seit der Jahrtausendwende nicht mehr. Wie das Statistische Bundesamt mitteilte, wurden im vergangenen Jahr 147,5 Milliarden Euro brutto investiert. Das seien mehr als 12% oder rund 16 Milliarden Euro mehr als im Vorjahr. Dies entspreche dem höchsten Anstieg der staatlichen Investitionen seit dem Jahr 2000. An der Alster hat es am Vormittag einen tödlichen Arbeitsunfall gegeben. Auf einer Großbaustelle an der neuen Rabenstraße ist ein 59-jähriger Bauarbeiter ums Leben gekommen. Offenbar bei einem Unfall mit einem Radlader. Alarmierte Rettungskräfte konnten nur noch den Tod des Mannes feststellen. Die Baustelle befindet sich auf dem ehemaligen Gelände der Signal Iduna. Dort entsteht ein neuer Büro- und Wohnkomplex. Die knapp 700 Angebote des diesjährigen Hamburger Ferienpasses sind online. Bildungssenatorin Xenia Bekeres hat das Freizeit- und Ferienprogramm heute Morgen in einem Skatepark vorgestellt. Cosima Habel.
3: Schülerinnen und Schüler der Schule Vizelinstraße in Lockstedt konnten heute schon mal in eine Kurzform des dreitägigen Workshops beim Verein e.Skateland in Hammerbrook reinschnuppern, der in den Sommerferien über den Ferienpass gebucht werden kann. Im Internet sind alle Angebote zu finden und digital buchbar. Die Palette ist groß. Von Sportcamps, Kreativ- und Kunstangeboten über Workshops zu Technik und Naturwissenschaft bis hin zu Reisen in die Niederlande und den Nordseeinseln. Rund ein Drittel der Angebote sind kostenlos. Einkommensschwache Familien können finanzielle Unterstützung bekommen. Seit 1969 gibt es den Ferienpass. Die Hamburger Sommerferien beginnen am 9. Juli.
1: Der Bau des Fehmarnbelt-Tunnels kommt offenbar voran. Ein zweites Tunnelelement ist am Wochenende auf dem Ostseeboden korrekt positioniert worden. Das hat die Betreibergesellschaft mitgeteilt. Es liegen jetzt zwei Elemente verbunden am Meeresboden auf einer Länge von 500 Metern. Für die gesamten 18 Kilometer des Fehmarnbelt-Tunnels fehlen allerdings noch 87 Elemente. Das deutsch-dänische Großprojekt soll die Inseln Fehmarn und Lolland verbinden. Eigentlich sollte der Tunnel in drei Jahren fertig werden. Der Bau hatte sich aber zuletzt immer wieder verzögert. Kanada hat es schon geschafft. Die Fußballer stehen im Achtelfinale der Fußball-Weltmeisterschaft, haben 1:0 gegen Südafrika gewonnen. Auch die deutsche Nationalmannschaft will in die nächste Runde, vielleicht ja heute Abend. Michael Küster.
4: Überrascht Bundestrainer Julian Nagelsmann mit frischem Personal oder bleibt gegen die Defensivspezialisten aus Paraguay alles beim Alten? Auf der Abschlusspressekonferenz hat sich Nagelsmann bei dieser Frage bedeckt gehalten. Sicher ist, dass der zuletzt angeschlagene Verteidiger Nathaniel Brown wieder zur Verfügung steht. Das 16. Finale in Boston wird um 22.30 Uhr angepfiffen. Schon zuvor kämpft Brasilien ab 19 Uhr ums Weiterkommen gegen Japan. In der Nacht spielen Marokko und die Niederlande gegeneinander. Der Sieger dieser Partie trifft im Achtelfinale auf Kanada.
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5: 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Übers Wochenende hätte ich jetzt Angst gehabt, wenn ich sage, wir schauen aufs Wetter für uns in Hamburg. Aber heute gucken wir da gerne mit Ada Adams drauf.
6: Jawohl, kannst dich entspannen. Bild steht, meldet 21 Grad. Genau wie Dulsberg. Lockert immer mehr auf. Wir bekommen auch noch bis zu 27 Grad und bummelig 5 Stunden Sonne. Morgen bis 27 Grad. Da gibt es dann deutlich mehr Sonne als heute.
5: Ja, ist doch alles schön, was unter 39 Grad ist. Kann ich nach diesem Wochenende sagen. Blitzer und Staus jetzt aus dem Verkehrszentrum Roter Baum.
6: Keine ganz großen Dramen, die sich da abspielen. A1 Lübeck Richtung Hamburg zwischen Billstedt und Stillhorn, da stockt es auf 5 Kilometern. Auf der A7 Flensburg Richtung Hamburg zwischen Dreieck Nordwest und dem Elbtunnel hier 6 Kilometer stockender Verkehr. A7 Hannover Richtung Hamburg zwischen Fliestedt und Dreieck Südwest, hier stockt es auf 3 Kilometern. Und dann schauen wir einmal in die Stadt. Da ist eigentlich gar nicht groß viel los. Es stockt ein bisschen um die Baustelle Sternbrücke, denn die Max-Brauer Allee ist ja seit Freitag zwischen Stresemannstraße und Altonaer Straße gesperrt und auf die S1 noch mal hingewiesen, die fährt nicht zwischen Blankenese und Söldorf. Da gibt es eine technische Störung. Es gibt aber einen Ersatzverkehr mit Bussen.
5: Gute und sichere Fahrt wünschen wir. Hallo, ich bin Philipp von Kageneck und natürlich auch gespannt heute Abend, was das wohl wird mit der deutschen Fußballnationalmannschaft. 22:30 glaube ich, ist Anpfiff, ne?
6: Ja, das ist so eine kühle Wetterlage, das kannst du dir gut angucken.
5: Gut, Deutschland gegen Paraguay, das 16. Finale, und wir warten ja immer, dass Jamal Musiala und Florian Wirtz so richtig weltklassemäßig miteinander funktionieren. Und das ist jetzt die naheliegendste Brücke des Tages, denn wir haben jetzt ein Duo, das richtig auf Weltklasse-Niveau abliefert. Stevie Wonder und Paul McCartney, Ebony and Ivory.

0: Neil Diamond bei der 90,3 AM. I said. Geht auch gleich weiter mit Madonna. Hang up. Vorher kommt jetzt aber der Kollege Matthias Stürwold. Und zwar auf Platt.
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Johnny Hayes Jazz bei NDR 90,3. Shattered Dreams um 13.24 Uhr. Und es ist irgendwie auch ganz interessant, wieso die Geschmäcker auseinandergehen. Ich hatte ja eben erzählt, aus Notwehr ist die Schokolade bei mir jetzt im Kühlschrank gelandet, weil sie einfach komplett flüssig war. Oder nahezu. Und dann hat Hanna gerade geschrieben, in den Sommermonaten gehört Schokolade ganz grundsätzlich in den Kühlschrank, weil sie dann noch besser schmeckt. Da melde ich einen leisen Widerspruch an. Ich finde sie tatsächlich aus dem Kühlschrank normalerweise gar nicht so lecker. Aber interessant, wie Geschmäcker auseinandergehen. Und im Moment ist es sowieso Notwehr. Wer seine Schokolade

0: Ach, wie schön. Elton John, Blue Eyes bei NR90,3. Es ist jetzt 13:30 gleich. Da schauen wir doch mal aufs Wetter für uns in Hamburg. Du lachst, weil ich ein bisschen länger brauche, um die Uhrzeit zu lesen.
1: Ja.
0: Anne Adams ist auf jeden Fall, die da lacht.
1: Ja, sicher. Ich lache. Eine, die immer lacht. Ne? Barmweg Süd, 21 Grad. Bill steht 22 Grad. Es hat schon ganz gut aufgelockert. Wird es auch weiterhin bummelig. 5 Stunden Sonne sind drin bis 27 Grad. Morgen machen wir das nochmal sehr ähnlich. Auch bis 27 Grad. Aber sehr viel mehr Sonne noch als heute.
0: Und jetzt Blitz und Staus aus dem Verkehrszentrum Roter Baum.
1: Das stockt ein wenig, aber nicht allzu doll. A1 Lübeck Richtung Hamburg zwischen Öchendorf und der Norderelbbrücke auf 6 Kilometern. A1 Hamburg Richtung Bremen zwischen Harburg und dem Maschnerkreuz. Hier stockt es auf 3 Kilometern. A7 Flensburg Richtung Hamburg zwischen Dreieck und West und dem Elbtunnel. Hier 6 Kilometer stockender Verkehr. Und in der Stadt, da haben wir auf der B75 Heidenkampsweg und auch auf der Amsingstraße stadtauswärts im Verlauf Billhorner Brückenstraße deutlich mehr Verkehr. Da kommt eine Viertelstunde dazu. Die Elbchaussee, die ist zwischen Stauffenbergstraße und Eichendorfstraße gesperrt wegen eines Feuerwehreinsatzes. Und der Verlauf Neue Rabenstraße ist zwischen Mittelweg und Alsterterrasse auch gesperrt nach einem Unfall in beiden Richtungen. Dann haben wir noch ausgefallene Ampeln auf der Domstraße in Höhe Große Reichenstraße. Und es sei nochmal darauf hingewiesen, dass die S1 weiterhin nicht fährt zwischen Blankenese und Sülldorf. Es gibt dabei einen Ersatzverkehr mit Bussen.
0: Gute und sichere Fahrt. Guten Tag, ich bin Philipp von Kageneck und heute um 22.30 Uhr sehen Sie mich vor dem Fernseher. Dann schaue ich das 16. Finale bei der Fußballweltmeisterschaft. Deutschland spielt gegen Paraguay. Ich bin kein Profi, also weder was Fußballspielen angeht, noch was Fußballkommentieren angeht. Aber da die Deutschen zuletzt ja verloren haben gegen Ecuador, könnte ich mir jetzt auch vorstellen, dass man auch gegen Paraguay verlieren könnte. Eine fachkundige Antwort hören wir gleich von unserem WM-Reporter nach ABBA und jetzt den Stranglers.

0: Hier ist ein 90,3 mit ABBA. Und die drücken, glaube ich, den Schweden die Daumen. Die sind ja auch noch mit dabei.
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0: Aber wir schauen jetzt auf die deutsche Mannschaft. Seit gestern läuft ja die K.O.-Runde bei der Fußball-WM. Das bedeutet, die spielen so lange, bis einer weint und raus ist. Martin Roschitz ist für uns in den USA bei der deutschen Fußballnationalmannschaft. Ja, heute Abend sind wir dran gegen Paraguay. Wie sieht's jetzt aus bei den Jungs? Sind die jetzt irgendwie nervös? Weil zuletzt gegen Ecuador lief's ja nicht so gut.
2: Ja, Stimmung ist eigentlich ganz gut. Die Zuversicht ist zu spüren. Kai Havertz hat vom Abschlusstraining berichtet, wie heiß alle auf Paraguay sind und er selbst sowieso. Mit 27 ist nämlich das erste K.O.-Spiel bei einer WM für den Stürmer des FC Arsenal. Und kleiner Fun-Fact, der einzige Spieler im deutschen Kader, der überhaupt K.O.-Duelle bestritten hat bei einer WM, ist Manuel Neuer. Das letzte hat er sogar gewonnen. Vielleicht erinnerst du dich, 2014, Maracana.
0: Ja, ich habe da so ein paar Erinnerungen und es sind gute. Jetzt muss man ja schon sagen, Deutschland ist heute Abend der klare Favorit. Wie kann Paraguay Deutschland denn trotzdem gefährlich werden?
2: Ehrlich gesagt überhaupt nicht. Das ist einfach ein Spiel, das du gewinnen musst. Gegen Frankreich kannst du ehrenvoll verlieren, aber nicht gegen Paraguay. 41. der Weltrangliste, Marktwert von Paraguay insgesamt 150 Millionen.
0: Ja, es ist ja aber auch am Ende eine Jobfrage für Nagelsmann, wenn es irgendwie schief geht heute Abend. Der ist ja eh ziemlich angefasst.
2: Ja, der Bundestrainer geht ja weiterhin einigermaßen unsouverän mit der Kritik der vergangenen Tage um. Vor allem mit Kritik an seiner Person. Das nimmt ihn ganz offensichtlich mit. Er ist danach gefragt worden, gestern bei der Pressekonferenz, was das mit ihm macht. Antwort, Frage können sich selbst beantworten. Und für einen Journalisten hat er es nochmal auf Englisch wiederholt.
3: It's all about winning in soccer. If you win, everything is perfect. If you lose, everything is shit.
0: Ja, hat er schön gesagt. So, ich muss meinen Tippzettel hier fürs Tippspiel noch ausfüllen. Den würde ich mir gerne von dir abschreiben. Was ist dein Tipp für heute?
2: 4-1. Wir holen uns das nötige Selbstbewusstsein fürs Achtelfinale gegen die Franzosen.
0: Alles klar, notiere ich. 4-1. Danke, Martin Roschitz. Das 16. Finale der WM heute Abend. Die Deutschen gegen Paraguay. Spiel ist in Boston. Anstoß ist 22.30 Uhr. Sie sehen es live im ZDF.
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0: Lynyrd Skynyrd, Sweet Home Alabama bei NDR 90,3. 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
1: What is love? Ist so eine Frage, die ich nicht beantworten kann. Macht Howard Jones gleich hier. Jetzt erstmal die Nachrichten mit Nico Stubbe.
2: Schönen guten Tag. Es ist 14 Uhr.
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2: 5 Menschen sterben bei Schüssen in der Innenstadt von Stade. Bundespräsident eröffnet Hamburger Nachhaltigkeitskonferenz. Jeder Zweite in Hamburg geht seltener auswärts essen. Das Wetter wechselhaft und schwül bis 27 Grad. In der Innenstadt von Stade hat es am Mittag eine Schießerei gegeben. Die Polizei spricht aktuell von 5 Todesopfern. Über die Hintergründe gibt es noch keine Informationen. Einsatzkräfte sind mit einem Großaufgebot vor Ort. Die mutmaßlichen Täter sind nach Angaben der Polizei bereits gefasst. In Hamburg hat die 3. internationale Sicherheitskonferenz begonnen. Zum Auftakt sagte Bundespräsident Frank-Walter Steinmeier, man stehe vor einer neuen Weltunordnung. Frauke Reinig.
4: Die Konferenz setze Zeichen, sagt Bundespräsident Frank-Walter Steinmeier, für mehr internationales Engagement und Entwicklungszusammenarbeit. Er meint, ohne gegenseitiges Vertrauen werde es nicht gelingen, globale Herausforderungen wie den Klimawandel oder die Bekämpfung von Hunger und Armut zu meistern. Ein Tenor, in den die rund 1600 Gäste aus über 100 Ländern einstimmen. Vom aktuellen Tsunami der politischen Krisen spricht die stellvertretende Generalsekretärin der Vereinten Nationen, Amina Mohammed, wörtlich und ruft die Teilnehmer auf, gemeinsam dagegen zu halten. Es brauche mehr Kooperation, nicht weniger, sagt auch Rehm Alabali Radovan, die Bundesministerin für wirtschaftliche Zusammenarbeit und Entwicklung. Künftig soll besonders die Zusammenarbeit mit dem globalen Süden durch eine Nord-Süd-Kommission gestärkt werden, die hier bei der Konferenz offiziell ihre Arbeit aufnimmt, geleitet unter anderem von Altkanzler Olaf Scholz.
2: Die Containerreederei Hapag-Lloyd will im Hamburger Hafen weitere Terminalanteile kaufen. Das Unternehmen vom Ballindamm plant, 20% des Eurogate-Terminals in Waltershof zu übernehmen. Mit Eurogate gibt es bereits eine Absichtserklärung. Hapag-Lloyd ist bereits seit Jahren beim Konkurrenten Hala in Altenwerder beteiligt. Wer ist verantwortlich für die Kostenexplosion beim Bau der neuen Müllverwertungsanlage im Stellinger Moor? Die Kosten haben sich bereits mehr als verdreifacht auf nun mindestens 750 Millionen Euro. Im Mittelpunkt der Kritik steht der frühere Chef der Stadtreinigung, Rüdiger Siechau. Jetzt gerät aber auch sein Stellvertreter in den Fokus. Anja Grigoleit, was sind denn die Hintergründe für die neue Entwicklung?
5: Es ist etwas kompliziert. Die Stadtreinigung hat in der Regel 2 Geschäftsführer, einen technischen, das war Rüdiger Siechau, und einen kaufmännischen, das ist

0: noch Holger Lange, der zum August in den Ruhestand geht. Sichau hat laut Medienberichten bei der Stadtreinigung und auf der Baustelle in Bahrenfeld Hausverbot, damit er keinen Einfluss mehr nehmen kann. Denn es wird ja geprüft, inwieweit man Sichau für die Kostenexplosion haftbar machen kann. Sichau selbst hatte noch im Dezember dem Aufsichtsrat der Stadtreinigung versichert, alles sei im Zeit- und Kostenplan. Für den einen Hausverbot, während der andere weiter im Amt bleiben darf, das findet CDU-Umweltexperte Sandro Kappe mehr als verwunderlich. Wenn der Senat es ernst meine mit einer unabhängigen Aufklärung, dann, so Kappe zu NDR 90,3, müsse Geschäftsführer Lange unverzüglich freigestellt und sein dienstlicher Rechner gesichert werden. In der Bürgerschaftssitzung am Mittwoch wird die CDU in Sachen Kostenexplosion Müllverwertungsanlage umfangreiche Akteneinsicht fordern.
1: Lebensmittel, Energie, Mieten, vieles ist in den vergangenen Jahren teurer geworden. Wie kommen die Menschen in Hamburg damit zurecht? Was belastet sie am meisten? Das wollte NDR Fragt wissen und hat dazu rund 5000 Menschen befragt. Die Ergebnisse sind nicht repräsentativ, werden aber gewichtet und sind somit aussagekräftig. Vivian Graf.
2: Die meisten Befragten, also 63%, sagen, dass sich ihre finanzielle Situation in den letzten Jahren verschlechtert hat. Für jeden vierten wurde sie sogar deutlich schlechter. Und die Hälfte rechnet nicht damit, dass sich ihre Lage in naher Zukunft verbessert. Besonders belastend sind für die Hamburgerinnen und Hamburger die gestiegenen Kosten für Lebensmittel, Energie und Wohnen. Das zeigt sich auch im Alltag. Jeder Zweite geht seltener auswärts essen oder verzichtet bewusst auf bestimmte Produkte und Freizeitaktivitäten. Eine Entlastung durch die Politik spüren die meisten aus der NDR-Frag-Community bislang nicht. Helfen würde ihnen vor allem eine Senkung oder Abschaffung der Mehrwertsteuer auf Lebensmittel. Außerdem wünschen sich die Hamburger Befragten höhere Gehälter und Renten sowie mehr staatliche Investitionen in bezahlbaren Wohnraum.
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4: Wetter haben wir heute auch in Hamburg.
5: Tatsächlich, habe ich auch festgestellt. Ja, und das ist auch schon wieder sehr sommerlich geworden. 24 Grad, warme Luft in hohe Luft. Es lockert immer mehr auf und 5 Stunden Sonne gibt's heute bei bis zu 27 Grad. Morgen machen wir das mit den 27 Grad nochmal genauso, aber die Sonne legt morgen nochmal eine Schippe zu. Also länger ist sie da, ne?
4: Weißt du? So. Wollte ich gerade sagen, jetzt verstehe ich's.
5: Ja.
4: Blitzer und Staus jetzt aus dem Verkehrszentrum Roter Baum.
5: Eine Meldung von der A24 Hamburg Richtung Berlin zwischen Horn und Jenfeld. Da liegen Gegenstände. Schauen wir nochmal auf den stockenden Verkehr. Ganz schlimme Staus gibt es nicht. A1 Lübeck Richtung Hamburg zwischen Ödendorf und der Norderelbbrücke stockt auf 6 Kilometern. Und auf der A1 Hamburg Richtung Bremen zwischen Harburg und Marschner Kreuz stockt auf 3 Kilometern. Die A1 Hamburg Richtung Bremen ist zwischen Harburg und Marschner Kreuz gerade gesperrt worden, sehe ich, nach einem Unfall. Dann schauen wir auf die A7, Flensburg Richtung Hamburg zwischen Volkspark und dem Elbtunnel. Hier stockt es auf 3 Kilometern und A7 Hannover Richtung Hamburg zwischen Fleestedt und Dreieck Südwest 4 Kilometer stockend. In der Stadt, da läuft super nur die B75, der Heidenkampsweg stadtauswärts im Verlauf zur Billhorner Brückenstraße. Da kommt tatsächlich 20 Minuten dazu. Und die S1, die fährt weiterhin nicht zwischen Blankenese und Sylt. Es gibt aber einen Ersatzverkehr mit Bussen für Sie.
4: Gute und sichere Fahrt. Ich bin Philipp von Kageneck und habe das Gefühl, das Leben geht wieder los heute. Sie haben es gerade gehört, 24 Grad aktuell, das waren nachts die Tiefstemperaturen am Wochenende.
5: Ja.
4: Ich will nicht heulen, aber ich muss heulen. Ich habe das Wochenende einfach nur im Liegen verbracht und gehofft, dass es bald vorbei ist.
5: Ja,
4: also
5: du hast es
4: die
5: ja.
4: Temperaturen.
5: Hast es geschafft.
4: Ja, aber jetzt können wir wieder. Also was können wir denn eigentlich alles wieder? Was macht jetzt wieder Laune bei 27 Grad, was wir uns bei 39 Grad gekniffen haben? Darüber reden wir gleich. Nach Boston und Howard Jones, der sich hier schon warm macht. What is love? Ich bin Philipp von Kageneck. Einen schönen Montag hier bei NDR 90,3.

0: Osten bei NDR 90,3. Da spielt die deutsche Nationalmannschaft übrigens heute gegen Paraguay bei der Fußball-WM um 22.30 Uhr. Das aber jetzt nur am Rande. Wir erfreuen uns heute einfach wieder an Temperaturen im Bereich von 25 Grad. Das heißt, dieser Industrieventilator, den wir da vielleicht in den letzten Tagen in der Nähe des Bettes betrieben haben, den können wir jetzt mal ein bisschen abschalten. Hamburg kühlt ab jetzt wieder etwas runter. Maximal 27 Grad heute. Ein paar erfrischende Schauer hatten wir heute auch schon. Morgen um die 26 Grad. Handelsübliche Temperaturen für den Juni. Das war am Wochenende ja ganz anders. Der heißeste Julitag aller Zeiten gemessen mit 39,4 Grad bei uns in der Stadt. Aber das ist jetzt vorbei. Das Beste ist, ab jetzt können wir wieder was machen, was vorher am Wochenende so nicht ging, oder? Wie ist das bei Ihnen?
1: Mehr Sport machen, ohne dabei halb zu sterben. Bouldern, Fitness und wieder mehr Laufen.
2: Rausgehen, dann war wirklich einfach platt und inaktiv.
3: Ich muss ehrlich sagen, arbeiten. Ich bin extra 2 Stunden früher unterwegs als die letzte Woche. Ich nicht das geschafft habe, was ich schaffen wollte bei der Arbeit.
4: Auf jeden Fall Sport. Also ich habe Sport am Wochenende ausfallen lassen und besser schlafen.
0: Besser schlafen, ja, da schließe ich mich sofort an. Und ich hatte es ja schon erzählt, Schokolade wieder essen, ohne dass sie vorher aus dem Kühlschrank kommt, weil sie da zwangsgelagert werden muss bei den Temperaturen. Und selbst er hier hat, glaube ich, einen Gang gerade rausgenommen. Robbie Williams lässt es ruhig angehen bei NDR 90,3. Hier ist viel.

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0: 3 ist es und ich habe gerade hier bei NDR 90,3 das Studiofenster aufgemacht und mein Gesicht ist nicht sofort zu Staub zerfallen. Also es stimmt, was Anne Adams sagt, heute ist es nicht mehr so heiß wie am Wochenende.
1: Ja, es ist fast schon eisig. 24 Grad haben wir in Hamm, 23 in Horn. 5 Stunden Sonne gibt's und wir kommen auch noch auf 27 Grad, damit es auch nicht zu sehr runtergeht. Morgen auch bis zu 27 Grad, aber morgen gibt's deutlich mehr Sonnenstunden als heute.
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1: Ja, da haben wir eine Sperrung auf der A1 Hamburg Richtung Bremen zwischen Harburg und Maschener Kreuz. Hat's einen Unfall gegeben. Deswegen, und ein Rettungshubschrauber musste dort eben landen, hat die Polizei uns erzählt. Da kommt im Moment eine Stunde dazu, die sie länger brauchen. Wenn's dort wieder läuft, sagen wir Bescheid. A1 Lübeck Richtung Hamburg zwischen Öchendorf und der Norderelbbrücke, auch hier stockt's. A7 Flensburg Richtung Hamburg zwischen Stellingen und Bahrenfeld, stockt's auf 3 Kilometern. Und auf der A7 Hannover Richtung Hamburg zwischen Fleestedt und dem Dreieck Südwest, auch hier 4 Kilometer stockend. In der Stadt läuft's gut, die B75, der Heidenkampsweg statt auswärts. Hier brauchen Sie im Verlauf Billhorner Brückenstraße eine Viertelstunde länger. Und die S1, die fährt weiterhin nicht zwischen Blankenese und Söldorf aufgrund einer technischen Störung. Aber hier gibt's Ersatzverkehr mit Bussen für Sie. Gute Fahrt.
0: Anne, ja? Sag kurz, wann hast du den letzten Wiedehopf gesehen? Also jetzt echt draußen, nicht
1: Ach,
0: im Fernsehen.
1: Du meinst diesen Kuchen?
0: Nein, ich meine den Vogel, weißt du, den Punkervogel?
1: Ja, diesen Punkervogel. Gar nicht, weiß ich nicht.
0: Siehst du, ich nämlich auch nicht. Das liegt daran, dass er irgendwie aus der Natur verschwunden ist. Aber für alle Punk-Freunde, auch für Vogelpunk-Freunde, ja, gibt es gute Nachrichten. Der Wiedehopf kommt zurück. Wo und wieso? Das hören wir gleich hier nach Barry White und jetzt Black, Wonderful Life. Auch für die Wiedehöpfe bei NDR 90,3.

0: unentspannter Mann. Barry White bei NDR 90,23 vor 3 von den Wiedehüpfen. Sie wissen schon, diese Vögel mit der Punkerfrisur, da gab es irgendwie nur schlechte Nachrichten in den letzten Jahren. Aber heute Morgen bei Ulf Ansorge haben Sie gehört, das ändert sich gerade.
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2: Eva, es gibt so Dinge, die kennt man eigentlich nur aus der Kindheit von so Kinderliedern, ne?
3: Ja,
2: zum
3: richtig.
2: Beispiel das mit dem Wiedehopf.
3: Einige Vögel aus diesem Lied kenne ich nur aus dem, ich weiß nicht, wie ein Auerhahn aussieht.
2: Der Wiedehopf,
3: der Wiedehopf, der bringt der Braut den Blumentopf. Wiederallala.
2: So ein Vogel kann einen ganzen Blumentopf dahin schleppen.
3: Der Wiedehopf kann alles.
2: Hast du jemals einen Wiedehopf gesehen?
3: Live wirklich? Noch nicht, aber auf Bildern.
2: Ja, also wir haben gerade noch mal geguckt. Wiedehopfe sehen im Grunde so aus wie kleine Punks eigentlich. Ja, ganz niedlich. Die haben diese Iro-Frisur da oben
3: ja,
2: drüber.
3: Ja, so wirklich süß. So quasi wie so ein Irokesen auf dem Kopf, ne? So
2: ja,
3: muss man sich das vorstellen.
2: So sehen die aus. Und das ist auch kein Wunder, dass wir noch nie einen Wiedehopf live gesehen haben, weil die nämlich ganz, ganz selten sind.
3: So, bei uns in Hamburg sowieso, wenn überhaupt, nur auf der Durchreise. Aber das ist eine gute Nachricht. In Plau am See. An der Mecklenburgischen Seenplatte.
2: Genau.
3: Da gibt es jetzt wieder mehr Wiedehopfe.
2: Ja, so. Und da hatten die nämlich ein Schutzgebiet gemacht und da haben viele im Ehrenamt gearbeitet und umsonst gearbeitet und sich dafür eingesetzt. Und heute leben da wieder ganz viele Wiedehopfe mit ihren schicken Frisuren. 150 Jungvögel soll es in diesem Jahr geben.
3: So.
2: Was sagst du dazu?
3: Das finde ich klasse.
2: Wir freuen uns auf den Wiedehopf und der bringt ja den Blumentopf, haben wir gehört.
3: Richtig.
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5 von 5 Sternen beim Thema Entspannung hier, Captain Antonell. Do that to me one more time bei NDR 90,3. Ach, schön. So, und jetzt wollen wir noch ein bisschen Fahrt aufnehmen und haben Hubert K. und Sternenhimmel. Ich bin Philipp von Kageneck, sage Tschüss, hab Feierabend. Gleich ab 15 Uhr sind Sie hier in besten Händen. Nikolai Zechtern, hier bei NDR 90,3.

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1: Und wir freuen uns gleich auf die Pet Shop Boys mit West End Girls. Jetzt freuen wir uns aber erstmal auf alles, was wichtig ist, von und mit Nico Stubbe.
2: Schönen guten Tag. Es ist 15 Uhr.
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2: 5 Menschen sterben bei Schüssen in der Innenstadt von Stade. Hamburger Reederei Hapag-Lloyd will bei Eurogate einsteigen. Bundespräsident spricht bei Hamburger Nachhaltigkeitskonferenz. Das Wetter wechselhaft und schwül bis 27 Grad. In der Innenstadt von Stade hat es am Mittag eine Schießerei gegeben. Die Polizei spricht aktuell von 5 Todesopfern. Albrecht Breitschuh, was ist denn bislang bekannt?
4: Ja, die Rede ist davon, dass diese Schüsse in einer Jugendeinrichtung in der Dankersstraße, also in der Innenstadt, abgegeben worden seien. Und neben den 5 Toten soll es auch weitere Personen mit Schussverletzungen gegeben haben. Das sind 2 Tatverdächtige festgenommen worden. Darunter soll sich auch der mutmaßliche Schütze befinden. Ob es weitere Täter gibt, das ist derzeit ebenso noch unklar wie der Tathergang. Das Ganze wird natürlich jetzt untersucht und ein Großaufgebot der Polizei ist vor Ort. Hubschrauber umkreisen die Innenstadt von Stade und es war zunächst von einer dynamischen Lage die Rede. Die Anwohner wurden gebeten, den Bereich zu verlassen und die Gegend um die Dankersstraße weiträumig zu vermeiden. Seelsorger sind vor Ort. Mittlerweile sagt die Polizei allerdings auch, es besteht für die Bevölkerung keinerlei Gefahr.
2: Die Hamburger Containerreederei Hapag-Lloyd baut ihren Einfluss im Hamburger Hafen aus. Deshalb will Hapag-Lloyd 20% am Eurogate-Terminal in der Hansestadt übernehmen. Dietrich Lehmann.
5: Hapag-Lloyd lässt seit dem vergangenen Jahr bereits einen großen Teil seiner Schiffe bei Eurogate in Hamburg abfertigen. Und genau dort will die Reederei nun auch eine Beteiligung, sprich mitverdienen, wenn die eigenen und auch andere Frachter abgefertigt werden. Davor hatte Hapag-Lloyd lange Zeit seine größten Frachter vor allem zur Konkurrenz in Hamburg geschickt, zur Hala. Auch dort wollte Hapag-Lloyd eigentlich eine größere Beteiligung. Zum Zuge kam aber die Schweizer Reederei MSC. Eine Konsequenz, Hapag-Lloyd zog einen Teil seiner Schiffe von der Hala ab. Wie viel Hapag-Lloyd nun für die Beteiligung an Eurogate in Hamburg zahlt, ist nicht bekannt. Der Deal muss noch von den Kartellbehörden abgesegnet werden. In den kommenden Jahren soll das Eurogate-Terminal in Waltershof massiv ausgebaut und modernisiert werden, im Zuge der sogenannten Westerweiterung.
2: In der Innenstadt hat heute auch die 3. internationale Nachhaltigkeitskonferenz begonnen. Zum Auftakt sagte Bundespräsident Frank-Walter Steinmeier, man stehe vor einer neuen Weltunordnung. Frauke Reinig.
6: Die Konferenz setze Zeichen, sagt Bundespräsident Frank-Walter Steinmeier, für mehr internationales Engagement und Entwicklungszusammenarbeit. Er meint, ohne gegenseitiges Vertrauen werde es nicht gelingen, globale Herausforderungen wie den Klimawandel oder die Bekämpfung von Hunger und Armut zu meistern. Ein Tenor, in den die rund 1600 Gäste aus über 100 Ländern einstimmen. Vom aktuellen Tsunami der politischen Krisen spricht die stellvertretende Generalsekretärin der Vereinten Nationen, Amina Mohammed, wörtlich und ruft die Teilnehmer auf, gemeinsam dagegen zu halten. Es brauche mehr Kooperation, nicht weniger, sagt auch Rehm Alabali Radovan, die Bundesministerin für wirtschaftliche Zusammenarbeit und Entwicklung. Künftig soll besonders die Zusammenarbeit mit dem globalen Süden durch eine Nord-Süd-Kommission gestärkt werden, die hier bei der Konferenz offiziell ihre Arbeit aufnimmt, geleitet unter anderem von Altkanzler Olaf Scholz.
2: Der Bau des Fehmarn-Belt-Tunnels kommt offenbar voran. Ein zweites Tunnelelement ist am Wochenende

0: auf dem Ostseeboden korrekt positioniert worden. Das hat die Betreibergesellschaft mitgeteilt. Es liegen jetzt zwei Elemente verbundener Meeresboden auf einer Länge von 500 Metern. Für die gesamten 18 Kilometer des Fehmarnbelt-Tunnels fehlen allerdings noch weitere 87 Elemente. Das deutsche-dänische Großprojekt soll die Inseln Fehmarn und Lolland verbinden. Der Bau hatte sich aber zuletzt immer wieder verzögert. Mit knapp 700 Angeboten ist das Programm des diesjährigen Hamburger Ferienpasses jetzt online. Neben zahlreichen Workshops und sportlichen Aktivitäten sind auch Reisen geplant in die Niederlande und auf die Nordseeinseln. Rund ein Drittel der Angebote sind kostenlos. Einkommensschwache Familien können finanzielle Unterstützung bekommen.
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2: Und das Wetter für uns in Hamburg hat Anne Adams.
3: Muggelige 25 Grad messen wir aktuell in Bahrenfeld. Es gibt noch locker 5 Stunden Sonne für uns. 2 Grad mehr können es noch werden, bis 27 sind angekündigt, ganz genau wie morgen. Morgen allerdings deutlich mehr Sonnenstunden dann als heute.
2: In der 90,3 Blitzer und Staus jetzt aus dem Verkehrszentrum Roter Baum.
3: Eine frische Meldung kommt rein von der A1 Lübeck Richtung Hamburg zwischen Dreieck Südost und Dreieck Norderelbe. Da gibt es eine ungesicherte Unfallstelle. A1 Hamburg Richtung Bremen, die war ja gesperrt zwischen Harburg und Maschener Kreuz. Da war auch ein Rettungshubschrauber gelandet. Das ist jetzt wieder so freigegeben, dass sie auf einem Fahrstreifen an der Unfallstelle vorbeikommen. Aber es dauert natürlich, bis sich der große Stau drumherum aufgelöst hat. Der betrifft auch die B75 und alles Richtung A1. Sven hat uns auch angerufen, einen Stau auf der A24 gemeldet. Hamburg Richtung Berlin ab Rheinbeek. Stop and go aufgrund einer Baustelle. Da gibt's gute 20 Minuten mehr. Dann stockt es noch auf der A7 Flensburg Richtung Hamburg zwischen Stellingen und Bahrenfeld auf 3 Kilometern. Und dann schauen wir noch einmal in die Stadt. Da sind so die üblichen Stellen, an denen es stockt. Keine ganz schlimmen Geschichten. Die B75 Heidenkampsweg statt auswärts im Verlauf Billhorner Brückenstraße hat 10 Minuten plus. Und natürlich stockt es rund um die Baustelle Sternbrücke. Ansonsten kommen sie recht gut durch.
2: Danke dir, Anne. Ja, der liebe Nico hat es eben ja auch schon in den Nachrichten gehabt. Anne, der Ferienpass ist jetzt raus. Ein Drittel sind kostenfrei. Habe ich, glaube ich, richtig zugehört eben bei Nico. Der Angebote, aber einige kosten auch eine Stange Geld. Also das ist auch, wirklich, ich habe euch durchgeklickt. Kann man sehr schöne Sachen machen, zum Beispiel Stand-Up-Paddling für die Kinder. Dann sind die wenigstens müde nach einer Woche, weißt du?
3: Das glaube ich auch.
2: Ja, die schlafen gut. Steine schleppen oder ein Loch buddeln wäre doch eigentlich auch mal eine Aktivität für Kinder. Dann sind sie auch ausgepowert. Ja, wir reden gleich mal ein bisschen über den Ferienpass, lieber Anne.
3: Ne? Ja, machen wir.
2: Gehen wir noch mal ein bisschen tiefer in die Thematik.
3: Absolut.
2: In den nächsten 8 Minuten. Ich bin Nikolai Zech. Moin.

0: NDR 90,3 ist hier und eigentlich wollte ich jetzt ein launiges Gespräch über den Hamburger Ferienpass erhalten, habe ich eben angekündigt, aber jetzt müssen wir uns erstmal über Stade unterhalten, nicht weit weg von Hamburg. Da sind 5 Menschen durch Schüsse gestorben, andere wurden verletzt. Die Tat hat sich wohl in einer Jugendeinrichtung in der Dankerstraße in der Innenstadt ereignet. Es gab Festnahmen, noch ist die Lage sehr unübersichtlich. Unser Kollege Albrecht Breitschuh berichtet für Niedersachsen. Ulrich, welche Informationen hast du denn über die Hintergründe der Tat?
1: Die Polizei hat uns tatsächlich gebeten, aufzurufen, dass keine Gerüchte verbreitet werden sollen. Also die Gerüchteküche soll nicht heiß laufen, sondern über WhatsApp-Kanäle kann man sich auch immer informieren über die Aktualisierungen bei der Polizei. Aber klar ist, und das ist auch durch Polizeiangaben untermauert, es sind 2 Tatverdächtige festgenommen worden. Darunter soll sich auch der mutmaßliche Schütze befinden. Ob es weitere Täter gibt, das ist derzeit ebenso noch unklar wie der Tathergang. Das Ganze wird natürlich jetzt untersucht und ein Großaufgebot der Polizei ist vor Ort. Hubschrauber umkreisen die Innenstadt von Stade und es war zunächst von einer dynamischen Lage die Rede. Die Anwohner wurden gebeten, den Bereich zu verlassen und die Gegend um die Dankersstraße weiträumig zu vermeiden. Seelsorger sind vor Ort. Mittlerweile sagt die Polizei allerdings auch, es besteht für die Bevölkerung keinerlei Gefahr.
0: Danke an Albrecht Breitschuh aus Niedersachsen. 5 Menschen sind heute durch Schüsse in Stade gestorben. Sobald wir mehr über das Geschehen wissen, hören Sie es natürlich hier bei uns auch Thema in den NDR 90,3 Nachrichten. Die nächste Ausgabe um 16 Uhr.

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0: in der 90,3 ist hier. Es ist 15:30 Uhr. Anna Adams ist auch da. Anne, sag mal hallo.
1: Hallo.
0: Hallo. Das ist das Wetter für uns in Hamburg.
1: 25 Grad, ja.
0: Was sie alles kann.
1: Ja, 25 Grad in Othmarschen. Und jetzt pass auf, im Spatenland auch 25 Grad.
0: Hör mir auf.
1: Das liegt tatsächlich auch am Sonnenschein. Das muss ich dazu sagen. Die hat es nämlich ganz gut drauf. Jetzt ist sie rausgekommen und sie bleibt auch für 5 Stunden bei uns. Es wird noch 27 Grad werden. Ganz genau wie morgen. Morgen starten wir dann aber auch schon mit Sonne in den Tag und sie hat auch deutlich mehr Stunden parat morgen.
0: In der 90,3 Blitzer und Staus jetzt aus dem Verkehrszentrum Roter Baum.
1: Eine Entenfamilie ist unterwegs auf der A7 Hamburg-Flensburg in Höhe Hennstedt-Ulzburg. Da bitte ganz, ganz vorsichtig fahren. Auf der A39 Hamburg Richtung Lüneburg, da steht ein defektes Fahrzeug im Kurvenbereich in der Ausfahrt Winsen-West. Da bitte auch ganz vorsichtig fahren. Dann schauen wir auf den langen Stau auf der A1 Lübeck Richtung Bremen zwischen Billstedt und Harburg. 8 Kilometer stockt es noch nach dem Unfall, 3/4 Stunde plus aktuell. A7 Flensburg Richtung Hamburg zwischen Stellingen und Bahrenfeld, da stockt es auf 3 Kilometern. A7 Hannover Richtung Hamburg zwischen Fleestedt und Dreieck Südwest, 4 Kilometer stockend. A25 Hamburg Richtung Geesthacht zwischen Dreieck Südost und Allermöhe auch 2 Kilometer stockend. A24 Hamburg Richtung Berlin ab Höhe Rheinweg. Stop and go aufgrund einer Baustelle hier gute 20 Minuten mehr. Die B75 in der Stadt der Heidenkampsweg stadtauswärts im Verlauf zur Billhorner Brückenstraße auch 25 Minuten plus. Und ansonsten, da sind es so die bekannten Stellen, an denen auch einige Minuten mehr dazu kommen. Entschuldigung, das ist echt schlimm.
0: Mach schon nichts. Meine Güte, da hast du ja auch einen Wolf gesabbelt, wirklich. Das ist ja eine Menge
1: letztlich
0: los da draußen.
1: Letztlich schon.
0: Ne? 1 Minute nach 4 ist es. Ich sabbel auch noch ein bisschen 08.090.93 da. Da können Sie Anne anrufen, wenn Sie doch noch vielleicht einen Blitzer gesehen haben oder so. Ich bin Nikolai Zech. Haben Sie einen schönen Montag.

0: Duo. Das ist eine Riesenerinnerung. Ich war damals im Olympiastadion in Berlin und wir haben eine riesige Laola-Welle durch das ganze Stadion gemacht. Das war Gänsehaut pur und dann hat irgendwann U2 angefangen zu spielen. Unter anderem Without You. Und das ist eine ganz tolle Erinnerung aus meiner Jugend. Da war ich ungefähr 20 und das beschert mir auf jeden Fall immer noch Gänsehaut.
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0: 91,3 ist hier und schon den Ferienpass beantragt. Der ist jetzt raus. Der Hamburger Ferienpass ist wieder da mit aktuellen Angeboten. Richtig coole Sache für alle, die in den Ferien vielleicht jetzt nicht in die große Sonne fliegen oder so, sondern zu Hause bleiben, hier bei uns in der schönen Stadt. Da gibt's wieder eine Menge Angebote in diesen Ferien. Anne, du hast dich da mal so ein bisschen durchs Angebot gegraben, ne?
1: Ja, vor allem habe ich mal geschaut, was ist denn von den Angeboten kostenlos? Denn ein Drittel der Sachen ist ja ungefähr kostenlos. Da gibt es zum Beispiel Ausdauer, Kraftsport und Selbstverteidigung für Mädchen ab 8. Das ist jeden Mittwoch im Phoenixviertel. Oder es gibt die Fußballschule in Hamburg-Nord. Da kannst du alle möglichen Disziplinen erarbeiten für alle von 6 bis 17. Es gibt Judo-Schnuppertraining und es gibt zum Beispiel auch Hobbyhorsing.
0: Hobbyhorsing, das sagst du erst auf den Steckenpferden, ne?
1: Genau, also für Menschen meines Alters hieß das Steckenpferd. Und tatsächlich, da wird ja mal gerne so ein bisschen drüber gelacht, aber das ist tatsächlich... Also ich komme über kein Hindernis, kann ich schon mal sagen.
0: Und die nehmen das sau ernst, das ist ja wirklich
1: absolut,
0: so.
1: Absolut.
0: Ja, definitiv. Aber es gibt nicht nur Bewegung für Arme und Beine, sondern auch für den Kopf, ne?
1: Wenn du willst, könntest du, oder dein Kind besser gesagt, zu Abenteuerphysik zum Beispiel gehen. Da wird im Vakuumlabor experimentiert. Also zum Beispiel klingelt eine Klingel im Vakuum. Was passiert daran mit einem Luftballon?
0: Gute Frage. Was
1: können Kinder von 9 bis 12 selber ausprobieren? Du kannst auch mit den Kindern. Die Kinder können in den Garten, in den Escape Room. Eine Spielmobil-Karawane gibt es auch. Also es sind wirklich sehr viele Angebote.
0: Schön, ja. Und wie finde ich die Angebote?
1: Du gehst auf ferienpass-hamburg.de und unter dem großen Feld zum Angebote durchsuchen. Da ist so ein ganz kleiner grauer Pfeil, ist nicht ganz so einfach zu finden. Da steht weitere Filter. Und wenn du da draufklickst, dann kriegst du auch die kostenlosen Angebote rausgefiltert.
0: Sehr schön. Also mitunter kostenlose Ferienbespaßung mit dem Hamburger Ferienpass und alle Infos dazu können Sie auch nochmal sachlich, fachlich nachlesen, wenn Sie möchten. Das geht bei uns in der NDR Hamburg App. NDR 90,3 ist hier. Jetzt um 4:15 mit den größten Hits aller Zeiten. Soul Sister, gleich zum Beispiel Johnny Cash und jetzt Melanie C.

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1: Und wir haben musikalisch Billy Idol gleich Sweet 16 und nachrichtlich haben wir jetzt mit einem, was wichtig ist. Nico Stubbe.
2: Schönen guten Tag. Es ist 16 Uhr.
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2: 5 Menschen sterben bei Schüssen in der Innenstadt von Stade. Hamburger Reederei Hapag-Lloyd will bei Eurogate einsteigen. Bildungssenatorin präsentiert Programm für den Ferienpass. Das Wetter wechselnd bewölkt bis 25 Grad. In Stade westlich von Hamburg sind mehrere Menschen durch Schüsse gestorben. Weitere Menschen erlitten Verletzungen, wie die Polizei mitteilte. Sebastian Duden, was ist denn bislang bekannt?
4: Wie immer nach so einer Großtat und so einer Großlage sind natürlich sehr viele Informationen auf dem Markt, wovon die wenigsten bisher allerdings amtlich bestätigt sind. Und da müssen wir auch jetzt vorsichtig mit umgehen. Also was bisher bestätigt ist, dass wir 5 Tote haben in dem Bereich und dass es sich tatsächlich um eine Einrichtung für die Mutter-Kind-Pflege handelt. Das Ganze soll passiert sein in der Dankerstraße in Stade. Das ist eine große Ausfallstraße, die aber auch im Innenstadtbereich mündet. Wir wissen von Augenzeugen, und da sind wir jetzt wieder in dem Bereich, den wir nicht amtlich bestätigt haben, dass es eine Schießerei vorher gegeben haben soll. Es sollen wohl 2 Personen in diese Pflegeeinrichtung eingedrungen sein. Die sind danach dann, als sie das Haus verlassen haben, von der Polizei gestellt worden, weil nach meinen Informationen die Polizeidienststelle nur wenige 100 Meter von dieser Pflegeeinrichtung entfernt ist. Die sind dem dann wohl nicht nachgekommen und dann gab es einen Schusswechsel. Das ist die Information, die ich habe. Und es soll auch mehrere Verletzte geben. Das ist Stand jetzt das, was wir halbwegs sicher wissen. Dann gibt es noch Informationen darüber, dass es angeht, sich in einem Familienbereich abspielt das ganze Thema. Es soll zu einer Entnahme gekommen sein von einem Kind aus einer Familie und heute soll ein Beratungstermin angesetzt gewesen sein. So meine Informationen, das könnte natürlich dann in dem Kontext dann stattgefunden haben, aber das ist nicht amtlich bestätigt.
2: In Hamburg hat heute die 3. internationale Nachhaltigkeitskonferenz begonnen. Zum Auftakt betonte Bundespräsident Frank-Walter Steinmeier die Bedeutung internationaler Zusammenarbeit. Nur wenn man auf gemeinsame Regeln vertrauen könne, werde es gelingen, Herausforderungen wie den Klimawandel zu meistern, so Steinmeier. Hamburgs erster Bürgermeister Peter Tschentscher sagte, die Konferenz biete ein Format, um international Ideen und Erfahrungen auszutauschen. Die Hamburger Containerreederei Hapag-Lloyd baut ihren Einfluss im Hamburger Hafen aus. Deshalb will Hapag-Lloyd 20% am Eurogate-Terminal übernehmen. Dietrich Lehmann.
5: Hapag-Lloyd lässt seit dem vergangenen Jahr bereits einen großen Teil seiner Schiffe bei Eurogate in Hamburg abfertigen. Und genau dort will die Reederei nun auch eine Beteiligung, sprich mitverdienen, wenn die eigenen und auch andere Frachter abgefertigt werden. Davor hatte Hapag-Lloyd lange Zeit seine größten Frachter vor allem zur Konkurrenz in Hamburg geschickt, zur HALA. Auch dort wollte Hapag-Lloyd eigentlich eine größere Beteiligung. Zum Zuge kam aber die Schweizer Reederei MSC. Eine Konsequenz, Hapag-Lloyd zog einen Teil seiner Schiffe von der HALA ab. Wie viel Hapag-Lloyd nun für die Beteiligung an Eurogate in Hamburg zahlt, ist nicht bekannt. Der Deal muss noch von den Kartellbehörden abgesegnet werden. In den kommenden Jahren soll das Eurogate-Terminal in Waltershof massiv ausgebaut und modernisiert werden, im Zuge der sogenannten Westerweiterung.
2: Die knapp 700 Angebote des diesjährigen Hamburger Ferienpasses sind online. Bildungssenatorin Xenia Bekeres hat das Freizeit- und Ferienprogramm heute Morgen in einem Skatepark vorgestellt. Cosima Habel.
6: Schülerinnen und Schüler der Schule Vizelinstraße in Lockstedt konnten heute schon mal in eine Kurzform des 3-tägigen Workshops beim Verein e.Skateland in Hammerbrook reinschnuppern, der in den Sommerferien über den Ferienpass gebucht werden kann. Im Internet sind alle Angebote zu finden und digital buchbar. Die Palette ist groß. Von Sportcamps, Kreativ- und Kunstangeboten über Workshops zu Technik und Naturwissenschaft bis hin zu Reisen in die Niederlande und den Nordseeinseln. Rund ein Drittel der Angebote sind kostenlos. Einkommensschwache Familien können finanzielle Unterstützung bekommen. Seit 1969 gibt es den Ferienpass. Die Hamburger Sommerferien beginnen am 9. Juli.
2: Die Elbphilharmonie bleibt heute geschlossen.

0: Grund ist ein Wasserrohrbruch unter dem Vorplatz. Der Zugang zur Aussichtsplattform der Plaza ist ebenfalls gesperrt. Und auch das Konzert von Igor Levit mit The Young Classics im großen Saal für heute Abend ist abgesagt und soll im September nachgeholt werden.
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2: Wasserrohrbruch am Himmel. Anne Adams, Fehlanzeige.
3: Da ist Fehlanzeige. Es bleibt bei
2: da lacht der Nico. Das fand er witzig.
4: Da lache ich.
2: Ja, fand er lustig.
3: Ist schön.
4: Das fand ich lustig.
3: Wenn so ein Gag funktioniert, gemacht, ja. Das ist auch für Nico. Dann
4: auch, auch mal eine Überraschung.
3: Ja, sehr. Bill Werder, 25 Grad. Hummelsbüttel auch, 25 Grad. 5 Stunden Sonne haben wir heute insgesamt auch schon einiges von gesehen. 27 Grad sind auch noch drin, ganz genau wie morgen. Morgen gibt es aber deutlich mehr Sonnenstunden dann als heute.
2: 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Blitzer und Staus jetzt aus dem Verkehrszentrum Roter Baum.
3: Eine Meldung von der 7 Hamburg Richtung Hannover zwischen Galsdorf und Egestorf liegen Fahrradteile. Und auf der A7 Hamburg Richtung Flensburg zwischen Neumünster Süd und Mitte auch hier liegen Gegenstände. Schauen wir auf die Staus. Einen sehr langen Stau gibt es auf der A1. Lübeck Richtung Bremen zwischen Billstedt und Harburg. Da hat es einen Unfall gegeben, aktuell über eine Stunde mehr. A7 Flensburg Richtung Hamburg zwischen Dreieck Nordwest und Bahrenfeld. 5 Kilometer Stau. Stockender Verkehr für Lkw, da kommt eine halbe Stunde dazu. A7 Hannover Richtung Hamburg zwischen Fleestedt und dem Dreieck Südwest. Entschuldigung, da stockt es auch. Hier ist eine Spur nämlich wegen hitzebedingter Straßenschäden gesperrt. A24 Hamburg Richtung Berlin zwischen Rheinweg und Schwarzenweg. Grande stockender Verkehr, kommt auch eine halbe Stunde dazu. A25 Hamburg Richtung Geestach, eine Viertelstunde mehr zwischen Dreieck Südost und Neu-Adamöhe West. In der Stadt ist die Elbchaussee zwischen Holzfried und Baron-Vogt-Straße gesperrt in beiden Richtungen. Da hat es einen Unfall gegeben. Und die Hummelsbüttler Landstraße ist auch gesperrt zwischen Nusskamp und Brombeerweg, denn hier gibt es einen Feuerwehreinsatz. In der Stadt recht voll auf der B75 Heidenkampsweg stadtauswärts. Da Viertelstunde plus und der Rest, der läuft einigermaßen.
2: Hier, hitzebedingte Schäden, da kannst du auch ein Lied von singen, Anne, ne? Im
3: das,
2: Auto?
3: Das habe ich ja dir eben gezeigt. Meine Parkscheibe ist geschmolzen, komplett zusammengeschmolzen. Jetzt so Blasen geschlagen, jetzt ist sie verhärtet und zeigt für immer 3:30 an.
2: Also du kannst immer noch 3:30 jetzt
3: mit dieser Parkscheibe parken. Ich kann jetzt nur noch parken. 3:30 parken gehen.
2: Ja, das wissen wir Bescheid.
3: So ein Ärger doch.
2: Also wir bleiben gleich auch im Auto, liebe Anne, denn wenn man einen Verbrenner noch zu Hause hat, dann sollte man heute noch tanken. Warum? Das verrätst du uns gleich in den nächsten 7 Minuten hier bei NDR 90,3. Also, ja. Nach Gloria Gaynor und jetzt Billy Idol. Ich bin gleich gleichzeitig. Tachchen.

0: Anne, hast du eigentlich so auch so Erinnerungen im Handy immer, die aufploppen, die man so To-Do-Listen, die man machen muss?
1: Nee, schlimmerweise und zum Ärger aller benutze ich diese kleinen gelben Zettel, die kleben. Das ist wirklich peinlich, aber ja, ich habe die immer noch.
0: Hast du, ist doch super.
1: Sag das aber keinem.
0: Nein, NR90,3 ist ihr gelber Post-it, mehr oder weniger, ne, damit sie nichts vergessen. Und auf dem gelben Post-it von uns steht heute tanken, denn der Tankrabatt morgen ist der letzte Tag.
1: Ja. Ja, das heißt, am Mittwoch dürfte es an der Zapfsäule wieder teurer werden. Davon geht der ADAC zumindest aus. Das heißt, der inzwischen beste Zeitpunkt fürs Tanken ist aller Wahrscheinlichkeit morgen um kurz vor 12.
0: Ach, ja, wir gratulieren allen schon mal, die heute vor 12 getankt haben. Da gab es an manchen Tankstellen bei uns in der Stadt schon lange Schlangen. Zum Beispiel auch in der Kollaustraße auf dem Weg zur Arbeit
1: gesehen. Ja, die werden morgen dann wohl noch länger. Aber zu Recht gab es die heute schon, denn kaum war 12 Uhr durch, sind natürlich die Preise auch schon wieder nach oben gestiegen.
0: Ja, alles in allem bleibt es beim Tanken einfach ein Gefühl von Poker. Alles geht, nichts muss. Darauf jetzt lieber schnell gute Musik und noch einen Tanktipp von Anne Adams. Wie hältst du das nochmal beim Tanken immer?
1: Das ist ja wirklich sehr, sehr alte Gag. Aber ich tank, mir sind die Tankpreise egal. Ich tanke immer nur für 20 Euro. Ich mach den.
0: Super, wirklich. Nee, meine Mundwinkel sind nach unten oben gegangen. Ich finde den lustig. Nach unten und oben gegangen, gleichzeitig. Ronan Keating jetzt für Sie bei NR90,3.

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0: 16:30 Ende 90,3 ist hier und es wird sportlich heute mit Jörg Nahroska.
1: Schönen guten Tag.
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1: Und wir starten mit Tennis in Wimbledon. Da hat heute das traditionsreiche Grand Slam Turnier begonnen. Alexander Zverev greift erst morgen ins Geschehen ein. Aus Hamburg ist heute aber Tamara Korpatsch schon gefordert. Matthias Kammann ist unser Reporter vor Ort. Steht Korpatsch denn schon auf dem Platz?
3: Nein, sie steht noch nicht auf dem Platz. Sie wartet noch und sie muss sich vermutlich noch ein bisschen länger gedulden, denn es findet vor ihr noch ein Männermatch statt und davor ein weiteres. Also es wird wahrscheinlich noch ungefähr 3 Stunden dauern, schätze ich mal, bis sie dann auf den Platz darf und dann gegen die Nummer 7 der Weltrangliste, gegen Coco Gauff aus den USA spielt. Das wird eine harte Aufgabe für die Hamburgerin, aber die hat schon so einige Überraschungen in ihrem Leben zustande gebracht. Warum das nicht auch heute? Dazu gibt's aber erfreuliche Kunde von Tatjana Maria, die hat 6-4, 6-4 gegen Putintseva gewonnen und Jan-Lennard Struff den ersten Satz gegen den Argentinier Baez mit 6-1.
1: Soweit Matthias Kammann live aus Wimbledon und mehr zum Tennis gibt's dann später in unseren Nachrichten. Für die deutsche Fußballmännernationalmannschaft ist es das erste Spiel in einer K.O.-Runde bei einer WM seit 2014. Heute Abend trifft Deutschland im 16-Finale auf Paraguay. Auch für Stürmer Kai Havertz eine ganz neue Erfahrung.
4: Ja, jetzt kribbelt es schon auf jeden Fall. Ich glaube, die Vorfreude ist bei allen da. Viele Spieler haben diese K.O.-Spiele bei einer WM noch nicht gemacht. Deswegen freuen wir uns alle riesig und werden demnach auch das Spiel angehen.
1: Beginn der Partie gegen Paraguay ist um 22.30 Uhr. Bereits um 19 Uhr spielt Brasilien gegen Japan. In der Nacht dann auch noch die Niederlande gegen Marokko. Am Wochenende werden in Eidelstedt zum 4. Mal die Hamburg Sevens ausgetragen. Zur Rugby-Europameisterschaft reisen wieder die jeweils 12 besten Männer- und Frauenteams des Kontinents an. Der Sportdirektor des Deutschen Rugby-Verbands, Felix Lammers, erwartet von den deutschen Teams einiges.
5: Ja, sportlich ist, glaube ich, sowohl für die Herren als auch für die Damen ein Gradmesser für das nächste Jahr mit der Olympia-Qualifikation. Ich glaube, wir haben in den letzten Jahren gezeigt, dass wir da absolut konkurrenzfähig sind und wollen uns da natürlich von Jahr zu Jahr steigern und auch in diesem Jahr vor heimischem Publikum wieder eine Duftmarke setzen.
1: Für das Turnier wurden im Vorverkauf bereits jetzt so viele Tickets verkauft wie im vergangenen Jahr. Insgesamt für die 3 Turniertage von Freitag bis Sonntag im Sportpark Steinwiesenweg sind aber noch Tickets erhältlich. Die Wasserballer des SV Poseidon sind in die 2. Bundesliga aufgestiegen. Beim Relegationsturnier in Nürnberg gab es 4 Siege in 4 Spielen. Damit gehört Poseidon wieder zu den 16 besten Teams in Deutschland.
0: Wissen wir Bescheid. Danke dir, Jörg. Und wir geben direkt ab zu Anne Adams. Du hast das Wetter für uns in Hamburg.
6: Jawohl. 25 Grad in Bilwerda, 26 meldet uns Tartenberg. Und der Himmel wird immer blauer. Die Wolken verziehen sich mehr und mehr. Je später der Tag, desto klarer die Sicht. Und es bleibt trocken, genau wie morgen. Da starten wir dann direkt mit der Sonne in den Tag und kommen auch morgen wieder auf 27 Grad.
0: In der 90,3 Blitzer und Staus jetzt aus dem Verkehrszentrum Roter Baum.
6: Eine Meldung von der A1 Lübeck Richtung Hamburg im Dreieck Südost. Da gibt es eine ungesicherte Unfallstelle. Dann schauen wir einmal auf den langen Stau auf der A1 Lübeck Richtung Bremen. Zwischen Billstedt und Harburg gibt es 8 Kilometer Stau nach einem Unfall. Aktuell hier eine Dreiviertelstunde Verzögerung. Dann haben wir auf der A7 Hannover Richtung Hamburg zwischen Fliestedt und Dreieck Südwest stockenden Verkehr, da ist nur eine Spur frei. Da gibt es Straßenschäden aufgrund der großen Hitze am Wochenende. A24 Hamburg Richtung Berlin zwischen Rheinbeek und Schwarzenbeek-Grande. Da gibt es auch noch 7 Kilometer stockenden Verkehr, Viertelstunde mehr. Dann schauen wir einmal in die Stadt. Die Elbchaussee, die ist zwischen Holstwied und Baron-Vogt-Straße nach einem Unfall in beiden Richtungen gesperrt. Genauso wie die Hummelsbüttler Landstraße zwischen Nusskamp und Brombeerweg. Hier gibt es einen Feuerwehreinsatz. Ansonsten, ja, sind es die bekannten Stellen, an denen es stockt. Und die S1 fährt weiterhin nicht zwischen Blankenese und Süldorf, hier gibt's aber Busse.
0: Danke dir für das Update, Anne. Und wenn Sie doch noch was gesehen haben, Ampel, Staublitzer, Ampelausfall, Staublitzer, dann geben Sie gerne Bescheid. 08.90.3 können Sie einfach durchrufen oder Sie schicken eine nette Sprachnachricht vielleicht auch an Anne in der Hamburg-App. Elton John gleich, Don't Go Breaking My Heart. Camouflage macht jetzt den Start in dieser halben Stunde mit Love is a Shield. Ich bin Nikolai Zech für Stefan Heller. Moin.

0: Solche Taten machen einen mal komplett fassungslos. Die Nachricht, die uns heute Mittag hier bei NDR 90,3 aus dem nahen Stade erreicht hat, die ist wirklich wahnsinnig traurig und furchtbar. 5 Menschen sind erschossen worden in einer Mutter-Kind-Einrichtung. Unter ihnen nach Polizeiangaben 4 Frauen und ein Mann, berichtet die dpa. Andere sind bei der Tat verletzt worden. Die Polizei hat 2 Verdächtige festgenommen. Darunter soll auch der mutmaßliche Schütze sein. Albrecht Breitschuh berichtet für uns aus Niedersachsen. Albrecht, was weißt du inzwischen darüber hinaus?
1: Ja, wir wissen jetzt, dass es sich bei den 5 bisher bestätigten Todesopfern ausschließlich um Erwachsene handelt. Das hat die Polizei mitgeteilt. Neben den Toten gibt es weitere Personen mit Schussverletzungen, mit schweren Schussverletzungen. Das muss man unterstreichen, denn auch das sagt die Polizei. Die Zahl der Todesopfer könne noch weiter steigen. Die Schüsse wurden heute gegen 13.45 Uhr gemeldet. Tatort war die Jugendhilfeeinrichtung in der Dankersstraße. Kita und Grundschulen waren nicht betroffen, das sagt Stades Stadtrat Carsten Brokelmann. Für die Menschen dort bestand zu keinem Zeitpunkt Gefahr. Auch waren die Schüsse dort nicht zu hören, so der Stadtrat.
0: Und was kann man zum Tathergang sagen?
1: Über den Tathergang kann man eigentlich auch noch gar nicht so viel sagen. Es kursieren natürlich jede Menge Gerüchte, Meldungen von tatsächlichen oder angeblichen Zeugen. Die Gerüchteküche läuft heiß, dass Schüsse gefallen sind. Ja, das weiß man. Und die Polizei ruft deshalb auch in ihren Social-Media-Kanälen dazu auf, nur offizielle Informationen zu verbreiten, keine Gerüchte. Natürlich hat die Polizei ein Interesse daran, dass die Ermittlungsarbeiten nicht behindert werden. Der Wunsch ist verständlich, wie erfolgversprechend er ist. Das vermag ich nicht zu beurteilen, denn bei einem Verbrechen dieses Ausmaßes, da wird natürlich auch wild drauf los spekuliert und viele wollen etwas gesehen oder gehört haben. Ausdrücklich sagt die Polizei jedoch, die in verschiedenen WhatsApp-Gruppen derzeit kursierenden Darstellungen entsprechen nicht dem derzeitigen polizeilichen Sachstand. Das sind die Informationen, die wir jetzt aus Stade haben.
0: Danke an Albrecht Breitschuh mit allem, was wir aktuell verlässlich zur Tat in Stade wissen, bei der heute 5 Menschen getötet wurden. Und wenn es neue Informationen dazu gibt, hören Sie es hier selbstverständlich bei NDR 90,3.

0: NDR 90,3 ist hier und meine Güte, da ist schon 17 Uhr, Nico. Ich glaube, du darfst jetzt. Jetzt alles, wie es wichtig ist, von und mit Nico Stubbe.
1: Schönen guten Tag. Es ist 17 Uhr.
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1: 5 Menschen sterben bei Schüssen in der Innenstadt von Stade. Hamburger Reederei Hapag-Lloyd will bei Eurogate einsteigen. Elbphilharmonie bleibt wegen Wasserrohrbruchs heute geschlossen. Das Wetter wechselnd bewölkt bis 25 Grad. Im niedersächsischen Stade sind 4 Frauen und ein Mann durch Schüsse getötet worden. Die Polizei gibt an, dass 2 Tatverdächtige festgenommen wurden. Jörn Pietschke in Stade, was ist bislang bekannt?
3: Am Rande der Stader Innenstadt, da befindet sich eine Mutter-Kind-Einrichtung, ein Haus, in dem sozusagen Mutter-Kind-Wohngruppen eingerichtet sind. Und vor diesem Haus, in diesem Haus, das ist noch nicht ganz klar, da fielen Schüsse heute Mittag. Und die Polizei spricht in der Tat von mutmaßlich 5 Toten. Es sind jedenfalls 2 Tatverdächtige festgenommen worden. Das können wir zur Stunde bestätigt sagen. Über die Hintergründe der Tat ist bisher nichts bekannt gegeben worden von der Polizei. Es ist noch vieles unklar in diesem Fall. Vor allem, warum sind diese Schüsse gefallen?
1: In Hamburg hat heute die 3. internationale Nachhaltigkeitskonferenz begonnen. Zum Auftakt betonte Bundespräsident Frank-Walter Steinmeier die Bedeutung internationaler Zusammenarbeit. Nur wenn man auf gemeinsame Regeln vertrauen könne, werde es gelingen, Herausforderungen wie den Klimawandel zu meistern, so Steinmeier. Hamburgs erster Bürgermeister Peter Tschentscher sagte, die Konferenz biete ein Format, um international Ideen und Erfahrungen auszutauschen. Die Hamburger Containerreederei Hapag-Lloyd baut ihren Einfluss im Hamburger Hafen aus. Deshalb will Hapag-Lloyd 20% am Eurogate-Terminal übernehmen. Dietrich Lehmann.
4: Hapag-Lloyd lässt seit dem vergangenen Jahr bereits einen großen Teil seiner Schiffe bei Eurogate in Hamburg abfertigen. Und genau dort will die Reederei nun auch eine Beteiligung, sprich mitverdienen, wenn die eigenen und auch andere Frachter abgefertigt werden. Davor hatte Hapag-Lloyd lange Zeit seine größten Frachter vor allem zur Konkurrenz in Hamburg geschickt, zur Hala. Auch dort wollte Hapag-Lloyd eigentlich eine größere Beteiligung. Zum Zuge kam aber die Schweizer Reederei MSC. Eine Konsequenz, Hapag-Lloyd zog einen Teil seiner Schiffe von der Hala ab. Wie viel Hapag-Lloyd nun für die Beteiligung an Eurogate in Hamburg zahlt, ist nicht bekannt. Der Deal muss noch von den Kartellbehörden abgesegnet werden. In den kommenden Jahren soll das Eurogate-Terminal in Waltershof massiv ausgebaut und modernisiert werden, im Zuge der sogenannten Westerweiterung.
1: Die Dekorationskette Depot schließt bundesweit 66 Filialen aus nach eigenen Angaben wirtschaftlichen Gründen. In Hamburg sind 4 von noch 7 Geschäften betroffen, und zwar im Elbe-Einkaufszentrum, im Mercado in Ottensen, am Tibak in Niendorf und in der Eppendorfer Landstraße. Die meisten der betroffenen Filialen sollen nach einem Räumungsverkauf bis Ende Juli schließen. Das Finanz- und das Drogendezernat des LKA hat ein Einfamilienhaus in Lohbrügge beschlagnahmt und 2 Luxusautos gepfändet. Eine 32-Jährige soll das Haus mit einem erschlichenen Kredit von über 580.000 Euro gekauft und anschließend an Drogenhändler vermietet haben, die dort über 850 Cannabispflanzen anbauten. Die Mieteinnahmen soll sie zur Tilgung des Kredits genutzt haben. Die Frau wurde nach den Durchsuchungen wieder freigelassen. Die Ermittlungen dauern an. Die Elbphilharmonie bleibt heute geschlossen. Grund ist ein Wasserrohrbruch unter dem Vorplatz. Direkt vor der Elbphilharmonie. Daniel Kaiser.
5: Die Plaza ist geschlossen. Die Rolltreppe steht still. Auch das Konzert heute Abend mit Igor Levit und The Young Classics fällt aus und soll im September nachgeholt werden. Ein Laufband über dem Plaza-Eingang informiert die Besucher. Vom Wasserrohrbruch selbst sieht man nichts. Allerdings herrscht um die kleine Baustelle vor der Elbphilharmonie reges Treiben. Etwa ein Dutzend Männer schauen in ein Loch in den Untergrund auf dem Vorplatz. Ein Bagger kämpft sich vor. Heute geht hier nichts mehr. Ob der Rohrbruch auch den Betrieb der Elbphilharmonie morgen beeinträchtigt, ist unklar.
1: Die knapp 700 Angebote des diesjährigen Hamburger Ferienpasses sind online. Bildungssenatorin Xenia Bekeres hat das Freizeit- und Ferienprogramm

0: Programm heute Morgen in einem Skatepark vorgestellt. Cosima Habel.
1: Schülerinnen und Schüler der Schule Vizelinstraße in Lockstedt konnten heute schon mal in eine Kurzform des dreitägigen Workshops beim Verein e.Skateland in Hammerbrook reinschnuppern, der in den Sommerferien über den Ferienpass gebucht werden kann. Im Internet sind alle Angebote zu finden und digital buchbar. Die Palette ist groß. Von Sportcamps, Kreativ- und Kunstangeboten über Workshops zu Technik und Naturwissenschaft bis hin zu Reisen in die Niederlande und den Nordseeinseln. Rund ein Drittel der Angebote sind kostenlos. Einkommensschwache Familien können finanzielle Unterstützung bekommen. Seit 1969 gibt es den Ferienpass. Die Hamburger Sommerferien beginnen am 9. Juli.
0: Das erste WM-16-Finale einer deutschen Mannschaft überhaupt steht am Abend an. Anpfiff gegen Paraguay ist um 22.30 Uhr deutscher Zeit. Desiree Krause.
2: Komplett in Weiß, also mit hellem Trikot, Hosen und Stutzen, wird das DFB-Team am Abend gegen Paraguay auflaufen und will den Einzug ins Achtelfinale schaffen. Deutschland ist der Favorit. Paraguay hat in der WM-Qualifikation aber beispielsweise schon Argentinien und Brasilien geschlagen. Vorher treffen Brasilien und Japan aufeinander. In der Nacht die Partie des FIFA-Weltranglisten-7. Niederlande gegen den 6. Marokko. Hugo Broos hat seine Zukunft als Nationaltrainer von Südafrika offen gelassen. Es sei nicht klug, Entscheidungen zu treffen, wenn man enttäuscht ist, sagte der Belgier nach dem Aus im 16-Finale gegen Kanada.
0: Und in Eidelstedt wird ab Freitag zum 4. Mal die Rugby-Europameisterschaft ausgetragen. Zu den Hamburg Sevens im olympischen 7er Rugby reisen jeweils die 12 besten Männer- und Frauenteams des Kontinents an. Jörg Naroska.
3: Für das deutsche Männernationalteam sollen die Hamburg Sevens der krönende Abschluss einer sehr erfolgreichen Saison werden. Zum ersten Mal konnte sich das Team für die Weltgruppe qualifizieren, trat in den vergangenen Monaten gegen Top-Teams wie Neuseeland und Fidschi an. Bei der Europameisterschaft in Eidelstedt ist eine Medaille das Ziel. Den Europameistertitel kann das Team in Hamburg allerdings nicht gewinnen. Die EM ist auf zwei Turniere aufgeteilt. Das Finale wird erst im Juli in Kroatien ausgetragen. Während die deutschen Männer den Sprung in die Weltgruppe schon geschafft haben, ist das für die Frauennationalmannschaft noch das große Ziel. Beim Heimturnier in Eidelstedt will das Team den nächsten sportlichen Entwicklungsschritt gehen. Bereits jetzt sind im Vorverkauf für die Hamburg Sevens so viele Tickets verkauft worden wie im vergangenen Jahr insgesamt. Von Freitag bis Sonntag werden täglich um die 2500 Zuschauer auf der Sportanlage am Steinwiesenweg erwartet.
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4: Danke, Nico.
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4: Ja, und die Frau, die Sie da im Hintergrund so dezent lachen haben hören, das war Anne Adams. Ja, das Wetter für uns in Hamburg. Was gibt's denn da zu lachen
6: ich
4: bei dem Wetter?
6: Ich hab eine tiefe Lache, ne?
0: Was zeigst du denn jetzt auf mich? Das kann der Hörer nicht sehen, dass du mich jetzt verantwortlich machst.
4: Meine Güte.
6: Darf ich jetzt
4: Kinder
6: mal sagen, wie warm es ist?
4: Hallo, Mama, Papa, bitte
6: es
4: hört auf.
6: Es sind 27 Grad okay. In Bild steht. Ja. So. Und das gibt tatsächlich immer mehr blauen Himmel, der zum Abend hin dann auch ganz zum Vorschein kommt. Je klarer, je später der Abend. Morgen starten wir auch mit ganz viel Sonne in den
4: Desto
6: Tag.
4: Besser
6: bekommen.
4: Die Getränke? Nee, wie geht das?
6: Lass mich doch jetzt mal.
4: Ja, okay.
6: Also auch morgen bekommen wir bis zu 27 Grad. Dafür wird deutlich mehr Sonne als heute.
4: Danke dir. NDR 90,3 Blitzer und Staus jetzt aus dem Verkehrszentrum Roter Baum.
6: Zwischen York und Horneburg, da steht ein defekter PKW und dort läuft Kraftstoff aus. Das betrifft die A26 Hamburg Richtung Stade. Dann schauen wir einmal auf die Staus. A1 Lübeck Richtung Bremen zwischen Billstedt und Harburg. 8 Kilometer Stau nach einem Unfall. Eine halbe Stunde dauert es hier länger. A7 Flensburg Richtung Hamburg zwischen Schnelsen und Bahrenfeld. Auch hier stockt es. 40 Minuten kommen hier dazu. A7 Hannover Richtung Hamburg zwischen Fleestedt und Dreieck Südwest. 3 Kilometer stockender Verkehr. Hier ist eine Spur wegen hitzebedingter Straßenschäden gesperrt. A25 Hamburg Richtung Geesthacht. Zwischen Kurslack und Geesthacht gibt es 4 Kilometer. Stau. Auf der A255 Zweig Vettelstadt auswärts zwischen Elbinsel und Dreieck-Norderelbe stockt es auf 2 Kilometern. Und in der Stadt gibt es einen sehr langen Stau, das ist die B75 Amsingstraße statt auswärts im Verlauf zu den neuen Elbbrücken eine halbe Stunde mehr. Schäferkampsallee im Verlauf zur Fruchtallee kommt eine Viertelstunde dazu und es stockt rund um die Baustelle Sternbrücke, besonders gerade auf der Stresemannstraße. Ansonsten kommen Sie einigermaßen gut durch.
4: Wissen wir Bescheid. User 2359575 hat in der Hamburg-App gerade geschrieben, alles gut bei euch bei dem Wetter.
6: Nein. Ja, das bei mir nicht.
4: Nein, heiß gelaufen im Kopf. Patrick Swayze haben wir jetzt für Sie. She's like the wind hier bei der 90,3. Ich bin Nikolai Zech für Stefan Heller. 10 Minuten auf 5. Schönen Montagnachmittag.

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2: Ja, und von mir gibt es diesen Gutschein, nicht? Dann kannst du mal schön essen gehen.
3: Was? Den habe ich selber mit unterschrieben damals für dich.
4: Ja.
3: Das war doch für deinen Geburtstag.
2: Ja, nu, aber er geht ja noch. Das ist ein Wertpapier.
5: Ja, normal schon. Aber irgendwie, Georg, den musst du ja jetzt im Restaurant mitbezahlen.
2: Wie bitte? Das habe ich ja gar nicht unterschrieben. Ich gebe ja nur einen Wert weiter, der für mich gedacht war.
3: Wieso? Jetzt soll ich da im Restaurant mein Geburtstagsessen selber bezahlen?
2: Ja, du bist ja mit in der Haftung.
5: Ach, komisch, ne?
4: Franz, du musst ja nur ein Drittel bezahlen.
3: Was?
4: Sonst pass auf, Vorschlag zur Güte. Also, ich komme noch mal ganz neu rein. Dann zahlst du Steffi und mich aus. Dann sind wir hier. Dann hast du über diesen Gutschein freie Verfügung.
5: Mhm.
3: Wie?
5: Ja, und wie feierst du denn heute?
3: Meister will vorbeikommen.
5: Ah, ja.
3: Nix, der hat Sitzfleisch, du. Letztes Jahr auch schon. Dann hockt er da mit einem von der Kirchengemeinde, dann sind die da an Sabbeln und saufen mir den Kaffee weg. Ich will in Ruhe Fußball gucken.
2: Ja, und was machst du nun?
3: Ich hab da auf den Apparat gesprochen. Ich möchte dieses Jahr den Bierseiten mit Stadtwappen und dann bitte einfach vor der Tür abstellen.
2: Oh,
3: ja, mal sehen. Also, ich mach nicht auf.
5: Ach, Sünde da.
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0: in der 90,3 ist hier. Zum Abendessen gibt's gleich was Italienisches für Sie. Eros Ramazzotti, Sebastasse una canzone. Jetzt aber erstmal alles, was wichtig ist, was das Wetter angeht.
1: An und für sich. Hast du den Bogen ja nochmal gekriegt. Wir alles, sind bei 27...
0: Mit Nico Stubbe. Nein, mit Anna Adams.
1: Genau, bei 27 Grad sind wir in Billstedt. Das ist die Tagestop-Temperatur. Der Himmel, der ist sehr blau. Die Wolken haben sich nach und nach verzogen. Morgen starten wir dann auch ganz doll sonnig in den Tag, kommen wieder auf 27 Grad, haben deutlich mehr Sonnenstunden noch als heute.
0: In der 90,3 Blitzer und Staus aus dem Verkehrszentrum Roter Baum.
1: Eine Meldung von der A21 Kiel Richtung Bargteheide in der Ausfahrt Trappenkamp. Da steht ein defektes Fahrzeug. Schauen wir auf die Staus. A1 Lübeck Richtung Bremen zwischen Billstedt und Harburg. Hier staut es auf 8 Kilometer nach einem Unfall. Eine knappe halbe Stunde kommt dazu. A7 Flensburg Richtung Hamburg zwischen Schnellsen und dem Elbtunnel. Hier 9 Kilometer Stau, da dauert es eine knappe Dreiviertelstunde länger. Außerdem stockt es auf der A25 Hamburg Richtung Geesthacht zwischen Kurslack und Geesthacht auf 3 Kilometern. A255 Zweigviertelstadt auswärts zwischen Elbinsel und Dreieck-Norderelbe, stockender Verkehr auf 2 Kilometern. Und auch die B404 Schwarzenbeek Richtung Lüneburg. Hier gibt es auch 2 Kilometer Stau zwischen der A25 Geesthacht und Geesthacht West. Dann schauen wir in die Stadt. B75 Amsingstraße stadtauswärts im Verlauf zu den neuen Elbbrücken. 40 Minuten kommen hier dazu. Auf der Schäferkampsallee im Verlauf zur Fruchtallee ist es eine Viertelstunde mehr und es stockt. Entschuldigung, es stockt rund um die Baustelle Sternbrücke, denn die Max-Brauer-Allee ist seit Freitag zwischen Stresemann und Altonaer-Straße gesperrt.
0: Alles klar. Danke dir, Anne. Und die letzte halbe Stunde auf der Arbeit verbringen Sie im Stehen. Beim Tanzen nämlich. Kannst du tanzen? Standardtanz?
1: Nein.
0: Was ist das hier für ein Tanz?
1: Keine Ahnung. Nicht, ne?
0: Ich kenne immer Walzer wahrscheinlich oder so. Eros Ramazzotti, geil. Belehren Sie uns gerne in der NDR Hamburg App. Ich bin Nikolai Zech, Sebastasse una canzone. 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
1: Und wir machen gleich weiter mit Michael Jackson und Billie Jean. Die größten Hits aller Zeiten hier bei uns bei NDR 90,3. Jetzt aber erstmal alles, was wichtig ist, von und mit

0: Den Angaben zufolge ist der mutmaßliche Schütze festgenommen worden. Im Fokus der Ermittler stehen aber noch zwei weitere Personen. Ob sie mit der Tat in direktem Zusammenhang stehen, ist aber noch unklar. Zunächst hatte die Polizei 5 Tote gemeldet, inzwischen starb aber eine weitere Person in einer Klinik. Die Tat hatte sich am Mittag in einer Jugendeinrichtung im Südwesten Stades ereignet. Dort sind Mutter-Kind-Wohngruppen untergebracht. Die Polizei spricht von einer Familientragödie. Für den Abend hat Niedersachsens Innenministerin Behrens eine Pressekonferenz angekündigt.
1: Die Containerreederei Hapag-Lloyd will im Hamburger Hafen weitere Terminalanteile kaufen. Das Unternehmen vom Ballindamm plant, 20% des Eurogate-Terminals in Waltershof zu übernehmen. Mit Eurogate gibt es bereits eine Absichtserklärung. Hapag-Lloyd ist bereits seit Jahren beim Konkurrenten Hala in Altenwerder beteiligt. Die Elbphilharmonie bleibt heute geschlossen. Grund ist ein Wasserrohrbruch unter dem Vorplatz. Direkt von der Elbphilharmonie, Daniel Kaiser.
2: Die Plaza ist geschlossen. Die Rolltreppe steht still. Auch das Konzert heute Abend mit Igor Levit und The Young Classics fällt aus und soll im September nachgeholt werden. Ein Laufband über dem Plaza-Eingang informiert die Besucher. Vom Wasserrohrbruch selbst sieht man nichts. Allerdings herrscht um die kleine Baustelle vor der Elbphilharmonie reges Treiben. Etwa ein Dutzend Männer schauen in ein Loch in den Untergrund auf dem Vorplatz. Ein Bagger kämpft sich vor. Heute geht hier nichts mehr. Ob der Rohrbruch auch den Betrieb der Elbphilharmonie morgen beeinträchtigt, ist unklar.
1: In Hamburg hat heute die 3. internationale Nachhaltigkeitskonferenz begonnen. Zum Auftakt betonte Bundespräsident Frank-Walter Steinmeier die Bedeutung internationaler Zusammenarbeit. Nur wenn man auf gemeinsame Regeln vertrauen könne, werde es gelingen, Herausforderungen wie etwa den Klimawandel zu meistern, so Steinmeier. Hamburgs erster Bürgermeister Peter Tschentscher sagte, die Konferenz biete ein Format, um international Ideen und Erfahrungen auszutauschen. Lebensmittel, Energie, Mieten, vieles ist in den vergangenen Jahren teurer geworden. Wie kommen die Menschen in Hamburg damit zurecht? Was belastet sie am meisten? Das wollte NDR Fragt wissen und hat dazu 5000 Menschen befragt. Die Ergebnisse sind nicht repräsentativ, werden aber gewichtet und sind somit aussagekräftig. Vivian Graf.
3: Die meisten Befragten, also 63%, sagen, dass sich ihre finanzielle Situation in den letzten Jahren verschlechtert hat. Für jeden Vierten wurde sie sogar deutlich schlechter. Und die Hälfte rechnet nicht damit, dass sich ihre Lage in naher Zukunft verbessert. Besonders belastend sind für die Hamburgerinnen und Hamburger die gestiegenen Kosten für Lebensmittel, Energie und Wohnen. Das zeigt sich auch im Alltag. Jeder Zweite geht seltener auswärts essen oder verzichtet bewusst auf bestimmte Produkte und Freizeitaktivitäten. Eine Entlastung durch die Politik spüren die meisten aus der NDR-Frag-Community bislang nicht. Helfen würde ihnen vor allem eine Senkung oder Abschaffung der Mehrwertsteuer auf Lebensmittel. Außerdem wünschen sich die Hamburger Befragten höhere Gehälter und Renten sowie mehr staatliche Investitionen in bezahlbaren Wohnraum.
1: Die Deko-Kette Depot schließt bundesweit 66 Filialen aus nach eigenen Angaben wirtschaftlichen Gründen. In Hamburg sind 4 von noch 7 Geschäften betroffen, und zwar im Elbe-Einkaufszentrum, im Mercado in Ottensen, am Tibak in Niendorf und in der Eppendorfer Landstraße. Die meisten der betroffenen Filialen sollen nach einem Räumungsverkauf bis Ende Juli schließen. Mit knapp 700 Angeboten ist das Programm des diesjährigen Hamburger Ferienpasses jetzt online. Neben zahlreichen Workshops und sportlichen Aktivitäten sind auch Reisen geplant in die Niederlande und auf die Nordseeinseln. Rund ein Drittel der Angebote ist kostenlos. Einkommensschwache Familien können finanzielle Unterstützung bekommen. Bei der Fußball-WM steht heute Abend das erste K.O.-Spiel für die deutsche Mannschaft an. Im 16. Finale trifft das DFB-Team auf Paraguay. Aus dem ARD-WM-Team Desiree Krause.
4: Komplett in Weiß, also mit hellem Trikot, Hosen und Stutzen, wird das DFB-Team am Abend gegen Paraguay auflaufen und will den Einzug ins Achtelfinale schaffen. Deutschland ist der Favorit. Paraguay hat in der WM-Qualifikation aber beispielsweise schon Argentinien und Brasilien geschlagen. Vorher treffen Brasilien und Japan aufeinander. In der Nacht die Partie des FIFA-Weltranglisten-7. Niederlande gegen den 6. Marokko. Hugo Broos hat seine Zukunft als Nationaltrainer von Südafrika offen gelassen. Es sei nicht klug, Entscheidungen zu treffen, wenn man enttäuscht ist, sagte der Belgier nach dem Aus im 16. Finale gegen Kanada.
1: In Eidelstedt wird ab Freitag zum 4. Mal die Rugby-Europameisterschaft ausgetragen. Zu den Hamburg Sevens im olympischen 7er Rugby reisen jeweils die 12 besten Männer- und Frauenteams des Kontinents an. Jörg Naroska.
5: Für das deutsche Männernationalteam sollen die Hamburg Sevens der krönende Abschluss einer sehr erfolgreichen Saison werden.

0: Zum ersten Mal konnte sich das Team für die Weltgruppe qualifizieren, trat in den vergangenen Monaten gegen Top-Teams wie Neuseeland und Fidschi an. Bei der Europameisterschaft in Eidelstedt ist eine Medaille das Ziel. Den Europameistertitel kann das Team in Hamburg allerdings nicht gewinnen. Die EM ist auf 2 Turniere aufgeteilt. Das Finale wird erst im Juli in Kroatien ausgetragen. Während die deutschen Männer den Sprung in die Weltgruppe schon geschafft haben, ist das für die Frauennationalmannschaft noch das große Ziel. Beim Heimturnier in Eidelstedt will das Team den nächsten sportlichen Entwicklungsschritt gehen. Bereits jetzt sind im Vorverkauf für die Hamburg Sevens so viele Tickets verkauft worden wie im vergangenen Jahr insgesamt. Von Freitag bis Sonntag werden täglich um die 2500 Zuschauer auf der Sportanlage am Steinwiesenweg erwartet.
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3: Und das Wetter für uns in Hamburg hat Anna Rams.
4: Und in Rothenburgsort, da ist die Top-Temperatur erreicht. 27 Grad, Sonne, Sonne, Sonne, fast überall in der Sorte, wolkenlos inzwischen. Und die Public-Viewing-Temperatur für 22.30 Uhr. Immer noch 20 Grad, also optimales Wetter, wenn Sie vielleicht draußen Fußball gucken wollen und können. Dann gibt es eine Meldung aus dem Verkehrsservice auf der A1 Richtung Lübeck zwischen Stillhorn Ost und Dreieck Norderelbe. Da liegen Gegenstände. Sollen wir auch noch ein bisschen mehr machen? Dann
3: ja,
4: die
3: gerne.
4: A7 Flensburg Richtung Hamburg zwischen Schnelsen und dem Elbtunnel. Da staut es sich auf 9 Kilometern, eine halbe Stunde. Mehr kommt dazu. Genauso wie auf der A1 Lübeck Richtung Hamburg zwischen Billstedt und dem Dreieck Norderelbe. Auch hier eine knappe halbe Stunde plus. Auf der A25 Hamburg Richtung Geesthacht. Da stockt es zwischen Kurslack und Geesthacht auf 3 Kilometern. Auf der A255 Zweigviertel stadtauswärts zwischen Elbinsel und Dreieck Norderelbe. Hier stockt es auf 2 Kilometern. Dann schauen wir einmal, da kommt gerade noch mal eine Meldung rein, frisch von der A1 Richtung Lübeck zwischen Raststätte Stillhorn Ost und Dreieck Norderelbe. Da liegen Gegenstände. Außerdem A23 Heide Richtung Hamburg zwischen Elmshorn und Torner stehen 3 defekte Fahrzeuge. Also viele Meldungen für Sie. Schauen wir noch einmal in die Stadt. Die B75 Amsingstraße stadtauswärts im Verlauf Neue Elbbrücke. Hier kommt eine halbe Stunde dazu. Und es stockt rund um die Baustelle Sternbrücke. Das wird ja auch noch eine Weile so weitergehen. Ansonsten kommen Sie recht gut durch.
3: Alles klar, danke dir, Anne, für die Infos. Und ich habe ja gerade fast schon wieder vergessen, dass ja heute Abend Deutschland spielt. Und dann habe ich an mir runtergeschaut.
4: Ja,
3: und
4: Cordoba,
3: ich habe
4: ja
3: ein Deutschland-Trikot an heute.
4: Ja, hier, von wann ist denn das? Das ist ja grün.
3: Das ist von 2018. Das habe ich nicht so häufig getragen, weil wir in der Vorrunde raus sind.
4: Sieht aus wie neu.
3: Ja, das ist auch neu. Hab ich
5: das ist ja grün.
3: Ja, aber das ist ja grün. Aber ist mein Unglückstrikot? Bringt heute Abend vielleicht Glück. Mal gucken. Wir werden es sehen. Also, heute Abend die Fußballnationalmannschaft gegen Paraguay. Freuen wir uns. 22:30 Anstoß im ZDF wird das Ganze übertragen. Ich bin Nicolai Zeck. Hallo.

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Es ist 18:30 Uhr, Ende 90,3 ist hier am Montagabend und die Tagestop-Temperatur von 26 Grad, die halten wir aktuell immer noch, zum Beispiel bei Ihnen in Billbrook oder auch in Kurslack. Ansonsten Sonne, Sonne, Sonne, soweit das Auge reicht, so ein paar harmlose Wolken sind am Himmel, da kommt nichts runter. Und das Gute, die Public-Viewing-Temperatur für heute Abend, für das Deutschlandspiel gegen Paraguay, um 22:30 Uhr zum Anstoß immer noch 20 Grad. Morgen starten wir dann auch mit Sonne in den Tag, auch morgen bis 27 Grad, dafür aber deutlich mehr Sonne auch noch als heute. 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Blitzer und Staus jetzt aus dem Verkehrszentrum Roter Baum. Die A7 Flensburg Richtung Hamburg zwischen Dreieck Nordwest und dem Elbtunnel 6 Kilometer Stop and Go. Da dauert es eine knappe halbe Stunde länger. Dann die B431 Sildorfer Landstraße bis Wedler Landstraße zwischen Wüstland und Flehrentwiete staut es sich aktuell dort im Innenstadtbereich. Auf der Amsingstraße Richtung Rotenburgsort zwischen Spaldingstraße und Höger Damm stockt es ebenfalls. Genauso wieder auf der B4, B75 Billhorner Brückenstraße Richtung Rotenburgsort zwischen Amsingstraße und Billhorner Röhrendamm stockt es zurzeit auch. Genauso wie im Verlauf B75 Bürgerweide bis Billhorner Brückenstraße zwischen Wallstraße und Billhorner Röhrendamm. Auf dem Berner Herweg in Höhe Friedrich-Ebert-Damm funktionieren die Ampeln aktuell nicht. Und wenn Sie noch was gesehen haben, Staublitzer, Ampelausfall, Liegenbleiber, geben Sie uns gerne Bescheid, kostenfrei im Verkehrszentrum Roter Baum. Einfach anrufen über die 08000 90 3 90 3 oder Sie rufen an oder schicken eine Sprachnachricht über die NDR Hamburg App. Ich bin Nikolai Zech an Ihrem Montagabend bei NDR 90,3 mit den größten Hits aller Zeiten. Jimmy Cliff gleich mit You Can Get It If You Really Want und jetzt John Farnham mit You're the Voice.

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1: In der 90,3 ist hier. Paraguay muss unsere Nationalelf der Männer packen. Sagen wir einfach mal so hier bei Ender 90,3 oder nicht. Matchday heute Abend, 22:30 ist Anstoß. Im ersten K.O.-Spiel in Boston gegen Paraguay bei dieser Fußball-Weltmeisterschaft. Tabea Kunze aus unserem Ender 90,3 WM-Team in den USA. Tabea, so ein leichtes, unwohles Gefühl habe ich heute Abend doch irgendwie bei der Partie. Vor allem nach der Niederlage gegen Ecuador im letzten Gruppenspiel. Ist das berechtigt?
2: Das geht mir tatsächlich auch so, ja. Also ich habe dieses Spiel gegen Ecuador im Stadion gesehen und dachte mir auch so, das hat jetzt aber doch echt einige Zweifel gesät, was diese deutsche Mannschaft angeht. Trotzdem muss man vielleicht auch nochmal einordnen, Paraguay ist nicht so stark wie Ecuador. Das ist ein Team, was wirklich keine Stars hat, kaum jemand spielt überhaupt in einer Top-Liga. Also da muss man vielleicht wirklich auch sagen, Deutschland hätte eigentlich genug Grund, selbstbewusst in dieses Spiel zu gehen und zu sagen, wir haben einfach die deutlich besseren Spieler, viel mehr Qualitäten. Und trotzdem, ich gebe dir recht, es schwingt so ein leichter Zweifel mit, überall, wo sich die deutschen Spieler bewegen oder auch der Bundestrainer auftritt, wird Zeit, dass sie das heute ausräumen.
1: Auf jeden Fall. Aber ich meine, so ein bisschen Aufregung ist ja auch immer gut. Das ist ja nur ein Zeichen dafür, dass man es ernst nimmt. Eine viel diskutierte Personalie ist ja auch Joshua Kimmich. Der spielt hinten rechts in der Nationalmannschaft, obwohl er bei den Bayern sehr gut im defensiven Mittelfeld spielt. Viele fordern deshalb Nagelsmann da zum Umdenken. Wie sieht's für heute Abend aus? Was weißt du da schon?
2: Ja, er hat natürlich nichts verraten und ich kann es mir ehrlich gesagt auch nicht vorstellen, dass er von seinem Konzept abweicht, eben Joshua Kimmich rechts verteidigen zu lassen. Das ist eben die Variante, die sich Nagelsmann für dieses Turnier auch zurechtgelegt hat und man muss ja auch mal ganz ehrlich sagen, ja, ich sehe auch gute Argumente dafür, Kimmich auf diese Sechser-Position zu stellen für mehr Stabilität und Struktur, aber wer soll dann rechts verteidigen? Da hätten wir dann zum Beispiel nur einen Waldemar Anton, aber das ist ja auch kein international erfahrener Rechtsverteidiger. Da sieht's wirklich mau aus im deutschen Kader und deswegen vermute ich, wir werden Joshua Kimmich heute wieder auf der Rechtsverteidigerposition sehen.
1: Und denkst du auch, dass er wieder dieselbe Elf ins Rennen schmeißt, wie in den vergangenen Spielen auch schon?
2: Ja, fast. Ne? Ich glaube, dass Nathaniel Brown zurückkehren wird, der Linksverteidiger, der zuletzt angeschlagen war. Der wird anstelle von David Raum heute beginnen. Aber ansonsten erwarte ich keine weiteren Änderungen.
1: Alles klar, Tabea Kunze aus unserem WM-Team in den USA. Deutschland gegen Paraguay. Ernst wird dann ab 22:30. Das ZDF überträgt live. Es ist 6:45, Ende 90,3 ist hier.

0: Ganz klar, fest im Programm, jeden Abend natürlich das Hamburg-Journal im NDR Fernsehen. Heute mit Harriet von Waldenfels, jetzt bei mir hier im NDR 90,3 Studio. Hi Harriet.
1: Hallo, grüß dich.
0: Na du, wolltest du eigentlich jemals in einer Band sein?
1: Wollte. Hallo?
0: Will's immer
1: Wer
0: noch?
1: Weiß, was die Zukunft bringt? Nee, aber ich find's toll, wenn man sich sozusagen so privat zu einer Band zusammenfindet.
0: Total. Aber ich glaube, Probenräume sind gar nicht so einfach zu finden in der Stadt.
1: Nee, immer schwieriger. Es gibt einfach weniger Räumlichkeiten. Die Mieten steigen. Also da haben viele Künstlerinnen und Künstler echte Probleme. Aber das in der Musikstadt Hamburg, das kann man natürlich nicht auf sich sitzen lassen. In Bahrenfeld gibt's jetzt zum Glück ein neues Konzept. Mhm. Und das schauen wir uns heute Abend mal genauer an.
0: Richtig, richtig gut. In Probenräumen wird sich, glaube ich, immer nicht so gut benommen, glaube ich, muss man auch nicht. Ne? Da kann es ziemlich wild werden. Aber es geht heute auch ums Benehmen bei euch.
1: Ja, wir gewähren Einblicke in Kniggekurse in Hamburg. Da geht es ja vor allen Dingen oft um Tischmanieren und die Frage, welches Glas gehört zu welchem Wein, welches Besteck zu welchem Essen und solche Sachen. Aber es gibt auch Kniggekurse, die ganz branchenspezifisch sind, zum Beispiel für Handwerker. Oder, jetzt halte ich fest, es gibt auch Kniggekurse für Kinder.
0: Gerade sitzen ist angesagt, heute Abend bei Harriet von Waldenfels im Hamburg-Journal 19:30, wie gewohnt im NDR Fernsehen. Ganz genau. Und ich bin Nikolai Zeche, ich bin jetzt raus, hier geht's gleich weiter mit dem Kulturjournal und Patricia Seeger bei NDR 90,3. Wir sind Hamburg.

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1: Um 19 Uhr mit Beate Rüsapp. In einer Jugendeinrichtung in Stade sind mehrere Menschen getötet worden. Laut Polizei fielen dort Schüsse. 5 Menschen starben vor Ort, ein weiterer im Krankenhaus. Bei allen handelt es sich um Erwachsene. Die Polizei hat den mutmaßlichen Schützen festgenommen. Bei 2 weiteren Verdächtigen wird eine Tatbeteiligung geprüft. Aus der NDR Nachrichtenredaktion Pascal Küpper.
2: Die Schüsse sind in einer Jugendhilfeeinrichtung in Stade gefallen, in der sich Mutter-Kind-Wohngruppen befinden. Dort werden junge Mütter mit ihren Kindern betreut und

0: 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In Hamburg beraten heute und morgen hunderte Vertreter aus Politik, Wirtschaft, Wissenschaft und Zivilgesellschaft über das Thema Nachhaltigkeit. Dabei wollen sie globale Probleme in dem Bereich besprechen und konkrete Lösungen ausarbeiten. Unter anderem geht es um die Frage, wie reiche und arme Länder stärker zusammenarbeiten können, etwa mit Blick auf den Klimawandel und im Kampf gegen Hunger. Die Hitzewelle der vergangenen Tage hat gezeigt, in deutschen Krankenhäusern und Pflegeheimen reicht der Schutz vor hohen Temperaturen oft nicht aus. Die Bundesregierung und die Ministerien in Berlin weisen jegliche Zuständigkeit von sich. Aus Berlin, Kirsten Girschig.
1: Wenn es um den konkreten Hitzeschutz geht, ist sich die Bundesregierung einig. Die Hauptverantwortung liege nicht bei ihr. Bundesumweltminister Carsten Schneider sieht beim Hitzeschutz in Krankenhäusern vor allem Länder und Kommunen in der Pflicht. Der Bund habe ihnen 100 Milliarden Euro für Infrastrukturinvestitionen zur Verfügung gestellt. Es stehe ihnen frei, diese Mittel auch zu investieren. Der Bund habe auch zusätzliche Förderprogramme für Klimaanpassung speziell in Alten- und Pflegeheimen sowie Kitas. Für diese will Schneider auch in den nächsten Jahren die Finanzierung sichern.
0: Die deutsche Fußballnationalmannschaft kämpft am Abend um den Einzug ins WM-Achtelfinale. Das DFB-Team trifft in seinem ersten K.O.-Spiel auf Paraguay. Anpfiff ist um 22.30 Uhr. Gespielt wird in Boston. Schon jetzt läuft die Partie zwischen Brasilien und Japan. In der Nacht entscheidet sich dann noch, ob die Niederlande oder Marokko bei der WM weiterkommen. Das waren die Nachrichten.
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3: Das Wetter für uns in Hamburg mit 22 Grad. Im Moment in Schnelsen. In der Nacht kühlt es ab bis 14 Grad. Und morgen gibt's viel Sonne. Meistens ist es trocken. Erst am Nachmittag auch einzelne Schauer oder Gewitter möglich. Temperaturen bis 27 Grad. Blitze und Staus aus unserem Verkehrszentrum Roter Baum. A1 Hamburg Richtung Bremen zwischen Stillhorn und Maschner Kreuz. 7 Kilometer stockender Verkehr. A7 Flensburg Richtung Hamburg zwischen Dreieck Nordwest und dem Elbtunnel. Da stockt es auf 5 Kilometern. Dann A7 Hannover Richtung Hamburg. Da ist die Ausfahrt Marmsdorf wegen Reparaturarbeiten gesperrt. B431 Sildorfer Landstraße bis Wedler Landstraße zwischen Wüstland und Flerentwiete. Da gibt es Stau. Und der Feuerteichweg ist zwischen Handweg und Marmsdorfer Weg bis 7. Juli ca. 15 Uhr gesperrt. Allen unterwegs gute Fahrt.
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3: Heute mit diesen Themen. Wasserrohrbruch legt den Betrieb der Elbphilharmonie lahm. Was da los ist, das gleich bei uns. Außerdem klären wir, wie das Hamburger Theaterschiff jetzt in See gestochen ist und gerade Gastspiele entlang der Elbe gibt. Und wie die junge Hamburger Jazzszene gerade den Sommer direkt an der Alster feiert. Das und mehr im Kulturjournal. Ich bin Patricia Seeger. Schönen Abend.

0: Das Kulturjournal bei NDR 90,3 und wir gucken nochmal nach Stade, nach Schüssen in einer Jugendeinrichtung. Sind dort heute mehrere Menschen getötet worden, weitere wurden verletzt. Albrecht Breitschuh fasst die aktuelle Lage zusammen.
1: Für Matthias Beckermann, den Sprecher der Polizei Stade, war es heute ein schwerer Gang vor die zahlreich anwesenden Pressevertreter.
2: Heute am Montagmittag gegen 12.10 Uhr wurden Schüsse gemeldet in der Dankersstraße in Stade, die befindet sich hier hinter uns. Die ersteintreffenden Einsatzkräfte mussten leider mehrere Tote in einer Jugendhilfeeinrichtung feststellen. Der mutmaßliche Schütze und eine Begleitperson wurden schon kurz nach der Tat festgenommen. Die Polizei hat hier einen Großeinsatz, insbesondere auch mit der Tatortarbeit und zur Ermittlung der Hintergründe der Tat.
1: Stade unter Schock. Mindestens 6 Menschen sterben nach Schüssen in einer Jugendhilfeeinrichtung der 50.000 Einwohnerstadt. In einem Haus, zu dem auch Mutter-Kind-Wohngruppen gehören. Bei den Opfern war zunächst von 4 Frauen und einem Mann die Rede, die allesamt am Tatort ihr Leben verloren. Eine weitere Person verstarb wenig später im Krankenhaus. Und die Zahl der Opfer könnte noch weiter steigen. Eine einstellige Zahl an Personen hat zum Teil schwere Schussverletzungen erlitten. Ein Anwohner aus der Dankerstraße in der Nähe der Jugendhilfeeinrichtung schildert seine Eindrücke.
3: Noch einmal haben wir halt einen lauten Schrei gehört oder laute Schreie gehört und haben uns dann so umgeguckt und dann im nächsten Moment knallte es halt. Und dann sind wir beide aufgesprungen und haben gedacht, was ist hier los? Und dann knallt es immer wieder und immer wieder. Und dann sahen wir halt direkt vor unserem Fenster quasi, wie ein Auto versucht hat zu entkommen. Die Polizisten halt drauf geschossen haben, also auf das Auto.
1: Der Haupttäter sei nach Polizeiangaben festgenommen worden. 2 weitere Verdächtige befinden sich derzeit noch in, wie es heißt, polizeilichen Maßnahmen. Und auch das Motiv für diese schreckliche Tat scheint sich allmählich zu klären. Die Nachrichtenagentur AFP zitiert einen Polizeisprecher in Lüneburg, wonach es sich um eine erweiterte Familientragödie gehandelt habe. Von einem Femizid oder einem politischen Hintergrund gehe man nicht aus. Das Motiv für die Gewalttat liege vielmehr im Umfeld der Jugendhilfeeinrichtung begründet. Ganz in der Nähe des Tatorts betreibt die Stadt Stade noch eine Schule und eine Kindertagesstätte. Dort sei niemand zu Schaden gekommen, sagte Stadtrat Carsten Brockelmann, der sich über die Tat tief erschüttert zeigte. Auch Niedersachsens Ministerpräsident Olaf Lies zeigte sich tief betroffen, sprach sein Beileid aus. Es sei nun eine Zeit der Trauer, sagte Lies und rief dazu auf, keine voreiligen Schlüsse zu ziehen, sondern die polizeilichen Ermittlungen abzuwarten.
0: Informationen von Albrecht Breitschuh und wir halten Sie natürlich weiter auf dem Laufenden, auch online unter ndr.de. Dort können Sie auch gleich um 7:30 die Pressekonferenz der Polizei verfolgen.

0: 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Die Elbphilharmonie, die bleibt heute geschlossen. Grund ist ein Wasserrohrbruch unter dem Vorplatz. Daniel Kaiser vor der Elfi, wie ist die Lage?
1: Ja, die Plaza hier ist geschlossen seit heute Nachmittag. Die Rolltreppe steht still. Auch das Konzert heute Abend mit Igor Levit und The Young Classics, das jetzt gerade hätte anfangen sollen, das fällt aus und soll im September nachgeholt werden. Heute Nachmittag gab es noch so ein Schülerkonzert, das hat stattgefunden, danach war hier aber Schluss. Auch das Wasser wurde in der ganzen Elbphilharmonie abgestellt. Ein Laufband über den Plaza-Eingang informiert jetzt die Besucher vom Wasserrohrbruch. Selbst sieht man hier draußen nichts, also kein Wasser oder so. Allerdings herrscht um eine kleine Baustelle vor der Elbphilharmonie auf dem Vorplatz reges Treiben. Ein Dutzend Männer schauen in ein Loch in den Untergrund auf dem Vorplatz. Ein Bagger kämpft sich vor, also die Experten suchen hier noch das Leck. Ob der Rohrbruch auch den Betrieb der Elbphilharmonie morgen beeinträchtigen wird, das ist jetzt noch unklar.
0: Informationen von Daniel Kaiser, und mittlerweile steht auch fest, dass das Konzert am 25. September nachgeholt werden soll, dann aber leider ohne Igor Levit.

0: Bruno Mars ist das im Kulturjournal hier bei NR 90,3. Das Theaterschiff Hamburg, das hat vor kurzem Jubiläum gefeiert. 50 Jahre ist es inzwischen her, dass Eberhard Möbius, kurz Möbi, die schwimmende Kabarettbühne gegründet hat. Normalerweise liegt das Theaterschiff ja im Nikolaifleet. Zurzeit aber ist der Liegeplatz dort leer, denn das Theaterschiff ist auf Tour. 2 Wochen lang sind Schiff und Crew unterwegs an der Elbe. Es gibt Vorstellungen an 3 verschiedenen Orten, erst in Brunsbüttel und jetzt am Wochenende im kleinen Ort Beidenfleet an der Stör. Petra Volkwarzen ist für uns da mal hingefahren und war bei einer Vorstellung dabei.
1: Vieles an diesem Abend ist wie zu Hause in Hamburg.
2: Einmal vorsichtig, das wird laut werden.
1: Das Läuten der Schiffsglocke zu Beginn der Vorstellung, die kleine Bühne, der enge Zuschauerraum. Aber statt mitten in der Stadt am Nikolaifleet liegt das Theaterschiff im idyllischen kleinen Hafen von Beidenfleet, einem 800-Einwohner-Dorf an der Stör in der Nähe von Itzehoe. Schilfbewachsene Ufer, Boote am Steg, grasende Kühe auf der Weide.
3: Es ist so wunderschön, idyllisch.
4: Sehr schön, einfach nur traumhaft.
1: Über eine schmale, ziemlich steile Metallbrücke geht es runter zum Steg und über die Gangway aufs Schiff. Einer der Bootsbesitzer weiß den Weg.
5: Ich bin der Brückensteher und kanalisiere sozusagen die Gäste, damit nicht zu viel auf der Brücke sind. Ne? Moin!
1: Moin! Desperate Boat Wives steht an diesem Abend auf dem Programm. Ein turbulentes 3-Frauen-Stück.
6: Herzlich willkommen zur Jubiläumsshow 50 Jahre Theaterschiff Hamburg. Tada!
1: Mit unzähligen Kostümwechseln erzählen 3 Schauspielerinnen die Geschichte von Jule, Maja und Trixi, die eigentlich nur ein entspanntes Mädelswochenende verbringen wollen, dann aber erfahren, dass die gebuchte Showtruppe das Schiff verwechselt hat und spontan einspringen.
7: Sie sind laut, sie sind glitzernd, sie sind die Wattgranaten.
1: Im Publikum kennen die schwimmende Bühne von Theaterbesuchen in Hamburg.
8: Und als ich dann mitkriegte, das geht nach Beidenfleet, habe ich sie gleich angerufen. Da müssen wir hin.
9: Willkommen in Beidenfleet. Tolle Sache. Kultur kommt aufs Dorf, ne?
1: In der Pause stehen alle auf dem Oberdeck, trinken was, genießen den Ausblick auf den Fluss und die grünen Wiesen. Steffen Wächter vom Förderverein des Theaterschiffes ist aus Hamburg nach Beidenfleet gekommen.
10: Ja, unser Nikolaifleet ist natürlich wunderschön, aber hier draußen in der Idylle auch ein sehr schöner Platz.
1: Die Schauspielerinnen geben alles. Trotz brütender Hitze spielen sie mal im knallengen Latexanzug oder sogar im Dinosaurierkostüm.
11: Es ist super aufregend, jetzt auf Tour zu sein.
12: Also wir können das gerne öfter machen.
11: Ist herrlich. Ich meine, wo hat man das schon, dass man seine Location, in der man spielt, einfach mitnehmen kann und an Orte fährt, die so traumhaft sind, wie es hier ist?
1: Am Ende ist das Publikum glücklich.
13: Oh, super.
14: Sehr gut. Hat mir sehr gut gefallen.
15: Noch einmal Energie im Raum.
16: Wunderbar. Ein toller Abend.
1: Und auch Theaterchef Heiko Schlesselmann kommt aus dem Strahlen gar nicht mehr raus.
17: Beidenfleet ist immer eine Reise wert. Die Leute haben Lust, die Wilson Marsch, die haben Bock, gutes Kabarett zu sehen. Ich fahre ja schon mehrere Jahrzehnte hin und das ist immer toll.
0: Also ordentlich Stimmung, das Theaterschiff auf Tour. Mittlerweile sind Schiff und Crew schon weitergefahren, rüber über die Elbe ins alte Land. Dort gibt es in den kommenden Tagen noch weitere Vorstellungen. Im Altländer Yachtclub in York allerdings sind die Shows schon komplett ausverkauft.

0: Ist vielleicht ja doch nicht nur ein Sprichwort. Manchmal wird einem Talent eben doch in die Wiege gelegt, wie man immer so schön sagt. Mit einer ganz besonderen Ausstellung zeigt die Hamburger Malerin und Galeristin Caroline Beyer, wie Kunst in den Genen liegen kann. Drei Künstlerfamilien stellen in der Galerie die Brücke in der Isestraße gemeinsam aus. Natürlich auch ihre eigene Mutter, die Malerin Marie-Louise Beyer, mit der sie auch gemeinsam die Bilder der Ausstellung hängt.
1: Also du musst an die Unterkante denken, nicht?
2: Ja, ja.
1: So?
2: Ja, das ist genau richtig.
3: Ein kleines Bergdorf auf Mallorca. Die Luft flimmert, die Sonnenstrahlen bringen das Grün zum Leuchten. Dieses Bild von Marie-Louise Beyer soll in die Mitte von zwei anderen, aber die Höhe stimmt noch nicht. Während Caroline Beyer das Bild an die Wand hält, dirigiert die 91-jährige Marie-Louise ihre Tochter. Sieben Bilder hängen jetzt insgesamt an den Wänden. Zwei Malerinnen, zwei unterschiedliche Stile, eine Familie.
4: Ich habe es gar nicht begriffen, dass meine Mutter Malerin ist, bis ich ungefähr 10 Jahre alt war. Sie war sehr klug und hat mich einfach machen lassen. Ich habe ja schon mit 2,5 angefangen. Und sie hat mir einfach immer nur dezent das Material zur Verfügung gestellt, bis ich dann in einem Urlaub begriffen habe, wo sie ihren Aquarellblock dabei hatte und dass sie malt und zwar so toll. Und ich dachte, oh, das möchte ich auch so können.
3: Family Affairs, so hat die Malerin und Galeristin Caroline Beyer die aktuelle Ausstellung genannt. In der verwinkelten Galerie Die Brücke, die gemütlichen Wohnungscharakter ausstrahlt, teilt sich eine Familie jeweils einen Raum und stellt die gegenseitigen künstlerischen Positionen gegeneinander bzw. nebeneinander. Mutter und Tochter, Vater und Sohn, Enkel und Großvater.
4: Ich glaube, dass das eine große Kraft ist, dieses Thema Familie gerade in den Zeiten, wo so alles zerbröselt. Man befruchtet sich gegenseitig an Ideen und an Wissen und so haben wir dieses Projekt einfach aus der Taufe gehoben.
3: Mittlerweile hängt die mallorquinische Landschaft an der Wand. Ihr gegenüber ein Bild von Caroline Beyer, ein riesiger Swimmingpool. Realistischer, man hat das Gefühl, ein Badender sei gerade erst herausgekommen. Aber das Flimmern, das Licht, das scheinen Mutter und Tochter beide zu lieben. Seit vielen Jahren fahren sie gemeinsam nach Mallorca. Beide haben natürlich immer ihre Staffelei im Gepäck. Obwohl Marie-Louise ihre Tochter nie dazu gedrängt hat, auch zu malen, hat es in ihr das größte Glücksgefühl ausgelöst.
5: Es hat mich bezaubert. Ich fand es so entzückend, wie ernst sie das genommen hat. Ich habe sie machen lassen. Ich habe auch nicht gedacht, dass sie Malerin werden würde.
3: Caroline und ihre Mutter leben und malen gemeinsam in einem Haus in Harvestehude und verabreden sich zum Schnack und zur gegenseitigen Anregung.
5: Mein Atelier ist im Parterre, ihres ist im ersten Stock.
4: Nicht ein Bild geht aus dem Haus, ohne dass sie drauf geguckt hat und gesagt hat, na, an der Stelle würde ich noch mal. Das ist ganz wichtig, es ist existenziell.
3: In den unterschiedlichen Werken der Ausstellung zeigt sich dem Betrachter die gegenseitige Unterstützung in den Familien, die Kreativität über die Generationen hinweg. An einer Wand im Flur hängen viele kleine Familienfotos aller Künstlerinnen und Künstler. Ein besonders schöner Moment, bevor man die Galerie wieder verlässt.
0: Ah, süße Geschichte mit Mutter und Tochter. Können Sie sich angucken, die Ausstellung Family Affairs, und zwar in der Galerie Die Brücke, und die finden Sie in der Isestraße 14.

0: Hier ist das Kulturjournal bei NDR 90,3. Heute wird diese Frau 80 Jahre alt. Gitte Henning ist das, feiert heute ihren 80. und ist gerade mit ihrer Ich bin stark Tour in Deutschland unterwegs, tritt natürlich auch bei uns in Hamburg auf, im September im Schmitz Tivoli. Seit mehr als 7 Jahrzehnten steht die gebürtige Dänin mittlerweile auf der Bühne. Geboren ein Jahr nach dem Krieg in Aarhus, ist es der Vater, selbst Komponist und Sänger, der ihr damals den Weg vorgibt.
1: Mit 8 Jahren bringt er seine Gitte auf die Bühne, lässt seine Tochter im Duett mit ihm davon träumen, ihn zu heiraten. Es sind die biederen 1950er Jahre, der deutsche Titel Ich heirate Papi.
2: Mein Vater war Chansonnier und ein sehr guter, aber das Geld war knapp und der Produzent machte ihm ein Angebot, wenn du eine deiner Töchter mit einer von dir dieses Duett singt, kommt vielleicht Geld ins Haus. Und dann war ich plötzlich Kinderstar und ich bin sehr ambivalent eingestellt gegenüber dieser Titulierung als Kinderstar, die ja auch Sachen mit sich führt, die ja nicht immer so toll sind.
1: Der Erfolg spricht eine andere Sprache. Die junge Gitte kommt an. Zunächst in Dänemark und Schweden, ab Ende der 1950er Jahre auch in Deutschland. 1963 erobert sie sowohl in ihrer Heimat wie in ihrer Wahlheimat Platz 1 der Schlagerparaden. Doch während es in Dänemark ums Angeln geht, mit dem man sich vom Alltag entspannen soll, geht's auf Deutsch um den richtigen Partner. Ich will den Gitte füllt da vor allem mit Schlagerstar Rex Gildo an ihrer Seite die Shows. Gern hätte die Plattenindustrie sie damals auch als seine Ehefrau gesehen. Doch Gitte hat andere Pläne. Das hatte auch mit der Gleichberechtigung in Skandinavien zu tun, sagt die Sängerin.
2: Das hat weniger mit mir alleine zu tun, sondern mit das Land, wo ich aufgewachsen bin. Die Wikinger und die Wikingerbräute waren grundsätzlich alle emanzipiert. Das ist früh in uns in Genen gelegt worden. Und es war nicht schwierig für mich zu reagieren auf der Lage in Deutschland, die natürlich auf diesem Punkt zurück sich befindet. Und da muss man immer wieder schauen, dass man Nachhilfe trägt.
1: Später konnte sie sich selbst verwirklichen, auf ganz vielfältige Weise. Als Pop-Interpretin Anfang der 1980er Jahre, in den 1990ern als Musicalsängerin oder auch mal in einer Zauberflöten-Inszenierung, auf der Theaterbühne oder tanzend bei Let's Dance. You're clear out of this world. Ihre Liebe zum Jazz erwacht jedoch schon Ende der 1960er Jahre. Damals, als sie mit der Kenny Clarke Francis Boulan Big Band Out of This World aufnimmt. Und Jazztitel werden auch auf ihrer Jubiläumstour erklingen. Für ihren 80. Geburtstag jedoch wünscht sie sich etwas anderes.
2: Es ist nur eine Zahl und ich werde meinen Geburtstag heimlich feiern oder eben nicht feiern. Hauptsache, ich kriege gute Gespräche. Das ist für mich das Wichtigste.
0: Gitte, heute feiert sie 80. Geburtstag. Das war ein Beitrag von Agnes Bührig. Und mehr über Gitte Henning finden Sie auch in der ARD-Mediathek, zum Beispiel die DAS-Sendung. Da war Gitte nämlich vor kurzem auf dem roten Sofa zu Gast.

0: Temperaturen so angenehm sind wie heute Abend, klingt das doch richtig gut. Jazz unter freiem Himmel direkt an der Alster. Vor der Jazz Hall hat gestern Nachmittag das Summer Festival begonnen. Eine Woche lang gibt es dort Konzerte, viele davon kostenlos. Neben internationalen Jazzgrößen stehen vor allem Nachwuchsmusikerinnen und Musiker auf der Bühne. Annette Young war fürs Kulturjournal beim Auftakt dabei.
1: Kann die Musik von Britney Spears klingen. Die Sängerinnen vom Ensemble Strong Voices der Jugendmusikschule eröffnen das Summer Festival der Jazz Hall. Sie singen unter freiem Himmel.
2: Der Ausblick ist natürlich super schön. Das beeinflusst wahrscheinlich auch am Ende ja, unsere Stimmung und unsere Lust auch auf diesen Auftritt. Ja, also das Gesamtpaket ist einfach unschlagbar eigentlich.
1: Schwärmt Sängerin Anna Löffler. Mit bunten Fächern kühlen sich die Besucher an diesem sonnigen Nachmittag. Die Stufen der Jazz Hall sind gut gefüllt mit Zuschauern. Das Festival spielt auf der Alsterwiese vor der Hamburger Musikhochschule. Wo sonst nur Gras wächst, zeigt sich diese Woche der Nachwuchs.
3: Es sind einfach junge, talentierte Menschen und die hier eine großartige Bühne kriegen. Das ist auch wichtig, dass man dann irgendwann die Sachen, die man übt, auch auf die Bühne bringt. Und das machen die ganz toll.
4: Das ist ganz wunderbar. Toll.
1: Eine Woche lang treten beim Festival Nachwuchstalente, Studierende der Musikhochschule und Jazzmusiker aus der ganzen Welt auf. Jeden Nachmittag gibt es kostenlose Konzerte unter freiem Himmel. Am Abend ein hochkarätiges Programm in der Jazz Hall, erzählt Geschäftsführerin Anna-Maria Zapatka.
5: Hier gibt es eine Woche lang, 7 Tage, 21 Konzerte, von denen 14 kostenfrei sind. Jeden Nachmittag öffnen wir die Glasfront und spielen direkt Richtung Alsterufer. Wunderbaren Jazz in all seinen Nuancen. Kinder können hier Instrumente upcyclen, können Taschen bedrucken mit Kartoffeldruck, können sich schminken lassen, können mit unseren Spielzeugen hier spielen und über die Wiese tollen.
1: Anna-Maria Zapatka hat das Summer Festival auf die Beine gestellt. Jeden Sommer soll es Menschen ganz unkompliziert an Jazz heranführen. Essensstände locken mit Eis und kühlen Getränken, Bänke und Zelte bieten Schatten. Es riecht nach Pommes und Würstchen im Garten. Und manch ein Spaziergänger, der die Alster umrundet, bleibt stehen. Das kulinarische Angebot rund um die Alster ist ja sonst eher bescheiden. Im Anschluss an die Konzerte werden sogar die Deutschlandspiele auf Leinwand übertragen. Und Feinschmecker können Jazz in allen Farben und Formen erleben. Anna-Maria Zapatka empfiehlt.
5: Am Freitagabend steht das Jeremy Pelt Quartett mit Buster Williams, Lenny White und Oren Evans auf der Bühne. Das sind Jazzgrößen, die schon mit Miles Davis gearbeitet haben. Und am Samstagabend Milena Casado, eine junge, fantastische Trompeterin. Und das beides im Miles Davis, 100 Jahre Miles Davis, ja, ist einfach großartig.
1: Gesang, Liegestuhl und ein Platz an der Alster. Viel schöner lässt sich Musik in Hamburg kaum erleben als beim Summer Festival der Jazz Hall.
0: Summer Festival der Jazz Hall läuft noch bis Sonnabend. Das Programm finden Sie unter Jazz Hall im Internet.

0: Die 51. Hamburger Balletttage sind gerade in vollem Gange. Noch bis zum 5. Juli sind Ballettfans aus dem Häuschen. Traditionell gibt es bei den Balletttagen auch eine Gastkompanie. Diesmal ist es ein Ensemble aus Hamburg, das die Tanzwelt schon seit einiger Zeit zum Staunen bringt. In der Kompanie des Franzosen Hervé Couby hatte keiner der Tänzer eine professionelle Tanzausbildung. Und im Publikum bleibt vor Staunen mitunter der Mund offen stehen, sagt Annette Matz.
1: Das ist schon eine ungewöhnliche Kompanie, die sich da ab morgen für zwei Vorstellungen auf der Staatsopernbühne präsentiert. Für sein Ensemble hatte der französische Choreograf Hervé Couby Tänzer ausgewählt, die vorher noch nie auf einer Bühne gestanden hatten. Sie kommen aus Algerien, Marokko und Burkina Faso. Couby selbst hat algerische Wurzeln. Die meisten von ihnen sind Streetdancer oder kommen aus dem Hip-Hop. Hinter den Tänzern liegt langes Training. Hervé Coubys Tanzstil ist zeitgenössisch und den hat die eigenwillige Kompanie inzwischen eingesogen. Trotzdem bleibt zusätzlich eine besonders kraftvolle Körperlichkeit und die Akrobatik des Streetdance, Drehungen auf dem Kopf oder hohe Wurffiguren. Und das zu aufgeladener Klassik. Auch Hervé Couby selbst hat einen eher ungewöhnlichen Lebenslauf. Er ist promovierter Pharmazeut, entschied sich aber später für den Tanz, studierte auch an der Marseiller Oper. 2010 gründete Couby seine erste eigene Company. Die ist inzwischen international gefragt und auf Festivals zu sehen. Ende 2024 war Hervé Couby aber auch im Emsland. Ob eine große oder kleine Stadt sei nicht entscheidend, sagte er damals im NDR-Interview und begrüßte das Publikum auf der Bühne persönlich.
2: Ich glaube zutiefst daran, dass der Tanz an sich eine besondere Kraft hat. Die Kraft nämlich zusammenzuführen.
1: Um Erinnerungen, Kampf und Zusammengehörigkeit geht es dann auch in den beiden Stücken, die ab morgen in der Staatsoper zu erleben sind. Zwei Stücke, die sich zwischen arabischer Kultur und dem Einfluss von westlichen Kulturen bewegen. Zu hören ist arabische Musik von Amsa Eldin und dem Kronos Quartett, genauso wie Bach, Mozart und Wagner.
0: Die Kompanie Hervé Couby ist morgen und am Mittwoch in der Staatsoper. Zum ersten Mal übrigens in Hamburg kann man sie da erleben. Karten gibt es zwischen 15 und 129 Euro. Der Abend dauert gut 2 Stunden. Und am Mittwoch können Sie dann auch noch mehr über die Kompanie erfahren. Der Choreograf Hervé Couby spricht vor der Vorstellung über seine Arbeit.

Und das war's für heute hier im Kulturjournal. Noch nicht ganz. Wir haben noch Musik aus Hamburg im Kulturjournal. Der Sänger Thees Ullmann, den man auch von der Band Tomte kennt.

Und das war's für heute hier im Kulturjournal. Nach den Nachrichten hören Sie den vierten Teil von unserem Beatles-Podcast. Können Sie übrigens auch nachhören in der NDR Hamburg-App. Ich bin Patricia Seeger. Sagt tschüss für heute. Schönen Abend noch.

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1: Um 20 Uhr mit Beate Rüsapp. In Stade in Niedersachsen sind 6 Menschen in einer Jugendhilfeeinrichtung erschossen worden. Innenministerium und Polizei haben auf einer Pressekonferenz Details bekannt gegeben. Demnach waren alle Getöteten Mitarbeitende der Jugendhilfe und des Jugendamtes. In der Einrichtung selbst werden junge Mütter und ihre Kinder betreut. Sie blieben unverletzt. Der festgenommene Tatverdächtige ist ein Deutscher mit türkischen Wurzeln aus Hannover. Laut Polizei hatte er keine Erlaubnis für die Tatwaffe. Als Motiv wird ein Streit ums Sorgerecht vermutet. In Hamburg beraten heute und morgen hunderte Vertreter aus Politik, Wirtschaft, Wissenschaft und Zivilgesellschaft über das Thema Nachhaltigkeit. Bei der Konferenz wollen die Teilnehmenden aus 115 Ländern globale Probleme besprechen und konkrete Lösungen ausarbeiten. Frauke Reinig in Hamburg fasst zusammen, worum es genau geht.
2: Es geht unter anderem um den Klimawandel, seine Auswirkungen, Armut, Hunger, finanzielle Ungleichheit. Ja, und das Spannende ist, dass hier eben Politik, aber auch Initiativen, Organisationen und eben die Wirtschaft zusammenkommen. Und da gibt es so viele Hintergründe.

0: Die Hauptverantwortung liege nicht bei ihr. Bundesumweltminister Carsten Schneider sieht beim Hitzeschutz in Krankenhäusern vor allem Länder und Kommunen in der Pflicht. Der Bund habe ihnen 100 Milliarden Euro für Infrastrukturinvestitionen zur Verfügung gestellt. Es stehe ihnen frei, diese Mittel auch zu investieren. Der Bund habe auch zusätzliche Förderprogramme für Klimaanpassung speziell in Alten- und Pflegeheimen sowie Kitas. Für diese will Schneider auch in den nächsten Jahren die Finanzierung sichern.
1: Die Elbphilharmonie in Hamburg ist wegen eines Wasserrohrbruchs geschlossen worden. Sowohl die umlaufende Plaza, die allen Besuchern offen steht, als auch der große Saal sind gesperrt. Ein Konzert heute Abend mit dem Pianisten Igor Levit wurde verschoben. Hintergrund ist ein Wasserrohrbruch unter dem Vorplatz der Elbphilharmonie. Das waren die Nachrichten. Das Wetter in Norddeutschland. Nachts trocken, etwas Nebel, Tiefstwerte 17 bis 10 Grad. Morgen teilweise dichte Wolken, von Süden her ein paar Schauer, vereinzelt Gewitter, Höchstwerte 21 bis 28 Grad. Am Mittwoch gebietsweise Schauer und Gewitter bei 21 bis 25 Grad und am Donnerstag von der Nordsee her Schauer bei 20 bis 25 Grad. Es ist 20.03 Uhr.
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1: Die A2 Hannover Richtung Berlin ist zwischen Irxleben und Kreuz Magdeburg wegen Hitzeschäden gesperrt. Die Umleitung führt über die U63. Die A2 Hannover Richtung Berlin, das habe ich ja gerade vorgelesen. Na gut, gehen wir mal weiter. A7 Hannover Richtung Hamburg. Die Ausfahrt Hamburg-Marmsdorf ist wegen Reparaturarbeiten gesperrt. Die A20 Kreuz Uckermark Richtung Lübeck ist zwischen Dummersdorf und Kreuz Rostock wegen Bauarbeiten bis Donnerstag ca. 16 Uhr gesperrt. Gute Fahrt!
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3: In Hamburg haben sie ihre ersten Schritte gemacht, sind die Beatles geworden. Was dann ab 1963 passiert ist, davon erzählt Oke Bandixen in dem sechsteiligen Podcast Being the Beatles, eine Pop-Revolution. Viel Spaß jetzt bei Teil 4, wünscht Susanne Hasenjäger.
4: An einem Mittwoch, kurz nach 7, fühlt man sich im Londoner Doppeldeckerbus praktisch als Einheimischer. Zum Glück ist Katharina, die mit mir den Podcast macht, auch Frühaufsteherin. Wir haben uns Kaffee und Croissants gekauft und auf dem Weg zum Bus gefrühstückt. Wir wollen die Ersten sein, am berühmten Zebrastreifen in der Abbey Road. Einmal in Ruhe dort lang gehen, wo die Beatles lang gegangen sind. Wir müssen dann allerdings doch den Busfahrer fragen, welche Haltestelle die richtige ist. Okay. Grove End Road. Alles klar. Ein Wohnviertel. Gute Lage. Nicht weit von hier ist der Regent's Park. Um diese Uhrzeit sind hier wirklich keine Touristen außer uns. Aber Leute, die im Auto zur Arbeit fahren. Der Zebrastreifen liegt kurz hinter einer Kreuzung und sieht ganz normal aus. Keine Absperrung oder so. Ich passe eine Pause im Verkehr ab und gehe.
5: Ja, toll.
4: Katharina ist noch nicht zufrieden.
5: Also, du gehst einmal, ich mache einen Film, du gehst nochmal, ich mache ein Foto. Fertig.
4: Sie steht mitten auf der Straße und filmt.
5: Schaffen wir.
4: Noch einmal, schneller. Katharina ist streng. Das brauchen wir später für Social Media. Es soll genau so aussehen wie auf dem Plattencover der Beatles. Ich habe es sogar dabei.
6: Es gibt natürlich mehrere Gänge.
4: Ausgestreckte Beine, Blick geradeaus. Leider habe ich keinen weißen Anzug an wie John Lennon und bin auch nicht barfuß wie Paul McCartney. Dafür ist es doch etwas zu kalt. Aber sonst?
5: Ich muss viel näher ran.
4: Ich gehe ein paar Mal hin und her und habe ein bisschen Angst, dass Katharina überfahren wird.
5: Ja. Dann machen wir noch ein Foto mit der Platte.
4: Endlich haben wir es und gehen zu dem weißen Gebäude direkt neben dem Zebrastreifen. Ein zweistöckiges Stadthaus mit Flachdach.
6: Guck mal, da hinten ist das Heilige Studio.
4: Genau hier kommen die Beatles im November 1966 wieder zusammen. Seit Monaten waren sie mehr oder weniger verschwunden aus der Öffentlichkeit. George Harrison war in Indien. John Lennon hat einen Film gedreht. Ringo Starr war mit seiner kleinen Familie beschäftigt.

0: Paul McCartney ist abgetaucht in London, hat nur selten seine Villa verlassen. Jetzt sind sie wieder im Studio. Das bleibt erst unbemerkt von Reportern oder Fans. Aber irgendwann wird man aufmerksam. Und am 20. Dezember will es ein Reporter des britischen Fernsehens wissen. Er bezieht Position vor dem Eingang des Studios in der Abbey Road, steht stundenlang in der Kälte und wartet auf die Beatles. Er ist sich sicher, die kommen heute. Man hat sie in der letzten Zeit immer mal ein- und ausgehen sehen. Was genau machen sie hier? Welche Pläne haben die Beatles nach diesen desaströsen Tourmonaten 1966? Am späten Nachmittag kommt endlich ein schwarzer Mini angefahren und hält vor dem Studio. John Lennon steigt aus. Rollkragenpullover, Sakko, Schnurrbart. Sein neuer Look.
1: Hey, Garwood. Are the Beatles gonna go their own ways in 1967?
0: Gehen die Beatles weiter getrennte Wege? Fragt der Reporter.
1: They couldn't be, you know, on our own as together. We're always involved with each other, whatever we're doing.
0: Nur weil sie mal was allein machen, heißt das ja nicht, dass es mit der Band vorbei ist.
1: Yeah, we'll probably carry on writing music forever, you know.
0: John ist zum Quatschen aufgelegt. Reporterglück. Kurz darauf kommt Paul. Er trägt auch einen Schnurrbart und den gleichen hellen Rollkragenpullover wie John. Würde es dir etwas ausmachen, wenn ihr nie wieder auftreten würdet? Fragt der Reporter. Und da druckst Paul herum. Er sieht ein bisschen so aus, als sei er erwischt worden.
1: Yeah, we want to do it, but if we're not listened to, then and we can't even hear ourselves, then we can't improve in that. We can't get any better. So we're trying to get better with things like recording.
0: Die Konzerte funktionieren nicht mehr. Die Fans sind in ihrer Begeisterung für die Beatles einfach zu laut und die Musik dringt gar nicht mehr durch. So kann sich die Band nicht weiterentwickeln. Deshalb wollen sich die Beatles auf die Arbeit im Studio konzentrieren. Inzwischen ist es dunkel und dann fahren Ringo Starr und George Harrison vor. Beide tragen Schnurrbärte. Kein Witz, trägt man jetzt so, es ist der Beginn der Hippie-Zeit.

Wenn man als Reporter etwas unbedingt haben will, muss man immer bereit sein, sich auch ein bisschen zum Horst zu machen. Ich kenne das. Let me take you down, 'cause I'm going to... Und fühle mit diesem Reporter, als ich mir die Aufnahmen aus dem Dezember 66 angucke. Stundenlang vor diesem Studio stehen, das ist nicht nur kalt, anstrengend und super öde, es ist auch unangenehm. Wie viele Leute sind an ihm vorbeigegangen und haben gefragt, was machst du denn hier? Geh mal von der Tür weg. Wir arbeiten hier. Sowas. Und dann stand da auch noch ein Kamerateam. Man muss schon sehr an sein Thema glauben, um das durchzuziehen. Und in diesem Fall würde ich sagen, hat es sich gelohnt. Der Reporter hat die Beatles gekriegt. John zum Beispiel stellte sich auf der kleinen Treppe zur Tür immer wieder ein bisschen in den Weg. Ein alter Trick, damit man noch eine Frage stellen kann. Er erfährt nicht besonders viel. Ja, wir verstehen uns gut und Musik machen wir auch noch zusammen. Besser als gar nichts. Aber was der Kollege nicht weiß, die Jungs bereiten im Studio den größten Coup der Popgeschichte vor. Das klingt wie eine abgegriffene Phrase, aber ich meine es genau so. Der größte Coup der Popgeschichte.

0: Schon im November haben die Beatles angefangen mit den Aufnahmen für ihr nächstes Album. Sie werden knapp 6 Monate dauern. Im Vergleich dazu, das erste Album hatten sie in 12 Stunden eingespielt. Sgt. Pepper's Lonely Hearts Club Band heißt ihr Meisterwerk. In der Popmusikgeschichte gibt es eine Zeit vor Sgt. Pepper und eine danach. Die Beatles definieren mit diesem Album neu, was Popmusik sein kann. Was genau heißt das? Und wie haben sie das gemacht? Darum geht es in dieser Folge des Podcasts. Macht euch bereit für einen musikalischen Deep Dive. Abbey Road Studios. Hier in London wurde Beatles-Geschichte, Musikgeschichte geschrieben. Es ist gleich neben dem berühmten Zebrastreifen, hinter einer kleinen weißen Backsteinmauer mit Zaun. Abbey Road Studios steht heute über der Eingangstür. In den 60er Jahren hieß es noch EMI Recording Studios. Bis zum Eingang gehen, wie der Reporter damals, kann ich nicht.
1: Jetzt ist leider noch zu.
0: Das Tor ist geschlossen. Morgens um 7:30 kommen die ersten Mitarbeiter. Es ist ja immer noch ein gefragtes Studio.
2: Wollen wir nochmal warten?
1: Ja.
0: Als das Tor kurz einen Spalt offen steht, mache ich einen Schritt aufs Grundstück. Ist besser fürs Foto, sagt Katharina. Gibt aber auch direkt ein bisschen Ärger. Wir mögen doch bitte hier weggehen. Ich frage noch hektisch eine junge Frau, die gerade reingeht, was sie hier macht.
3: You're a musician.
2: Partner Engineering.
0: Okay, ich habe auch schon mal schlauere Fragen gestellt. Sie gehört zum Team der Tontechnik.
3: What's it like working here?
2: Yeah, pretty good.
3: It's good.
0: Gucken wir uns also noch ein bisschen die weiß gestrichenen Pfeile an.
2: Just don't write here.
0: Darauf stehen unendlich viele Grüße, Sprüche, Zitate.
2: George, I love you.
0: Oh. We love the Beatles, Ringo forever, Places I remember.
4: There are places I remember.
0: Alles ist vollgeschrieben von Fans aus der ganzen Welt. Die Mauer, wie man sieht, wurde dutzendfach übergemalt und wird immer wieder neu bekritzelt. Soll ich auch? Nein, lieber nicht. Nebenan ist ein Abbey Road Fanshop. Ich schätze mal, sowas haben nicht viele Aufnahmestudios.
2: So, Uke, was kaufen wir?
1: Alles, wir kaufen alles.
2: Gitarrengut?
0: Es gibt das Abbey Road Straßenschild als Schlüsselanhänger. Auf Tassen und T-Shirts. Eine hübsche Zeichnung des Studios auf Geschirrtüchern. Klar, ein Muss in England. Untersetzern, auch unentbehrlich für die Briten anscheinend. Kissen und Ofenhandschuhe. Außerdem alles von den Beatles. Im Grunde jedes Plattendesign in allen Souvenirformen. Und natürlich Platten, Bücher, Gitarrengurte, Plektren.
1: Oder so eine rote Recording-Lampe. Das wäre für unsere Podcast-Aufnahmen wäre das auch super.
2: Sehr cool. Oh, bei so einem Kofferanhänger? Kannst du damit nicht nach Hause fahren?
1: Damit ich meinen Koffer.
0: Ein Yellow Submarine. Schön quietschbunt.
2: Ja, das nehmen wir mit. Würdest du das an deinem Koffer machen, wenn ich das für dich kaufe?
1: Ja, natürlich.
2: Okay.
1: Das mache ich selbstverständlich.
0: Deal. Alles für das. Ich kaufe noch einen Bleistift mit Zebrastreifen. Muss ich. Und dann stehe ich noch eine Weile vor dem Album, um das es jetzt gehen soll. Das wird hier natürlich auch verkauft. Sgt. Pepper. Ich habe das zu Hause, klar, als LP. Meine 3 älteren Geschwister haben zusammengelegt, um es mir zu Weihnachten 1983 zu schenken. Da war ich 13. Ich sehe mir das berühmte Cover noch einmal genau an. Die Beatles in komischen, bunten Fantasieuniformen. Daneben und dahinter viele Menschen. Die Köpfe. Eine Collage aus Fotos von 70 Prominenten. Einige erkennt man. Bob Dylan, Oscar Wilde, Marlene Dietrich. Ganz links ist Stuart Sutcliffe, der alte Freund der Beatles, mit dem sie auch in Hamburg waren und der tragisch jung gestorben ist. Ich habe mir dieses Bild früher schon stundenlang angesehen und mehr erkannt. Da ist Edgar Allan Poe, das ist Karl Marx, der da ist Karl-Heinz Stockhausen, von rechts Shirley Temple. Es sind keine Fotos von den echten Menschen, sondern eine Mischung aus lebensgroßen Fotoaufstellern und mehreren Wachsfiguren, die teilweise von Madame Tussauds extra für das Shooting angefertigt wurden. Die Beatles sind zweimal im Bild. Einmal in echt, aber halt verkleidet als Fantasiekapelle und daneben nochmal als Wachsfiguren in ihren klassischen dunklen Anzügen und mit Pilzkopf. Das Cover ist ein Kunstwerk und genauso neu und ungewöhnlich wie die Musik darauf.
5: It was very harmonious. And Peppertime, we were having fun. Yeah. And they were having fun. A lot of giggles in the studio.
0: Peppertime. So nennt Produzent George Martin die Zeit, die im November 1966 im Studio in der Abbey Road beginnt. Die Beatles sind wieder zurück. Zusammen. Eine Band. Eine Gang, die wieder Spaß am Musikmachen hat.
5: It was like they had a new canvas on which to paint.
0: Ich finde, das sagt alles. Leere Leinwand, viele neue Farben.
5: They had enormous musical curiosity. They always wanted to find out what was beyond the next bit, you know. And they wanted to explore. They loved all the gimmicks and the tricks.
0: Zu Beginn dieser Session, die zwei geniale Singles und dieses unglaubliche Sgt. Pepper Album hervorbringen wird, fragt George Martin wie immer, was habt ihr mitgebracht? Und meinte Ideen für neue Lieder. John hat da was.

0: Strawberry Field. Das ist das Gelände neben seinem Zuhause, wo er als Junge oft mit dem Nachbarsjungen gespielt hat. Darum ging es schon in der ersten Folge dieser Staffel. Das Lied beginnt als eine Kindheitserinnerung. John singt von seinem Baum, dem Baumhaus im Garten. Aber dann wird das Lied immer mehr zu einem surrealen Bild. Auch weil John ein bestimmtes Instrument benutzt.
1: Er hatte eine Introduction for the first time, which was played on that weird instrument, the Mellotron.
0: Das Mellotron ist damals eine heiße Sache im Studio. Eine Art Ur-Synthesizer, ein elektromechanisches Tasteninstrument, das Klänge von bestimmten Musikinstrumenten wie zum Beispiel Violine oder Trompete gespeichert hat, die beim Spielen imitiert werden. Noch heute erkennt man diese Melodie sofort wieder, die darauf gespielt wurde.
1: And became a really key feature. And it started with the chorus rather than the verse. Strawberry feels immediately, isn't it?
0: Nothing is real. Eine songgewordene, weirde Traumsequenz. Bald wird klar, in diese Richtung soll es weitergehen. Jedes Lied des neuen Albums soll einen besonderen Studio-Kniff bekommen. Etwas, das andere Bands nicht machen, was so noch nie jemand gemacht hat. Penny Lane, there's a fireman with an hourglass. Paul hat auch eine Erinnerung an Liverpool geschrieben. Sein Song handelt von einer belebten Straße, der Penny Lane, etwas nördlich von seinem und Johns Zuhause damals, mit Bushaltestelle, Friseur und Kreisverkehr. So klingt die erste Fassung. Die Melodie ist schön, der Text passt, aber irgendwas kickt noch nicht so richtig. Paul ist nicht zufrieden.
2: When they'd been working on Penny Lane for absolutely ages, it was pretty much done. And then Paul McCartney comes in. He says, I happened to see Brandenburg Concerto. Last night there was a guy playing a really high trumpet.
0: David Hepworth, der britische Musikjournalist, erzählt mir die Geschichte, als wir in London im St. James Park zusammensitzen. In dieser intensiven, mehrere Monate dauernden Studiozeit zappt sich Paul eines Abends, es ist der 11. Januar 1967, durch die Fernsehprogramme. Naja, zappen, damals gibt es drei BBC-Programme, schwarz-weiß und keine Fernbedienung. Wahrscheinlich hat Paul eine Serie geguckt, Doctor Who. Oder Zap Cars, eine Polizeiserie, die in Liverpool spielt. Und als danach ein Konzertmitschnitt läuft, ist er zu faul aufzustehen, um umzuschalten. Das Brandenburgische Konzert Nummer 2 von Johann Sebastian Bach. Hört er das hier zum ersten Mal? Sicher ist, auch bei McCartneys Zuhause wurde mal Klassik gehört, neben Jazz und Dancehall-Schlager. Paul bleibt hängen. Da ist die Stelle mit dieser sehr hoch klingenden Trompete. Könnte man die nicht in Penny Lane einbauen? Ein barockes Trompetenmotiv in einem Popsong. Ziemlich gewagt. Paul spricht mit George Martin darüber. Der weiß natürlich sofort, dass in dem Bach-Stück eine Piccolo-Trompete gespielt wird. Ein Instrument, das aussieht wie die gestauchte Version einer normalen Trompete. Damit kann man sehr gut so hoch spielen, aber das beherrschen nicht viele Musiker.
2: So George Martin thinks, well, there's only one person in the UK who can play the piccolo trumpet, David Mason.
0: David Mason, der kann es, als einziger. Mason ist damals Mitglied des Royal Philharmonic Orchestra in London und hat sich für eine Fernsehdokumentation an den Beatles-Moment in seinem Leben erinnert.
3: Well, I received a phone call the next day from George Martin. And George said, well, are you free on tomorrow? And can you come along to Abbey Road? And I said, yes. And we arranged it. And just as an afterthought, I said, oh, who's this for? He said, oh, it's the Beatles.
0: Als David Mason dann am nächsten Abend in die Abbey Road Studios kommt, wundert sich, wie die Beatles aussehen. Bunte Hemden, gemusterte Krawatten, geblümte oder gestreifte Hosen.
3: So I went along the next night and in walked these four and I thought they were in fancy dress. So I said, oh, you've just come off a film set. Oh, no, mate, we always dress like this.
4: Who said that?
3: George Lennon. John Lennon. I didn't even know their names at that time. It was terrible.
0: David Mason muss selbst lachen. Er kannte sich offensichtlich nicht so gut mit Popmusik aus. Das zeigt, was für getrennte Welten es damals waren. Klassische, also ernste Musik und Popmusik. Die Beatles bringen das jetzt zusammen.
2: McCartney sings the line that he wants him to sing. George Martin turns that into, you know, notation, hands it to David Mason, who plays this thing perfectly.
0: Paul singt und spielt am Klavier vor, was er sich vorstellt. George Martin schreibt die Noten auf und gibt sie David Mason. Der spielt. Perfekt. Aber...
2: And Paul McCartney, being a kind of rock star who sort of doesn't believe that you can do anything without warming up first, says, I think you should give it another pass.
0: David Hepworth, der Beatles-Experte, erzählt diese Anekdote sehr gern. Wie der Profi-Trompeter leicht angefasst ist, als Paul McCartney fragt, ob er das nochmal machen kann. Ein Durchgang, das kann's ja noch nicht sein.
2: And George Martin has to explain to him that it's physically impossible to do that twice in, you know, in a 10-minute. That's the thing, mate.
0: Rein physisch kann man diesen Piccolo-Trompetenpart nicht zweimal innerhalb von 10 Minuten spielen, weil die Lippenmuskulatur extrem beansprucht wird dabei. David Mason bekommt 27 Pfund und 10 Schilling für seine Arbeit. Das sind umgerechnet etwa 80 Euro. Die Single mit Strawberry Fields und Penny Lane erscheint am 13. Februar 1967 und kommt zur richtigen Zeit. Es war zu lange still um die Band.
1: Brian Epstein, their manager, was worried and said to me, the boys need a lift, they need a great single, what have you got? Well, I said, we've got 2 wonderful songs.
0: 2 wunderbare Songs kündigt George Martin an und das sehen die Fans genauso. Innerhalb der ersten Tage nach der Veröffentlichung wird die Single mehr als 2 Millionen Mal

Moment, was ist jetzt mit dem Album? Sgt. Pepper? Dafür sind die Beatles doch ins Studio gekommen. Ist das schon fertig? Nein, die Beatles arbeiten parallel daran. Songideen fliegen herum, technische Tricks werden ausprobiert. Alles braucht mehr Zeit als sonst. Also, let the magic begin. Ich nehme an, jeder hat das Cover von Sgt. Pepper vor Augen. Es ist wild, bunt, crazy. Und die Beatles sehen nicht aus wie die Beatles. Und genau das ist der Punkt. Den Beatles gefällt nicht mehr, dass sie die Beatles sind. Wie die Beatles sind, beziehungsweise wie sie wahrgenommen werden. Wie wäre es also, wenn sie so tun, als seien sie eine ganz andere Band? Diese Band könnte heißen Sgt. Pepper's Lonely Hearts Club Band. Die Idee für den Namen hat Paul, als ihn der Roadie Mel Evans nach Salz und Pfeffer fragt. Can you pass the salt and pepper? Paul versteht Sgt. Pepper. Und das gefällt ihm. Sgt. Pepper, das klingt nach jemandem. Dazu kommt, lange Bandnamen sind gerade in Mode. Big Brother and the Holding Company. Captain Beefheart and his Magic Band. Warum also nicht Sgt. Pepper's Lonely Hearts Club Band? Wenn sie in die Rollen einer altmodischen, exzentrischen englischen Blaskapelle schlüpfen, könnten sie machen, was sie wollen. Sie müssten keine Beatles-Songs mehr schreiben, sondern Songs, die zu dieser anderen Band passen. Und dann könnten sie, das ist die nächste Idee, sogar ein Konzert geben. Also für das Album so tun, als ob. Schräg. Neu. Radikal. Und so wird das Album die Illusion einer Live-Show einer fiktiven Band.

und das Konzept ziehen sie durch. Zwischen einigen Liedern wird Applaus eingeblendet oder Lacher werden eingespielt, als sei etwas Lustiges auf der Bühne passiert.

Und kurz vor Schluss, wenn die Musikshow vorbei ist, kommt das Anfangslied noch einmal. Wie in einigen klassischen Werken. Reprise nennt man das. Und spätestens dadurch geht das Konzert.

0: Die Beatles als komplett neue, fiktive Charaktere. Dazu diese Live-Atmosphäre, alles schon ziemlich abgefahren für die damalige Zeit. Aber die Innovation in diesem neuen Album ist noch viel tiefgreifender. Es ist ein Stück Musikgeschichte. Deshalb nehmen wir das Wunderwerk Sgt. Pepper jetzt genauer unter die Lupe.
1: Oh mein Gott! Ja, da freut mich sehr.
2: Das war zum ersten Mal.
1: Ja, genau. Komm, wie schön.
0: Götz Steeger ist Musiker und langjähriger Kollege beim NDR. Er hatte in den 80er Jahren eine legendäre Sendereihe, in der er aktuelle Lieder zerlegt und erklärt hat, wie die eigentlich gemacht wurden.
3: Popkocher.
0: Habe ich schon als Schüler gehört. Für diese Podcast-Folge wollen wir den Popkocher
3: heiße Hits
0: nochmal aufleben lassen im Studio von NDR Kultur.

0: Als erstes wollen wir uns dieses Lied vornehmen. Being for the Benefit of Mr. Kite, den 7. Titel der A-Seite von Sgt. Pepper. An diesem Song kann man nämlich besonders gut erklären, was die Beatles hier geschaffen haben. Technisch, aber auch musikalisch. John Lennon hat ein altes Zirkusplakat bei einem Trödler gefunden und aus dem Text ein Lied mit Kirmesstimmung gemacht. Mit Akrobaten, Pferden, reißerischen Ankündigungen. Für die Produktion gibt er George Martin nur ein paar Stichworte.
1: He wanted to hear the sawdust from the ring. You know, that was the kind of brief he gave me for the sound picture.
0: John will die Sägespäne in der Manege hören. Wie soll das gehen? Um zu verstehen, wie das gelingt, hat Götz uns mit eigenen Instrumenten und dem Rechner das Lied in Einzelteile zerlegt und die Aufnahme nachgebaut. Stück für Stück, Spur für Spur. Erst jetzt unser George Martin. Und noch kurze Info vorweg, damit man gleich alles kapiert. Eine Harmonika, das ist eine Mundharmonika. Und ein Harmonium ist eine Art altmodische Heimorgel mit Tasten und einem Blasebalg, den man mit den Füßen tritt. War früher beliebt in eher bürgerlichen Haushalten, wenn man musizierte. Und jetzt geht es los mit dem versprochenen Deep Dive. Achtung, es wird nerdig.
2: Soll ich einfach mal einstarten ja, und wir gucken mal? Also, dann lassen wir mal.
3: For the benefit of Mr. Kite, this is take one.
2: Das ist die Originalsituation im Studio. Und es geht hier los mit dem Schlagzeug. Das hat einen sehr archaischen Beat. Hier kann man sich noch nicht vorstellen, was daraus werden soll. Aber hier kommen die Harmonikas. Vier Harmonikas in allen Größen von den Beatles, von allen vier Beatles gespielt. Auf eine Spur aufgenommen. Hier haben wir ein Harmonium. Das hat, glaube ich, George Martin gespielt. Okay, und hier kommt Bass und das Mellotron. Mit der entscheidenden Melodie. Okay. So, wir kommen in die Strophe und hier haben wir so ein Unter-Unter-Beat von Ringo, dazu der Bass.
4: Das ist ein Marsch, ist das quasi?
2: Ein richtiger Marsch. Allerdings, wenn man Paul mal so genauer zuhört, macht er da enorme Kapriolen zwischendurch, wie immer. Hier haben wir das Harmonium. Genau, das ist die Strophe, hier mal ins Original rein.

0: Achtung, gleich kommt die wichtige Stelle.
1: Genau, das wollte ich abwarten. Henry the Horse dances the waltz. Und hier hört man die Sägespäne. Das hat John Lennon, wie wir eben schon sprachen, eingefordert. Durch eine Orgel, die rauf und runter läuft. Dazu hat George Martin wahrscheinlich Bandschnipsel von Kirmesereignissen aus dem BBC-Archiv geholt. Teilweise auch umgedreht, das Band, so dass es ein bisschen weird klingt. Dazu wieder diese Orgelsägespäne. Man ist im Zirkus quasi. Die harmonische Grundlage kommt vom Harmonium. Zwar diese schönen Akkorde, auch die Harmonikas machen das mit. Dazu wieder die Sounds vom Zirkus und die Sägespäne. Und hier haben wir noch gleich was Interessantes. Wenn man einen Moment weiter, eine Dampforgel, die noch dazu kommt. Die ist aber auch aus dem Archiv, weil ich glaube, die haben sie nicht im Studio aufgebaut. Hier hören wir sie mal alleine.
2: Ah ja, richtig.
1: Genau, Dampforgel, die mit
2: Bass. Das kriegt natürlich auch noch so einen Hall da drauf.
1: Ja, da liegt ein Hall drauf, genau. Die Gitarrenmelodie hier, auch irre, wenn man sich das mal überlegt. Hier kommt nämlich gleich ein Echo dazu. Das Echo ist lauter als das eigentliche Signal selbst. Und es gab ja damals noch keine Echo-Geräte. Das hat man mit Tonbändern, also mit Tonbandgeräten gemacht, durch die Verzögerung. Weiter im Original, würde ich sagen.

0: Wollen wir den Song zu Ende hören?
1: Nee, wir können mal eben unterbrechen vielleicht.
0: Machen wir gerne.
1: Aber das ist in der Tat natürlich unheimlich faszinierend. Das türmt sich ja quasi richtig auf, dieser Song. Und trotzdem hat man eigentlich das Gefühl, ich habe jetzt schon bei 3 Elementen den Überblick total verloren. Aber die offenbar nicht irgendwie, ne? Also sie wussten genau, was sie da draufpacken müssen.
0: Ich glaube, das liegt auch ein bisschen in der Tücke des technischen Vorgehens. Denn man hatte nur 4 Spuren. Was wir hier gehört haben, dafür bräuchte man 24 Spuren so insgesamt. Das heißt, man musste immer eine Anzahl von Instrumenten runtermischen auf eine Spur, die existiert dann fest und da gibt es kein Rütteln mehr. Genau. Wenn man jetzt wieder zurück will, weil doch irgendwas anders ist und doch nicht so cool passt, dann muss man alles nochmal machen.
1: Okay, die Instrumentierung löst die Sägespäne-Forderung voll ein, würde ich sagen.
0: Absolut,
1: oder?
0: Ja.
1: Also man hat wirklich das Gefühl, es dreht sich was.
0: Was muss das für ein Gefühl sein, diese Sicherheit zu haben, zu sagen so, das geht ab jetzt, wo wir das gemacht haben, geht das. Das ist irgendwie unser State of the Art. Damit kommen wir jetzt raus.
2: Auch auf den Beatles-Alben davor gibt es ja schon ungewöhnliche Songs, neue Instrumente, Klangexperimente, Anleihen bei klassischer Musik, indischer Folklore, Jazz, habe ich ja schon in den vorherigen Folgen erzählt. Aber auf Sgt. Pepper wird das zum Grundprinzip. Jeder Song wird in besonderer Weise bearbeitet im Studio und mit dem speziellen Sgt. Pepper-Zauber versehen. Zum Beispiel hier. Send me a postcard. Paul McCartneys Stimme klingt hier etwas höher und heller als sonst. Das Band wurde einfach ein bisschen schneller abgespielt. Das Lied klingt daher so, als würde es von einem Grammophon kommen. Dieses Lied geht zum Beispiel auf eine Kinderzeichnung zurück.
3: My son came home with a drawing and showed me this strange-looking woman flying around.
2: Auf der Zeichnung von Johns kleinem Sohn ist eine fliegende Frau zu sehen.
3: I said, what is it? He said, it's Lucy in the sky with diamonds. I thought, that's beautiful. I immediately wrote a song about it.
2: Es soll also Julians Freundin Lucy sein.

0: Zurück zu Götz Steger. Er nimmt noch ein anderes Lied für uns auseinander. Lovely Rita. Den Titel hat er ausgesucht, weil auch der mehr in sich hat, als man zunächst mitbekommt.
1: Und hier machen wir mal weiter. Hier der wunderbare Ringo-Auftakt.

0: Wir switchen mal in die Strophe rein. Und hier kommt wieder die kleine nette Besonderheit. Achtung! Kammblasen. Ein bisschen gibt es ja die Geschichte, dass John Lennon nicht der größte Fan dieses Songs war. Und da gab es diese Spur des Rumalberns. Und das Kammblasen wurde aber dann doch musikalisch richtig eingebaut. Zum Beispiel mit diesem
1: Klang. Können wir das nochmal hören?
0: Ja. Ich darf mir die Bemerkung erlauben, dass diese Kammblaserei hier, die habe ich nachgestellt in mühevoller Kleinarbeit und habe eine Weile damit zu Achtung.
2: Da gehe ich noch mal kurz rein in unser Gespräch. Götz hat nämlich wirklich alle Instrumente nachgespielt. Also auch für uns auf dem Kamm geblasen, wie die Beatles damals. Und noch erklären will ich die von Götz sogenannte Spur des Rumalberns. Die Beatles hatten sich eine Spur für Quatsch aufgehoben, für Geräusche und eben das Herumalbern mit Musik.
0: Hier habe ich gedacht, wir hören mal Paul alleine.
1: Ja, der macht immer wilde Sachen.
0: Weil der so schöne Walking-Bässe spielt, die so toll ausgedacht sind. Und das ist diese Alberspur, wo John dachte, er macht ein bisschen Percussion mit einem Echo versehen, was so im Playback ganz gut sich eigentlich dann doch macht, wie wir hier hören.
1: Ihm war es zu simpel, ne? Oder ihm war es?
0: Eigentlich simpel, genau. Und hier diese Kammblas-Melodie, die ist auch schick. Genau. Okay. Hier mache ich mal Stopp, du kannst alles mittrommeln, mein Gott. Du hast dein Handwerkzeug gelernt. Nee,
1: das ist eine reine Angeberei, entschuldige, es ist mit mir durchgegangen.
0: Ist doch schön.
2: Es ist mir in der Tat ein bisschen peinlich. Ich kann gar nicht richtig Schlagzeug spielen, aber der Beat und das ganze Lied hat mich einfach mitgerissen und zum Luftschlagzeugspielen im Studio gebracht.

0: Während der Pepper-Zeit im Studio schäumen die Beatles über vor Ideen. Das heißt vor allem John Lennon und Paul McCartney. Der Produzent George Martin weiß manchmal nicht genau, was er zuerst machen soll.
1: The first time I had to split myself in three ways because we were recording at any one time in different studios. So you might have, you know, John in one studio and Paul in another. And George and Ringo sort of going between.
0: George Harrison und Ringo Starr sind immer irgendwo dazwischen. Tatsächlich befasst sich George zunehmend mit indischer Kultur und ist nicht so bei der Sache. Und Ringo? Na, der langweilt sich ein bisschen, denn nach einem Basisschlagzeug, das aufgenommen wird, passiert lange erstmal nichts.
2: And then it would be days or weeks. And even months sometimes to come back to the track and put on, you know, overdub like the Hi-Hat or, you know, listening again.
0: Und manchmal, Wochen oder Monate später, wurde dann nochmal was ergänzt. Da war zwischendurch reichlich Zeit für andere Sachen.
2: So there was a lot of huge gaps. You know, the biggest memory I have of Sgt. Pepper is I learned to play chess on it.
0: Schachspiel zum Beispiel. Auch das Ende des Sgt. Pepper Albums ist, wie gesagt, sehr besonders. Das Grundthema wird nochmal aufgenommen, die Reprise. Und es gibt Applaus, wie bei einem richtigen Konzert eben. Und dann kommt noch was. Klar, eine Zugabe. A Day in the Life heißt der Song. Eine musikalische Ungeheuerlichkeit, beispiellos in der Popmusik. Zwei Lieder werden zu einem verbunden und das mit technischen und musikalischen Ideen, die vorher noch niemand hatte.
3: Es waren zwei Songfragmente. Also John hatte eine Idee und Paul, und die hatten nichts miteinander zu tun. Und der, ich würde mal sagen, Geniestreich bestand darin, die miteinander zu verbinden zu einem Drama, das bis jetzt völlig für sich steht in der Popwelt, würde ich sagen.
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0: Es gibt sogar einen Mitschnitt von der Aufnahme im Studio.
3: John Lennon sitzt da und hat gewisse Wünsche, was er im Kopfhörer lauter und leiser hören will. Und er zählt gleich ein, und zwar mit den Worten Sugar Plum Fairy. Einfach statt 1, 2, 3, 4. Und dann beginnt der Song. Wir hören uns das an.
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3: Und hier ist die akustische Gitarre, die zunächst mal gefällige, schöne Akkorde spielt. Und wir haben aber auch noch andere Dinge. Das ist eine Kleinbesetzung hier, nämlich George, glaube ich, spielt die Maracas. Und Ringo die Bongos, damit er sich nicht zu sehr langweilt, hat er auch was zu tun. Das Klavier setzt hier an, das ist von Paul McCartney gespielt. Und wir hören Ringo mit seinen großartigen Drumbreaks immer dazwischen.

0: Okay, I'd love to turn you on. Und hier sind wir ja genau an der entsprechenden Stelle. Ich stoppe mal
1: kurz. Ja, stopp
0: kurz,
1: mal bitte, ja. Mhm.
0: Weil das muss man ja doch mal genauer erklären. Das war der erste Songpart von John. Mhm. 20 Takte liegen zwischen dem ersten und zweiten Songpart. Jemand zählt, und zwar die Takte bis 20. Und damit auch jeder, der vielleicht im Studio eingeschlafen ist, merkt, hier sind diese 20 Takte vorbei und Part 2 beginnt, klingelt nachher auch noch der Wecker. Ich mach das mal kurz an hier. Klavierakkorde, und das Zählen wird auch in so ein Echo gelegt, damit es ein bisschen mystisches, psychedelisches Drama bekommt.
1: Ist der verspielt? Der verspielt sich auch jemand quasi.
0: Ja, ja, der verspielt. Es war auch gar nicht klar, was das eigentlich werden soll. Und hier sind die Takte vorbei und es klingelt der Wecker. Und irgendwann kam man dazu, natürlich auch in Gedanken an, welche Superlative haben wir hier noch nicht abgefeuert auf dem Album. Ein 40-Mann-Orchester. Das 40-Mann-Orchester spielt einfach ein enormes Crescendo vom leise bis zum unerträglichen Lärm. Und dieses Orchester fand sich dann ein im Studio. Das ist voll so. Orchestermusiker, die von irgendwelchen Pop-Heinis ins Studio bestellt werden und die sagen, spielt mal irgendwas, macht mal Krach hier. Die sagen,
1: ja, aber vor allem, das ist wirklich schon eine großartige Szene, finde ich auch. Und das hat stattgefunden, ich habe es mir notiert, es hat stattgefunden am 10. Februar und die waren angehalten, auch eben in ihre Abendgarderobe zu kommen. Also die kamen dahin und wussten einfach nicht, was sie spielen sollten, weil keiner das ihnen richtig sagen konnte.
0: Ja. Genau so.
1: Also Paul McCartney oder John Lennon haben nicht gesagt, nee, spielt mal das ungefähr so, sondern die haben gesagt, spielt mal irgendwie irgendwas in der Zeit.
0: Genau, aber werdet lauter und fangt unten an und werdet, ja genau, steigert euch und irgendwann, wir winken euch ab, wenn wir fertig sind.
1: Und das war ja doch sehr, vermutlich sehr ungewöhnlich für diese ernsten Musiker.
0: Absolut.
1: Irgendwann hatten die dann irgendwie losgelassen den Ernst der Sache, die Musiker, und haben gesagt, okay, hier ist auch mal eine Party, dann machen wir mal mit irgendwie. Hm. Also und haben sich dann eben auch darauf eingelassen, wie man ja hören kann, ja, auch darauf eingelassen.
0: Ja, absolut. Und was jetzt die Verewigung in den Song, wie sie sich darauf eingelassen haben, das hören wir hier mal kurz. Und zwar in der Form, wie es eben da üblich war, mit den vier Spuren. Ein 40-Mann-Orchester mal drei. Jetzt haben wir das quasi getrippelt auf drei Spuren. Das ist also gigantisch groß.
2: Es geht einfach um einen Tag im Leben. A day in the life. Im ersten Teil beschreibt John Lennon, dass er in der Zeitung etwas über einen Autounfall liest und dass er einen Film guckt. Nach dem Übergang singt Paul weiter. Er beschreibt einen hektischen Morgen. Aufstehen, frühstücken, zum Bus hetzen. Diese Sachen werden nacheinander gestellt und verbunden mit musikalischen Traumsequenzen.
0: Schönes Klavier, ein bisschen schneller, aber eigentlich geht das direkt weiter, so wie vorher das Klavier schon. Und hier haben wir wieder dieselbe Kleinbesetzung. Maracas, Bongos und akustische Gitarre mit so kleinen Akzenten, die zwischen den Gesangszeilen kommen. Und da steht jemand auf und muss sich beeilen und alles ist hektisch und schnell, deswegen dieses Hecheln hier,
1: so, das also als Percussion-Ding,
0: ja, haben wir ja eben auch schon.
1: Ja, ja, genau, lustig, ja.
0: Ja, genau. Hier ist Schlagzeug dabei und der Bass spielt mit. Wieder typisch Paul, der spielt die linke Hand vom Klavier mit und macht so einen schicken Walking-Bass. Genau, und hier haben wir mal in das Original übergeblendet und Paul singt. Dieser schöne Part hier ist ja genau die Überleitung wieder zu Teil 1, der sich wiederholt.
1: Und das Orchester spielt ja auch dann diesen Übergang mit.
0: Ja.
2: Und die Musik verbindet die beiden Liedteile immer wieder.
0: Das ist ja quasi derselbe Part nochmal als großes Finale. Und hier wird's noch lauter.

0: mag man kaum was sagen, ne? Bei diesem bahnbrechenden monumentalen Schlussakkord.
1: So endet das Lied und so endet das Album. Ich gebe es zu, ein bisschen erschöpft. Dabei habe ich ja nur zugehört und gequatscht und nicht Musik gemacht.
2: Danke, Götz. Großartig.
0: Mir hat das große Freude gemacht. Es gibt ja kaum ein schöneres Thema als die Beatles und Sgt. Pepper im Speziellen.
1: Ich habe viel verstanden von dem, was die Beatles wollten, wie sie gearbeitet haben. Aber eine Frage habe ich noch. Und zwar an David Hepworth, den britischen Musikjournalisten und Abbey Road-Experten. Damals konnte ja niemand wissen, wie genial das Sgt. Pepper-Album wird. Warum hat also bei all diesen verrückten Ideen eigentlich niemand im Studio gesagt, hallo, das geht jetzt aber zu weit. Wie soll das funktionieren? Das ist Quatsch, Jungs. George Martin als Produzent, der hätte ja Einhalt gebieten können.
3: George Martin regards that as a great challenge. Why would he not?
1: Aber Martin sieht das Ganze als Herausforderung. Und er hat das nötige Know-how.
3: I think I know a way you can do this. And by, you know, bringing in all kinds of arcane instruments and using backwards tape and all kinds of things, he puts together this thing. George Martin again and again is the person who gives it the finesse, who makes it make sense.
1: Und deshalb gilt George Martin für viele als der fünfte Beatle. Er gibt der Musik den entscheidenden Schliff. Hat übrigens auch oft selbst mitgespielt. Und auch die Techniker haben Spaß daran, sich immer neue Tricks auszudenken mit Bandmaschinen und Mikrofonen. Oder einfach mal am Anfang eines Songs einen Hahn krähen lassen. Das neue Album ist ein Ende der bisherigen Beatles und ein Neuanfang. Am 26. Mai 1967 wird Sgt. Pepper's Lonely Hearts Club Band, das achte Studioalbum, veröffentlicht. Die große Frage ist, werden die Fans hier mitgehen? Bei diesem Experiment? Ihre Band als Blaskapelle in seltsamen Kostümen? Ja. Nicht nur die Fans. Auch die Kritiker sind hin und weg. Sgt. Pepper ist mehr als ein überwältigender Erfolg. Das Album ist ein Triumph. Das Album zur Zeit. Ein Meilenstein der Popmusik. Und das ist wörtlich zu verstehen. Ich habe es ja am Anfang schon mal mit viel Pathos angekündigt. Es gibt ein Vor- und nach Sgt. Pepper. Diese Platte gilt als das erste sogenannte Konzeptalbum der Popmusik. Also ein Album, auf dem eine Grundidee über alles gelegt wird und alle Titel miteinander zusammenhängen. Sicher ist, das, was die Beatles hier geschaffen haben, definiert die Popmusik neu. Und das Genre wird jetzt auch von Leuten wahrgenommen, die Beatles bisher als Teenie-Band belächelt haben. Wenige Tage nach dem Album-Release, am 4. Juni 1967, tritt Jimi Hendrix in London auf. Ein Konzert, das sich die Beatles nicht entgehen lassen wollen, denn Hendrix gilt gerade als der neue Wundermann der Rockmusik. Beim Konzert ist auch Klaus Voormann dabei, der alte Freund der Beatles aus Hamburg.
4: Ich war im Savile Theater und da spielte Jimi Hendrix und es war Wahnsinn.
1: Der erste Song. Die Beatles sind elektrisiert.
4: Da hat Sgt. Pepper Lonely Hearts Club Band gespielt und die Beatles saßen da vorne und hörten das Stück.
1: Diese Konzerteröffnung ist eine Verbeugung vor den Beatles und zeigt, wie wichtig diese Liverpooler Band für die Musikwelt ist. Gerade jetzt nach diesem neuen Album. Einen Monat später legen die Beatles noch einmal nach. Für die erste weltweit ausgestrahlte Live-Fernsehproduktion sollen sie ein Lied schreiben. Es sollte einfach sein, verständlich auch für Leute, die kein Englisch sprechen. Okay. Kein Problem. Wie beginnt man so ein internationales Lied? Am besten, vielleicht mit der Marseillaise. In wenigen Tagen geschrieben und komponiert. Auch hier hat George Martin wieder viel beigetragen. Eingängig und einfach. Und perfekt im sogenannten Summer of Love 1967, als seien die Beatles die Antennen, die die Botschaft der Zeit auf

Summer of Love. Das ist der Höhepunkt der sogenannten Hippie-Bewegung. Bunte, indisch inspirierte Kleidung, lange Haare, Bärte, viel Schmuck für Männer und Frauen, Musik, Drogen, ein großes Wir-Gefühl junger Leute, Blumen in Gewehrläufen und vor allem die freie Liebe. Am 25. Juni 1967 hat der Song Premiere. Im Refrain haben viele andere Stars mitgesungen, wie Eric Clapton, Mick Jagger und Marianne Faithfull. Das Lied wird natürlich sofort ein Hit. Die Beatles sind sowas von zurück. Ein Jahr nach der Horrortour durch die USA. Aber die Hochstimmung hält nur wenige Wochen an. Genauer gesagt bis zum 27. August. An diesem Morgen wird Brian Epstein in seiner Wohnung in London gefunden. Der Manager der Beatles, der Entdecker, der Visionär, der die Fäden aller Bandgeschäfte immer noch in der Hand hält, der enge Freund der vier Jungs, ist tot. Ein Schock und ein Verlust, der die Beatles im Innersten trifft. Was ist passiert? Nächstes Mal bei Being the Beatles, eine Pop-Revolution. 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Being the Beatles, eine Pop-Revolution, ist eine Produktion von NDR Kultur. Ich bin Oke Bandixen. Story Editing und Redaktion Katharina Marenholz. Unsere Producerin ist Hanna Brünjes. Sounddesign Kickerdips und Hanna Brünjes mit Originalmusik der Kickerdips. Mischung Jan Stahlmann. Marketing und Distribution Birgit Labs und Julia Kaiser. Projektleitung und Executive Producer Torben Steenbuck. Ein besonderer Dank geht an Aline König für die tolle redaktionelle Unterstützung. Außerdem natürlich an Götz Steger und David Hepworth und alle, die mit mir ihre Beatles-Erinnerungen geteilt haben. Habt ihr eine eigene Geschichte zu der Band? Dann schickt sie mir doch an beatlespodcast@ndr.de. Da freue ich mich auch über euer Feedback zu dem Podcast. Und empfehlt ihn allen weiter, die gute Geschichten mögen und gerne Beatles-Songs hören. Und das sind auch alle, oder?

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1: Um 21 Uhr mit Beate Rüsapp. In einer Jugendhilfeeinrichtung in Stade sind 5 Menschen erschossen worden. Ein weiteres Opfer starb kurz danach im Krankenhaus. Der mutmaßliche Täter, ein 45-Jähriger, wurde festgenommen. Als Motiv vermuten die Ermittler einen Streit ums Sorgerecht. Aus der NDR Nachrichtenredaktion Pascal Küpper.
2: In der Einrichtung werden junge Mütter und ihre Kinder betreut. Alle 6 Getöteten waren Mitarbeitende der Jugendhilfe und des Jugendamtes. Das hat die Polizei auf einer Pressekonferenz bekannt gegeben. Der Tatverdächtige hatte in Stade einen Termin, bei dem es ums Sorgerecht für die 3 Monate alte Tochter ging. Nach den tödlichen Schüssen flüchtete der Mann als Beifahrer in einem Auto. Den Fluchtwagen fuhr eine mutmaßliche Komplizin. Die Polizei konnte das Auto mit Schüssen in die Reifen stoppen und beide festnehmen.
1: In Hamburg beraten heute und morgen hunderte Vertreter aus Politik, Wirtschaft, Wissenschaft und Zivilgesellschaft über das Thema Nachhaltigkeit. Bei der Konferenz wollen die Teilnehmenden aus 115 Ländern globale Probleme besprechen und konkrete Lösungen ausarbeiten. Frau Kareinich in Hamburg fasst zusammen, worum es genau geht.
3: Es geht unter anderem um den Klimawandel, seine Auswirkungen, Armut, Hunger, finanzielle Ungleichheit. Ja, und das Spannende ist, dass hier eben Politik, aber auch Initiativen, Organisationen und eben die Wirtschaft zusammenkommen. Und da gibt es so viele Hinterzimmergespräche, die auch Projekte anstoßen können und Partnerschaften, die nicht unbedingt auf der Hand liegen. Hamburg hat zum Beispiel gerade eine Absichtserklärung mit dem kleinen karibischen Inselstaat St. Kitts und Nevis unterzeichnet. Da wird im August ein erster Trainee für 3 Jahre bei der Stadtreinigung ausgebildet.
1: In den vergangenen heißen Tagen sind besonders viele Menschen bei Badeunfällen ums Leben gekommen. Laut DLRG

0: wird in Boston. Das waren die Nachrichten. Das Wetter in Norddeutschland. Nacht trocken, etwas Nebel, Tiefstwerte 17 bis 10 Grad. Morgen teilweise dichte Wolken, von Süden her ein paar Schauer, vereinzelt auch Gewitter möglich, bei Höchstwerten von 21 bis 28 Grad. Am Mittwoch gebietsweise Schauer und Gewitter bei 21 bis 25 Grad und am Donnerstag von der Nordsee her Schauer bei 20 bis 25 Grad. Es wird jetzt 21.03 Uhr.
1: Hier ist der Verkehrsservice für den ARD-Abend. Die A2 Richtung Berlin ist zwischen Irxleben und Kreuz Magdeburg wegen Straßenschäden gesperrt, zurzeit Stau. Die A4 Richtung Görlitz ist zwischen Niederseifersdorf und Kodersdorf wegen Arbeiten im Tunnel Königshainer Berge bis morgen früh 5 Uhr gesperrt. Die A14 Richtung Schwerin ist zwischen Kreuz Magdeburg und Dahlen-Warsleben wegen Reparaturarbeiten gesperrt. Die A42 Kamp-Lindfort Richtung Dortmund ist zwischen Gelsenkirchen-Hessler und Gelsenkirchen-Zentrum nach einem Unfall voraussichtlich bis Mitternacht gesperrt. 4 Kilometer Stau momentan, bitte folgen Sie der U67. Die A71 Richtung Sangerhausen ist zwischen dem Dreieck Suhl und Suhlzeller Mehlis wegen Tunnelwartungsarbeiten bis morgen früh 6 Uhr gesperrt. Die A20 Kreuz Uckermark Richtung Lübeck ist zwischen Dummerstorf und Kreuz Rostock wegen Bauarbeiten bis Donnerstag circa 16 Uhr gesperrt. Soweit die Meldungen, kommen Sie gut an Ihr Ziel.
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1: Von MDR Sachsen in Dresden mit Frank Michael Bauer.

Im ARD-Abend, Ralph McTell hat uns gerade mitgenommen auf einen quasi melancholischen Spaziergang durch die Straßen, durch die Streets of London. Diese Folkballade ist 1974 entstanden und gilt als sein überhaupt absolutes Meisterwerk und lenkt ja auch mitfühlend den Blick auf die Schicksale von Obdachlosen. Und jetzt, von der nachdenklichen Stille Londons, wechseln wir direkt auf die lebhaften Straßen der Welt. Es folgt eines der energiegeladensten Duette der 80er. Für das weltweite Benefizprojekt Live Aid haben sich damals 1985 zwei absolute Megastars zusammengerauft. Das Resultat war eine Coverversion eines alten Motown-Klassikers, die im Handumdrehen die Charts eroberte. Freuen Sie sich auf das Gipfeltreffen. David Bowie und Mick Jagger mit Dancing in the Street.

Emma Bonten hier bei uns im ARD-Abend, ihrer Solo-Erfolg What Took You So Long aus dem Jahre 2001. Das ehemalige Mitglied der Spice Girls landete mit dieser Country-Pop-Nummer direkt auf Platz 1 der britischen Charts. Und es geht zum Beginn der 80er Jahre. Da haben sich der Sänger der Progress-Rock-Band Yes und ein griechischer Elektronik-Pionier namens Vangelis zusammengetan zu einem Duo. Und daraus wurde dann dieser Hit I'll Find My Way Home. Hier sind John und Vangelis. Und Carsten Henker aus Teltow hat uns übrigens gerade geschrieben, er glaubt an den Sieg heute Abend der deutschen Mannschaft und er tippt 4-2 Deutschland gegen Paraguay. Am besten gleich am Anfang in die Vollen gehen, schreibt er, und Tatsachen schaffen. Aber auch Kräfte muss man natürlich einteilen nachher in Boston. Ja. Was tippen Sie? ard-abend@mdr.de. Können Sie uns schreiben oder auch anrufen 0800 80 80 110.

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6: Es ist 21.31 Uhr. Hier ist der Verkehrsservice für den ARD-Abend. A1 Köln Richtung Münster. Zwischen Westhofener Kreuz und Kreuz Dortmund-Unna 4 Kilometer Stau. Die A2 Richtung Berlin ist zwischen Irxleben und Kreuz Magdeburg wegen Straßenschäden gesperrt. Zurzeit Stau. Die A4 Richtung Görlitz ist zwischen Niederseifersdorf und Kodersdorf wegen Arbeiten im Tunnel Königshainer Berge bis morgen früh 5 Uhr gesperrt. Die A14 Richtung Schwerin ist zwischen Kreuz Magdeburg und Dahlen-Warsleben wegen Reparaturarbeiten gesperrt. Die A20 Stettin Richtung Lübeck ist zwischen Dummersdorf und Kreuz Rostock wegen einer Baustelle bis Donnerstag 4 Uhr in der Früh gesperrt. Die A42 Kamp-Lindfort Richtung Dortmund ist zwischen Gelsenkirchen-Hessler und Gelsenkirchen-Zentrum nach einem Unfall voraussichtlich bis Mitternacht noch gesperrt. Derzeit 2 Kilometer Stau, bitte folgen Sie der Umleitung U67. Die A71 Richtung Sangerhausen ist zwischen dem Dreieck Suhl und Suhl-Zellermeles wegen Tunnelwartungsarbeiten bis morgen früh 6 Uhr gesperrt. Soweit unsere Meldungen. Ihnen weiterhin eine gute Fahrt und kommen Sie gut an Ihr Ziel.
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6: Aus Dresden mit Frank Michael Bauer und hier sind die Hooters.

Das war Musik mit Ronan Keating hier bei uns im ARD-Abend. Seine Ballade When You Say Nothing At All. Der irische Sänger feierte damit im Jahre 1999 einen weltweiten Erfolg, der auch als Titelsong des Films Notting Hill mit Julia Roberts und Hugh Grant unvergessen bleibt. Camilla Gerst aus Flensburg hat sich bei uns gemeldet hier am ARD-Abend. Manche Tage bieten einfach alles, hat sie uns geschrieben. Endlich Abkühlung. Ihre Tochter hat heute die Führerscheinprüfung bestanden. Herzlichen Glückwunsch. Ja, und dann schreibt sie weiter und dann höre ich von der schrecklichen Tat aus Stade und mir fehlen einfach die Worte. Meine Anteilnahme den Angehörigen. An die denkt übrigens auch Jenny aus Magdeburg, die uns ebenfalls geschrieben hat. Und Camilla freut sich auf jeden Fall trotzdem nachher auf das Fußballspiel und bitte nicht Paraguay unterschätzen, hat sie uns dann noch mit auf den Weg gegeben oder besser gesagt, wir richten das an die deutsche Mannschaft. Ihr Tipp 3:1 gewinnt Deutschland. Ihr Tipp ard-abend@mdr.de oder 0800 80 80 110 und hier sind Schiller bei Devotion.

Michael Schulte, ja, You Let Me Walk Alone. Damals hat er beim ESC mit diesem Titel mitgemacht, 2018, und einen tollen Platz hingelegt. Und in dem Lied hat er ja den frühen Verlust seines Papas verarbeitet. Und jetzt geht's ins Jahr 1982. Damals kam ja auch ein Film raus, der hieß Gib Gas, ich will Spaß, in den Hauptrollen Nena und Markus. Ja, und der Titelsong, der wurde richtig bekannt. Ich will Spaß und wurde ein Hit. Hier ist er bei uns im ARD-Abend.

0: Geschichten.
1: Um 22 Uhr mit Beate Rüsapp. Im niedersächsischen Stade sind am Mittag 6 Menschen in einer Jugendhilfeeinrichtung erschossen worden. Alle Getöteten waren Mitarbeitende der Jugendhilfe und des Jugendamtes. In der Einrichtung selbst werden junge Mütter und ihre Kinder betreut. Der 45-jährige mutmaßliche Täter wurde festgenommen. Am Abend hat die Polizei Details zur Tat mitgeteilt. Albrecht Breitschuh berichtet.
2: Über den mutmaßlichen Täter wurde gesagt, er sei 45 Jahre alt, wohnhaft in Hannover und mit türkischen Wurzeln. Über ihn lagen der Polizei bisher Hinweise im Bereich der Bedrohung vor, aber er sei noch nicht durch Gewaltdelikte aufgefallen. Vermutlich ging es um eine Sorgerechtssache. Der Mann hatte einen Termin in Stade, auf dem Fragen um das Sorgerecht seiner 3 Monate alten Tochter in jener Einrichtung geklärt werden sollten. Innenministerin Behrens sprach von einer singulären Tat. Verbindungen zur Clankriminalität gäbe es nach derzeitigem Ermittlungsstand nicht.
1: In Hamburg beraten heute und morgen hunderte Vertreter aus Politik, Wirtschaft, Wissenschaft und Zivilgesellschaft über das Thema Nachhaltigkeit. Dabei wollen sie globale Probleme in dem Bereich besprechen und konkrete Lösungen ausarbeiten. Unter anderem geht es um die Frage, wie reiche und ärmere Länder stärker zusammenarbeiten können, etwa mit Blick auf den Klimawandel und im Kampf gegen Hunger. Die Deutsche Bahn hat nach dem Hitzewochenende eine positive Bilanz gezogen. Nach Angaben des Konzerns haben 90% der geplanten Zugfahrten stattgefunden. Vereinzelt kam es aber zu Zwischenfällen wegen ausgefallener Klimaanlagen oder beschädigter Oberleitungen nach Unwettern. Die Bahn hatte am Wochenende dazu aufgerufen, auf Fahrten zu verzichten. Brasilien ist bei der Fußball-WM ins Achtelfinale eingezogen mit einem 2:1 Sieg gegen Japan. Die deutsche Mannschaft spielt gleich ums Weiterkommen. Anpfiff gegen Paraguay ist in einer halben Stunde. In der Startelf ist dieses Mal Dennis Undaff dabei, wie Desiree Krause aus dem ARD-WM-Team berichtet.
3: Bisher war er ja immer der Top-Joker. Jetzt darf er also von Beginn an Rand Deutschlands bisher bester Stürmer. Steht zum ersten Mal bei diesem Turnier in der Startelf. In den ersten 3 Spielen war er ja immer eingewechselt worden und hat auch schon 3-mal für das DFB-Team getroffen. Für ihn bleibt Jamal Musiala.

0: Hier ist der Verkehrsservice für den ARD-Abend. A1 Köln Richtung Münster zwischen Westhofener Kreuz und Kreuz Dortmund-Unna 4 Kilometer Stau. A2 Hannover Richtung Berlin. Im Kreuz Hannover Ost ist die Überleitung zur A7 Richtung Kassel wegen eines Schwertransports gesperrt. Die A2 Richtung Berlin ist zwischen Irxleben und Kreuz Magdeburg wegen Straßenschäden gesperrt. Die A4 Richtung Görlitz ist zwischen Niederseifersdorf und Kodersdorf wegen Arbeiten im Tunnel Königshainer Berge bis morgen früh 5 Uhr gesperrt. Die A14 Richtung Schwerin ist zwischen Kreuz Magdeburg und Dahlen-Warsleben wegen Reparaturarbeiten gesperrt. Die A20 Stettin Richtung Lübeck ist zwischen Dummerstorf und Kreuz Rostock wegen einer Baustelle bis Donnerstag 4 Uhr früh gesperrt. Die A42 Kamp-Lindfort Richtung Dortmund ist zwischen Gelsenkirchen-Hessler und Gelsenkirchen-Zentrum nach einem Unfall voraussichtlich bis Mitternacht gesperrt. Bitte nutzen Sie die U67. Die A71 Richtung Sangerhausen ist zwischen dem Dreieck Suhl und Suhl-Zellamelis wegen Tunnelwartungsarbeiten bis morgen früh 6 Uhr gesperrt. Das waren Sie, unsere Meldungen. Wir wünschen Ihnen eine gute Fahrt. Kommen Sie gut an.
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0: Guten Abend aus Dresden. Ich bin Frank-Michael Bauer und hier ist Whitney Houston.

0: Unverkennbar dieser Falsett-Gesang. Die Bee Gees, Too Much Heaven von 1979.
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0: So, damit wissen wir, in welchem Jahr wir sind. Und es dauert nicht mehr lange. In einer guten Viertelstunde, da tritt dann unsere Mannschaft in Boston an. Die deutsche Nationalmannschaft gegen Paraguay. Und da sind wir doch alle schon irgendwie gespannt. Und ich hatte Sie ja auch nach Ihren Tipp gefragt.
2: Heute Deutschland 1-0.
0: 1-0 für Deutschland. Ja, und wen habe ich hier?
3: Ja, moin. Hier ist moin. Harald, ein eifriger Zuhörer eures Senders. Und ich tippe auf einen 5-0 für Deutschland. Schönen Abend, bis bald und ciao.
0: Ja, das liegt alles ein bisschen auseinander. Wir werden das heute dann noch erfahren, wie dieses Spiel ausgeht. Es ist schließlich die K.O.-Runde und ein Sieger wird in jedem Fall ermittelt in dieser Partie, die um 22.30 Uhr in Boston beginnt.
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0: Right Said Fred hier bei uns im ARD-Abend. Where do you go to my lovely? Ja, und die britischen Brüder bewiesen mit ihrer Coverversion dann doch auch ein gutes Händchen wieder für diese Version mit den eingängigen Rhythmen. Hier gehört bei uns im ARD-Abend. Dauert nicht mehr lange und dann beginnt das Spiel der Fußball-WM in der K.O.-Runde mit der deutschen Mannschaft um 22.30 Uhr. Es ist 22.24 Uhr derzeit. Die ARD überträgt das Ganze. Nee, ich muss mal gucken. ZDF ist es, genau. Ich habe es auch schon auf dem Schirm. Peter Mann aus Fürstenwalde tut sich schwer mit einem Tipp. 3:3 in der regulären Spielzeit und im Nachspiel machen es die Deutschen dann mit einem 4:3 Sieg. So, Frank und Sabine aus Schwerin sind da einfacher gestrickt. Die sagen ganz einfach 2:0 für Deutschland. Und vielleicht noch einen Tipp, gucken Sie überhaupt?
1: Ja, ich klammere es an, auf jeden Fall. Ich habe einen Keller, einen Partykeller mit Beamer und so. Da gucke ich das dann mit Freunden dann. Ja, es wird knapp. Kann mir eigentlich gar nicht so einen richtigen Tipp abgeben, weil die alle Mannschaften stark sind. Und werden wir sehen. Also das Mango sehe ich bitte am Torwart.
0: Ah ja, das ist seine Einschätzung. Und hier ist Bruce Springsteen mit Dancing in the Dark.

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9: 22.30 Uhr, hier ist der Verkehrsservice für den ARD-Abend. A1 Köln Richtung Münster zwischen Westhofener Kreuz und Kreuz Dortmund-Unna, 4 Kilometer Stau. A2 Hannover Richtung Berlin, im Kreuz Hannover Ost ist die Überleitung zur A7 Richtung Kassel wegen eines Schwertransports gesperrt. Die A2 Richtung Berlin ist zwischen Irxleben und Kreuz Magdeburg wegen Straßenschäden gesperrt. Die A4 Richtung Görlitz ist zwischen Niederseifersdorf und Kodersdorf wegen Arbeiten im Tunnel Königshainer Berge bis morgen früh 5 Uhr gesperrt. Die A14 Richtung Schwerin ist zwischen Kreuz Magdeburg und Dahlen-Warsleben wegen Reparaturarbeiten gesperrt. Die A20 Stettin Richtung Lübeck ist zwischen Dummersdorf und Kreuz Rostock wegen einer Baustelle bis Donnerstag 4 Uhr früh gesperrt. Die A42 Kamp-Lindfort Richtung Dortmund ist zwischen Gelsenkirchen-Hessler und Gelsenkirchen-Zentrum nach einem Unfall voraussichtlich bis Mitternacht gesperrt. Bitte der U67 folgen. Die A71 Richtung Sangerhausen ist zwischen dem Dreieck Suhl und Suhl-Zellamelis wegen Tunnelwartungsarbeiten bis morgen früh 6 Uhr gesperrt. Die B4 Lüneburg-Uelzen ist zwischen Bad Bevensen und Barum nach einem Unfall in beiden Richtungen derzeit gesperrt. Soweit die Meldungen. Kommen Sie gut an Ihr Ziel.

0: Texas und SummerSun.
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0: Ja, das Spiel Deutschland in der K.O.-Runde gegen Paraguay ist zwar erst ein paar Minuten alt, aber wir wollen doch mal reinhören und schalten zu unserem Reporter Holger Dahl nach Boston.
2: Erste Verletzungsunterbrechung im Spiel. Gustavo Gomez liegt am Boden, der Kapitän aus Paraguay. Und gerade direkt in der Anfangsphase, Partie ist ja noch nicht alt, vierte Spielminute, Spielstand 0:0. Gleich die erste richtig große Aufregung vorm Tor von Manuel Neuer, Eckball Paraguay von der linken Seite. Und meine Güte, haben sie den Junior Alonso da am langen Pfosten freigelassen. Der kommt aus der Drehung zum Schuss, trifft den Ball nicht richtig. Glück für Deutschland, also die Möglichkeit verpufft. Danach nochmal ein Ballverlust in der Vorwärtsbewegung und so eine Art Konterangriff für Paraguay. Also wir können in kurzen Worten zusammenfassen, es ist überhaupt nicht gut losgegangen für die ganz in weiß gekleidete deutsche Mannschaft, die hier heute auch in weißen Hosen auftritt. Aber jetzt mal Leroy Sané auf der rechten Seite mit einem schnellen Ballgewinn, aber dann auch eben mit einem schlechten Anspiel vorne auf den Neuen in der Startformation und im Sturm auf Dennis Undaf, der im Moment ganz vorne drin steht als Mittelstürmer. Ich guck mal runter auf die Auswechselbank. Julian Nagelsmann, dunkles T-Shirt, dunkle Hose, weiße Turnschuhe, tigert da vor seiner Bank hin und her, und Deutschland mit einem Angriffsversuch über Florian Wirtz auf dem linken Flügel sucht Dennis Undaf, Ball rutscht aber durch auf Kai Havertz, der wieder zurück zu Undaf. Und Undaf lupft den Ball so ein bisschen Richtung langer Pfosten. Geht dann vorbei an der Kiste von Paraguay, wo Orlando Gil hinten drin steht. Richtig starker, großer Torwart, 1,98 Meter groß. Also erste Möglichkeit für die DFB-Auswahl, steht noch 0:0 in Foxborough.
0: Dankeschön.

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1: Der ARD-Abend mit WM-Fußball live. Die deutsche Mannschaft spielt gegen Paraguay. Unser Reporter ist Holger Dahl und er gibt jetzt mal ein Update.
2: Leroy Sané, Torschütze im letzten Spiel beim 1:2 gegen Ecuador, hat sich gerade mal versucht, auf der rechten Seite durchzusetzen, ist dann aber abgegrätscht worden. Ja, von diesen sehr zweikampfstarken Verteidigern aus Paraguay. 7 gelben Karten hat die Mannschaft schon gesehen, aber das zeigt auch, die können ordentlich hinlangen. Pavlovic mit viel Ballkontrolle, hat viele Ballkontakte, macht das bislang ganz gut, hat rausgespielt den Ball auf dem rechten Flügel. Metscher geht da immer wieder in Position und Jonathan Tah jetzt wie bei Handball den Ball vorm gegnerischen Strafraum hin und her spielend. Nathaniel Brown klebt so ein bisschen an der linken Seitenauslinie, ist auch ganz gut so, um das Spiel halt ein bisschen breiter zu machen. Dennis Undav lauert am linken Flügel, hat den Ball jetzt bekommen in linker Position, ist mal nicht drin im Strafraum, dann ist Kai Havertz direkt wieder vorne drin. Deutschland hat jetzt viel Ballkontrolle, Paraguay versucht sich dann immer wieder zu befreien, aber Deutschland ist rechtzeitig zur Stelle, lässt keine schnellen Umschaltbewegungen zu, denn das ist genau das, worauf Paraguay hier lauert. Die Mannschaft, die hier so schlecht ins Turnier gestartet ist mit einem 1:4 gegen die USA, aber dann zweimal kein Gegentor kassiert hat. Das ist auch die Kernkompetenz, dass sie einfach sehr gut verteidigen können. Man muss auch schon ein bisschen vorsichtig sein, denn sie haben keine Angst vor den ganz großen Namen, haben in der WM-Qualifikation Argentinien und Brasilien mal geschlagen, jeweils zu Hause. Also das ist ein giftiger, das ist ein unangenehmer Gegner, aber bis jetzt bescheinige ich der deutschen Mannschaft bis auf den Start eigentlich ein ganz ordentliches Spiel. Müsste nur mal der Ball irgendwie den Weg ins Netz finden. Noch steht's torlos.
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Das war Patti Smith hier im ARD-Amt. Dann sang und sicher zu Ende geht. 22.55 Uhr haben wir es und gleich für Sie die ARD-Hitnacht mit Frank Wegen. Ich bin Frank-Michael Bauer, wünsche noch einen schönen Abend. Und bei der Partie zwischen Deutschland und Paraguay steht es 0:0 weiterhin. Und wir halten Sie auf dem Laufenden.

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1: Um 23 Uhr mit Beate Rüsapp. In einer Jugendhilfeeinrichtung in Stade sind 5 Menschen erschossen worden. Ein weiteres Opfer starb kurz danach im Krankenhaus. Der mutmaßliche Täter, ein 45-Jähriger, wurde festgenommen. Als Motiv vermuten die Ermittler einen Streit ums Sorgerecht. Aus der NDR Nachrichtenredaktion Pascal Küpper.
2: In der Einrichtung werden junge Mütter und ihre Kinder betreut. Alle 6 Getöteten waren Mitarbeitende der Jugendhilfe und des Jugendamtes. Das hat die Polizei auf einer Pressekonferenz bekannt gegeben. Der Tatverdächtige hatte in Stade einen Termin, bei dem es ums Sorgerecht für die 3 Monate alte Tochter ging. Nach den tödlichen Schüssen flüchtete der Mann als Beifahrer in einem Auto. Den Fluchtwagen fuhr eine mutmaßliche Komplizin. Die Polizei konnte das Auto mit Schüssen in die Reifen stoppen und beide festnehmen.
1: Die Polizei hat ein Hinweisportal eingerichtet. Alle Informationen dazu auf ndr.de. In Venezuela steigt die Zahl der Toten weiter. Die Behörden sprechen inzwischen von mehr als 1700 Todesopfern. Vermutlich gibt es noch viele weitere, denn mehrere 10.000 Menschen werden noch vermisst. Laut Experten sinken die Chancen rapide, noch Überlebende aus den Trümmern zu retten. Auch deutsche Teams unterstützen bei der Suche. Die Einsätze werden allerdings durch Nachbeben erschwert. Vertreter der USA und des Iran wollen sich laut US-Präsident Trump morgen in Katars Hauptstadt Doha treffen. Der Iran habe darum gebeten, schrieb er auf seiner Plattform Truth Social. Auch Bundesaußenminister Wadephul bestätigte nach einem Treffen mit US-Außenminister Rubio, dass die Gespräche morgen fortgesetzt werden sollen. Seit rund einer halben Stunde spielt die deutsche Fußballnationalmannschaft um den Einzug ins WM-Achtelfinale. Gegen Paraguay steht es aktuell 0:0. Im ersten K.O.-Spiel des Tages hat sich Brasilien mit 2:1 gegen Japan durchgesetzt. Aus dem ARD-WM-Team Hendrik Lückhoff.
3: Die Zuschauer in Houston hatten sich schon auf eine Verlängerung eingestellt, aber in der 6. Minute der Nachspielzeit erzielte Gabriel Martinelli den späten Siegtreffer für Brasilien. Zuvor hatte Japan den Südamerikanern einen großen Kampf geliefert und war auch in der ersten Hälfte durch Kai Shusano von Mainz 05 in Führung gegangen. Im zweiten Durchgang wurde Brasilien stärker, folgerichtig erzielte Casemiro per Kopf den Ausgleich. Brasilien drängte danach auf die Führung und durfte in der Nachspielzeit dann über den verdienten Achtelfinaleinzug jubeln. Japan scheidet aus und wartet weiter auf den ersten Sieg in einem WM-KO-Spiel.
1: Das waren die Nachrichten. Das Wetter in Deutschland. In der Nacht im Südosten teils kräftige Schauer und Gewitter mit Unwettergefahr. Sonst klar und trocken, vereinzelt Nebel. Tiefstwerte 20 bis 10 Grad. Morgen zeitweise heiter, zum Teil Schauer und Gewitter, teils Unwettergefahr. Höchstwerte 21 Grad auf Sylt und bis 32 Grad am Oberrhein. Es wird 23:03 Uhr.

0: Es klemmt auf der A5 Basel nach Frankfurt hin zwischen Karlsruhe Süd und Karlsruhe Durlach. Wir haben 4 Kilometer Stau. Die A14 Magdeburg Richtung Schwerin ist zwischen dem Kreuz Magdeburg und Dahlen-Warsleben wegen Fahrbahnschäden gesperrt. Gesperrt auch die A20 Kreuz Uckermark Richtung Lübeck zwischen Dummersdorf und dem Kreuz Rostock. Grundbauarbeiten bis Donnerstag ist hier die Weiterfahrt nicht möglich. Dann ist die Autobahn 38 Halle Richtung Göttingen zwischen Leinefelde-Worbis und Heilbad-Heiligenstadt nach einem Unfall gesperrt. Sie werden an der Anschlussstelle Leinefelde-Worbis abgeleitet. Dann ist die Autobahn 42 Kamp-Lindfurt Richtung Dortmund zwischen Gelsenkirchen-Hessler und Gelsenkirchen-Zentrum nach einem Unfall bis Mitternacht gesperrt. Momentan haben wir 4 Kilometer Stau. Wenn Sie da nicht rein wollen, nutzen Sie die Umleitung, und zwar die U67. Und die Autobahn 71 Suhl Richtung Erfurt, die ist zwischen dem Dreieck Suhl und Zellamelis wegen Tunnelwartungsarbeiten bis morgen früh um 6 gesperrt. Das war's. Wenn Sie unterwegs sind, kommen Sie gut und sicher an.
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0: Aus Thüringen, aus Erfurt mit Frank Beken. Ich grüße Sie.

dass das hier noch ruhige Klänge sind von Lobo. I would love you to want me in der ARD-Hitnacht. Denn es ist ein Tor gefallen. Der Fußball heute in den nächsten, ja, ein, zwei Stunden. Unser Thema: Fußball-Weltmeisterschaft in Boston. Müssen wir der deutschen Fußballnationalmannschaft jetzt erst recht die Daumen drücken, wenn wir es mit Deutschland halten? Denn soeben hat Paraguay getroffen. Paraguay führt im Spiel gegen Deutschland jetzt mit 1:0. Die Schlussphase der ersten Hälfte nehmen wir gleich mit von unserem Reporter nach Holland Oates, Out of Touch.

0: Ich bin ja optimistisch, dass es bei diesem Spielstand nicht bleibt.
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0: Weiter oder weg, heute Abend entscheidet es sich, ob unsere deutschen Fußballer das Achtelfinale bei der WM erreichen oder nicht. Ja, ein Sieg ist quasi Pflicht gegen Paraguay. Oder wie es Rudi Völler vorab formulierte, wenn wir ans Limit kommen, können wir alle Gegner schlagen. Scheint aber momentan nicht so zu laufen, denn Deutschland liegt zurück, kurz vor Schluss der ersten Halbzeit mit 0:1. Holger Dahl verfolgt für uns das Spiel in Boston und zu ihm schalten wir jetzt, also rein ins Stadion, rein in die Schlussphase der ersten Hälfte. Und ich drücke die Daumen, wahrscheinlich mit Millionen von Ihnen, dass da jetzt noch ein Tor fällt, möglichst nicht bei Manu.
2: Achtung, Eckball für Deutschland. 0-1 hinten. Ball fliegt auf den kurzen Pfosten. Es muss was passieren im deutschen Spiel. Von der anderen Seite Leroy Sané. Kai Havertz geht hoch. Kimmich am langen Pfosten schießt auf den linken Torwinkel. Aber das ist ein Torwart-Riese, was die Statur angeht. 1,98 Meter groß. Orlando Prill. Und der macht das Spiel dann schnell. Und vorne, na, da ist der Torschütze fast zur Stelle. Schon vor dem deutschen Kasten von Manuel Neuer, der schon wieder bezwungen wurde von Julio Enciso. 42. Spielminute und auf der anderen Seite Kai Havertz geht zu Boden im Strafraum, aber hat auch abseits gestanden. Schiedsrichter hätte auch nicht auf Elfmeter entschieden. Es läuft die Nachspielzeit, noch gute 2 Minuten zu spielen in diesem ersten Abschnitt. Deutschland total spielbestimmt, aber Paraguay zunächst mit der größten Möglichkeit des Spiels in der zweiten Spielminute. Junior Alonso, naja, hat da drüber geschlagen über den Ball, stand aber frei nach dem Eckball am langen Pfosten. Und dann dieses Tor von Julio Enciso. Ja, also da kannst du eigentlich nichts mehr zu sagen zur Leistung der deutschen Verteidigung. Metscher und Tah stehen in der Nähe bei einem Flankenball von rechts, aber der eine Meter weiter vorne, der andere Meter weiter hinten. Und dann hat halt einfach dieser Angreifer von Racing Strasbourg, der hat das Format, der junge 22-Jährige, den Ball links unten reinzuköpfen ins Tor. Und Manuel Neuer, ja, wenn die Statistik noch so richtig aktuell ist, und ich glaube, sie ist es, dann haben jetzt 5 von 8 Schüssen auf sein Tor den Weg hinein ins Netz gefunden. Das ist eine ultra bittere Statistik für den Auramann, der ja eigentlich da hinten drin steht, weil man sagt, die Stürmer haben Furcht und Respekt vor ihm. Aber das ist offensichtlich auch irgendwie so eine 2014er Geschichte und lange, lange vorbei, ohne ihm bei diesem Treffer jetzt einen Vorwurf zu machen. Gibt's einen Eckball für Deutschland? Jawohl, war zuletzt ein paraguayanisches Abwehrbein dazwischen. Uhr läuft runter, noch 1:10 zu spielen, vielleicht ja nach einem ruhenden Ball. Deutschland fällt wirklich gar nichts ein gegen die dicht gestaffelte Verteidigung Paraguays. Leroy Sané, ja, immer mal wieder mit Ansätzen über rechts, aber auch mit jeder Menge Fehlpässe. Joshua Kimmich ist der spielbestimmende Mann als Rechtsverteidiger. Und vorne Dennis Undav, der in die Startformation gerutscht ist für Jamal Musiala. Auch eigentlich ohne jeden Einfluss auf das Spiel. Dabei ist die Stimmung hier im Stadion so positiv gewesen. Die Fans sind extrem von der Verteidigung und von der Verteilung für die deutsche Elf. Nathaniel Brown mit dem Eckball von der rechten Seite wieder auf den langen Pfosten. Aber hey, Freunde, ich habe es gerade gesagt, der Junge ist 1,98 Meter groß. Da sind diese langgezogenen Dinger auf den langen Pfosten für den Mann im lila Trikot mit der runden Nummer 12 überhaupt gar kein Problem. Wir müssen uns große Sorgen machen um die deutsche Fußballnationalmannschaft von Trainer Julian Nagelsmann, den ich jetzt schon länger nicht mehr am Rande seiner Coachingzone gesehen habe. Jetzt kommt er raus und sagt, lasst uns mal schnell machen. Die sind gerade nicht gut orientiert und aufgestellt, die Südamerikaner, vor ihrem eigenen Strafraum. Aber jetzt sind sie es wieder. Deutschland aber nochmal mit dem Ball raus auf die rechte Seite. Was macht Joshua Kimmich? Flankenball auf den Elfmeterpunkt. Da ist aber keiner gewesen. Möglichkeit zum Umschalten für Paraguay. Und jetzt der Halbzeitpfiff. Deutschland steht einmal mehr vor dem Aus. Einmal mehr ist das Achtelfinale wirklich eine Hängepartie geworden. Die Köpfe sind unten bei der DFB-Elf. Da muss so viel besser werden in der zweiten Halbzeit. Deutschland liegt zurück mit 0:1.
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0: Jennifer Rush, Ave Maria, musste ich spielen. Ich bin ja optimistisch. Vielleicht geht da ja noch was mit diesem Ave Maria für unsere Jungs aus Deutschland. Denn Deutschland liegt zurück zur Pause gegen Paraguay mit 0:1. Mit was rechnen Sie denn? Schreiben Sie es mir. ard-hitnacht@mdr.de. 23.30 Uhr, hier ist der Verkehrsservice in der ARD-Hitnacht. Die Autobahn 2 Hannover Richtung Berlin ist zwischen Irxleben und dem Kreuz Magdeburg wegen Straßenschäden gesperrt. Auch im weiteren Verlauf bleibt die A2 zwischen Thesen und Brandenburg gesperrt. Dann geht's weiter mit der A2 nach Hannover hin. Zwischen Peine und Lehrte Ost haben wir momentan 5 Kilometer Stau. Die A4 Dresden Richtung Görlitz ist zwischen Niederseifersdorf und Kodersdorf wegen Arbeiten im Tunnel Königshainer Berge bis um 5 morgen früh gesperrt. Gesperrt aufgrund von Fahrbahnschäden ist die A14 weiterhin Magdeburg Richtung Schwerin zwischen dem Kreuz Magdeburg und Dahlen-Warsleben. Gesperrt die A20 Kreuz Uckermark Richtung Lübeck zwischen Dommersdorf und dem Kreuz Rostock. Die Autobahn 42 Kamp-Lindfurt Richtung Dortmund ist zwischen Gelsenkirchen-Hessler und Zentrum nach einem Unfall gesperrt. Das wird dauern laut Polizei bis Mitternacht. Gibt eine Umleitung, nutzen Sie die U67. Und die A71 Suhl Richtung Erfurt ist zwischen dem Dreieck Suhl und Zellamelis wegen Tunnelwartungsarbeiten bis morgen früh um 6 gesperrt. Ein unterwegs, eine gute Fahrt.
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0: Jetzt brauchen wir erstmal eine Abkühlung, oder? Let it rain. Amanda Marshall singt und ich bin ihr Mann im Ohr. Frank Beken, einen schönen guten Abend.

0: heißt ihr Hit. Turn Back the Clock, Johnny Hates Jazz. 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August und zwar bei Ihnen in Münster. Und da werden Sie dann live mit dabei sein. Johnny Hates Jazz live und Open Air auf dem Hafenplatz. 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Und die Bühne ist groß genug, da passen dann noch ein paar mehr drauf. Mark Almond hat sich angekündigt und auch Sydney Youngblood aus den 80ern wird mit dabei sein. Sicherlich am Ende eine erfolgreiche Veranstaltung. Wir freuen uns auf Münster. Am 1. August geht's dann ab in die 80er. Etwas weniger erfolgreich läuft derzeit im Fußball. Bei der Fußball-WM Deutschland liegt zurück 0:1 gegen Paraguay. ard-hitnacht@mdr.de. Mit was rechnen Sie denn am Ende? Gibt's vielleicht sogar noch eine Wende? Thomas aus Reutlingen hat mir gemailt. Ich hoffe, dass es wenigstens noch 2:1 für Deutschland ausgeht, hat er geschrieben. Und Andreas aus Bitterfeld schreibt, wenn Deutschland weiter so spielt, verlieren sie und man kann den Koffer packen und nach Hause fliegen. Man sollte Sané auswechseln, was er heute zusammenspielt, schreibt Andreas. Es ist schlimm. Wünsche euch noch eine gute Nacht, eine gute Sendung und einen schönen Abend. Wie sehen Sie das? ard-hitnacht@mdr.de. Wird das noch eine Wende geben? Wird Deutschland am Ende das Achtelfinale erreichen?
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0: Haben Sie gerade einen Schrei gehört in Ihrer Nachbarschaft? Na also, Charles und Eddie, What I Lie to You in der ARD-Nacht. Aus dem Nichts. Das 1:1 ist gerade gefallen zwischen Deutschland und Paraguay bei der Fußball-WM. Kai Havertz hat getroffen in der 54. Minute. Ja, Spielstand also 1:1. Geht da also noch was? ard-hitnacht@mdr.de. Wie wird's am Ende ausgehen? Schreiben Sie es mir. André aus Dortmund hat das gemacht. Er schreibt, ich hoffe, obwohl es doof klingt, dass Paraguay gewinnt. Die sind mit Herz dabei, haben nichts zu verlieren. Außerdem freue ich mich, dass hier dann das Public Viewing aufhört. 500 Meter entfernt von mir beschert mir ruhige Nächte dann, die man eh gerade gebrauchen kann wegen der Hitze. Aber wer einen Sieg der Nationalmannschaft getippt hat und auch glaubt und hofft, schreibt André weiter, dem drücke ich weiterhin die Daumen. Er selbst hat nämlich auf einen Sieg unserer Mannschaft getippt, wie er schreibt. Tja, manchmal gewinnt man, manchmal verliert man. Wie sehen Sie's? Wie wird's ausgehen zwischen Deutschland und Paraguay? Erreichen wir das Achtelfinale? Bin gespannt auf Ihre Antworten. ard-hitnacht@mdr.de.
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1: Um 0 Uhr mit Juliette Groß. Im niedersächsischen Stade sind am Mittag 6 Menschen in einer Jugendhilfeeinrichtung erschossen worden. Alle Getöteten waren Mitarbeiter der Jugendhilfe und des Jugendamtes. In der Einrichtung selbst werden junge Mütter und ihre Kinder betreut. Der 45-jährige mutmaßliche Täter wurde festgenommen. Am Abend hat die Polizei Details zur Tat mitgeteilt. Albrecht Breitschuh berichtet.
2: Über den mutmaßlichen Täter wurde gesagt, er sei 45 Jahre alt, wohnhaft in Hannover und mit türkischen Wurzeln. Über ihn lagen der Polizei bisher Hinweise im Bereich der Bedrohung vor, aber er sei noch nicht durch Gewaltdelikte aufgefallen. Vermutlich ging es um eine Sorgerechtssache. Der Mann hatte einen Termin in Stade, auf dem Fragen um das Sorgerecht seiner 3 Monate alten Tochter in jener Einrichtung geklärt werden sollten. Innenministerin Behrens sprach von einer singulären Tat. Verbindungen zur Clankriminalität gäbe es nach derzeitigem Ermittlungsstand nicht.
1: In Venezuela steigt die Zahl der Toten nach den Erdbeben weiter. Die Behörden sprechen inzwischen von mehr als 1.700 Todesopfern. Vermutlich gibt es noch viele weitere, denn mehrere 10.000 Menschen werden noch vermisst. Laut Experten sinken die Chancen rapide, noch Überlebende aus den Trümmern zu retten. Die Deutsche Bahn hat nach dem Hitzewochenende eine positive Bilanz gezogen. Nach Angaben des Konzerns haben 90% der geplanten Zugfahrten stattgefunden. Vereinzelt kam es aber zu Zwischenfällen wegen ausgefallener Klimaanlagen oder beschädigter Oberleitungen nach Unwettern. Die Bahn hatte am Wochenende dazu aufgerufen, auf Fahrten zu verzichten. Die deutsche Fußballnationalmannschaft spielt aktuell gegen Paraguay um den Einzug ins WM-Achtelfinale. Nach knapp 70 Minuten steht es 1:1. Im ersten K.O.-Spiel des Tages hat sich Brasilien mit 2:1 gegen Japan durchgesetzt. Aus dem ARD-WM-Team Hendrik Lückhoff.
3: Die Zuschauer in Houston hatten sich schon auf eine Verlängerung eingestellt, aber in der 6. Minute der Nachspielzeit erzielte Gabriel Martinelli den späten Siegtreffer für Brasilien. Zuvor hatte Japan den Südamerikanern einen großen Kampf geliefert und war auch in der ersten Hälfte durch Kaishu Sano von Mainz 05 in Führung gegangen. Im zweiten Durchgang wurde Brasilien stärker, folgerichtig erzielte Casemiro per Kopf den Ausgleich. Brasilien drängte danach auf die Führung und durfte in der Nachspielzeit dann über den verdienten Achtelfinaleinzug jubeln. Japan scheidet aus und wartet weiter auf den ersten Sieg in einem WM-KO-Spiel.
1: Das waren die Nachrichten. Das Wetter in Deutschland. Im Südosten teils kräftige Schauer und Gewitter mit Unwettergefahr, sonst klar und trocken, vereinzelt Nebel, Tiefstwerte 20 bis 10 Grad. Tagsüber zeitweise heiter, zum Teil Schauer und Gewitter, teils Unwettergefahr. Höchstwerte 21 bis 32 Grad. Es ist 0:03 Uhr.
4: Hier ist der Verkehrsservice in der ARD-Hitnacht. Die Autobahn 2 Hannover Richtung Berlin bleibt zwischen Irxleben und dem Kreuz Magdeburg wegen Straßenschäden gesperrt und auch im weiteren Verlauf ist die A2 gesperrt zwischen Thesen und Brandenburg. Wir bleiben auf der A2 Berlin Richtung Hannover. Zwischen Peine und Lehrte Ost staut es sich momentan auf 4 Kilometer Länge. Die A4 Dresden Richtung Görlitz ist zwischen Niederseifersdorf und Kodersdorf wegen Arbeiten im Tunnel Königshainer Berge bis um 5 heute

0: und vor allen Dingen sichere Fahrt.
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0: Mit Frank Beken, ich grüße Sie. Kurzer Blick zum Fußball. Zwischen Deutschland und Paraguay steht es weiterhin 1:1. Momentan haben wir eine Trinkpause.

Kulthit vorgenommen. Atomic Kitten, The Tide is High. Hier in der ARD-Hitnacht. Heute der letzte Tag. Heute Dienstag, der 30. Juni. Fußball wird gespielt bei der WM. Deutschland spielt gegen Paraguay. Es läuft die 79. Spielminute. 1:1 der Spielstand, damit wir alle auf dem gleichen Stand sind. Undav mittlerweile raus. Musiala ist drin. Aber ein 1:1 reicht ja nicht. Es wird heute auf jeden Fall einen geben, entweder Deutschland oder Paraguay, der weiterkommt, der das Achtelfinale erreicht. Ja, nur wer wird es sein? ard-hitnacht@mdr.de. Da hat mir Frank gemailt. Er hört uns über MDR Sachsen und schreibt, möchte zum heutigen Spiel sagen, dass ich 2:1 für Paraguay getippt habe. Zwar traurig, aber die deutsche Elf hat bisher ja zweimal echt nur mehr als Glück gehabt. Sehen Sie es auch so? Schreiben Sie es. ard-hitnacht@mdr.de, dann landen Sie hier bei mir im Studio. Und vom Studio hier gibt's dann in den nächsten Minuten nach Boston gehen. Dort wartet Holger Dahl, unser Reporter. Die Schlussphase, die nehmen wir natürlich.

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0: 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Marianne Faithfull, The Ballad of Lucy Jordan. Jetzt heißt es Daumen drücken bei der Fußball-Weltmeisterschaft für Deutschland. Es geht ums Weiterkommen, um den Einzug ins Achtelfinale. Vorher muss aber Paraguay geschlagen werden. Schlussphase ist angebrochen und zwischen Deutschland und Paraguay steht es noch 1:1. Holger Dahl ist für uns in Boston. Wir nehmen Sie jetzt mit. Die Schlussminuten.
1: So richtig zu fassen ist das nicht. Wir sind in der dritten Minute der Nachspielzeit in diesem 16-Finale. Deutschland gegen Paraguay. Und alle deutschen Fans im Stadion haben gerade gezittert beim Eckball für Paraguay von der linken Seite beim Spielstand von 1:1, weil man natürlich dieses Ecuador-Spiel noch im Kopf hat und das Tor nach Ecke und dass Deutschland hier wirklich zittern muss gegen den Weltranglisten 37. Das sagt einfach alles aus über die Qualität dieser DFB-Elf, die bessere Mannschaft war in diesem Spiel, aber insgesamt viel zu wenig geleistet hat, überhaupt keine Einfälle, hinten gelegen hat in der 42. Spielminute durch das Tor von Julio Enciso. Komplette Mannschaft, komplette Verteidigung im Tiefschlaf. Großes Glück, der Ausgleich von Kai Havertz in der 54. Spielminute. Einfach mal reingeflankt von Florian Wirtz von der linken Seite. Kopfballverlängerung Havertz rein ins Tor. Und gibt's jetzt hier noch den Lucky Punch in der Schlussphase. Deutschland jetzt mit Nick Woltemade vorne im Sturm. Und natürlich immer wieder Flankenbälle. Havertz, Woltemade, das sind zwei, die Kopfbälle können. Aber die Flankenbälle von außen, die finden nicht den Weg zum Zielspieler. Und Deutschland, das seit 14 Jahren mehr kein K.O.-Spiel bei einer Weltmeisterschaft bestritten hat, weil es einfach immer wieder in der Gruppenphase gescheitert ist, steht auch hier irgendwie genauso nah am Achtelfinale wie am WM aus. Aber Musiala, der dribbelt nochmal auf am rechten Flügel gegen zwei Gegenspieler. Kommt die Flanke rein in die Mitte! Aber da ist keiner. Woltemade ist dem Ball nicht entgegengegangen oder nicht entschlossen genug entgegengegangen. Einwurf schnell ausgeführt. Antonio Rüdiger, auch der kann flanken. Zum Beispiel auf den langen Pfosten hat Jamal Musiala gesehen. Deutschland hat den Ball mit Waldemar Anton, der inzwischen Rechtsverteidiger spielt. Joshua Kimmich ist auf die Sechserposition gerückt, dahin, wo ihn viele Fußballexperten in Deutschland gerne sehen. Die Uhr tickt runter und wir bekommen wahrscheinlich wirklich eine Verlängerung. Wo ist Deutschland gelandet, wenn man in einem 16-Finale gegen Paraguay in die Verlängerung muss oder vielleicht sogar später ins Elfmeterschießen? Und die Verlängerung, die ist jetzt amtlich. Der unparteiische Jalal Jade aus Marokko, der sagt, reicht mir, und Deutschland zittert weiter. 1:1 nach 90 Fußballminuten im 16-Finale gegen Paraguay.
0: Und wir nehmen natürlich die Verlängerung mit.
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0: Ups, die reguläre Spielzeit hat nicht ausgereicht. Bei der Fußball-WM zwischen Deutschland und Paraguay steht es 1:1. Jetzt gibt's Verlängerung. Hier ist der Verkehrsservice in der ARD-Hitnacht. Die Autobahn 2 Hannover Richtung Berlin ist zwischen Uexleben und dem Kreuz Magdeburg wegen Straßenschäden gesperrt. Auch im weiteren Verlauf ist die Autobahn dicht, A2 zwischen Thesen und Brandenburg. Dann haben wir auf der A2 Berlin Richtung Hannover weiterhin zwischen Peine und Lehrte Oststau. 2 Kilometer ist der lang. Die A4 Dresden Richtung Görlitz ist zwischen Niederseifersdorf und Kodersdorf wegen Arbeiten im Tunnel Königshainer Berge bis um 5 heute gesperrt. Gesperrt auch die A14 Magdeburg Richtung Schwerin zwischen dem Kreuz Magdeburg und Dahlen-Warsleben. Grund sind die Fahrbahnschäden. Die A20 Kreuz Uckermark Richtung Lübeck ist zwischen Dummersdorf und dem Kreuz Rostock wegen Bauarbeiten bis Donnerstag gesperrt. Die A42 Kamp-Lindfurt Richtung Dortmund ist zwischen Gelsenkirchen-Hessler und Zentrum weiterhin nach einem Unfall dicht. Hier gibt's eine Umleitung. Nutzen Sie die U67. Und die Autobahn 71 Suhl nach Erfurt hin ist zwischen dem Dreieck Suhl und Zellamelis wegen Tunnelwartungsarbeiten bis um 6 Uhr früh heute gesperrt. Das war's. Überall, wo es geht, kommen Sie gut und sicher an.
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0: Mit Frank Beken, ich grüße Sie.

Der große Hit von Rihanna, Diamonds. 19 Minuten vor 1, die ARD-Hitnacht an diesem frühen Dienstagmorgen. Es gibt zweimal 15 Minuten Verlängerung. Fußball-WM im Spiel zwischen Deutschland und Paraguay steht es nämlich nach wie vor 1:1. Wir nehmen natürlich die Schlussphase der ersten Hälfte der Verlängerung gleich mit, gehen rüber zu unserem Reporter nach Boston. Vorher die Frage an Sie. Ja, wie geht's denn weiter mit der deutschen Nationalmannschaft? Und da hat Nicolas eine Meinung dazu. Er hört uns über NDR 90,3. Grüße nach Hamburg hin. Er schreibt, wenn die deutsche Mannschaft nicht weiterkommt, wird viel Geld gespart, dass man gut in die Förderung des Jugendfußballs stecken kann. Alles hat eben auch seine guten Seiten. Was meinen Sie? ard-hitnacht@mdr.de. Landen wir im Achtelfinale oder fliegen wir heute raus?

0: Geht da noch was bei der Fußball-Weltmeisterschaft für Deutschland? Die erste Hälfte der Verlängerung läuft. Die Schlussphase werden wir jetzt mitnehmen. Wir sind stehen geblieben beim Spielstand von 1:1 zwischen Deutschland und Paraguay. Aber, Holger Dahl, es ist ein Tor gefallen. Für wen?
1: Nennt es Erleichterung, nennt es Erlösung oder nennt es einfach Tor für Deutschland. 102. Spielminute und endlich hat mal so ein Flankenball, so ein Eckball von der rechten Seite seinen Weg gefunden auf den Kopf von Jonathan Tah. Der steht am langen Pfosten beim Eckball von Joshua Kimmich und dann ist Tah da und der Schiedsrichter macht das Videosymbol. Das heißt, irgendwas ist da nicht sauber gewesen und ich kann mir überhaupt nicht vorstellen, was da nicht sauber gewesen sein soll. Denn das war eine ganz klare Flanke, Eckballflanke von der rechten Seite von Joshua Kimmich und dann steht da am langen Pfosten Jonathan Tah und schraubt sich hoch und macht dann wirklich so aus dem Hohlkreuz heraus einen ganz starken Kopfball rechts oben in den Torwinkel und der Bundestrainer Julian Nagelsmann kann es gar nicht fassen. Die Schiedsrichterassistenten unten blocken dem Schiedsrichter quasi den Weg frei und Waldemar Anton ist dran gewesen am Torhüter, an Orlando Gil, so leicht mit den Händen. Gil schiebt ihn dann ein bisschen zur Seite, aber das reicht doch nie im Leben, um dieses Tor nicht zu geben. Und ich habe da jetzt nicht die Brille auf, also Anton ist dran, aber er darf ja wohl im 5-Meter-Raum am gegnerischen Torhüter stehen. Orlando Gil, der sinkt da ein bisschen spektakulär hin. Beide Mannschaften jetzt rund um den Videoschirm, wo der Schiedsrichter jetzt mit den VAR spricht und das Ganze nochmal diskutiert. Ich sag's ganz ehrlich, für mich reicht das nicht, um dieses Tor abzuerkennen. Und der Schiedsrichter, der schiebt jetzt auch die Massen vor sich zur Seite und wird dann jetzt hier im Stadion die Ansage machen. Es läuft die letzte Minute der ersten Halbzeit der Verlängerung. Zählt dieses 2:1 für Deutschland. Gibt noch eine gelbe Karte gegen Paraguay. Und jetzt warten wir auf das Announcement, wie es so schön heißt.
2: When the ball was in play, number attacker number 3 prevent the goalkeeper to challenge the ball.
1: Kein Tor. Der Schiedsrichter entscheidet Foulspiel von Waldemar Anton und das ist eine super bittere Entscheidung. Die Deutschen unten auf der Bank können es überhaupt gar nicht fassen und ich halte das für eine Fehlentscheidung. Das ist eine falsche Entscheidung, denn Waldemar Anton steht zwar beim Torwart, macht auch so einen Minischritt auf ihn zu, aber die Dynamik des Torhüters, die ist ganz klar da. Also wenn er ein paar Schritte weitermacht, der kommt auch nicht hin an Jonathan. Es gibt jetzt noch die gelbe Karte gegen Julian Nagelsmann. Paraguay ist natürlich komplett außer sich und glücklich, dass dieser Treffer nicht zählt. Und der Schiedsrichter ist jetzt also die Hauptperson in diesem Spiel. Jalal Jade aus Marokko hat diese Entscheidung zusammen mit dem Video Assistant Referee entschieden. Und diese Entscheidung gefällt, so muss es richtig heißen. Und es bleibt beim 1:1 und es gibt noch 4 Minuten obendrauf in der Nachspielzeit. Und das ist jetzt natürlich wirklich eine krasse Situation, weil Deutschland hat dieses Tor bejubelt, war erleichtert und muss jetzt wieder reinfinden in die Partie. Der Rhythmus ist komplett gebrochen. Die erste Minute der Nachspielzeit dieser ersten Halbzeit in der Verlängerung ist vorbei und es steht 1:1. Einwurf für Paraguay, fliegt rein in den deutschen Strafraum. Also jetzt müssen sie natürlich auch hinten die Konzentration behalten und Leon Goretzka pölt den Ball erstmal aus der eigenen Hälfte raus in die gegnerische. Da nimmt sie Velasquez, der Verteidiger, wieder auf und jetzt hat Paraguay mal seit langer Zeit wieder die Chance, so ein bisschen ranzukommen an den deutschen 16er und es gibt den Eckball für Paraguay. Da haben wir vorhin schon mal in dieser Verlängerung eine Möglichkeit gehabt von der linken Seite. Jetzt ist es die rechte und Mauricio ist der Mittelfeldspieler von Palmeiras aus Brasilien, hat in diesem Turnier auch schon ein Tor geschossen, der jetzt den Eckball reinbringt. Deutschland wirkt noch nicht so sortiert vorm eigenen Strafraum. Eckball wird aber ausgeführt. Von der rechten Seite in einen Spielerknäuel hinein, kommt runter am langen Pfosten. Nochmal Flankenball auf den langen Pfosten gespielt. Manuel Neuer ist da und der Ball hat aber die Torauslinie überquert und Neuer sah da ja nicht ganz glücklich aus bei diesem Lupfer von der linken Seite übers Tor. Ist er kurz durch den Strafraum geeilt. Nochmal für alle, die Anfangsphase nicht mitbekommen haben. Beim Tor, beim 1:0 für Paraguay durch Julio Enciso kann man ihm keinen Vorwurf machen. Also Neuer zwar wieder bei einem der wenigen Torschüsse überwunden, das ist nicht sein Turnier, aber er ist nicht der Schuldige an diesem Tor gewesen. Deutschland muss jetzt wieder den Druck aufbauen, wie das gelungen ist vor dem Tor. Sie müssen wieder reinkommen in den Rhythmus, der jetzt gebrochen wurde durch diese Schiedsrichterentscheidung. Ich sag's nochmal, falsche Schiedsrichterentscheidung. Achtung, Woltemade geht zu Boden im Strafraum, reicht aber für mich auch nicht. Für einen Elfmeter wäre jetzt eine Konzessionsentscheidung. Komplette Deutsche Bank steht wieder. Befreiungsschlag von Paraguay bei Manuel Neuer im gelben Torwarttrikot am eigenen Strafraum. Nochmal raus auf Anton auf der rechten Seite. Ist ja eingewechselt worden, spielt jetzt rechter Verteidiger Joshua Kimmich schon seit längerer Zeit auf der 6, die ordnende Kraft im Mittelfeld. Gibt's noch eine Chance für Deutschland? 3 Minuten 17 sind vorbei, 4 Minuten Nachspielzeit in dieser Verlängerung waren dann nochmal angezeigt worden. Kai Havertz hat sich fallen lassen auf den rechten Flügel, sucht Nick Woltemade vorne im Strafraum und das ist jetzt ein Foulspiel an Waldemar Anton, geklammert. Von hinten kannst du auch über eine gelbe Karte gegen Maurizio nachdenken, aber Deutschland führt diesen Freistoß schnell aus. Sie wollen hier vielleicht noch vor dieser Halbzeitpause in der Verlängerung irgendwie zu einer Möglichkeit vorne im 16er kommen. Vielleicht mit Jamal Musiala auf dem rechten Flügel. Anton, Flankenball auf den langen Pfosten, wieder so ein langes Ding, kommt auf der anderen Seite runter bei Florian Wirtz. Der kann flanken. Kai Havertz, Kopfball! Eine Faust des Torhüters Orlando Gil. Und jetzt fasst er sich an den Kopf und jetzt wird er liegen bleiben. Liegt noch ein Spieler Paraguays am Boden. Schiedsrichter zeigt auf die Uhr. XXL Nachspielzeit in der ersten Halbzeit der Verlängerung. Wir reden uns hier so ähnlich den Mund fusselig, wie sich Deutschland anstrengt und bemüht, um dieses 2:1 zu erzielen, was sie ja vermeintlich gerade durch Jonathan Tah auch getan haben. Und so steuern wir hier tatsächlich aufs Elfmeterschießen zu. Verrückt. Wir sehen nochmal in der Zeitlupe den Flankenball und den Kopfball von Havertz. Eine Faust des Torhüters. Weiß gar nicht, was da passiert sein soll, dass er sich dabei jetzt verletzt hat. Aber Orlando Gil, erfahrener Mann, 26 Jahre alt, spielt bei San Lorenzo in Argentinien. Der weiß natürlich auch, wie das geht mit dem Zeitspiel. Ball ist jetzt fallen gelassen worden vom Schiedsrichter und ist jetzt in den Armen von Orlando Gil. Und jetzt ist Halbzeitpause in dieser Verlängerung. Was für ein Fußballspiel, was für eine Dramatik. Alles nicht hochklassig, aber extrem spannend. 1:1 Deutschland gegen Paraguay.
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1: Um 1 Uhr mit Juliette Groß. In einer Jugendhilfeeinrichtung in Stade sind 5 Menschen erschossen worden. Ein weiteres Opfer starb kurz danach im Krankenhaus. Der mutmaßliche Täter, ein 45-Jähriger, wurde festgenommen. Als Motiv vermuten die Ermittler einen Streit ums Sorgerecht. Aus der Nachrichtenredaktion Pascal Küpper.
2: In der Einrichtung werden junge Mütter und ihre Kinder betreut. Alle 6 Getöteten waren Mitarbeitende der Jugendhilfe und des Jugendamtes. Das hat die Polizei auf einer Pressekonferenz bekannt gegeben. Der Tatverdächtige hatte in Stade einen Termin, bei dem es ums Sorgerecht für die 3 Monate alte Tochter ging. Nach den tödlichen Schüssen flüchtete der Mann als Beifahrer in einem Auto. Den Fluchtwagen fuhr eine mutmaßliche Komplizin. Die Polizei konnte das Auto mit Schüssen in die Reifen stoppen und beide festnehmen.
1: Die Polizei hat ein Hinweisportal eingerichtet. Alle Informationen dazu auf ndr.de. Vertreter der USA und des Iran wollen sich laut US-Präsident Trump heute in Katars Hauptstadt Doha treffen. Der Iran habe darum gebeten, schrieb er auf seiner Plattform True Social. Auch Bundesaußenminister Wadephul bestätigte nach einem Treffen mit US-Außenminister Rubio, dass die Gespräche heute fortgesetzt werden sollen. In Monaco hat es am Abend eine heftige Explosion am Eingang eines Wohngebäudes gegeben. Laut Medienberichten wurden 3 Menschen verletzt. Kurz vor dem Vorfall soll eine Person beobachtet worden sein, die einen Rucksack abstellte und floh. Die verdächtige Person ist auf der Flucht. Die deutsche Fußballnationalmannschaft spielt aktuell gegen Paraguay um den Einzug ins WM-Achtelfinale. Nach 112 Minuten steht es im Moment in der Verlängerung 1:1. Im ersten K.O.-Spiel des Tages hat sich Brasilien mit 2:1 gegen Japan durchgesetzt. Aus dem ARD-WM-Team Henrik Lückhoff.
3: Die Zuschauer in Houston hatten sich schon auf eine Verlängerung eingestellt, aber in der 6. Minute der Nachspielzeit erzielte Gabriel Martinelli den späten Siegtreffer für Brasilien. Zuvor hatte Japan den Südamerikanern einen großen Kampf geliefert und war auch in der ersten Hälfte durch Kaishu Sano von Mainz 05 in Führung gegangen. Im zweiten Durchgang wurde Brasilien stärker, folgerichtig erzielte Casemiro per Kopf den Ausgleich. Brasilien drängte danach auf die Führung und durfte in der Nachspielzeit dann über den verdienten Achtelfinaleinzug jubeln. Japan scheidet aus und wartet weiter auf den ersten Sieg in einem WM-KO-Spiel.
1: Das waren die Nachrichten. Das Wetter in Deutschland. Im Südosten teils kräftige Schauer und Gewitter mit Unwettergefahr, sonst klar und trocken, vereinzelt Nebel, Tiefstwerte 20 bis 10 Grad. Tagsüber zeitweise heiter, zum Teil Schauer und Gewitter, teils Unwettergefahr, Höchstwerte 21 Grad auf Sylt bis 32 Grad am Oberrhein. Am Mittwoch gebietsweise kräftige Schauer und Gewitter, im Westen und an der Nordsee trocken. Es ist 1:03 Uhr.
4: Hier ist der Verkehrsservice in der ARD-Hitnacht. Weiterhin bleibt die Autobahn 2 nach Berlin hin zwischen Irxleben und dem Kreuz Magdeburg wegen Straßenschäden gesperrt, sowie im weiteren Verlauf zwischen Thesen und Brandenburg. Dann Richtung Hannover die A2. Zwischen Peine und Lehrte Ost haben wir noch 2 Kilometer Stau. Die A4 Dresden Richtung Görlitz ist zwischen Niederseifersdorf und Kodersdorf wegen Arbeiten im Tunnel Königshainer Berge gesperrt, und zwar bis 5 Uhr heute. Die A14 Magdeburg Richtung Schwerin ist zwischen dem Kreuz Magdeburg und Dahlen-Warsleben wegen Fahrbahnschäden gesperrt. Gesperrt auch die Autobahn 20 Kreuz Uckermark Richtung Lübeck zwischen Dummersdorf und dem Kreuz Rostock. Und die A71 Suhl Richtung Erfurt bleibt zwischen dem Dreieck Suhl und Zellermelis wegen Tunnelwartungsarbeiten bis heute früh um 6 gesperrt. Das war's. Ich wünsche allen unterwegs mit uns im Ohr eine gute und vor allen Dingen sichere Fahrt.
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4: Was für eine Dramatik, was für eine Spannung. WM-Spiel zwischen Deutschland.

0: Curtis Digers. I wonder why. Ich hoffe, wir sind jetzt alle vorbereitet.
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0: Elfmeterschießen oder passiert noch was vorher? Im WM-Spiel zwischen Deutschland und Paraguay steht es weiterhin 1:1. Und zwar in der zweiten Hälfte der Verlängerung. Es ist jede Menge passiert. Ein Tor wurde aberkannt. Holger Dahl, unser Reporter, hat gesagt, zu Unrecht. Und er verfolgt jetzt für uns die letzten Minuten. Holger, präsentier uns doch bitte auf jeden Fall noch ein Tor. Und das soll bitte auch in die richtige Richtung geschossen werden. Wir gehen jetzt rüber ins Stadion. Daumen drücken für Deutschland.
2: Waldemar Anton hatte es gerade auf dem Kopf. Das 2:1 für Deutschland gegen Paraguay. Aber er scheitert nach dem Eckball mit dem Kopfball an Rill im Tor von Paraguay. Jetzt ist der Ball auf der anderen Spielfeldseite. Jamal Musiala hat sich da super durchgesetzt. Konterangriff. Deutschland hat den Ball ein bisschen weit vorgelegt. Hat ihn jetzt aber immer noch am Fuß. Stark gemacht. Es geht über den linken Flügel. Über Leon Goretzka, der hier gerade die Zuschauer nochmal aufgepusht hat. Aber dann ist der Ball in der Vorwärtsbewegung weg. Also keine der beiden Mannschaften wirkt so, als ob sie unbedingt ins Elfmeterschießen wollen. Es geht immer auch nochmal nach vorne. Auch wenn Paraguay immer wieder durch so Verletzungen versucht, das Spiel zu verschleppen.

0: liegt Leon Goretzka am Boden, springt aber gleich wieder auf, weil er sieht, der Ball ist vorne bei Kai Havertz, 120. Spielminute. Havertz zieht rein in die Mitte. Freistoß für Deutschland, aussichtsreiche Position. Wer legt sich den jetzt dahin? Ja, so ein richtig super starken Linksfuß, den müssen wir jetzt vielleicht nochmal suchen in der deutschen Mannschaft. Vielleicht Nadim Amiri, der kann es vielleicht sogar mit beiden Füßen. Er ist ja technisch wirklich sehr sauber ausgestattet, aber Joshua Kimmich geht dahin, könnte auch ein Flankenball werden. Was für ein Fußballspiel. Deutschland ultraschwach in der ersten Halbzeit. Enciso mit dem 1:0, 42. Spielminute. Deutschland hat immer wieder zurückgekämpft, ohne richtig zu glänzen. Havertz Ausgleichstreffer. In der Verlängerung gab es für mich ein reguläres Tor für den deutschen Schiedsrichter-Experten, ARD-Schiedsrichter-Experten Lutz Wagner auch, aber leider nicht aus deutscher Sicht für den unparteiischen Jalal Jayed aus Marokko. Der hat es nach VAR-Einsatz wieder zurückgenommen. Haken wir alles ab. Wenn das Ding jetzt fällt und Deutschland das Elfmeterschießen vermeidet, dann wäre der Jubel groß, dann wäre die Erleichterung groß. Joshua Kimmich oder Nadim Amiri. Es ist Kimmich, der läuft über den Ball. Amiri schießt! Außennetz! Adi hier ungünstig im Stadion sitzen von Foxborough. Die haben schon gejubelt, weil das Netz zappelt. Nur 2 Minuten Nachspielzeit. Das ist echt wenig dafür, was Paraguay hier in der Verlängerung in der zweiten Halbzeit auch irgendwie so ein bisschen rausgezaubert hat. Ja, wo ist Toni Kroos, wenn man ihn braucht? Ist leider schon eine Weile in Rente. Gerade wäre das so ein Moment gewesen. Und auf Zeit spielt Paraguay. Schiedsrichter holt nochmal die gelbe Karte raus. Schickt nochmal einen Spieler Paraguays, nämlich Junior Alonso, raus aus dem Spielfeld, weil es einen Spielerwechsel gibt. Er wollte den langen Weg gehen, aber jetzt muss er den kurzen gehen. Und Fabian Balbuena von Porto Alegre hat 3 Jahre in West Ham gespielt. Erfahrener Mann, ist vermutlich ein guter Elfmeterschütze. Der wird jetzt nochmal eingewechselt. Langer Ball hinten vom Tor Paraguays. Wir, ja, steuern jetzt dem spannendsten Erlebnis, dem spannendsten Ereignis in einem Fußballspiel zu. 16. Finale WM Deutschland gegen Paraguay. Das Elfmeterschießen ist wahrscheinlich nur noch ein paar Sekunden entfernt. Vorher gibt es aber nochmal einen Einwurf für Paraguay auf der linken Seite. Achtung, Deutschland muss natürlich jetzt auch nochmal aufpassen. Lucky Punch wäre natürlich auch für Paraguay drin. Und dann wird Manuel Neuer gleich doch nochmal zur Hauptfigur. Von Boston in Foxborough. Und jetzt ist es soweit. Schiedsrichter pfeift das Ding ab. 1:1. Elfmeterschießen zwischen Deutschland und Paraguay. Alle mal Daumen drücken, die Anhänger des deutschen Fußballs sind. Gleich geht's zur Sache. Nachtschlafende Zeit in Deutschland, aber ich glaube, keiner schläft. Elfmeterschießen zwischen Deutschland und Paraguay.
1: Und das nehmen wir gleich mit von dir, Holger.
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0: Bis zu Ende.
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0: Reguläre Spielzeit hat nicht gereicht, die Verlängerung auch nicht. Elfmeterschießen in Boston beim Spiel zwischen Deutschland und Paraguay. 1:1 steht es. Ja, und jetzt geht es drum, um den Einzug ins WM-Achtelfinale. Jetzt geht's ums alles. Holger Dahl ist unser Reporter. Wir sind beim Elfmeterschießen.
2: Die erste Entscheidung im Elfmeterschießen ist gefallen. Joshua Kimmich hat die Wahl gewonnen und hat sich entschieden, dass auf das Tor geschossen wird, hinter dem die deutschen Fans stehen. Und Paraguay wird den zweiten Schuss nehmen. Das heißt also, Deutschland fängt an mit einem extrem sicheren Elfmeterschützen. Kai Havertz, der macht das auch schon mal für den Premier League Meister, für den FC Arsenal aus London. Bekommt jetzt noch mal ein paar Sätze von Manuel Neuer gesagt. Und Orlando Hill, das ist der Hauptdarsteller Paraguays. 1,98 Meter groß. Also das ist schon eine Erscheinung im Tor. Ich nenne mal die Farbe des Trikots, der Hose und der Stutzen Bonbon-Rosa. Und damit steht er jetzt gleich zwischen den Pfosten und greift jetzt nach oben. Und mal ebenso mit halb ausgestrecktem Arm an die Latte. Also das ist ein Riese im Tor. Aber Kai Havertz wird sich jetzt komplett auf sich konzentrieren, wird bei sich sein und mit seinem linken Fuß aus Sicht von Fußball Deutschland hoffentlich das 1:0 in diesem Elfmeterschießen erzielen. Alles andere ist jetzt vergessen. Die 120 Minuten, das zu Unrecht nicht gegebene vielleicht Siegtor für Deutschland. Schiedsrichter pfeift, Ball ist freigegeben. Das Trikot von Kai Havertz flattert ein kleines bisschen im Wind. Das sind 2,5 Meter Anlauf, Trippelschritte, Schuss gehalten! So eine Art Elfmeter-Bank scheitert mit dem ersten Strafstoß für Deutschland und die Fans, die fassen sich an den Kopf. Ist es denn zu fassen? Deutschland vergibt diesen ersten Elfmeter. Was ist denn eigentlich bitte mit diesem Turnier los? Und Mauricio ist der Schütze für Paraguay, der jetzt also zum Elfmeterpunkt schreitet. Das ist der Mann, der in diesem Turnier schon eine rote Karte gegen die Türkei gesehen hat, weil er seinen Gegenspieler im Stress angesprochen hat und sich die Hand vor den Mund gehalten hat. Haben wahrscheinlich alle noch den Schiedsrichter irgendwie in den Ohren. Red Card war das für Mauricio. Jetzt darf er in diesem Spiel wieder mitspielen und jetzt ist er derjenige, der diesen Elfmeter ausführen wird. Mauricio auch Schütze mit dem linken Fuß. Was kann Manuel Neuer, der Aucher-Torhüter? Deswegen ist er zwischen die Pfosten des deutschen Tores gekommen. Ball ist freigegeben. Mauricio schießt Tor! Paraguay mit dem Tor. Mauricio mit dem Jubel. Und Joshua Kimmich ist der nächste Schütze für Deutschland. Also, ich versuche es immer so ein bisschen zusammenzufassen. Wir sind jetzt in Runde 2, also der zweite Schütze für Deutschland. Der erste hat in der ersten Runde verschossen, Deutschland also 0-1 hinten. Schon eine Hypothek für den Kapitän, für Joshua Kimmich. Torhüter ist noch nicht auf der Linie, wird vom Schiedsrichter jetzt nochmal kurz angezählt. Geht die WM-Reise für Joshua Kimmich schon wieder vorzeitig zu Ende? Er ist ein Mann, der Verantwortung übernimmt, der jetzt noch kurz mal guckt, ist der Elfmeterpunkt auch flach genug und platt genug getreten. Kimmich mit einem weiten Anlauf bis zur Strafraumgrenze. Auf der Linie Orlando Hill steht da aufrecht und wird sich gleich wieder katzenartig bewegen. Windmühlenartig hat er jetzt die Hände zusammen. Kimmich schießt Tor! Erstmal der Ausgleich durch Joshua Kimmich, der hier jetzt auch nochmal die Fans fordert im Stadion, Deutschland weiter zu unterstützen. Nächster Schütze bei Paraguay ist Gustavo Gomez, Kapitän bei Palmeiras in Brasilien. Sie haben sowieso jede Menge erfahrene Spieler dabei. Das ist eine super erfahrene Mannschaft. Also in Hektik verfallen werden sie jetzt also nicht. Und Gustavo Gomez wird das wahrscheinlich auch nicht tun. Er ist der zweite Schütze für Paraguay und kann seine Mannschaft jetzt hier in Führung bringen mit 2:1. Anlauf außerhalb des Strafraums, leicht links seitlich, rechts unten Tor. 2:1 für Paraguay. Manuel Neuer springt aus seiner Sicht ins rechte Eck Und im linken Eck aus neuer Sicht, da geht der Ball flach unten rein. Vor mir rastet der Reporter aus Paraguay wirklich komplett emotional aus. Und Jamal Musiala ist der Nächste, der für Deutschland antreten wird. Wir sind in der dritten Runde. Nach der zweiten Runde liegt Paraguay mit 2:1 vorne, weil Kai Havertz als erster Schütze den Ball daneben geschossen hat. Also wieder Druck für Jamal Musiala, der auch noch nicht so in diesem Turnier angekommen ist. Heute ist er von der Bank gekommen, weil Undav gestartet hat. Sehr, sehr gerade Anlauf. Jetzt läuft er so ein bisschen links zur Seite, schießt ins Tor. Flach links unten ins Eck. Grill hat die richtige Ecke, aber der war fest genug und platziert genug geschossen, so dass der Ball den Weg ins Tor findet und Musiala gleicht aus. Aber beim Tennis würden wir nach wie vor sagen, Break vorne für Paraguay, weil sie halt eben einen Schützen mehr hatten, der den Ball reingeschossen hat. Grill, der Torwart Paraguays selbst, legt den Ball jetzt auf den Elfmeterpunkt und so langsam ist es an der Zeit, auch für Manuel Neuer vielleicht mal einen Strafstoß zu halten gegen Matias Galarza. Spielt in der Major League Soccer in Atlanta. Ist nicht so ein alter Spieler. 24 Jahre ist Galarza alt und der steht jetzt bereit. Sehr kurzer Anlauf. Linksschütze. Schießt. Neuer hat sich sehr früh bewegt und der Ball ist im Tor. Manuel Neuer mit einer unglücklichen Figur in diesem Elfmeterschießen ist oft auf dem Weg ins Eck und gibt den Schützen dann die Möglichkeit, frei ins andere zu schießen. So war es bei diesem Strafschuss. Aber ja, wer bin ich hier oben auf der Medientribüne, auf der Kommentatorentribüne im Foxborough-Stadion, in der 16. Etage des Stadions, um da zu urteilen? Es ist für einen Torwart natürlich wirklich sauschwer. Nick Woltemade, der eingewechselte Mittelstürmer, hat ein paar von den Flanken versucht zu verwerten und ist eigentlich auch ein selbstbewusster Elfmeterschütze und könnte jetzt ausgleichen. Woltemade die Arme in die Seite gestützt, Hill tänzelt auf der Linie. Woltemade schießt, gehalten! Der zweite gehaltene Elfmeter und Orlando Hill, der wird hier zum Helden in diesem Spiel. Und da danach nur noch ein Schütze für Deutschland kommt, ist das jetzt der Moment, wenn Paraguay den nächsten Elfmeter reinschießt, dann haben wir hier eine ausgeschiedene deutsche Mannschaft, die natürlich hadern wird über das nicht gegebene Tor in der Verlängerung. Aber Woltemade hat rechts unten geschossen, nicht super platziert und deswegen ist der Ball gehalten worden. 3:2 für Paraguay. Paraguay kann auch 4:2 erhöhen und dann ist das Ding hier durch, weil Deutschland nicht mehr nachkommen kann. Der Mann mit der Nummer 9, Antonio Sanabria, spielt in Cremonese in Italien, kann hier für Paraguay die Sensation, das Wunder klar machen. Oder ist Manuel Neuer nochmal drin im Spiel? Vorbei! Elfmeter geht vorbei. Antonio Sanabria schießt den Ball links am Tor vorbei. Aber wir haben immer noch eine 3:2 Führung für Paraguay. Dieser Elfmeter von Nadim Amiri, der muss rein ins Tor und danach muss Manuel Neuer das Ding entweder nochmal halten oder das heißt nochmal halten. Er muss mal einen halten oder der Schuss geht vorbei. Aber vorher muss Nadim Amiri den Ball im Tor versenken. Was ist das hier für eine Fußballnacht? 1.25 Uhr in Deutschland. Alle haben schon über Frankreich nachgedacht und dass man da wahrscheinlich im Achtelfinale ausscheidet. Und jetzt ist es vielleicht das 16. Finale gegen Paraguay. Aber erstmal ist es noch nicht vorbei, denn Amiri hat die Chance, Deutschland noch irgendwie drin zu halten in diesem Spiel. Amiri auch die Hände in die Seite gestützt. Amiri läuft am Tor! Rechts unten rein, Nadim Amiri mit dem Ausgleich zum 3:3 und Manuel Neuer, vielleicht die umstrittenste Figur im Kader der deutschen Fußballnationalmannschaft. Da könnte jetzt auch Oliver Baumann zwischen den Pfosten stehen in diesem Elfmeterschießen. Aber der Bundestrainer Julian Nagelsmann hat sich für Manuel Neuer entschieden. Das große Wort war Aura. Und hat diese Aura jetzt irgendeinen Einfluss auf den Elfmeterschützen, auf Fabian Balbuena? Der ist kurz vor Ende der Verlängerung eingewechselt worden. Lange in West Ham, jetzt bei Porto Alegre. Mit der Entscheidung auf dem Fuß, oder wird Manuel Neuer hier doch noch zum Helden im Elfmeterschießen? Elfmeter ist freigegeben. Es kommt der Schuss, gehalten! Gehalten von Manuel Neuer! Der Wahnsinn! Deutschland war 2 Elfmeter im Hintertreffen. Und jetzt kommt Manuel Neuer und hält den letzten Strafstoß von Paraguay. Und wir haben einen Ausgleich in der 5. Runde. Und jetzt wird quasi im Duell Mann gegen Mann geschossen. Und der Erste, der kommt für Deutschland, ist Jonathan Tah. Wir wissen das alle. Der Schütze, der jetzt antritt, der hat nicht unbedingt Ja gesagt, als es um die Auswahl der 5 Elfmeterschützen ging. Aber Jonathan Tah ist natürlich auch ein erfahrener Fußballspieler und der Ball liegt schon auf dem Elfmeterpunkt. Jonathan Tah, FC Bayern München, orangefarbene Fußballschuhe, drüber! Tah drischt den Ball über die Latte des Tores und Deutschland steht wieder mit einem Bein vor dem WM-Aus oder schon im Aus bei dieser WM. Jonathan Tah wird kurz abgeschlagen von Joshua Kimmich und Tah schießt den Ball zentral drüber übers Tor. Aber auch für Paraguay gilt das, was ich gerade über Jonathan Tah gesagt habe. Jetzt ist der Moment gekommen, wo es halt eben um die Entscheidung geht. Und der Schütze ist José Canale, Abwehrspieler, 29 Jahre alt, Linksfuß, hält Neuer, Deutschland noch bei dem Spiel ins Tor! Ins Tor! Und Paraguay jubelt! Deutschland ist ausgeschieden im Elfmeterschießen des 16. Finales. Es ist eine gebrauchte Fußball-Weltmeisterschaft. Deutschland ist draußen. Ein verrücktes Elfmeterschießen am Ende eines verrückten Fußballspiels. Du kannst hier über vieles diskutieren, aber Deutschland ist einfach nicht gut genug aufgetreten im Turnier. Deutschland scheidet im 16. Finale aus. Wir diskutieren jetzt in den nächsten Tagen über vieles, über den Bundestrainer Julian Nagelsmann, über die Qualität der Mannschaft, über die Zukunft des deutschen Fußballs. Aber im Moment steht genau eines fest: Deutschland ist raus bei dieser WM. Nach dem Vorrunden aus 2018 und 2022 geht es wieder nicht ins Achtelfinale. Das Turnier ist beendet und die deutschen Fußballfans trauern um 1.29 Uhr deutscher Zeit.
0: Vielen Dank für den Moment an unseren Reporter Holger Dahl. Und ich glaube, wir brauchen jetzt alle erstmal ein paar Minuten zum Durchschnaufen.
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0: Also langweilig wird uns heute nicht werden hier in der ARD-Nacht. Die ersten E-Mails trudeln ein. Soeben hat Paraguay Deutschland bei der Fußball-Weltmeisterschaft im Elfmeterschießen aus dem Land geschossen. Ja. 1.33 Uhr ist es. Hier ist der Verkehrsservice erstmal in der ARD-Hitnacht. So sieht's aus auf unseren Straßen. Wir fangen an mit der Autobahn 2 Hannover Richtung Berlin zwischen Uexleben und dem Kreuz Magdeburg. Da bleibt die Autobahn wegen Straßenschäden gesperrt. Auch im weiteren Verlauf zwischen Thesen und Brandenburg bleibt die Autobahn gesperrt. Dann A2 Berlin Richtung Hannover. Wir haben immer noch zwischen Peine und Lehrte Ost 2 Kilometer Stau. Die A4 Dresden Richtung Görlitz ist zwischen Niederseifersdorf und Kodersdorf wegen Arbeiten im Tunnel Königshainer Berge gesperrt. Gesperrt auch die A14 Magdeburg Richtung Schwerin zwischen dem Kreuz Magdeburg und Dahlen-Warsleben. Grund sind die Fahrbahnschäden. Gesperrt die A20 Kreuz Uckermark Richtung Lübeck zwischen Dommersdorf und dem Kreuz Rostock. Und die Autobahn 71 Suhl Richtung Erfurt ist zwischen dem Dreieck Suhl und Zellermelis wegen Tunnelwartungsarbeiten bis heute früh um 6 gesperrt. Das war's. Wenn Sie unterwegs sind, kommen Sie gut und sicher an.
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0: Nach dem WM aus, also passiert selten, aber ein bisschen sprachlos bin ich dann schon. Ihr Mann im Ohr, Frank Beken, ich grüße Sie.

erhielt die deutsche Fußballnationalmannschaft für finaltauglich. Er sollte nicht recht haben. Herbert Grönemeyer, halt mich. Die Fußballer von Paraguay haben Deutschland aus dem WM-Turnier geschossen, und zwar vor ein paar Minuten im Elfmeterschießen. Damit ist Paraguay weiter und Deutschland raus. Ja, das wird Diskussionen geben, und zwar wahrscheinlich jetzt schon in diesen Minuten, vielleicht ja auch schon bei Ihnen in der Frühschicht, oder vielleicht können Sie auch gar nicht schlafen, dann bleiben Sie bei uns. Das macht Frank aus Berlin auch. Er hat mir gemailt, ard-hitnacht@mdr.de, woran hat's gelegen? Und das hat er bereits losgeschickt vor dem Elfmeterschießen. Er schreibt, ich befürchte das Ausscheiden der Deutschen, weil man mit langen, hohen Schüssen einen 2 Meter großen Torwarthünen nicht bezwingen kann. Neuer ist, so schreibt Frank weiter, wer will es ihm verdenken, mit 40 seinen Status als bester Torwart der Welt auch los. Sehen Sie das auch so? Woran hat's gelegen? Deutschland ausgeschieden bei der Fußball-Weltmeisterschaft. Wer ist schuld? Oder haben Sie alles auch genau so kommen sehen? Schreiben Sie ard-hitnacht@mdr.de. Ich freue mich auf Ihre vielen Meinungen.

Deutschland raus, Paraguay weiter. Bei der Fußball-Weltmeisterschaft ist tatsächlich das gerade passiert und wir haben es alle hier gehört in der ARD-Hitnacht um gleich 14:50. Woran hat's gelegen? ARD-Hitnacht@mdr.de, da schreibt der Herr Hofmann: Guten Morgen, lieber Herr Beken, ordentlich Fußball spielen können wir nun auch nicht mehr. Bitte ärgern Sie sich nicht so sehr über das Ergebnis, es gibt Dinge, über die man sich mehr freuen kann, zum Beispiel über Ihre Moderation. Das sind aufbauende Worte. Ja, woran hat's gelegen? Dietmar, er schreibt uns ganz kurz und bündig, er hört uns über Bremen 1 zum Fußball. Ja, ich könnte mich kringeln vor Lachen. Ja, woran hat's gelegen? ARD-Hitnacht@mdr.de. Bin gespannt auf Ihre Antworten und da trudeln viele E-Mails ein. Wir haben auch ein bisschen Zeit bis um 6. Und die Jungs hier von AHA, die werden heute Abend wahrscheinlich Norwegen fürs Weiterkommen bei der Fußball-WM die Daumen drücken. Müssen antreten. Um 19 Uhr ist Anpfiff gegen die Elfenbeinküste. Für mich persönlich ja, wirklich Norwegen so ein Geheimfavorit.

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1: Um 2 Uhr mit Juliette Groß. Für die deutsche Fußballnationalmannschaft ist die Weltmeisterschaft vorbei. Das Team verlor gegen Paraguay im Elfmeterschießen mit 3:4. Aus dem ARD-WM-Team Henrik Lückhoff.
2: 3 deutsche Spieler haben ihre Elfmeter verschossen. Manuel Neuer konnte einen Elfmeter halten. Zuvor hatte das deutsche Team über 120 Minuten kein gutes Spiel gezeigt. In der ersten Hälfte hatte die Nationalelf zwar viel Ballbesitz, aber kaum Chancen und ging kurz vor der Pause in Rückstand. Nach dem Wechsel besorgte Kai Havertz per Kopf den Ausgleich. In der Verlängerung wurde ein Treffer von Tah zurückgenommen. Und im Elfmeterschießen versagten den Deutschen die Nerven. Damit ist die WM für Deutschland vorbei. Zuvor hatte Brasilien das Achtelfinale erreicht durch einen späten 2:1 Sieg gegen Japan.
1: Im niedersächsischen Stade sind am Mittag 6 Menschen in einer Jugendhilfeeinrichtung erschossen worden. Alle Getöteten waren Mitarbeitende der Jugendhilfe und des Jugendamtes. In der Einrichtung selbst werden junge Mütter und ihre Kinder betreut. Der 45-jährige mutmaßliche Täter wurde festgenommen. Am Abend hat die Polizei Details zur Tat mitgeteilt. Albrecht Breitschuh berichtet.
3: Über den mutmaßlichen Täter wurde gesagt, er sei 45 Jahre alt, wohnhaft in Hannover und mit türkischen Wurzeln. Über ihn lagen der Polizei bisher Hinweise im Bereich der Bedrohung vor, aber er sei noch nicht durch Gewaltdelikte aufgefallen. Vermutlich ging es um eine Sorgerechtssache. Der Mann hatte einen Termin in Stade, auf dem Fragen um das Sorgerecht seiner 3 Monate alten Tochter in jener Einrichtung geklärt werden sollten. Innenministerin Behrens sprach von einer singulären Tat. Verbindungen zur Clankriminalität gäbe es nach derzeitigem Ermittlungsstand nicht.
1: Nach 2 Monaten läuft heute der sogenannte Tankrabatt aus. Ab morgen wird der Preis für Benzin und Diesel vermutlich deutlich steigen, weil dann wieder die alte höhere Steuer gilt. Inklusive Mehrwertsteuer macht das 16,7 Cent pro Liter aus. Der Tankstellenverband BFT erwartet, dass die höheren Preise erst ab dem Mittag sichtbar werden, weil die Preise nur um 12 Uhr angehoben werden dürfen. Vertreter der USA und des Iran wollen sich laut US-Präsident Trump heute in Katars Hauptstadt Doha treffen. Der Iran habe darum gebeten, schrieb er auf seiner Plattform True Social. Auch Bundesaußenminister Wadephul bestätigte nach einem Treffen mit US-Außenminister Rubio, dass die Gespräche heute fortgesetzt werden sollen. Das waren die Nachrichten. Das Wetter in Deutschland. Im Südosten teils kräftige Schauer und Gewitter mit Unwettergefahr, sonst klar und trocken, vereinzelt Nebel. Tiefstwerte 20 bis 10 Grad. Tagsüber zeitweise heiter, zum Teil Schauer und Gewitter, teils Unwettergefahr. Höchstwerte 21 Grad auf Sylt bis 32 Grad am Oberrhein. Am Mittwoch gebietsweise kräftige Schauer und Gewitter im Westen und an der Nordsee länger trocken. Es ist 2:03 Uhr.
4: Hier ist der Verkehrsservice in der ARD-Hitnacht. Straßenschäden, die gibt's noch auf der Autobahn 2 Hannover Richtung Berlin. Deshalb ist sie zum einen zwischen Irxleben und dem Kreuz Magdeburg gesperrt und auch zwischen Thesen und Brandenburg. Die A4 Dresden Richtung Görlitz bleibt zwischen Niederseifersdorf und Kodersdorf wegen Arbeiten im Tunnel Königshainer Berge bis um 5 gesperrt. Gesperrt auch die A14 Magdeburg Richtung Schwerin zwischen dem Kreuz Magdeburg und Dahlen-Warsleben. Die A20 Kreuz Uckermark Richtung Lübeck ist zwischen Dummersdorf und dem Kreuz Rostock wegen Bauarbeiten gesperrt. Und Tunnelwartungsarbeiten sind der Grund, dass die A71 Suhl Richtung Erfurt zwischen dem Dreieck Suhl und Zellermelis bis heute früh um 6 gesperrt bleibt. Wenn Sie unterwegs sind, kommen Sie gut und sicher an.
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4: Auch nach dem Ausscheiden der deutschen Fußballnationalmannschaft bei der Weltmeisterschaft wünsche ich uns allen eine schöne Zeit. Ich bin Frank Beken, Ihr Mann im Ohr. Grüße Sie.